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1: Deutschland hat das Zeug dazu, bei künstlicher Intelligenz aufzuholen. Meint zumindest Bundesdigitalminister Wildberger. Am Rande der Kabinettsklausur hat der CDU-Politiker gesagt, dass die USA und China im Bereich KI zwar weit voraus seien, er sieht aber vor allem bei KI in der Industrie eine Chance für eine globale Spitzenposition. Laut Wildberger soll deshalb die Leistungsfähigkeit von Rechenzentren schneller ausgebaut werden. Die Bundesregierung hat mehr Geld für die Games-Branche zugesagt. Dieses und nächstes Jahr sollen jeweils 120 Millionen Euro Fördergelder fließen. Das hat Finanzminister Klingbeil dem Kölner Stadtanzeiger gesagt. Ihm sei wichtig, dass die Standortbedingungen für die Games-Branche und die Digitalwirtschaft insgesamt besser werden. Und ersetzen wir Freundschaften immer mehr durch Social Media und Chatbots? Laut neuem Freizeitmonitor der Stiftung für Zukunftsfragen treffen nur noch 19% der Befragten regelmäßig ihre Freunde. Gleichzeitig nutzen 42% mindestens einmal pro Woche KI. Bei den 18- bis 24-Jährigen sind es fast zwei Drittel. Immerhin, wir treiben mehr Sport als früher und auch Vereine und Ehrenämter bleiben beliebt.
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1: Und mit Sascha Piero von Marquez. Die Band wird in diesem Jahr bereits 20.
2: 20 Jahre gingen dann doch im Ende schnell rum. Und ja, wir feiern das ja schon seit 20 Jahren. War ein Witz. Also ich glaube, 20 Jahre fühlt sich auch für uns irgendwie nach Wow an, lange Zeit. Und wir haben schon so ein wenig das Jahr immer mal wieder mit kleinen Treffen und mal da essen gehen und sagen, ach Mensch, cool, über alte Zeiten reden. Das ist toll. Es ist immer so, wenn man selbst 20 Jahre schon zusammen ist, am Stück als Band, wir haben ja keine Pause gemacht dazwischen, merkt man das gar nicht so richtig.
1: Gefeiert wird das unter anderem mit einem neuen Album.
2: Ja, ein neues Album, ein sehr schönes Album finden wir, weil wir haben uns eigentlich zuerst mit der Plattenfirma überlegt oder anders. Die Plattenfirma hat natürlich manchmal gern so bei so einem Jubiläumsjahr das Gefühl, Mensch, wir müssen mal so ein Best-of rausbringen. Aber irgendwie war es für uns noch keine Zeit für ein Best-of-Album. Denn wir wollen ja nicht irgendwie alte Songs wieder rausholen, sondern wir wollen neue Sachen kreativ sein. Wir hatten so viele Ideen. Und deswegen ist ein neues Album entstanden. Das heißt Super Elastico. Also super elastisch, muss man jetzt nicht ganz motorisch funktionell sein, sondern es hat noch andere Gründe, aber auf jeden Fall wollten wir ein Album machen mit vielen verschiedenen Stilistiken und das haben wir auch gemacht. Also man hört auf dieser Platte wirklich unterschiedliche Sachen von, ich sag mal, von einer Salsa-Nummer bis einer Italo-Pop-Nummer bis ein bisschen Indie-haft, dann extrem Marquez-Style, haben wir natürlich auch Songs wieder drauf. Auf Spanisch natürlich alles, aber es gibt auch ein Lied, was dann auch auf Italienisch ist.
1: In den letzten Jahren hat sich natürlich auch die Technik weiterentwickelt. Social Media gab es damals zum Beispiel noch gar nicht.
2: Also sagen wir mal so, wir haben früher die Zeit miterlebt, wo es das halt noch gar nicht gab, zu Anfang von Marquez. Da gab es noch Videos, da wurde noch gar nicht von HD gesprochen, da wurde noch auf Röhrenfernseher gefühlt geguckt, ganz andere Auflösung. Dementsprechend haben wir unsere ersten Videos auf Filmband, also auf Filmrolle gedreht und nicht auf, weiß ich, digital mit einer Cam, gar nicht. Dann gab es früher auch noch nicht mal, ich glaube, es war die

0: Anfangszeit von MySpace. Also bedeutet, wir haben so die ersten digitalen Plattformen versucht mitzunehmen. Fühlte sich aber komisch an, gab es ja auch nicht mehr allzu lange. Also bedeutet, unsere typische damals Arbeit war zu den Fans. Wir haben versucht, so viel wie möglich zu spielen, Radio Einsätze zu bekommen, Radiointerviews zu machen, Fernsehinterviews zu geben. Dann kam Social Media, was auf jeden Fall erstmal eine Bereicherung war. Und jetzt mittlerweile weiß ich gar nicht, was ich davon halten soll, weil es einfach zu viel geworden ist. Es gibt zwar den neuen Künstlern oder auch uns natürlich eine Chance, sich zu verbreiten sehr schnell, aber es wird auch gern mal übersehen, weil es vielleicht zu viel davon gibt. Also ich kann immer gar nicht sagen, ob es alles so viel besser ist als früher, aber ich weiß, dass natürlich viel mehr Leute die Chance bekommen, sich zu präsentieren, aber sie können auch in der ganzen Flut natürlich auch sehr schnell untergehen, weil man es vielleicht gar nicht mehr mitbekommt. Dafür gibt es halt so viel.
1: Und hier sind jetzt Marquez im Technikradio mit dem Titelsong ihres aktuellen Albums.
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1: Mit Michael Daub. Die Serie der Sabotageakte auf Umspannwerke hat sich zuletzt auf Sachsen ausgeweitet. Spreng- und Brandvorrichtungen wurden im Landkreis Görlitz und nördlich von Bautzen entdeckt. Die Polizei fahndet unterdessen nach einem 48-Jährigen, dessen Fahrzeug in einem Waldstück bei Düren gefunden wurde und der sich in Bekennerschreiben als militanter Kohlegegner ausgibt. NRW-Innenminister Reul geht davon aus, dass der Mann zu Fuß unterwegs, aber bald gefasst sei. Ein Gericht in Istanbul hat eine Anklage gegen den türkischen Comedian Deniz Göktaş wegen Witzen in einer viral gegangenen Show zugelassen. Ihm drohen bis zu 9 Jahre und 8 Monate Haft. Die Staatsanwaltschaft wirft dem 32-Jährigen unter anderem vor, Präsident Erdogan beleidigt und zu Hass angestachelt zu haben. Göktaş sitzt seit Anfang Juli in Untersuchungshaft. Die USA verhängen im Rahmen ihres wirtschaftlichen Drucks auf den Iran Sanktionen gegen eine türkische Bank. Die Golden Global Bank und ihre Tochterunternehmen in Istanbul hätten Transaktionen für die iranischen Revolutionsgarden ermöglicht und den Zahlungsverkehr der iranischen Führung unterstützt, hieß es aus Washington. Finanzminister Bessant sagte, Finanzinstitute müssten lernen, dass es die USA mit der wirtschaftlichen Isolation Irans ernst meinten. Bundespräsident Steinmeier hat dazu aufgerufen, Demokratie und Rechtsstaat vor denen zu schützen, die sie verachten und mit Füßen treten. Bei einem Bürgerfest mit 2000 ehrenamtlich Engagierten in Bonn nannte Steinmeier völkisches Denken und nationalistische Abschottung keine Antworten auf die Herausforderungen des 21. Jahrhunderts. Die freiheitliche Demokratie sei eine Errungenschaft und ein Glück für alle, sagte er. Man müsse sie gut hüten. Soweit die Meldungen.
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1: Gesund alt werden, das wünscht sich eigentlich jeder, nur ist das besonders für Frauen gar nicht so leicht, denn gerade in der Medizin werden Frauen oft nicht wirklich ernst genommen. Was man unter anderem daran sieht, dass in der Regel einfach nur Ergebnisse aus Studien mit Männern auf Frauen sozusagen runtergebrochen werden. Die Medizinerin und Longevity-Expertin Vian Sido weiß das aus eigener Erfahrung. Mit ihrem neuen Ratgeber, die Longevity-Strategie für Frauen, stellt sie klar, dass es nicht nur darum geht, möglichst viele Jahre zu leben. Das tun wir ja ohnehin schon.
2: Fakt ist, wir leben heute länger als jede Generation vor uns. Gleichzeitig fühlen sich viele von uns Frauen innerlich älter und erschöpfter als je zuvor. Das ist eines der großen Paradoxe unserer Zeit. Wir wissen heute mehr über unseren Körper als jemals zuvor. Wir messen Schritte, Kalorien, Blutzucker, Cholesterin und Cortisol. Wir tracken nahezu alles, was messbar ist. Und trotzdem fehlt vielen von uns genau das, was sich nicht in Zahlen ausdrücken lässt. Nämlich ein echter Bezug zum eigenen Körper.
1: Dazu gehört auch, mehr zu tun, als nur zu versuchen, das Altern zu bekämpfen.
2: Viel wichtiger ist aus meiner Sicht, dass wir die biologischen Grundlagen des Alterns verstehen und nicht länger passiv warten, bis etwas kaputt geht, sondern früh erkennen, was uns gesund hält. Es sollte uns also nicht darum gehen, unsere Lebensjahre um jeden Preis zu verlängern. Entscheidend ist vielmehr, die Jahre, die uns bleiben, möglichst in guter Gesundheit zu verbringen.
1: Und das hat Frau zu einem großen Teil selbst in der Hand. Aber auch wenn das nach viel Aufwand klingt und tiefen Einschnitten.
2: Die gute Nachricht vorab ist, dass bereits kleine und konsequente Veränderungen meist mehr bringen als radikale Umstellungen. Weshalb du in diesem Hörbuch keine starren Regeln findest, sondern einfache und auch persönlich erprobte Tipps, die sich leicht in den Alltag integrieren lassen. Es geht darum, bewusste Entscheidungen zu treffen, ohne dabei auf Genuss zu verzichten. Denn ein gesunder Lebensstil sollte sich gut anfühlen. Nicht nach Verzicht, sondern nach mehr Lebensqualität.
1: Wenn Sie selbst eine Frau sind oder eine kennen, die gern alt werden und dabei gesund bleiben möchte, Vian Sido zeigt, wie Frau mit kleinen, aber konsequenten Veränderungen im Alltag viel erreichen kann. Die Longevity-Strategie für Frauen ist als Hörbuch im Argon Verlag erschienen.

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1: Deutschland hat das Zeug dazu, bei künstlicher Intelligenz aufzuholen, meint zumindest Bundesdigitalminister Wildberger. Am Rande der Kabinettsklausur hat der CDU-Politiker gesagt, dass die USA und China im Bereich KI zwar weit voraus seien, er sieht aber vor allem bei KI in der Industrie eine Chance für eine globale Spitzenposition. Laut Wildberger soll deshalb die Leistungsfähigkeit von Rechenzentren schneller ausgebaut werden. Die Bundesregierung hat mehr Geld für die Games-Branche zugesagt. Dieses und nächstes Jahr sollen jeweils 120 Millionen Euro Fördergelder fließen. Das hat Finanzminister Klingbeil dem Kölner Stadtanzeiger gesagt. Ihm sei wichtig, dass die Standortbedingungen für die Games-Branche und die Digitalwirtschaft insgesamt besser werden. Und ersetzen wir Freundschaften immer mehr durch Social Media und Chatbots? Laut neuem Freizeitmonitor der Stiftung für Zukunftsfragen treffen nur noch 19% der Befragten regelmäßig ihre Freunde. Gleichzeitig nutzen 42% mindestens einmal pro Woche KI. Bei den 18- bis 24-Jährigen sind es fast zwei Drittel. Immerhin, wir treiben mehr Sport als früher und auch Vereine und Ehrenämter bleiben beliebt.
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1: Schottland ist ja berühmt für seine unglaubliche Natur und für seine vielen Inseln. Ihre Schönheit kommt aber weniger durch eine besonders grüne Landschaft, sondern vielmehr durch das Raue, wenn die Wellen mit aller Wucht gegen schroffe, zerklüftete Felswände donnern. Genau diese Stimmung fängt Lori Killian in ihrem Roman Die Leuchtturmschwester perfekt ein. Inspiriert von den District Nurses, die es ja tatsächlich gab, erzählt sie die Geschichte einer Krankenschwester, die vor rund 100 Jahren auf den äußeren Hebriden alles auf sich nimmt, um sich für die Patientin in ihrer Gemeinde zu kümmern. Vor allem für die Leuchtturmwärter und ihre Familien muss sie Wind und Wetter trotzen. Mario Hartwig mit unserem Hörbuchtipp.
2: Als Eliza im April 1923 auf die Insel Barra kommt, ist ihr diese Gegend alles andere als fremd. Als Tochter eines Leuchtturmwärters ist sie hier aufgewachsen.
3: Solange das Licht nicht erlischt, ist alles gut. Zumindest sagt das mein Vater immer. Unser Leuchtturm befindet sich auf einer kleinen Inselgruppe inmitten des Meers und sein Schein weist Seeleuten selbst in 20 Meilen Entfernung ihren Weg. Und das ist wichtig. Es mag auch anderswo zerklüftete Küsten geben, doch selbst Kapitäne, die alle 7 Weltmeere bereist haben, lässt nichts so erschaudern wie die karge Schroffheit, die gefährlichen Riffe und die hoch aufragenden Klippen von Schottlands Küste. Das Blinken des Lichts ist darum mehr als ein Signal. Es ist wie ein Herzschlag, der Leben verspricht.
2: Inzwischen ist Eliza, die ihren gälischen Namen abgelegt hat, ausgebildete Krankenschwester und eigentlich auch nur auf der Durchreise. Nach der Hochzeit ihrer kleinen Schwester Mari will sie in die Stadt weiterziehen, wo das Leben komfortabler ist.
3: Bestimmt warst du auch erleichtert, dass du nach der Internatszeit nicht wieder zurück nach Barra musstest. Kein Vorwurf sprach aus ihren Worten. Nur leise Trauer, bei der sich Eliza die Kehle zusammenzog. Sag doch sowas nicht. Dich und Tante Nan habe ich immer schrecklich vermisst. Aber das hier? Marie machte eine weit ausholende Bewegung. Das hast du nicht vermisst. Nicht die einfachen Black Houses, nicht die Armut, nicht den Dreck, nicht die harte Arbeit.
2: Aber es kommt anders. Eliza bleibt. Einerseits, weil das der einzige Weg ist, Frieden mit ihrer Vergangenheit und jener schicksalshaften Nacht zu schließen, die ihr Leben für immer veränderte. Andererseits wird Eliza bewusst, dass sie hier dringender gebraucht wird als irgendwo sonst, selbst wenn das die meisten Inselbewohner noch anders sehen.
3: Erst gestern hatte ihr ein einsam in den Bergen lebender Schafhirte, den sie nach einem 2-stündigen Marsch durchs Moor erreicht hatte, erklärt, dass sein krummer Rücken einzig von einem bösen Blick verursacht worden sei. Und als sie ihm eine Salbe aus Weihrauch und wärmende

0: Auflagen anbot, hatte er abwehrend die Hände gehoben. »Was wirklich hilft, ist Knoblauch, den man in einer Vollmondnacht zur dunkelsten Stunde erntet.«
1: Während Eliza alles tut, damit die Menschen ihr und nicht ihrem Aberglauben vertrauen, begegnet sie dem geheimnisvollen Aiden. Er hat sich in die Einsamkeit eines Leuchtturms zurückgezogen und zieht Eliza unerwartet in seinen Bann.
2: Die Leuchtturmschwester von Lurie Killian ist mehr als eine Liebesgeschichte in einer atemberaubenden Umgebung, die einen im Hörbuch, das bei Hörbuch Hamburg erschienen ist, durch die Stimme von Johanna Zehnder in ihren Bann zieht.

Ihr hört erstens einmal den Klaus Eberhardinger von der ERV, aber dann hört ihr vor allen Dingen Oliver Heinze, der Mann mit der Stimme. Man kann ihn leider nicht sehen, das ist Radio.

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1: Mit Michael Daub. Die Serie der Sabotageakte auf Umspannwerke hat sich zuletzt auf Sachsen ausgeweitet. Spreng- und Brandvorrichtungen wurden im Landkreis Görlitz und nördlich von Bautzen entdeckt. Die Polizei fahndet unterdessen nach einem 48-Jährigen, dessen Fahrzeug in einem Waldstück bei Düren gefunden wurde und der sich in Bekennerschreiben als militanter Kohlegegner ausgibt. NRW-Innenminister Reul geht davon aus, dass der Mann zu Fuß unterwegs, aber bald gefasst sei. Ein Gericht in Istanbul hat eine Anklage gegen den türkischen Comedian Deniz Göktaş wegen Witzen in einer viral gegangenen Show zugelassen. Ihm drohen bis zu 9 Jahre und 8 Monate Haft. Die Staatsanwaltschaft wirft dem 32-Jährigen unter anderem vor, Präsident Erdogan beleidigt und zu Hass angestachelt zu haben. Göktaş sitzt seit Anfang Juli in Untersuchungshaft. Die USA verhängen im Rahmen ihres wirtschaftlichen Drucks auf den Iran Sanktionen gegen eine türkische Bank. Die Golden Global Bank und ihre Tochterunternehmen in Istanbul hätten Transaktionen für die iranischen Revolutionsgarden ermöglicht und den Zahlungsverkehr der iranischen Führung unterstützt, hieß es aus Washington. Finanzminister Bessant sagte, Finanzinstitute müssten lernen, dass es die USA mit der wirtschaftlichen Isolation Irans ernst meinten. Bundespräsident Steinmeier hat dazu aufgerufen, Demokratie und Rechtsstaat vor denen zu schützen, die sie verachten und mit Füßen treten. Bei einem Bürgerfest mit 2000 ehrenamtlich Engagierten in Bonn nannte Steinmeier völkisches Denken und nationalistische Abschottung keine Antworten auf die Herausforderungen des 21. Jahrhunderts. Die freiheitliche Demokratie sei eine Errungenschaft und ein Glück für alle, sagte er. Man müsse sie gut hüten. Soweit die Meldungen.
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2: Damit herzlich willkommen zu einer neuen Stunde hier im Technikradio mit der Technikshow. Und in dieser Stunde verraten wir, was hinter dem Begriff Smishing steckt, und wir sprechen über Cybermobbing. Also unbedingt dranbleiben.
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1: Der ein oder andere kennt vielleicht den Begriff Phishing. Das ist eine Betrugsmethode, bei der man gefälschte E-Mails bekommt. Eventuell hat es einen ja sogar schon mal selbst erwischt und schon hatte man Viren auf dem Rechner oder die Bank- und Kundendaten wurden gestohlen und missbraucht. Deutlich unbekannter, aber aktuell stark auf dem Vormarsch ist das sogenannte Smishing. Was das ist, hat mein Kollege Ingo Schleiernick in Erfahrung gebracht.
2: Beim sogenannten Smishing erhalten Betroffene per SMS Nachrichten, die sie dazu verleiten sollen, einen Link anzuklicken, private Informationen preiszugeben oder sich etwas aufs Handy zu laden. So erging es auch einer Frau aus der Nähe von Bonn.
3: Es ist so, dass hier im Ort zurzeit Glasfaser verlegt wird und ich auch einen Antrag gestellt hatte, dass ich das gerne auch hätte. Und dann habe ich gewartet auf Benachrichtigung, damit die mit mir einen Termin ausmacht, wann sie den Anschluss legen können.
2: Einige Tage später erhielt sie dann eine SMS, die aussah, als sei sie von der Telekom.
3: Ich habe da drauf getippt und dann kam die Anzeige, dass ich jetzt eine App runterladen müsste, damit ich diese Voicemail hören könnte. Ja, und das habe ich leider getan.
2: Die Folgen von Smishing können weitreichend sein. Vom Ausspionieren des Handys über den Diebstahl persönlicher Daten bis hin zum Missbrauch von Kunden- oder Kontoinformationen. Hilfe gegen diese Betrugsmasche und andere Arten von Cyberkriminalität gibt es zum Beispiel von Expertinnen wie Jenny Kaden vom Digitalschutzpaket der Telekom.
4: Ob Hackerangriff, Cybermobbing, Missbrauch von Kunden- und Kontodaten, Probleme beim Onlinekauf oder sogar eine defekte Festplatte. Das Digitalschutzpaket ist der IT-Rundumschutz gegen digitale Risiken oder Gefahren im Internet.
2: Heutzutage kann jeder Opfer von Cyberkriminalität werden. Daher ist es wichtig, aufmerksam zu sein und sich entsprechend zu schützen.
1: Allein in diesem Jahr beträgt der Schaden, der weltweit durch Cyberkriminalität verursacht wird, etwa 6 Billionen Dollar. Verglichen mit der Ertragskraft von Staaten läge Cybercrime daher auf Platz 3, hinter China und dem Spitzenreiter USA. Daher mein Tipp: Vorsichtig sein und Online-Daten schützen.

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1: Deutschland hat das Zeug dazu, bei künstlicher Intelligenz aufzuholen. Meint zumindest Bundesdigitalminister Wildberger. Am Rande der Kabinettsklausur hat der CDU-Politiker gesagt, dass die USA und China im Bereich KI zwar weit voraus seien, er sieht aber vor allem bei KI in der Industrie eine Chance für eine globale Spitzenposition. Laut Wildberger soll deshalb die Leistungsfähigkeit von Rechenzentren schneller ausgebaut werden. Die Bundesregierung hat mehr Geld für die Games-Branche zugesagt. Dieses und nächstes Jahr sollen jeweils 120 Millionen Euro Fördergelder fließen. Das hat Finanzminister Klingbeil dem Kölner Stadtanzeiger gesagt. Ihm sei wichtig, dass die Standortbedingungen für die Games-Branche und die Digitalwirtschaft insgesamt besser werden. Und ersetzen wir Freundschaften immer mehr durch Social Media und Chatbots? Laut neuem Freizeitmonitor der Stiftung für Zukunftsfragen treffen nur noch 19% der Befragten regelmäßig ihre Freunde. Gleichzeitig nutzen 42% mindestens einmal pro Woche KI. Bei den 18- bis 24-Jährigen sind es fast zwei Drittel. Immerhin, wir treiben mehr Sport als früher und auch Vereine und Ehrenämter bleiben beliebt.
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1: Ein verletzender Kommentar im Klassenchat. Ein bloßstellendes Foto auf Social Media. Cybermobbing findet digital statt. Die Folgen sind aber real. In einer kostenlosen digitalen Schulstunde für die Klassen 5 bis 8 lernen Jugendliche am 17. September genau solche Dynamiken zu erkennen und zu durchbrechen. Hendrik Enderlein.
2: Unter dem Motto Online gemobbt, real verletzt, gemeinsam gegen Cybermobbing laden ClickSafe, die Aktion Mensch und Nummer gegen Kummer am 17. September zu einem interaktiven Livestream-Format ein. Christina Marx von der Aktion Mensch.
3: Aus unserer Studienarbeit wissen wir, dass fast jeder zweite junge Mensch von Mobbing betroffen ist. Und die Schule ist dabei der häufigste soziale Kontext von Mobbing, gefolgt von Cybermobbing auf Platz 2. Und genau diesen Missstand möchten wir mit der Schulstunde adressieren. Gemeinsam mit unseren Partnern sensibilisieren wir Jugendliche für das Thema Cybermobbing, stärken sie im Umgang damit und informieren über Unterstützungsangebote.
2: Begleitet wird der interaktive Livestream von Unterrichtsmaterial, das hilft, die Medienkompetenz zu stärken und Raum für Diskussion und Reflexion weit über die digitale Schulstunde hinaus zu schaffen.
3: Jede und jeder kann etwas tun, um Cybermobbing zu stoppen. Nicht wegschauen, Betroffenen zur Seite stehen und Unterstützung holen. Die digitale Schulstunde soll Schulen dabei helfen, ein Ort zu werden, an dem junge Menschen offen über ihre Erfahrungen sprechen können. Besonders wichtig ist uns, dass alle Jugendlichen dabei sein können. Deshalb wird der Livestream zum Beispiel in Gebärdensprache übersetzt und wir bieten Materialien in einfacher Sprache an.
2: An alle Eltern von Kindern der Klassen 5 bis 8 oder an alle Lehrkräfte, die zuhören. Machen Sie Ihre Schule am besten gleich auf die ClickSafe-Schulstunde aufmerksam und melden Sie sich an. Lehrkräfte können ihre Klassen noch bis zum 11. September kostenlos registrieren.
1: Alle Informationen und das Formular zur Anmeldung gibt's auf clicksafe.de. Und noch einmal, Anmeldeschluss ist der 11. September.

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2: Mit Michael Daub. Die Serie der Sabotageakte auf Umspannwerke hat sich zuletzt auf Sachsen ausgeweitet. Spreng- und Brandvorrichtungen wurden im Landkreis Görlitz und nördlich von Bautzen entdeckt. Die Polizei fahndet unterdessen nach einem 48-Jährigen, dessen Fahrzeug in einem Waldstück bei Düren gefunden wurde und der sich in Bekennerschreiben als militanter Kohlegegner ausgibt. NRW-Innenminister Reul geht davon aus, dass der Mann zu Fuß unterwegs, aber bald gefasst sei. Ein Gericht in Istanbul hat eine Anklage gegen den türkischen Comedian Deniz Göktaş wegen Witzen in einer viral gegangenen Show zugelassen. Ihm drohen bis zu 9 Jahre und 8 Monate Haft. Die Staatsanwaltschaft wirft dem 32-Jährigen unter anderem vor, Präsident Erdogan beleidigt und zu Hass angestachelt zu haben. Göktaş sitzt seit Anfang Juli in Untersuchungshaft. Die USA verhängen im Rahmen ihres wirtschaftlichen Drucks auf den Iran Sanktionen gegen eine türkische Bank. Die Golden Global Bank und ihre Tochterunternehmen in Istanbul hätten Transaktionen für die iranischen Revolutionsgarden ermöglicht und den Zahlungsverkehr der iranischen Führung unterstützt, hieß es aus Washington. Finanzminister Bessent sagte, Finanzinstitute müssten lernen, dass es die USA mit der wirtschaftlichen Isolation Irans ernst meinten. Bundespräsident Steinmeier hat dazu aufgerufen, Demokratie und Rechtsstaat vor denen zu schützen, die sie verachten und mit Füßen treten. Bei einem Bürgerfest mit 2000 ehrenamtlich Engagierten in Bonn nannte Steinmeier völkisches Denken und nationalistische Abschottung keine Antworten auf die Herausforderungen des 21. Jahrhunderts. Die freiheitliche Demokratie sei eine Errungenschaft und ein Glück für alle, sagte er. Man müsse sie gut hüten. Soweit die Meldungen.
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3: Und damit hinein in eine neue Stunde der Technikshow hier im Technikradio. In dieser Stunde gibt es so ein bisschen Futter für die Hardware. Wir haben einen Fernsehtipp und einen Blu-ray-Tipp mit dabei.
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1: Ciao. Vor 20 Jahren eroberte der ehrgeizige Rookie-Rennwagen Lightning McQueen aus dem Disney-Pixar-Animationsfilm Cars weltweit zum ersten Mal unsere Herzen. Anlässlich dieses Jubiläums haben wir mal einige kleine und große Fans des Animationsklassikers gefragt, warum sie denn bis heute die Cars-Abenteuer immer wieder aufs Neue begeistern.
2: Ich finde den cool, weil da Autos waren, die sprechen konnten und weil es Rennen waren.
3: Speed. Ich bin Speed. Ein Sieger, 42 Verlierer. Verliere esse ich zum Frühstück. Ich bin schnell wie ein Blitz, deshalb heiße ich Lightning.
4: Also, ich finde den Film ganz schön, weil in dem Film wird halt gezeigt, dass Gewinn nicht immer alles ist und da findet er auch Freunde. Und das ist ja eigentlich auch viel schöner.
5: Ich habe mir schon genau den richtigen ausgesucht.
3: Für was?
5: Als meinen besten Freund.
6: Also, habe ich schon sehr gern gesehen, auf jeden Fall.
5: Im Ernst?
3: Ja, logisch. Wieso nicht?
4: Ich gucke Cars gerne, weil auch die Landschaft, wo die langfahren, einfach schön ist.
5: Du bist in Radiator Springs, dem süßesten kleinen Städtchen weit und breit.
7: Und dass das um Autorennen ging, das hat früher mir immer Spaß gemacht.
8: Ich fand das damals sehr schön, dass die Autos alle eine Personalität hatten. Also damals hatte ich auch mit den Kindern sehr schöne Erinnerungen.
5: Große Klasse, mein Freund!
9: Da kommt total viel Liebe rüber, was man?
1: Auf jeden Fall. Und 20 Jahre nachdem Cars mit quietschenden Reifen das erste Mal auf die große Leinwand gefahren ist, läuft der Film vom 3. bis zum 6. September erneut in vielen ausgewählten Kinos, mehrfach im Disney Channel und immer zu jeder Zeit mit allen weiteren Cars-Filmen und Serien auch auf Disney+. Radiator Springs ruft also schon, der Motor läuft und die Startflagge ist bereit. 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Jubiläum von Cars. 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Viel Glück! Und viel Spaß!

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1: Deutschland hat das Zeug dazu, bei künstlicher Intelligenz aufzuholen, meint zumindest Bundesdigitalminister Wildberger. Am Rande der Kabinettsklausur hat der CDU-Politiker gesagt, dass die USA und China im Bereich KI zwar weit voraus seien, er sieht aber vor allem bei KI in der Industrie eine Chance für eine globale Spitzenposition. Laut Wildberger soll deshalb die Leistungsfähigkeit von Rechenzentren schneller ausgebaut werden. Die Bundesregierung hat mehr Geld für die Games-Branche zugesagt. Dieses und nächstes Jahr sollen jeweils 120 Millionen Euro Fördergelder fließen. Das hat Finanzminister Klingbeil dem Kölner Stadtanzeiger gesagt. Ihm sei wichtig, dass die Standortbedingungen für die Games-Branche und die Digitalwirtschaft insgesamt besser werden. Und ersetzen wir Freundschaften immer mehr durch Social Media und Chatbots? Laut neuem Freizeitmonitor der Stiftung für Zukunftsfragen treffen nur noch 19% der Befragten regelmäßig ihre Freunde. Gleichzeitig nutzen 42% mindestens einmal pro Woche KI. Bei den 18- bis 24-Jährigen sind es fast zwei Drittel. Immerhin, wir treiben mehr Sport als früher und auch Vereine und Ehrenämter bleiben beliebt.
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0: wäre. 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
1: Die Stimmung ist gerade extrem mies hierzulande. So mies, dass der geniale Harpe Kerkeling in Horst Schlemmer sucht das Glück endlich mal wieder in seine Paraderolle schlüpft, um uns das Lächeln zurückzubringen. Und in welche Fettnäpfchen der stellvertretende Chefredakteur des Grevenbräucher Tagblatts dabei tritt, das kann man sich ab sofort ganz bequem zu Hause auf DVD und Blu-ray anschauen. Jessica Martin verrät uns mehr.
2: Horst Schlemmer hat die Faxen dicke.
3: Die Lage ist dramatisch, um nicht zu sagen sehr dramatisch.
4: Ich habe so ein Hass.
2: Denn die Menschen sind alle nur noch miesepetrig.
5: Sie sind kein Lächeln.
6: Was wollen Sie denn?
5: Im halbes Roggenbrot.
6: Sie sind noch nicht dran.
7: Weil Sie haben mich doch gerade gefragt, was ich will. Ja.
5: Weißt du Bescheid?
2: Um rauszufinden,
3: warum alle so eine Flappe ziehen und wie man den Menschen wieder ein Lächeln ins Gesicht zaubert,
2: macht der stellvertretende Chefredakteur des Grevenbrucher Tagblatts deshalb kurzerhand eine große Deutschlandreise.
3: Ich bin auf der Suche nach dem Glück.

0: Die Reichen und die Schönen, da fühle ich mich direkt zu Hause.
1: Per Anhalter besucht er beispielsweise den bayerischen Ministerpräsidenten.
0: Der glaubt ja, dass er Glück da zu Hause ist.
2: Was, in München? So ein Quatsch. Ich freue mich, wenn ich wieder nach Berlin rinfahren kann. Das ist viel schöner.
1: Und auf einem Nordseekutter versucht er sein Glück beim Krabbenpoolen.
0: Das ist ein bisschen wie Glückskekse knacken. Nur, dass da kein Zettel mit dem Spruch drin ist.
1: Aber seine Mission...
0: Wo winkt denn jetzt das Glück?
1: ...verliert er dank seiner knallharten Recherchemethoden...
0: Morgen, Schätzelein.
3: Morgen.
0: Hast du vielleicht irgendwo meine Unterhose gesehen?
1: Natürlich nie aus den Augen.

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1: Mit Michael Daub. Die Serie der Sabotageakte auf Umspannwerke hat sich zuletzt auf Sachsen ausgeweitet. Spreng- und Brandvorrichtungen wurden im Landkreis Görlitz und nördlich von Bautzen entdeckt. Die Polizei fahndet unterdessen nach einem 48-Jährigen, dessen Fahrzeug in einem Waldstück bei Düren gefunden wurde und der sich in Bekennerschreiben als militanter Kohlegegner ausgibt. NRW-Innenminister Reul geht davon aus, dass der Mann zu Fuß unterwegs, aber bald gefasst sei. Ein Gericht in Istanbul hat eine Anklage gegen den türkischen Comedian Deniz Göktaş wegen Witzen in einer viral gegangenen Show zugelassen. Ihm drohen bis zu 9 Jahre und 8 Monate Haft. Die Staatsanwaltschaft wirft dem 32-Jährigen unter anderem vor, Präsident Erdogan beleidigt und zu Hass angestachelt zu haben. Göktaş sitzt seit Anfang Juli in Untersuchungshaft. Die USA verhängen im Rahmen ihres wirtschaftlichen Drucks auf den Iran Sanktionen gegen eine türkische Bank. Die Golden Global Bank und ihre Tochterunternehmen in Istanbul hätten Transaktionen für die iranischen Revolutionsgarden ermöglicht und den Zahlungsverkehr der iranischen Führung unterstützt, hieß es aus Washington. Finanzminister Bessant sagte, Finanzinstitute müssten lernen, dass es die USA mit der wirtschaftlichen Isolation Irans ernst meinten. Bundespräsident Steinmeier hat dazu aufgerufen, Demokratie und Rechtsstaat vor denen zu schützen, die sie verachten und mit Füßen treten. Bei einem Bürgerfest mit 2000 ehrenamtlich Engagierten in Bonn nannte Steinmeier völkisches Denken und nationalistische Abschottung keine Antworten auf die Herausforderungen des 21. Jahrhunderts. Die freiheitliche Demokratie sei eine Errungenschaft und ein Glück für alle, sagte er. Man müsse sie gut hüten. Soweit die Meldungen.
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3: Damit herzlich willkommen zu einer neuen Stunde hier im Technikradio mit der Technikshow. Und in dieser Stunde haben wir unter anderem einen Game-Tipp für Sie. Also unbedingt dranbleiben.
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3: Damit herzlich willkommen zu einer neuen Stunde hier im Technikradio mit der Technikshow. Und in dieser Stunde haben wir unter anderem einen Game-Tipp für Sie. Also unbedingt dranbleiben.
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1: Deutschland hat das Zeug dazu, bei künstlicher Intelligenz aufzuholen. Meint zumindest Bundesdigitalminister Wildberger. Am Rande der Kabinettsklausur hat der CDU-Politiker gesagt, dass die USA und China im Bereich KI zwar weit voraus seien, er sieht aber vor allem bei KI in der Industrie eine Chance für eine globale Spitzenposition. Laut Wildberger soll deshalb die Leistungsfähigkeit von Rechenzentren schneller ausgebaut werden. Die Bundesregierung hat mehr Geld für die Games-Branche zugesagt. Dieses und nächstes Jahr sollen jeweils 120 Millionen Euro Fördergelder fließen. Das hat Finanzminister Klingbeil dem Kölner Stadtanzeiger gesagt. Ihm sei wichtig, dass die Standortbedingungen für die Games-Branche und die Digitalwirtschaft insgesamt besser werden. Und ersetzen wir Freundschaften immer mehr durch Social Media und Chatbots? Laut neuem Freizeitmonitor der Stiftung für Zukunftsfragen treffen nur noch 19% der Befragten regelmäßig ihre Freunde. Gleichzeitig nutzen 42% mindestens einmal pro Woche KI. Bei den 18- bis 24-Jährigen sind es fast zwei Drittel. Immerhin, wir treiben mehr Sport als früher und auch Vereine und Ehrenämter bleiben beliebt.
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1: Und mit Sascha Piero von Marquez. Die Band wird in diesem Jahr bereits 20.
2: 20 Jahre ging dann doch im Ende schnell rum. Und ja, wir feiern das ja schon seit 20 Jahren. War ein Witz. Also ich glaube, 20 Jahre fühlt sich auch für uns irgendwie nach Wow an, lange Zeit. Und wir haben schon so ein wenig das Jahr immer mal wieder mit kleinen Treffen und mal da essen gehen und sagen, ach Mensch, cool, über alte Zeiten reden, das ist toll. Es ist immer so, wenn man selbst 20 Jahre schon zusammen ist, am Stück als Band, wir haben ja keine Pause gemacht dazwischen, merkt man das gar nicht so richtig.
1: Gefeiert wird das unter anderem mit einem neuen Album.
2: Ja, ein neues Album, ein sehr schönes Album finden wir, weil wir haben uns eigentlich zuerst mit der Plattenfirma überlegt, oder anders. Die Plattenfirma hat natürlich manchmal gern so bei so einem Jubiläumsjahr das Gefühl, Mensch, wir müssen mal so ein Best-of rausbringen. Aber irgendwie war es für uns noch keine Zeit für ein Best-of-Album. Denn wir wollen ja nicht irgendwie alte Songs wieder rausholen, sondern wir wollen neue Sachen kreativ sein. Wir hatten so viele Ideen. Und deswegen ist ein neues Album entstanden, das heißt Super Elastico. Also super elastisch, muss man jetzt nicht ganz motorisch funktionell sein, sondern es hat noch andere Gründe, aber auf jeden Fall wollten wir ein Album machen mit vielen verschiedenen Stilistiken und das haben wir auch gemacht. Also man hört auf dieser Platte wirklich unterschiedliche Sachen von, ich sag mal, von einer Salsa-Nummer bis einer Italo-Pop-Nummer bis ein bisschen Indie-haft, dann extrem Marquez-Style, haben wir natürlich auch Songs wieder drauf, auf Spanisch natürlich alles, aber es gibt auch ein Lied, was dann auch auf Italienisch ist.
1: In den letzten Jahren hat sich natürlich auch die Technik weiterentwickelt. Social Media gab es damals zum Beispiel noch gar nicht.
2: Also sagen wir mal so, wir haben früher die Zeit miterlebt, wo es das halt noch gar nicht gab, zu Anfang von Marquez. Da gab es noch Videos, da wurde noch gar nicht von HD gesprochen, da wurde noch auf Röhrenfernseher gefühlt geguckt, ganz andere Auflösung. Dementsprechend haben wir unsere ersten Videos auf Filmband, also auf Filmrolle gedreht und nicht auf, weiß ich, digital mit einer Cam, gar nicht. Dann gab es früher auch noch nicht mal, ich glaube, es war die Anfangszeit von MySpace, also bedeutet, wir haben so die ersten digitalen Plattformen versucht mitzunehmen, fühlte sich aber komisch an, gab es ja auch nicht mehr allzu lange, also bedeutet, unsere typische damals Arbeit war zu den Fans, wir haben versucht, so viel wie möglich zu spielen, Radio Einsätze zu bekommen, Radiointerviews zu machen, Fernsehinterviews zu geben. Dann kam Social Media, was auf jeden Fall erstmal eine Bereicherung war. Und jetzt mittlerweile weiß ich gar nicht, was ich davon halten soll, weil es einfach zu viel geworden ist. Es gibt zwar den neuen Künstlern oder auch uns natürlich eine Chance, sich zu verbreiten sehr schnell, aber es wird auch gern mal übersehen, weil es vielleicht zu viel davon gibt. Also ich kann immer gar nicht sagen, ob es alles so viel besser ist als früher, aber ich weiß, dass natürlich viel mehr Leute die Chance bekommen, sich zu präsentieren, aber sie können auch in der ganzen Flut natürlich auch sehr schnell untergehen, weil man es vielleicht gar nicht mehr mitbekommt. Dafür gibt es halt so viel.
1: Und hier sind jetzt Marquez im Technikradio mit dem Titelsong ihres aktuellen Albums.
2: Hallo, hier ist der Sascha von Marquez und ihr hört die Technikshow mit Oliver Heinz.

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1: Mit Michael Daub. Die Serie der Sabotageakte auf Umspannwerke hat sich zuletzt auf Sachsen ausgeweitet. Spreng- und Brandvorrichtungen wurden im Landkreis Görlitz und nördlich von Bautzen entdeckt. Die Polizei fahndet unterdessen nach einem 48-Jährigen, dessen Fahrzeug in einem Waldstück bei Düren gefunden wurde und der sich in Bekennerschreiben als militanter Kohlegegner ausgibt. NRW-Innenminister Reul geht davon aus, dass der Mann zu Fuß unterwegs, aber bald gefasst sei. Ein Gericht in Istanbul hat eine Anklage gegen den türkischen Comedian Deniz Göktaş wegen Witzen in einer viral gegangenen Show zugelassen. Ihm drohen bis zu 9 Jahre und 8 Monate Haft. Die Staatsanwaltschaft wirft dem 32-Jährigen unter anderem vor, Präsident Erdogan beleidigt und zu Hass angestachelt zu haben. Göktaş sitzt seit Anfang Juli in Untersuchungshaft. Die USA verhängen im Rahmen ihres wirtschaftlichen Drucks auf den Iran Sanktionen gegen eine türkische Bank. Die Golden Global Bank und ihre Tochterunternehmen in Istanbul hätten Transaktionen für die iranischen Revolutionsgarden ermöglicht und den Zahlungsverkehr der iranischen Führung unterstützt, hieß es aus Washington. Finanzminister Bessant sagte, Finanzinstitute müssten lernen, dass es die USA mit der wirtschaftlichen Isolation Irans ernst meinten. Bundespräsident Steinmeier hat dazu aufgerufen, Demokratie und Rechtsstaat vor denen zu schützen, die sie verachten und mit Füßen treten. Bei einem Bürgerfest mit 2000 ehrenamtlich Engagierten in Bonn nannte Steinmeier völkisches Denken und nationalistische Abschottung keine Antworten auf die Herausforderungen des 21. Jahrhunderts. Die freiheitliche Demokratie sei eine Errungenschaft und ein Glück für alle, sagte er. Man müsse sie gut hüten. Soweit die Meldungen.
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2: Auf in eine neue Stunde hier im Technikradio mit der Technikshow und unseren Hörbuchtipps der Woche. Also unbedingt dranbleiben.
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1: Gesund alt werden, das wünscht sich eigentlich jeder. Nur ist das besonders für Frauen gar nicht so leicht. Denn gerade in der Medizin werden Frauen oft nicht wirklich ernst genommen. Was man unter anderem daran sieht, dass in der Regel einfach nur Ergebnisse aus Studien mit Männern auf Frauen sozusagen runtergebrochen werden. Die Medizinerin und Longevity-Expertin Vian Sido weiß das aus eigener Erfahrung. Mit ihrem neuen Ratgeber, die Longevity-Strategie für Frauen, stellt sie klar, dass es nicht nur darum geht, möglichst viele Jahre zu leben. Das tun wir ja ohnehin schon.
2: Fakt ist, wir leben heute länger als jede Generation vor uns. Gleichzeitig fühlen sich viele von uns Frauen innerlich älter und erschöpfter als je zuvor. Das ist eines der großen Paradoxe unserer Zeit. Wir wissen heute mehr über unseren Körper als jemals zuvor. Wir messen Schritte, Kalorien, Blutzucker, Cholesterin und Cortisol. Wir tracken nahezu alles, was messbar ist. Und trotzdem fehlt vielen von uns genau das, was sich nicht in Zahlen ausdrücken lässt. Nämlich ein echter Bezug zum eigenen Körper.
1: Dazu gehört auch, mehr zu tun, als nur zu versuchen, das Altern zu bekämpfen.
2: Viel wichtiger ist aus meiner Sicht, dass wir die biologischen Grundlagen des Alterns verstehen und nicht länger passiv warten, bis etwas kaputt geht, sondern früh erkennen, was uns gesund hält. Es sollte uns also nicht darum gehen, unsere Lebensjahre um jeden Preis zu verlängern. Entscheidend ist vielmehr, die Jahre, die uns bleiben, möglichst in guter Gesundheit zu verbringen.
1: Und das hat Frau zu einem großen Teil selbst in der Hand. Aber auch wenn das nach viel Aufwand klingt und tiefen Einschnitten.
2: Die gute Nachricht vorab ist, dass bereits kleine und konsequente Veränderungen meist mehr bringen als radikale Umstellungen. Weshalb du in diesem Hörbuch keine starren Regeln findest, sondern einfache und auch persönlich erprobte Tipps, die sich leicht in den Alltag integrieren lassen. Es geht darum, bewusste Entscheidungen zu treffen, ohne dabei auf Genuss zu verzichten. Denn ein gesunder Lebensstil sollte sich gut anfühlen. Nicht nach Verzicht, sondern nach mehr Lebensqualität.
1: Wenn Sie selbst eine Frau sind oder eine kennen, die gern alt werden und dabei gesund bleiben möchte, Vian Sido zeigt, wie Frau mit kleinen, aber konsequenten Veränderungen im Alltag viel erreichen kann. Die Longevity-Strategie für Frauen ist als Hörbuch im Argon Verlag erschienen.

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1: Deutschland hat das Zeug dazu, bei künstlicher Intelligenz aufzuholen. Meint zumindest Bundesdigitalminister Wildberger. Am Rande der Kabinettsklausur hat der CDU-Politiker gesagt, dass die USA und China im Bereich KI zwar weit voraus seien, er sieht aber vor allem bei KI in der Industrie eine Chance für eine globale Spitzenposition. Laut Wildberger soll deshalb die Leistungsfähigkeit von Rechenzentren schneller ausgebaut werden. Die Bundesregierung hat mehr Geld für die Games-Branche zugesagt. Dieses und nächstes Jahr sollen jeweils 120 Millionen Euro Fördergelder fließen. Das hat Finanzminister Klingbeil dem Kölner Stadtanzeiger gesagt. Ihm sei wichtig, dass die Standortbedingungen für die Games-Branche und die Digitalwirtschaft insgesamt besser werden. Und ersetzen wir Freundschaften immer mehr durch Social Media und Chatbots? Laut neuem Freizeitmonitor der Stiftung für Zukunftsfragen treffen nur noch 19% der Befragten regelmäßig ihre Freunde. Gleichzeitig nutzen 42% mindestens einmal pro Woche KI. Bei den 18- bis 24-Jährigen sind es fast zwei Drittel. Immerhin, wir treiben mehr Sport als früher und auch Vereine und Ehrenämter bleiben beliebt.
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0: Hartwig mit unserem Hörbuchtipp.
1: Als Eliza im April 1923 auf die Insel Barra kommt, ist ihr diese Gegend alles andere als fremd. Als Tochter eines Leuchtturmwärters ist sie hier aufgewachsen.
2: Solange das Licht nicht erlischt, ist alles gut. Zumindest sagt das mein Vater immer. Unser Leuchtturm befindet sich auf einer kleinen Inselgruppe inmitten des Meers und sein Schein weist Seeleuten selbst in 20 Meilen Entfernung ihren Weg. Und das ist wichtig. Es mag auch anderswo zerklüftete Küsten geben, doch selbst Kapitäne, die alle 7 Weltmeere bereist haben, lässt nichts so erschaudern wie die karge Schroffheit, die gefährlichen Riffe und die hoch aufragenden Klippen von Schottlands Küste. Das Blinken des Lichts ist darum mehr als ein Signal. Es ist wie ein Herzschlag, der Leben verspricht.
1: Inzwischen ist Eliza, die ihren gälischen Namen abgelegt hat, ausgebildete Krankenschwester und eigentlich auch nur auf der Durchreise. Nach der Hochzeit ihrer kleinen Schwester Mari will sie in die Stadt weiterziehen, wo das Leben komfortabler ist.
2: Bestimmt warst du auch erleichtert, dass du nach der Internatszeit nicht wieder zurück nach Barra musstest. Kein Vorwurf sprach aus ihren Worten. Nur leise Trauer, bei der sich Eliza die Kehle zusammenzog. Sag doch sowas nicht. Dich und Tante Nan habe ich immer schrecklich vermisst. Aber das hier? Marie machte eine weit ausholende Bewegung. Das hast du nicht vermisst. Nicht die einfachen Blackhouses, nicht die Armut, nicht den Dreck, nicht die harte Arbeit.
1: Aber es kommt anders. Eliza bleibt. Einerseits, weil das der einzige Weg ist, Frieden mit ihrer Vergangenheit und jener schicksalshaften Nacht zu schließen, die ihr Leben für immer veränderte. Andererseits wird Eliza bewusst, dass sie hier dringender gebraucht wird als irgendwo sonst, selbst wenn das die meisten Inselbewohner noch anders sehen.
2: Erst gestern hatte ihr ein einsam in den Bergen lebender Schafhirte, den sie nach einem 2-stündigen Marsch durchs Moor erreicht hatte, erklärt, dass sein krummer Rücken einzig von einem bösen Blick verursacht worden sei. Und als sie ihm eine Salbe aus Weihrauch und wärmende Auflagen anbot, hatte er abwehrend die Hände gehoben. Was wirklich hilft, ist Knoblauch, den man in einer Vollmondnacht zur dunkelsten Stunde erntet.
1: Während Eliza alles tut, damit die Menschen ihr und nicht ihrem Aberglauben vertrauen, begegnet sie dem geheimnisvollen Aiden. Er hat sich in die Einsamkeit eines Leuchtturms zurückgezogen und zieht Eliza unerwartet in seinen Bann.
0: Die Leuchtturmschwester von Lurie Killian ist mehr als eine Liebesgeschichte in einer atemberaubenden Umgebung, die einen im Hörbuch, das bei Hörbuch Hamburg erschienen ist, durch die Stimme von Johanna Zehnder in ihren Bann zieht.

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2: Im Studio Tom Husse. Schönen guten Morgen. Sachsen-Anhalt wählt heute einen neuen Landtag. Die AfD mit Spitzenkandidat Ulrich Siegmund liegt in den Umfragen quasi unerholbar vorn und kämpft sogar um die absolute Mehrheit. Für die anderen Parteien steht eine Menge auf dem Spiel. Anna Brauer.
3: Ja, ich würde sagen, vor allem für die CDU könnte es richtig kompliziert und eine echte Zerreißprobe werden. Verpasst die AfD die absolute Mehrheit, liegt aber trotzdem weit vorn, will dann eine abgeschlagene CDU mit Ministerpräsident Schulze trotzdem die Regierungsverantwortung für sich beanspruchen und dann mit der Linken zusammenarbeiten oder doch der AfD den Vortritt lassen und ihr dann Steine in den Weg legen oder doch in Sachfragen zusammenarbeiten, damit das Land nicht völlig blockiert wird? Nur wenn die AfD allein regieren kann, dann stellt sich die Frage nach dem Wer mit wem nicht.
2: Im Ukraine-Krieg gibt es einen neuen Versuch, den Krieg zu beenden. Die beiden US-Vermittler Kushner und Witkow sind nach Moskau gereist, um über neue Friedenspläne zu sprechen. Heute stehen dann Gespräche in der Ukraine an. Dazu sagte uns Deutschlands Außenminister Johann Wadephul.
4: Wir haben eine klare Position an der Seite der Ukraine, aber wir haben immer gesagt, wir wollen auch reden. Und auch diese Botschaft haben wir ausgesandt als Europäer. An diesen Gesprächen werden jetzt Deutschland, Frankreich und Großbritannien auch teilnehmen in Kiew. Das ist gut und das ist notwendig. Und Sie können ganz sicher sein, jede Chance, auch diesen Krieg zu einem verantwortbaren Ende zu bringen, werden wir ergreifen.
2: Die Polizei hat auch in Sachsen Sprengvorrichtungen entdeckt, mit denen die Stromversorgung lahmgelegt werden sollte, und zwar an zwei Umspannwerken bei Bautzen. Weiter gefahndet wird nach einem 48-Jährigen aus NRW. Er soll im Bekennerschreiben mehrere Sabotagen auf die Energieversorgung zugegeben haben. Die gesetzlichen Krankenkassen haben im ersten Halbjahr gut 2,6 Milliarden Euro plus gemacht. Grund zur Entwarnung ist das aber nicht, so Gesundheitsminister Lindemann. Die Kassen müssen ihre Pflichtreserven auffüllen und die Kosten für medizinische Behandlungen steigen weiter deutlich. Der FC Bayern hat in der Fußball-Bundesliga überraschend nur 0:0 bei Aufsteiger Schalke gespielt. Elversberg mischt nach einem 4:3 in Gladbach weiter die Liga auf. Die weiteren Ergebnisse: Hoffenheim-Dortmund 2:3, Leverkusen-Union Berlin 4:0, Bremen-Leipzig 3:1 und Paderborn-Freiburg 0:1.
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2: Im Studio Tom Husse, schönen guten Morgen. Sachsen-Anhalt wählt heute einen neuen Landtag. Die AfD mit Spitzenkandidat Ulrich Siegmund liegt in den Umfragen quasi uneinholbar vorn und kämpft sogar um die absolute Mehrheit. Für die anderen Parteien steht eine Menge auf dem Spiel. Anna Brauer.
3: Ja, ich würde sagen, vor allem für die CDU könnte es richtig kompliziert und eine echte Zerreißprobe werden. Verpasst die AfD die absolute Mehrheit, liegt aber trotzdem weit vorn, will dann eine abgeschlagene CDU mit Ministerpräsident Schulze trotzdem die Regierungsverantwortung für sich beanspruchen und dann mit der Linken zusammenarbeiten oder doch der AfD den Vortritt lassen und ihr dann Steine in den Weg legen oder doch in Sachfragen zusammenarbeiten, damit das Land nicht völlig blockiert wird? Nur wenn die AfD allein regieren kann, dann stellt sich die Frage nach dem Wer mit wem nicht.
2: Im Ukraine-Krieg gibt es einen neuen Versuch, den Krieg zu beenden. Die beiden US-Vermittler Kushner und Witkow sind nach Moskau gereist, um über neue Friedenspläne zu sprechen. Heute stehen dann Gespräche in der Ukraine an. Dazu sagte uns Deutschlands Außenminister Johann Wadephul.
4: Wir haben eine klare Position an der Seite der Ukraine, aber wir haben immer gesagt, wir wollen auch reden. Und auch diese Botschaft haben wir ausgesandt als Europäer. An diesen Gesprächen werden jetzt Deutschland, Frankreich und Großbritannien auch teilnehmen in Kiew. Das ist gut und das ist notwendig. Und Sie können ganz sicher sein, jede Chance, auch diesen Krieg zu einem verantwortbaren Ende zu bringen, werden wir ergreifen.
2: Die Polizei hat auch in Sachsen Sprengvorrichtungen entdeckt, mit denen die Stromversorgung lahmgelegt werden sollte, und zwar an zwei Umspannwerken bei Bautzen. Weiter gefahndet wird nach einem 48-Jährigen aus NRW. Er soll im Bekennerschreiben mehrere Sabotagen auf die Energieversorgung zugegeben haben. Die gesetzlichen Krankenkassen haben im ersten Halbjahr gut 2,6 Milliarden Euro plus gemacht. Grund zur Entwarnung ist das aber nicht, so Gesundheitsminister Lindemann. Die Kassen müssen ihre Pflichtreserven auffüllen und die Kosten für medizinische Behandlungen steigen weiter deutlich. Der FC Bayern hat in der Fußball-Bundesliga überraschend nur 0:0 bei Aufsteiger Schalke gespielt. Elversberg mischt nach einem 4:3 in Gladbach weiter die Liga auf. Die weiteren Ergebnisse: Hoffenheim-Dortmund 2:3, Leverkusen-Union Berlin 4:0, Bremen-Leipzig 3:1 und Paderborn-Freiburg 0:1.
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1: Mit KI-Support. Sonnig ist es heute Vormittag in vielen Ecken, nur im Nordosten mischen ein paar Wolken mit. Später bleibt es trocken und oft richtig freundlich. Dazu wird es warm mit Höchstwerten zwischen 19 und 29 Grad. Morgen dann mehr Wolken und ab und zu kurze Schauer. Am Alpenrand sind auch mal kräftige Gewitter drin, maximal bis 33 Grad.

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1: Mit Michael Daub. In Sachsen-Anhalt läuft die Landtagswahl. Bis 18 Uhr können die Wahlberechtigten noch abstimmen. Die AfD lag in den letzten Umfragen deutlich vor der CDU und hofft auf eine Alleinregierung. Der Wahlkampf war entsprechend polarisiert mit gut besuchten AfD-Veranstaltungen auf dem Land und zuletzt einer Großdemo für Demokratie auf dem Magdeburger Domplatz. Kremlchef Putin hat die US-Gesandten Witkoff und Kushner am Abend in Moskau empfangen. Sie sollen nach Angaben von US-Präsident Trump einen neuen Plan zur Beendigung des Ukraine-Kriegs mitgebracht haben. Heute reisen die beiden weiter nach Kiew. Im Rahmen der diplomatischen Mission wollen Russland und die Ukraine ihre gegenseitigen Angriffe bis morgen aussetzen. Das erst 2018 gegründete bayerische Raumfahrtunternehmen ISA Aerospace aus Ottobrunn hat einen Riesenerfolg gefeiert. Die 28 Meter lange Spektrum-Trägerrakete ist am späten Abend erfolgreich vom norwegischen Weltraumbahnhof Andøya ins All gestartet. Kanzler Merz sprach von einem Beginn einer neuen Ära. In der Fußball-Bundesliga kam der FC Bayern bei Schalke nicht über ein 0:0 hinaus. Die weiteren Ergebnisse vom zweiten Spieltag: Hoffenheim gegen Dortmund 2:3, Leverkusen gegen Union Berlin 4:0, Gladbach gegen Elversberg 3:4, Bremen gegen Leipzig 3:1 und Paderborn gegen Freiburg 0:1. Und bei der Basketball-Heim-WM der Frauen feierte das deutsche Team mit 74:58 gegen Japan seinen ersten Sieg.
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2: Damit herzlich willkommen zu einer neuen Stunde hier im Technik-Radio mit der Technik-Show. Und in dieser Stunde haben wir unter anderem einen Game-Tipp für Sie. 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
2: Damit herzlich willkommen zu einer neuen Stunde hier im Technik-Radio mit der Technik-Show. Und in dieser Stunde haben wir unter anderem einen Game-Tipp für Sie. 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
2: Deutschland hat das Zeug dazu, bei künstlicher Intelligenz aufzuholen. Meint zumindest Bundesdigitalminister Wildberger. Am Rande der Kabinettsklausur hat der CDU-Politiker gesagt, dass die USA und China im Bereich KI zwar weit voraus seien, er sieht aber vor allem bei KI in der Industrie eine Chance für eine globale Spitzenposition. Laut Wildberger soll deshalb die Leistungsfähigkeit von Rechenzentren schneller ausgebaut werden. Die Bundesregierung hat mehr Geld für die Games-Branche zugesagt. Dieses und nächstes Jahr sollen jeweils 120 Millionen Euro Fördergelder fließen. Das hat Finanzminister Klingbeil dem Kölner Stadtanzeiger gesagt. Ihm sei wichtig, dass die Standortbedingungen für die Games-Branche und die Digitalwirtschaft insgesamt besser werden. Und ersetzen wir Freundschaften immer mehr durch Social Media und Chatbots? Laut neuem Freizeitmonitor der Stiftung für Zukunftsfragen treffen nur noch 19% der Befragten regelmäßig ihre Freunde. Gleichzeitig nutzen 42% mindestens einmal pro Woche KI. Bei den 18- bis 24-Jährigen sind es fast zwei Drittel. Immerhin, wir treiben mehr Sport als früher und auch Vereine und Ehrenämter bleiben beliebt.
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1: Und mit Sascha Piero von Marquez. Die Band wird in diesem Jahr bereits 20.
2: 20 Jahre gingen dann doch im Ende schnell rum. Und ja, wir feiern das ja schon seit 20 Jahren. War ein Witz. Also ich glaube, 20 Jahre fühlt sich auch für uns irgendwie nach Wow an, lange Zeit. Und wir haben schon so ein wenig das Jahr immer mal wieder mit kleinen Treffen und mal da essen gehen und sagen, ach Mensch, cool, über alte Zeiten reden, das ist toll. Es ist immer so, wenn man selbst 20 Jahre schon zusammen ist, am Stück als Band, wir haben ja keine Pause gemacht dazwischen, merkt man das gar nicht so richtig.
1: Gefeiert wird das unter anderem mit einem neuen Album.
2: Ja, ein neues Album, ein sehr schönes Album finden wir, weil wir haben uns eigentlich zuerst mit der Plattenfirma überlegt oder anders. Die Plattenfirma hat natürlich manchmal gern so bei so einem Jubiläumsjahr das Gefühl, Mensch, wir müssen mal so ein Best-of rausbringen. Aber irgendwie war es für uns noch keine Zeit für ein Best-of-Album. Denn wir wollen ja nicht irgendwie alte Songs wieder rausholen, sondern wir wollen neue Sachen kreativ sein. Wir hatten so viele Ideen. Und deswegen ist ein neues Album entstanden. Das heißt Super Elastico. Also super elastisch. Muss man jetzt nicht ganz motorisch funktionell sein, sondern es hat noch andere Gründe. Aber auf jeden Fall wollten wir ein Album machen mit vielen verschiedenen Stilistiken. Und das haben wir auch gemacht. Also man hört auf dieser Platte wirklich unterschiedliche Sachen von, ich sag mal, von einer Salsa-Nummer bis einer Italo-Pop-Nummer.

0: auf, weiß ich, digital mit einer Cam gar nicht. Dann gab es früher auch noch nicht mal, ich glaube, es war die Anfangszeit von MySpace. Also bedeutet, wir haben so die ersten digitalen Plattformen versucht mitzunehmen. Fühlte sich aber komisch an, gab es ja auch nicht mehr allzu lange. Also bedeutet, unsere typische damals Arbeit war zu den Fans. Wir haben versucht, so viel wie möglich zu spielen, Radio Einsätze zu bekommen, Radiointerviews zu machen, Fernsehinterviews zu geben. Dann kam Social Media, was auf jeden Fall erstmal eine Bereicherung war. Und jetzt mittlerweile weiß ich gar nicht, was ich davon halten soll, weil es einfach zu viel geworden ist. Es gibt zwar den neuen Künstlern oder auch uns natürlich eine Chance, sich zu verbreiten sehr schnell, aber es wird auch gern mal übersehen, weil es vielleicht zu viel davon gibt. Also ich kann immer gar nicht sagen, ob es alles so viel besser ist als früher, aber ich weiß, dass natürlich viel mehr Leute die Chance bekommen, sich zu präsentieren, aber sie können auch in der ganzen Flut natürlich auch sehr schnell untergehen, weil man es vielleicht gar nicht mehr mitbekommt. Dafür gibt es halt zu viel.
1: Und hier sind jetzt Marquez im Technikradio mit dem Titelsong ihres aktuellen Albums.
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1: Mit Michael Daub. In Sachsen-Anhalt läuft die Landtagswahl. Bis 18 Uhr können die Wahlberechtigten noch abstimmen. Die AfD lag in den letzten Umfragen deutlich vor der CDU und hofft auf eine Alleinregierung. Der Wahlkampf war entsprechend polarisiert mit gut besuchten AfD-Veranstaltungen auf dem Land und zuletzt einer Großdemo für Demokratie auf dem Magdeburger Domplatz. Kreml-Chef Putin hat die US-Gesandten Witkoff und Kushner am Abend in Moskau empfangen. Sie sollen nach Angaben von US-Präsident Trump einen neuen Plan zur Beendigung des Ukraine-Kriegs mitgebracht haben. Heute reisen die beiden weiter nach Kiew. Im Rahmen der diplomatischen Mission wollen Russland und die Ukraine ihre gegenseitigen Angriffe bis morgen aussetzen. Das erst 2018 gegründete bayerische Raumfahrtunternehmen ISA Aerospace aus Ottobrunn hat einen Riesenerfolg gefeiert. Die 28 Meter lange Spektrum-Trägerrakete ist am späten Abend erfolgreich vom norwegischen Weltraumbahnhof Andøya ins All gestartet. Kanzler Merz sprach von einem Beginn einer neuen Ära. In der Fußball-Bundesliga kam der FC Bayern bei Schalke nicht über ein 0:0 hinaus. Die weiteren Ergebnisse vom zweiten Spieltag: Hoffenheim gegen Dortmund 2:3, Leverkusen gegen Union Berlin 4:0, Gladbach gegen Elversberg 3:4, Bremen gegen Leipzig 3:1 und Paderborn gegen Freiburg 0:1. Und bei der Basketball-Heim-WM der Frauen feierte das deutsche Team mit 74:58 gegen Japan seinen ersten Sieg.
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2: Auf in eine neue Stunde hier im Technikradio mit der Technikshow und unseren Hörbuchtipps der Woche. Also unbedingt dranbleiben.
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1: Gesund alt werden, das wünscht sich eigentlich jeder, nur ist das besonders für Frauen gar nicht so leicht, denn gerade in der Medizin werden Frauen oft nicht wirklich ernst genommen. Was man unter anderem daran sieht, dass in der Regel einfach nur Ergebnisse aus Studien mit Männern auf Frauen sozusagen runtergebrochen werden. Die Medizinerin und Longevity-Expertin Vian Sido weiß das aus eigener Erfahrung. Mit ihrem neuen Ratgeber, die Longevity-Strategie für Frauen, stellt sie klar, dass es nicht nur darum geht, möglichst viele Jahre zu leben. Das tun wir ja ohnehin schon.
2: Fakt ist, wir leben heute länger als jede Generation vor uns. Gleichzeitig fühlen sich viele von uns Frauen innerlich älter und erschöpfter als je zuvor. Das ist eines der großen Paradoxe unserer Zeit. Wir wissen heute mehr über unseren Körper als jemals zuvor. Wir messen Schritte, Kalorien, Blutzucker, Cholesterin und Cortisol. Wir tracken nahezu alles, was messbar ist. Und trotzdem fehlt vielen von uns genau das, was sich nicht in Zahlen ausdrücken lässt. Nämlich ein echter Bezug zum eigenen Körper.
1: Dazu gehört auch, mehr zu tun, als nur zu versuchen, das Altern zu bekämpfen.
2: Viel wichtiger ist aus meiner Sicht, dass wir die biologischen Grundlagen des Alterns verstehen und nicht länger passiv warten, bis etwas kaputt geht, sondern früh erkennen, was uns gesund hält. Es sollte uns also nicht darum gehen, unsere Lebensjahre um jeden Preis zu verlängern. Entscheidend ist vielmehr, die Jahre, die uns bleiben, möglichst in guter Gesundheit zu verbringen.
1: Und das hat Frau zu einem großen Teil selbst in der Hand. Aber auch wenn das nach viel Aufwand klingt und tiefen Einschnitten.
2: Die gute Nachricht vorab ist, dass bereits kleine und konsequente Veränderungen meist mehr bringen als radikale Umstellungen. Weshalb du in diesem Hörbuch keine starren Regeln findest, sondern einfache und auch persönlich erprobte Tipps, die sich leicht in den Alltag integrieren lassen. Es geht darum, bewusste Entscheidungen zu treffen, ohne dabei auf Genuss zu verzichten. Denn ein gesunder Lebensstil sollte sich gut anfühlen. Nicht nach Verzicht, sondern nach mehr Lebensqualität.
1: Wenn Sie selbst eine Frau sind oder eine kennen, die gern alt werden und dabei gesund bleiben möchte, Vian Sido zeigt, wie Frau mit kleinen, aber konsequenten Veränderungen im Alltag viel erreichen kann. Die Longevity-Strategie für Frauen ist als Hörbuch im Argon Verlag erschienen.

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1: Deutschland hat das Zeug dazu, bei künstlicher Intelligenz aufzuholen. Meint zumindest Bundesdigitalminister Wildberger. Am Rande der Kabinettsklausur hat der CDU-Politiker gesagt, dass die USA und China im Bereich KI zwar weit voraus seien, er sieht aber vor allem bei KI in der Industrie eine Chance für eine globale Spitzenposition. Laut Wildberger soll deshalb die Leistungsfähigkeit von Rechenzentren schneller ausgebaut werden. Die Bundesregierung hat mehr Geld für die Games-Branche zugesagt. Dieses und nächstes Jahr sollen jeweils 120 Millionen Euro Fördergelder fließen. Das hat Finanzminister Klingbeil dem Kölner Stadtanzeiger gesagt. Ihm sei wichtig, dass die Standortbedingungen für die Games-Branche und die Digitalwirtschaft insgesamt besser werden. Und ersetzen wir Freundschaften immer mehr durch Social Media und Chatbots? Laut neuem Freizeitmonitor der Stiftung für Zukunftsfragen treffen nur noch 19% der Befragten regelmäßig ihre Freunde. Gleichzeitig nutzen 42% mindestens einmal pro Woche KI. Bei den 18- bis 24-Jährigen sind es fast zwei Drittel. Immerhin, wir treiben mehr Sport als früher und auch Vereine und Ehrenämter bleiben beliebt.
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1: Schottland ist ja berühmt für seine unglaubliche Natur und für seine vielen Inseln. Ihre Schönheit kommt aber weniger durch eine besonders grüne Landschaft, sondern vielmehr durch das Raue, wenn die Wellen mit aller Wucht gegen schroffe, zerklüftete Felswände donnern. Genau diese Stimmung fängt Lori Killian in ihrem Roman Die Leuchtturmschwester perfekt ein. Inspiriert von den District Nurses, die es ja tatsächlich gab, erzählt sie die Geschichte einer Krankenschwester, die vor rund 100 Jahren auf den äußeren Hebriden alles auf sich nimmt, um sich für die Patienten in ihrer Gemeinde zu kümmern. Vor allem für die Leuchtturmwärter und ihre Familien muss sie Wind und Wetter trotzen. Mario Hartwig mit unserem Hörbuchtipp.
2: Als Eliza im April 1923 auf die Insel Barra kommt, ist ihr diese Gegend alles andere als fremd. Als Tochter eines Leuchtturmwärters ist sie hier aufgewachsen.
3: Solange das Licht nicht erlischt, ist alles gut. Zumindest sagt das mein Vater immer. Unser Leuchtturm befindet sich auf einer kleinen Inselgruppe inmitten des Meers und sein Schein weist Seeleuten selbst in 20 Meilen Entfernung ihren Weg. Und das ist wichtig. Es mag auch anderswo zerklüftete Küsten geben, doch selbst Kapitäne, die alle 7 Weltmeere bereist haben, lässt nichts so erschaudern wie die karge Schroffheit, die gefährlichen Riffe und die hoch aufragenden Klippen von Schottlands Küste. Das Blinken des Lichts ist darum mehr als ein Signal. Es ist wie ein Herzschlag, der Leben verspricht.
2: Inzwischen ist Eliza, die ihren gälischen Namen abgelegt hat, ausgebildete Krankenschwester und eigentlich auch nur auf der Durchreise. Nach der Hochzeit ihrer kleinen Schwester Mari will sie in die Stadt weiterziehen, wo das Leben komfortabler ist.
3: Bestimmt warst du auch erleichtert, dass du nach der Internatszeit nicht wieder zurück nach Barra musstest. Kein Vorwurf sprach aus ihren Worten. Nur leise Trauer, bei der sich Eliza die Kehle zusammenzog. Sag doch sowas nicht. Dich und Tante Nan habe ich immer schrecklich vermisst. Aber das hier? Marie machte eine weit ausholende Bewegung. Das hast du nicht vermisst. Nicht die einfachen Black Houses, nicht die Armut, nicht den Dreck, nicht die harte Arbeit.
2: Aber es kommt anders. Eliza bleibt. Einerseits, weil das der einzige Weg ist, Frieden mit ihrer Vergangenheit und jener schicksalshaften Nacht zu schließen, die ihr Leben für immer veränderte. Andererseits wird Eliza bewusst, dass sie hier dringender gebraucht wird als irgendwo sonst, selbst wenn das die meisten Inselbewohner noch anders sehen.
3: Erst gestern hatte ihr ein einsam in den Bergen lebender Schafhirte, den sie nach einem 2-stündigen Marsch durchs Moor erreicht hatte, erklärt, dass sein krummer Rücken einzig von einem bösen Blick verursacht worden sei. Und als sie ihm eine Salbe aus Weihrauch und wärmende Auflagen anbot, hatte er abwehrend die Hände gehoben. Was wirklich hilft, ist Knoblauch, den man in einer Vollmondnacht zur dunkelsten Stunde erntet.
2: Während Eliza alles tut, damit die Menschen ihr und nicht ihrem Aberglauben vertrauen, begegnet sie dem geheimnisvollen Aiden. Er hat sich in die Einsamkeit eines Leuchtturms zurückgezogen und zieht Eliza unerwartet in seinen Bann.
1: Die Leuchtturmschwester von Lori Killian ist mehr als eine Liebesgeschichte in einer atemberaubenden Umgebung, die einen im Hörbuch, das bei Hörbuch Hamburg erschienen ist, durch die Stimme von Johanna Zehnder in ihren

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Hallo, liebe Hörerinnen und Hörer. Auch in der 604. Ausgabe von Radio DARC geht es wieder um die spannende Welt der Technik und der Wissenschaft. Hierzu begrüßen wir Sie wie jede Woche wieder recht herzlich. Das Datum der Erstveröffentlichung ist Freitag, der 4. September 2026. Ich bin Cody Farren und werde Sie durch die kommende Sendestunde führen. Heute gehen wir unter anderem der Frage nach, woher das Wort Mayday eigentlich kommt. Jeder kennt es, jeder benutzt es in Notfällen, aber wie ist es entstanden? Am Ende der Sendung werden Sie es wissen. Aber starten wir in diese Sendestunde mit Sound aus den goldenen Zeiten des Radios. Das waren die 70er und 80er Jahre. Hier ist guter alter Rock aus Holland. Hier ist die Gruppe Rene and the Alligators mit Whole Lot of Shaking Going On. Und damit heizen wir erstmal die Endstufenröhren so richtig auf Temperatur.

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1: Heute mit diesen Themen. Hamcation Awards 2027. Nominierungen aus aller Welt gesucht. Grüße aus Tokio. Highlights von der Ham Fair 2026. Newsletter Öffentlichkeitsarbeit 7. 2026 erschienen und großer Funkflohmarkt in Eggenfelden. Am Mikrofon Conny Ferrin. Die Organisatoren der Orlando Hamcation 2027 rufen die weltweite Amateurfunkgemeinschaft dazu auf, herausragende Funkamateure für die Hamcation Awards 2027 zu nominieren. Mit den jährlich verliehenen Auszeichnungen werden Mitglieder der Amateurfunkgemeinschaft gewürdigt, die sich in besonderem Maße durch Engagement, Einsatzbereitschaft und ihren Beitrag zum Amateurfunk hervorgetan haben. Gesucht werden insbesondere Menschen, die sich über das übliche Maß hinaus für die Gemeinschaft einsetzen und damit dazu beitragen, den Amateurfunk zu erhalten und weiterzuentwickeln. Dabei geht es nicht unbedingt um Personen, die nach Anerkennung für ihre Arbeit suchen. Vielmehr stehen Funkamateure im Mittelpunkt, die sich aus Überzeugung und aus Freude an der Gemeinschaft engagieren. Mit den Awards sollen ihre besonderen Leistungen sichtbar gemacht und entsprechend gewürdigt werden. Die Organisatoren der Orlando Hamcation 2027 freuen sich ausdrücklich über Nominierungen aus aller Welt. Weitere Informationen zu den Hamcation Awards sowie zur Einreichung von Nominierungen gibt es auf der offiziellen Webseite. Die Orlando Hamcation findet statt vom 12. bis 14. Februar 2027 auf dem Gelände der Central Florida Fairgrounds and Expo Park in Orlando, Florida, US of A. Unser DARC-Vorstandsvorsitzender Christian Enzfellner, Delta Lima 3, Mike Bravo Golf und Thomas Wrede, Delta Foxtrot 2, Oscar Oscar, Leiter des Referats Ausland, waren zu Gast auf der Tokyo Ham Fair in der japanischen Hauptstadt. Sie besuchten am vergangenen Wochenende die größte Amateurfunkmesse Asiens. Im Messezentrum Ariake, Jim X, herrschte großartige Stimmung. Der japanische Amateurfunkverband JARL feiert momentan sein 100-jähriges Bestehen. Das Motto lautet Build up the antenna of curiosity. Unsere DARC-Vertreter führten viele wichtige Fachgespräche zum Jubiläum. Ein zentrales Thema war die internationale Nachwuchsförderung. Überall löten Kinder und Jugendliche kleine Bausätze. Auch die Hersteller von Amateurfunkgeräten stellen traditionell wieder ihre Neuigkeiten vor. So hat die Firma ICOM das lang gehütete Geheimnis um das Projekt X026 gelüftet. Es war ein neuer Alban-Transceiver mit der Bezeichnung IC7110. Er wurde feierlich enthüllt. Das Gerät verbindet moderne SDR-Technik mit kompaktem Mobilfunkdesign. Es ist der direkte Nachfolger des beliebten IC7100. Die wichtigsten Merkmale im Überblick: Touch-Display mit 4,3 Zoll Diagonale. Eingebauter Lautsprecher direkt im Bedienteil. Mikrofonanschluss am Kopf für leichte Fahrzeugmontage. Echter Dualempfang auf zwei Bändern gleichzeitig. Moderne Anschlüsse über USB-C, Bluetooth und WLAN sowie 100 Watt Sendeleistung auf Kurzwelle. Ebenfalls am Stand zu sehen waren der neue IC 7300 Mark II mit LAN und HDMI-Schnittstelle. Neben ICOM präsentierten sich auch Yaesu und Kenwood in Tokio. Kenwood zeigte einen TS-890 spektakulär in einem Offroad-Geländewagen. Besondere Hingucker waren handgefertigte Morsetasten im Stil japanischer Tempeltore. Diese Tempel-Pedals verbinden Tradition mit höchster Präzision. Der neue Newsletter für Presse- und Öffentlichkeitsarbeit des DARC e.V., Ausgabe 07/2026, ist erschienen. Auch diesmal gibt es wieder interessante, aktuelle Themen, wie folgt. Mitgliedschaft Pro 2026. Jubiläen für die Öffentlichkeitsarbeit nutzen. 10 goldene Regeln für die Erstellung eigener Pressemitteilungen. 53. Dortmunder Amateurfunktreffen am 25. Oktober. Geschichten aus der Praxis. Der Ortsverband KAM feierte Sommerfest. OV Stromberg gestaltete Ferienprogramm in Sachsenheim und das Amateurfunkhobby in der SWR-Landesschau. Der Newsletter Öffentlichkeitsarbeit ist eine Information für DARC-Mitglieder, die sich mit der Thematik Presse- und Öffentlichkeitsarbeit sowie Veranstaltungsmanagement näher befassen möchten. Bitte loggen Sie sich mit Ihrer Mitgliedsnummer und Ihrem Passwort ein. Danach können Sie den Newsletter abonnieren und haben Zugriff auf unser Archiv. Wir freuen uns außerdem immer über Themenvorschläge und Berichte rund um die Öffentlichkeitsarbeit im DARC. Am 3. Oktober 2026 gibt es wieder die Möglichkeit, sich am größten Elektronikflohmarkt Deutschlands nach der Ham Radio mit Elektronikbedarf aller Art einzudecken. Der Veranstalter, der DARC-Ortsverband Rottal-Inn, erwartet hierzu wieder Aussteller und Anbieter aus 7 Nationen. Auf einer Fläche von 1500 Quadratmetern an über 250 Tischen wird tonnenweise Elektronik und Amateurfunktechnik zu finden sein. Zum zweiten Mal ist die Firma ICOM Europe mit dem Messestand und den neuesten Modellen aus dem Bereich des Amateurfunks zu Gast. Mit dabei ist ebenso wieder der Förderverein Amateurfunkmuseum e.V. Veranstaltungsort ist die Rottgauhalle im bayerischen Eggenfelden, etwa 100 Kilometer östlich von München. Für die Besucher ist der Flohmarkt am Samstag, dem 3. Oktober, von 9 bis ca. 16 Uhr geöffnet. Seit 1991 ist der erste Samstag im Oktober traditionell ein fester Bestandteil im Veranstaltungskalender der Anbieter und der Besucher. Das Organisatorenteam des Ortsverbandes Rottal-Inn freut sich auf zahlreiche Besucher. Das waren unsere heutigen Meldungen aus der Funkwelt für Sie. Unser nächster Titel ist ein Musikwunsch von Bernie, Delta Lima 6 X-Ray Bravo aus Hamburg. Er schreibt uns per E-Mail wie folgt. Ich wünsche mir Tonight von der Gruppe The Move. Das habe ich schon wirklich lange nicht mehr im Radio gehört. Ja, Bernie, das stimmt. The Move war eine britische Rockband aus den 1960er und 1970er Jahren und die ist wirklich nahezu in Vergessenheit geraten. Es gibt übrigens eine kleine Anekdote zu dieser Band zu erzählen. Sie wurde vom damaligen britischen Premierminister Harold Wilson wegen Beleidigung verklagt, nachdem sie zum Erscheinen der Single Flowers in the Rain eine anstößige Werbepostkarte veröffentlicht hatten, die Wilson im Bad karikierte. Wie es ausging, wissen wir nicht. Aber was wir wissen ist, dass The Move wirklich gute Musik gemacht haben. Hier sind sie nun für dich, lieber Bernie.

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1: Auch dieses Jahr gibt es ein Herbstmuseumsfest im Rundfunkmuseum Cham. Diesmal etwas länger. Das letzte Mal war es ja nur am Nachmittag. Diesmal geht es 7 Stunden lang, jeweils von 10 bis 17 Uhr, am Samstag, den 12. und am Sonntag, den 13. September. Geboten sind unter anderem die Live-Radioshow auf der Museumsbühne mit Interviews und Quizfragen von einem Profiteam von Mitarbeitern des Bayerischen und des Hessischen Rundfunks. Dabei sind auch Musikwünsche möglich. Bei Raritäten sollte man diese eventuell aber selber mitbringen, gerne auch auf Schallplatte. Das Gerät zum Abspielen ist vorhanden. Es handelt sich ja um ein Museum. Und dann ist auch der auf 8 Meter Länge ausfahrbare Tongalgen aus dem Komödienstadel wieder im Einsatz, mit dem man das Mikrofon in Sekundenschnelle ins Publikum bringen kann, ohne dass da einer rumlaufen muss. Dann gibt es wieder die große Physik- und Technikshow mit spektakulärer Hochspannungs- und auch Hochstromshow, wie mancher sie noch aus dem Deutschen Museum kennen mag, wo es sie aktuell leider nicht gibt. Dann Mitmachführungen aus Physik und Technik, viele neu hinzugekommene Versuchsstationen. Die Welt von Radio, Fernsehen, Tonaufzeichnung und Kommunikation von den Anfängen bis heute. Geschichte und Geschichten, Musik, Tondokumente, Originalexponate. 12 Mittelwellensender der 30er Jahre spielen mit Originalprogrammen live on air. Dazu Sonderausstellungen, Kinderradios, Kitschradios, Kultradios, Kuriositäten. Radio International, Radios aus ganz Europa und Amerika, Radiodesign 20 Länder und 100 Jahre. Der Amateurfunk kommt auch nicht zu kurz. Amateurfunk und Telekommunikation, faszinierende Vorführungen des Funkerteams, die Funkamateure und auch Laien begeistern. Eine Multivisionsshow im Röhrenraum, also die ist dann schon auf einem modernen Bildschirm, nicht auf einem Röhrenbildschirm, das gibt es anderswo auch zu sehen, sogar Röhrenbeamer. Einzigartig in Europa, diese Multivisionsshow, eine der größten Erfindungen der Menschheit in 6 Minuten. Der Transistor ist dann wohl eine kleinere Erfindung, naja, ist ja kleiner. Aber auf jeden Fall die Geschichte der Röhre. Dann gibt's eine neue Dauerausstellung, militärische Nachrichtentechnik 1933 bis 1945. Große Ausstellung äußerst seltener historischer Geräte und Technik. Für Kinder und Jugendliche gibt es unter anderem Faszination Mikrofon, Blue Box, das ist also, wo man sich selber in einer Wüstenlandschaft oder in Venedig zeigen kann, Roboterkämpfe, Kinderradioshow, Physik zum Anfassen, Experimente für Kinder. In einer großen Verlosung gibt es 10 Werbekultradios und 20 kostenlose Familieneintrittskarten zu gewinnen. Eine Bewirtung gibt es auch an der Theke beim Saalzugang, man ist also nicht gezwungen, um die Ecke zum Burger King zu gehen, der dort auch wirklich nicht zu empfehlen ist. Und es gibt super Radiobausätze gegen 35 Euro Spende. Eintritt kostet 7,50, für Jugendliche 5 Euro, Kinder bis 10 Jahre und Mitglieder kommen umsonst rein. Das Rundfunkmuseum ist in der Sudetenstraße 2a in Cham. Am besten googeln. Da kann man auch sehr gut parken, das ist ja der Vorteil. Es ist eigentlich aus ganz Deutschland gut erreichbar und im Gegensatz zum Deutschen Museum nicht mitten in einer Großstadt, sondern entspannt in einem Industriegebiet. Ein Beitrag von Wolf Dieter, Delta Lima 2, Mike Charlie Delta.

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1: Du hast es in Filmen, in Serien, in Nachrichtensendungen gehört. Mayday, Mayday, Mayday. Es ist das bekannteste Notsignal der Welt, verwendet von Piloten, Schiffskapitänen und Rettungsteams in lebensbedrohlichen Situationen. Aber es gibt eine Frage, die sich fast niemand stellt. Warum Mayday? Was bedeutet das eigentlich? Und warum wird es dreimal wiederholt? 1923. Der Flugverkehr zwischen England und Frankreich explodiert. Flugzeuge überqueren täglich den Ärmelkanal. Nebel, starke Winde, Motoren, die über dem Meer ausfallen. Die Piloten brauchten eine Möglichkeit, per Funk Hilfe zu rufen. Es gab das SOS im Morsecode perfekt, aber im Sprechfunk löste sich der Buchstabe S im Rauschen auf. Ein panischer Pilot, der SOS ins Funkgerät schreit, konnte wie alles andere klingen. Das System hing von einem Buchstaben ab, den das Radio zerstörte. Der Croydon Airport bei London war damals der größte Flughafen Englands. Sein leitender Funker, Frederick Stanley Mockford, erhielt eine Aufgabe, ein Wort zu erfinden. Ein einziges Wort, das jeder Pilot in jeder Sprache, bei jedem Panikniveau sofort als Notsignal verstehen würde. Mockford schaute sich die Routen an. Die meisten Flüge gingen von Croydon nach Le Bourget, Paris. Englische Piloten, französische Fluglotsen. Das Wort musste auf beiden Seiten des Kanals funktionieren, er wählte das Französische. Venez m'aider, komm mir zu Hilfe, komprimiert auf seine kürzeste Form. M'aider. Auf Englisch klang das genau wie Mayday. Im Februar 1923 wurde das Signal real getestet. Ein RAF-Wasserflugzeug mit ausgefallenen Motoren über dem Kanal sendete das Signal dreimal. Dover schickte Hilfe. Es funktionierte. Ein einzelner Mann erfand das wichtigste Wort der Weltluftfahrt. Und die ganze Welt übernahm es, ohne zu wissen, dass es Französisch war. Hier ist das Detail, das fast niemand erwähnt. Mayday ist eine phonetische Umschrift des französischen AFA Mäder. Aber Mäder ist nicht die grammatikalisch korrekte Art auf Französisch Hilf mir zu sagen, ist ein Infinitiv. Das Äquivalent dazu auf Englisch to help me, zu schreien statt help me. Die ganze Welt übernahm ein Notsignal mit falscher Grammatik. Mockford wählte die Form, die besser klang, nicht die, die richtig war. Und es war nicht nur das Mayday. Das gesamte Notfallprotokoll ist still auf Französisch. Pan Pan, das Dringlichkeitssignal der zweiten Stufe, kommt vom französischen Panne, mechanisches Versagen. Ceylon's Mayday, der Befehl, der alle Stationen zum Schweigen verpflichtet, ist die englische Umschrift von Silence, kommt von Silence Fini. Amerikanische Piloten, japanische Kapitäne, deutsche Funker, sie alle verwenden in Notfällen französische Wörter, ohne es zu wissen. Also wenn du das nächste Mal Mayday in einem Film oder einer Nachrichtensendung hörst, weißt du es. Es ist kein Englisch. Es ist Französisch. Schlecht ausgesprochen von einem Engländer namens Frederick Mockford. Auf einem Flughafen, der nicht mehr existiert, um ein Problem zwischen zwei Ländern zu lösen, die durch 34 Kilometer Wasser getrennt sind. Eine einzige Person, ein einziges Wort, grammatikalisch falsch und das Leben gerettet hat auf allen Ozeanen und Himmeln des Planeten. Manchmal haben die einfachsten Dinge die präzisesten Geschichten.

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1: Liebe DXer und Funkamateure, heute möchte ich nochmal ein recht interessantes Gebiet der Kommunikationstechnik aufgreifen. Neben anderen Faktoren wie dem übertragenen Frequenzspektrum und dem Frequenzgang kommt dem Dynamikumfang einer Sendung entscheidende Bedeutung zu. Daher habe ich mir gedacht, stelle ich Ihnen heute mal die Technik der Dynamikkompressionen näher vor. Der Dynamikumfang oder auch Dynamikbereich bezeichnet im allgemeinen technischen, physikalischen oder mathematischen Zusammenhängen das Verhältnis aus Maximum und Minimum einer physikalischen Größe. Das Wort hört sich sehr technisch an, aber Dynamikumfänge kommen im gesamten Leben vor. So findet man natürlich in der Musik und in der Akustik diese Größe. Das ist der Unterschied zwischen einem leisen, gerade noch hörbaren Ton und der Schmerzgrenze. Auch in der Optik gibt es Dynamikumfänge, nämlich zwischen den hellsten und dunkelsten Teilen eines Bildes oder Ausdrucks. Und natürlich in der Funktechnik. Jeder Empfänger hat nur einen gewissen Bereich, in dem er Empfangssignale verarbeiten kann. Das schwächste, gerade noch hörbare Signal stellt das Minimum dar. Und das stärkste, das gerade noch keine Intermodulation produziert, ist die Obergrenze. Dynamikumfänge werden daher immer als Verhältniszahlen ausgedrückt, also dem Quotienten zwischen der Ober- und Untergrenze. Da man es sehr oft mit großen Unterschieden zu tun hat, verwendet man in der Regel das Dezibel, um einen Dynamikbereich zu beschreiben. Das ist der 10er-Logarithmus dieses Verhältnisses. 10 Dezibel bedeuten beispielsweise 10-fache Leistung. 30 Dezibel dementsprechend 1000-fache Leistung. Interessant ist, dass die meisten physikalischen Größen, die in der Natur vorkommen, ungefähr 100 Dezibel Dynamikumfang haben, also Leistungsumfang von 1 zu 10 Milliarden. So gilt das für den Dynamikumfang des menschlichen Ohres und des Auges. Gute Kurzwellenempfänger sollten mindestens 100 Dezibel intermodulationsfreien Dynamikumfang aufweisen. Spitzengeräte erreichen hier sogar noch etwas mehr. Nicht ganz so groß ist der Dynamikumfang der menschlichen Sprache. Sie hat ca. 25 bis 30 Dezibel Umfang, entsprechend rund 1 zu 300 bis 1 zu 1000 bezogen auf die abgegebene Schallleistung. Das hängt etwas von der Person ab und auch von der Sprache, die gesprochen wird. Auch hier gibt es einen interessanten Aspekt. Das amerikanische Englisch und auch Chinesisch sind diejenigen Sprachen, die die geringste Dynamikumfänge aufweisen. Beim britischen Englisch ist es umgekehrt. Hier spricht man eher in Spitzen und bewegt sich weiter oben in der Werteskala. Der Dynamikumfang wird gerade in der Funktechnik sehr wichtig, denn generell muss jedes übertragene Signal über das Außenrauschen drüber kommen. Das sogenannte Signal-Rausch-Verhältnis muss positiv sein. Sofern man UKW-Sender betrachtet, ist hier von 60 Dezibel und mehr die Rede. Das ist eine super Qualität. Eine ausreichende Verständlichkeit erreicht man mit 20 Dezibel und so bei 10 Dezibel ist wohl die absolute Untergrenze. Daher wird nahezu nirgendwo in der technischen Signalverarbeitung der natürliche Dynamikumfang so belassen, wie er ist. Fast immer engt man ihn ein, um eine bessere Übertragungsqualität zu erhalten. Auch Radio DARC, die Sendung, die Sie gerade hören, benutzt Dynamikkompressoren in den Sendern. Wie diese genau funktionieren und welche Techniken es hierfür gibt, das erfahren Sie gleich.

Sie hören Radio DRC mit einem Technikbeitrag zur Dynamikkompression. Nach unten wird der Dynamikbereich durch das Grundrauschen des Übertragungssystems begrenzt. Werden Signale unterhalb dieses minimalen Pegels ausgesteuert, würden sie vom Rauschen maskiert und dadurch unhörbar werden. Nach oben wird der Dynamikbereich zu Erreichen der maximalen Aussteuerung des Systems ohne hörbare Verzerrungen begrenzt. Da Übertragungstechniken den größten Dynamikbereich aller natürlichen Signalquellen nicht verarbeiten können, findet in der technischen Praxis fast immer eine Dynamikkompression statt. Das heißt, eine gewollte Verkleinerung des Dynamikbereichs. Bei der Komprimierung eines fertigen Musikstücks werden zum Beispiel nicht wahrnehmbare, kurzzeitige Pegelspitzen abgeschwächt. Danach kann das Gesamtsignal verstärkt werden, ohne dass es zu einer Übersteuerung kommt. Das lautere Gesamtsignal bietet technische und psychoakustische Vorteile. Es kommt besser über das Rauschen der Übertragungsstrecke hinweg. Das speziell ist für die Kurzwelle wichtig, wo die Übertragungsqualität nur eingeschränkt ist. Auch im Sprechfunk werden fast immer Dynamikkompressoren eingesetzt, um die Sendeleistung gleichmäßig und möglichst hoch aussteuern zu können. Speziell die Funkamateure wissen um den entscheidenden Effekt einer guten Kompression. Er kann den Unterschied zwischen Hören und Nichthören ausmachen. Generell muss man überall da, wo eine konsistente Lautheit von unterschiedlichen, gleichzeitig oder nacheinander hörbaren Signalen gefordert ist, Dynamikkompressoren einsetzen. So natürlich auch bei dieser Rundfunksendung. Es gibt zwei Typen von Dynamikkompressoren. Das ist der Limiter und der Kompressor. Fast immer sind beide Funktionen in einem Gerät vereinigt. Ein Limiter begrenzt einfach die maximale Aussteuerung auf harte Art und Weise. Er schneidet vorhandene Sprachspitzen einfach ab. Ein Kompressor geht etwas subtiler vor. Er regelt Lautstärkeunterschiede einfach etwas aus. Wie funktioniert das nun im Detail? Entscheidend ist die sogenannte Hüllkurve eines Signals. Das ist der Verlauf des Spitzenpegels. Diesen kann man gleichrichten und eine Regelspannung gewinnen, die dann die Durchgangsverstärkung eines nachgeschalteten Verstärkers regelt. Der Dynamikverlauf wird also komprimiert. Der Lautstärkeunterschied zwischen den leisen und lauten Passagen wird reduziert. In der Digitaltechnik dient hierfür ein AD-Wandler, der eine entsprechende Messgröße aus dem Verlauf der Hüllkurve gewinnt. Grundsätzlich wird zwischen Breitband- und Multibandkompressoren unterschieden. Wird der Pegel des gesamten Eingangssignals gleichmäßig bearbeitet, spricht man von einem Breitbandkompressor. Dieser Typ wird häufig auch als Singleband- oder Einbandkompressor bezeichnet. Diese Technik ist relativ einfach aufzubauen und preisgünstig, hat aber einen gewissen Nachteil. Nur die pegelstärkste Komponente regelt den Verstärkungsverlauf, was geringere Anteile zurücktreten lässt. So verschenkt man leider einiges an Potenzial. Bei den Multiband-Kompressoren ist das anders. In diesen wird das Eingangssignal vor der eigentlichen Bearbeitung mittels einer Frequenzweiche in mehrere Frequenzbänder aufgeteilt. Jedes dieser Frequenzbänder wird von einem unabhängigen Kompressorschaltkreis bearbeitet und verdichtet. Am Ausgang werden alle Bänder wieder zusammengemischt. Auf diese Weise ist es möglich, komplexe und breitbandige Mischsignale homogen zu verdichten, ohne dabei die unnatürliche gegenseitige Beeinflussung verschiedener Frequenzbänder in Kauf nehmen zu müssen. Im Rundfunkbereich ist ein Gerät dieser Wahl ein sogenannter Optimode-Prozessor. Dieser wurde in den 70er Jahren von der amerikanischen Firma Auburn Electronics entwickelt und ist auch heute noch der Standard in fast allen Radiosendern dieser Welt. Er erfüllt mehrere Funktionen. Auch wir bei Radio DRC verwenden für unsere Programme Optimode Multiband-Prozessoren. Diese Geräte sind in einem 19-Zoll-Gehäuse untergebracht und wiegen ca. 50 Newton. Das vorhandene NF-Signal wird zunächst für Kurzwelle auf einem Bereich von 0 bis 5200 Hz gefiltert. Danach wird es in 5 Frequenzbänder aufgeteilt. Das ist 0 bis 180 Hz, 180 bis 450 Hz, 450 bis 700 Hz, 700 bis 1600 Hz und alles, was darüber ist. Jedes dieser Bänder wird unabhängig voneinander verdichtet, also in der Dynamik abgesenkt und am Ende wieder zusammengemischt. Für Kurzwelle verwenden wir eine Kompression von rund 8 Dezibel. Die Ausgangsdynamik wird also auf rund 20% eingeengt. Hört sich viel an, ist aber eher moderat. Wir sprechen ja vom Vergleich von Leistungswerten.
8 Dezibel ist ein Kompromiss zwischen Musik- und Sprachanteilen. Wenn man Musik nämlich zu stark komprimiert, dann klingt es einfach nicht mehr gut. Das gesprochene Wort hingegen gewinnt an Qualität, wenn es komprimiert wird. Nun ja, ich spreche natürlich von der Übertragungsqualität, nicht von der inhaltlichen Qualität. Letztere kann man leider auch durch den besten Dynamikkompressor nicht verbessern, sondern nur durch die Qualität des Redakteurs. Ich hoffe aber inständig, letztere war heute ausreichend für Sie als Auditorium und verbleibe mit herzlichen Grüßen Eva Maria, Delta Golf 9, Mike Fox Golf.

0: Bei Briefmarken gibt es seit 2021 eine neue Technologie. Das ist bisher nicht so aufgefallen. Mancher hat es vielleicht gemerkt, dass neue Marken teilweise rechts so einen QR-Code-ähnlichen Aufdruck haben. Ja, das ist, damit man die Werte besser erkennen kann beim Scannen. Nein, das ist es nicht. Die sind jetzt nummeriert. Ja, jede Briefmarke hat jetzt eine Seriennummer. Aufgefallen ist das jetzt erst, weil einige Leute dicken Ärger bekommen haben, die, wie das eigentlich immer üblich war über die Jahre, Marken, die nicht abgestempelt worden sind, nochmal verwendet haben. Das war ja eigentlich in Ordnung, war eine Marke nicht entwertet, war sie nicht entwertet, war gültig und dann konnte man so vom Brief ablösen, auf einen neuen Brief draufkleben und hat auf die Art Porto gespart. So oft kam das jetzt nicht vor. Aber damit ist jetzt Schluss. Wenn man das immer noch macht, dann gibt das 50 Euro Bußgeld, denn das merkt die Post jetzt. Auch wenn die Marke nicht abgestempelt war, ist registriert, dass sie schon mal gebraucht war. Wenn die Marke tatsächlich nicht gebraucht war, dann kann man sie natürlich von einem Briefumschlag wieder ablösen oder den Briefumschlag anderweitig weiterverwenden. Machen soll man es allerdings auch nicht, man soll sie eigentlich dann zur Post bringen und umtauschen. Und mit gebrauchten Umschlägen muss man ohnehin vorsichtig sein, die haben unten so einen Laufcode. Das ist so ein leuchtoranger Barcode. Und wenn man denkt, man kann einen Umschlag nochmal verwenden, mit neuer Briefmarke, und diesen Barcode nicht durchstreicht, dann hat man Pech und der Brief kommt zu einem zurück. Der geht dann nämlich auf den Weg, den er schon mal gelaufen ist, und was da für eine Anschrift draufsteht, spielt dann gar keine Rolle. Das System erkennt den Barcode und dann kommt der Brief zu einem zurück und man wundert sich. Naja, aber diese Geschichte mit dem QR-Code für die Briefmarken, das ist Tatsache. Auch eine ungestempelte Briefmarke ist der Post als bereits gelaufen bekannt. Und wenn die nochmal in Umlauf kommt, dann knallt's. Offiziell hat einem das niemand verkündet, aber es gibt inzwischen einige Leute, die deshalb Ärger bekommen haben. Also zu sparsam darf man da nicht mehr sein. Offiziell sagt die Post, dass sie das deswegen machen, weil die Leute inzwischen die Briefmarken überall auf dem Brief hinkleben, nicht nur rechts oben, und sie dann beim Abstempeln nicht erwischt werden, ist mir allerdings ehrlich gesagt nie begegnet. Entweder war ein Brief abgestempelt und dann überall, oder eben nicht. Aber es geht wohl eher darum, dass man sich auf Dauer das Stempeln sparen will. Wenn man noch Marken hat, die keinen QR-Code haben, dann kann man die natürlich noch benutzen, wenn sie ungestempelt sind. Egal, ob sie jetzt schon mal gebraucht waren oder nicht. Ist jetzt, denke ich, aber auch nicht das große Problem für die Post, dass die paar nicht abgestempelten Briefe, so angeblich um die 1%, dass da dann noch manche Leute die Briefmarke nochmal verwenden. Ein größeres Problem waren Fälschungen. Ja, es gibt tatsächlich Leute, die fälschen eine Briefmarke. Naja, und da ist wahrscheinlich der QR-Code dann auch sicherer. Kann man auch in der Wikipedia nachlesen, wie der aufgebaut ist. Ist also tatsächlich ein ganz interessantes System, von dem allerdings bisher fast noch niemand etwas mitbekommen hat. Außer er hat eine gebrauchte Briefmarke verwendet. Ein Beitrag von Wolf Dieter, Delta Lima 2, Mike Charlie Delta.
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2: Ein Funksignal, das am besten niemand hören will, ist Mayday. Denn wenn man so etwas wirklich mal hören sollte, dann ist das kein Scherz, dann sind Menschen in höchster Gefahr. Übrigens, die Verwendung von Notzeichen wie Mayday oder auch SOS ist im Amateurfunk strikt verboten und das aus gutem Grund. Eher keine Alarmsignale gehen momentan vom Zustand unserer Ionosphäre aus. Was genau momentan Sache ist im Hinblick auf die Wellenausbreitung, das erläutert uns an dieser Stelle wieder unser Funkwetterspezialist Christian Reiber, Delta Lima 8 Mike, Delta Whisky vom HF-Referat des DARC.
3: Nein, kein Grund für Alarm. Es steht kein Megamagnetsturm oder ähnliches vor der Tür. Tatsächlich war die erste Wochenhälfte sehr ruhig. So richtig aktiv war keine der auf der Sonne sichtbaren Regionen. Die Sonnenaktivität ging daher zurück und am Mittwoch wäre der Flux dann unter 100 Einheiten gefallen. Wäre, wenn nicht am Abend dieses Mittwochs eine neue aktive Region um den Sonnenrand gelugt und gleich mit einem M3-Flair guten Tag gesagt hätte. Das war das erste M-Flair seit einer Woche und die gerade mal einstelligen Zahlen der C-Flairs, die wir seither haben, fühlen sich fast schon nach Aktivitätsminimum an. Aber da sind wir noch lange nicht, wenngleich auch die Flairzahlen deutlich den langsamen Rückgang der Sonnenaktivität belegen. In den nächsten Monaten stehen die Chancen aber noch gut, dass wir im Herbst, Winter und Frühling wieder ein stabil öffnendes 10-Meter-Band bekommen. Nächstes Jahr sieht es da allerdings wohl schon deutlich schlechter aus. Man sollte es also nochmal nutzen. Etwas Geduld ist bis dahin allerdings noch gefragt, denn noch ist in der Ionosphäre Spätsommer. Die Muff liegt tagsüber über Mitteleuropa durchweg über 20 MHz und steigt bis 25 MHz an, sodass 15 Meter stabil öffnet und 10 Meter zumindest ab und zu in südliche Richtungen funktioniert. In knapp 3 Wochen ist dann die Herbsttag- und Nachtgleiche und das ist oft die Zeit, wo sich die Dinge dann drehen und binnen weniger Tage die oberen Bänder stabil nutzbar werden, wie Phönix aus der Asche. Der 90-Tages-Durchschnitt des solaren Flux liegt aktuell noch über 130 Einheiten und zeigt an, dass die Sonne ausreichend Energie für 12 und 10 Meter hat. Etwas nach oben wird es mit dem Flux in den nächsten Tagen auch gehen, denn die am Mittwoch aufgetauchte Region 4524 bleibt nicht allein. Da sind mindestens noch 4 weitere, die bis zur Wochenmitte in unser Blickfeld kommen werden. Wie weit das trägt, muss man dann sehen. Nach großen Sprüngen sieht es im Moment zwar eher nicht aus, aber das ist noch nicht das letzte Wort. Für den solaren Flux liegen die Erwartungen bei 105 bis 130 Einheiten. Das Erdmagnetfeld war am letzten Wochenende unruhig, in der Woche dann ruhig bis sehr ruhig. Zu Wochenbeginn wird ein kleines koronales Loch wirksam werden. Diese Störung wird aber sehr moderat ausfallen und auch nur kurz dauern. Da die dafür in Frage kommenden aktiven Regionen noch sehr weit östlich auf der Sonne liegen, ist auch das Risiko für erdgerichtete koronale Masseauswürfe gering, sodass das Erdmagnetfeld mindestens bis zur Wochenmitte weiter ruhig bleiben dürfte. 20, 17 und 15 Meter sind dann tagsüber wieder die Haupt-DX-Bänder. 12 und 10 Meter öffnen sporadisch, immer mehr über die F2-Region und nicht mehr über Sporadik E. Die längere Nacht wirkt sich jetzt deutlich aus. Noch bleibt das 30-Meter-Band die ganze Nacht offen, aber nicht mehr lange. 80 und 40 Meter bieten dafür immer besseres DX, in den nächsten Wochen auch wieder besonders entlang der Greyline. 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

Das war's nun für heute. Wir sind leider schon wieder am Ende von Radio DARC angelangt. Die Sendung der vergangenen Stunde war ein Programmbeitrag des gemeinnützigen Deutschen Amateur-Radio-Clubs im Rahmen der Sendefolgen unserer Übernahmepartner.

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Auf Wiederhören. Moin, tschüss, servus und 73, gut DX. Bis zum nächsten Mal.

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3: Hier sind sie, die Seesender-Hits bei Radio Nordsee, International Deutscher Dienst mit den Seesender-Hits. Da erinnern wir an die eigene Zeit als Seesender und natürlich an die vielen anderen Piratensender, die es da noch in der Nordsee gegeben hat. Wir erinnern immer mit Mitschnitten, mit Jingles, mit Informationen und natürlich mit ganz viel Musik. Und am Anfang habt ihr unverkennbar Bob Stewart gehört. Auch einer, der ganz oft bei Seesendern gearbeitet hat und natürlich auch bei Radio Luxemburg. Es waren Nachrichten. Unverkennbar hatten die mit Radio Caroline zu tun. Dazu nachher mehr. Auch das werden wir beleuchten. Ich habe jede Menge Material bekommen. Infos und aber auch Mitschnitte. Ich könnte da drei Sendungen mitfüllen.

Deswegen ist Beeilung angesagt und ich habe euch ja immer den Mund wässrig gemacht über zwei neue Bücher, die erschienen sind und beziehungsweise noch erscheinen, denn das eine Buch erscheint erst am 1. Februar. Also wir haben noch ein klein bisschen Zeit und das zweite Buch ist noch nicht vergriffen, kann ich euch versprechen. Aber ich habe euch so den Mund wässrig gemacht und das zweimal verschoben. Ich pack's direkt ins erste Drittel dieser Sendung. Vielleicht schon nach dem nächsten Titel. Gibt's Infos zu zwei neuen Büchern, die in Holland erschienen sind. Und jetzt, da macht sich das Mikrofon selbstständig. Erster Seesender-Hit. Ich habe in den 70ern bei einem Landpiraten mitgearbeitet und da war das so ein Insider-Hit. Hot Chocolate, damals in England und Europa noch nicht ganz so bekannt, hat einen ganz tollen Hit, den wir damals auf unserer Landpiratenstation rauf und runter gespielt haben. Hot Chocolate, I Believe. Sehr generell.

0: Dann will ich nicht nur gackern, sondern möchte auch Eier legen. Ich komme zum ersten Buch, das ich zur ersten Buchbesprechung, die ich versprochen habe. Damals in der großen Seesenderzeit, Radio Veronika und Radio Nordsee. Als ganz Holland zumindest immer einen dieser Sender regelmäßig gehört hat, gab es auch sogenannte Pop-Poll-Umfragen von den Pop-Zeitschriften. Und den ersten Platz machten sich immer streitig. Lex Harding von Radio Veronika, er war der da. Er war da der unangefochtene Radiostar, und Ferry Maat bei Radio Nordsee International, der wiederum bei Radio Nordsee International der unangefochtene Radiostar war, hatte damit zu tun. Lex Harding präsentierte die Top 40 bei Radio Veronika und Ferry Maat präsentierte die Top 50, also jeweils die Hitparaden bei den jeweiligen Seesendern. Ja, und Lex Harding hat es wahrgemacht. Er hat ein Buch geschrieben. Er ist unter die Schreiberlinge gegangen. Sein Buch heißt 50 Jahre Medien und Popkultur und es erscheint am 1. Februar. Erscheint sein Buch Lex Harding, 50 Jahre Medien und Popkultur. Das Buch wurde von Tom van der Lee als Co-Autor zu Papier gebracht, den Lex auf einer gemeinsamen Reise durch Afrika kennengelernt hat. In diesem Buch erzählt Lex Harding seine Geschichte zum ersten Mal und, wie er betont, zum letzten Mal. Es ist ein aufschlussreicher und persönlicher Rückblick auf eine Karriere, die über 5 Jahrzehnte zurückgelegt hat. Mit erfolgreichen Höhen, aber auch mit unvermeidlichen Tiefen. Über den Seesender Veronika, die Veronika Umbrop-Organisation, über RTL Veronique, über Sky, Radio Fave 38, TMF und die Top 40 Foundation und vieles, vieles mehr wird in diesem Buch zu finden sein. Ich versuche noch rauszubekommen, was das Buch kosten wird und wo es zu bekommen sein wird. Natürlich mit Sicherheit im ähnlichen TW Museum und wahrscheinlich auch im Rock Art Museum. Aber dazu, wie gesagt, werde ich meine Fühler und Antennen ausstrecken und euch hier in den Seesender-Hits berichten. Nächster Seesender-Hit. Dann kommen wir zum zweiten Buch. Shocking Blue, heirate niemals einen Eisenbahner.
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1: Das 192 Museum kann ich nur empfehlen und das Buch, über das ich gleich berichten werde und auch eine andere Meldung, ich habe das jetzt zusammengefasst, wir packen das jetzt zusammen, haben mit diesem Museum zu tun. Aber erstmal zu einem Termin, am 31. August 2019 ist es genau 45 Jahre her, dass Radio Atlantis, Radio Nordsee und Radio Veronica von hoher See stoppen mussten. Bert von Breda teilt uns dazu mit, am Samstag, den 31. August 2019, ist es 45 Jahre her, dass Veronica von hoher See die Sendung einstellen musste. Wir werden deshalb einen sehr speziellen Tag daraus machen. Weitere Infos werden folgen und er meint damit das E-Nechentwe Museum. Und wichtig ist, dass ihr euch den Kalender schon mal am Tag, dass ihr euch diesen Tag schon mal am Kalender ankreuzt. Es ist ein Samstag, also da soll irgendetwas Größeres im E-Nechentwe Museum stattfinden. Und jetzt kommen wir zu dem zweiten Buch, das ich versprochen habe. Auch da hat Lex Harding mit zu tun. Es geht um das E-Nechentwe Museum Souvenirbuch. Im Veronica E-Nechentwe Museum ist derzeit das Buch E-Nechentwe Museum Souvenir erhältlich. Dauereck Dextra berichtete darüber und machte uns darauf aufmerksam. Das Buch hat 71 Seiten mit schönen Erinnerungen und Fotos. Das Buch wurde anlässlich der Ausstellung zu Radio Veronica und den anderen Seesendern im Veronica E-Nechentwe Museum zusammengestellt. Lex Harding, der auch bei der Vorbereitung und Zusammenstellung beteiligt war, schreibt im Vorwort, als ich das Veronica E-Nechentwe Museum aufbaute, wurde mir wieder klar, was für eine besondere Zeit es war und wie stolz ich war, dass ich bei Radio Veronica mitarbeiten durfte. Auch da werde ich die Fühler ausstrecken, was das Buch exakt kostet und ob man es vielleicht sogar online irgendwie über die Museumsseite bestellen kann. Unabhängig davon dürft ihr natürlich auch selber nachschauen. So, wieder Zeit für Musik in den Seesender-Hits. Ein Hit aus der holländischen Seesenderzeit, die Rubbers mit Jukebox Jive.

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2: Und wenn euch dieses Buch interessiert, dann solltet ihr euch beeilen. Es ist jetzt schon in der dritten Auflage erschienen. Es sieht so aus, dass es auch in einer vierten Auflage erscheint, aber ganz sicher kann man da nie sein. Also wenn euch das Buch mega wichtig ist, bestellen, bevor es vergriffen ist und ausverkauft ist. Januar 2019, und da jährt sich auch was, dass nämlich 1970 Radio Nordsee International mit Testsendungen begonnen hat, übrigens in deutscher Sprache am Anfang. Am 23. Januar war es soweit. Peter T., unser Programmdirektor, hat darauf auf Facebook hingewiesen. Und Peter T. haben wir es auch zu verdanken, dass bei uns immer ein historisches Midnight Special läuft. Und heute, wenn ihr die Erstausstrahlung am Sonntag hört, um 0 Uhr, könnt ihr Toni Berg hören vom 24. Oktober 1971. Ich denke, es geht da um die Sendung Berg in Outführing, die immer unter der Woche bei Radio Nordsee International ab 14 Uhr bis etwa, um 12 Uhr hat er die immer ausgestrahlt. Um 12 Uhr lief Toni Berg, so habe ich es jedenfalls in Erinnerung. Ich müsste in alten Radio-News nachschauen. Aber ich meine, Toni Berg, der war immer dran zwischen 12 und 14 Uhr. So, bevor ich hier weiter ins Labern komme und nicht mehr aufhöre. Ein Seasoner-Hit aus den 60s, ein Wahnsinnstitel von den Four Tops. Standing in the Shadows of Love.
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1: Auch da lohnt es sich immer mal drauf zu klicken. Interessante Nachrichten und jede Menge Fotos sind neu auf der Seite dazugekommen, offshoreradio.de. Kann ich euch wärmstens zu empfehlen und man muss natürlich Zeit mitbringen. Es ist einiges auf diesen Seiten zu finden und wenn man einfach mal gucken will, was ist aktuell, muss man auf das Newsportal klicken. Ja, ich habe einen Mitschnitt bekommen von Dominique Cremont. Aus Belgien, denn Radio Nordsee International hat natürlich auch ganz viel Hörerinnen und Hörer im flämischen Teil von Belgien oder auch in Belgien überhaupt. Radio Gemini hat ganz viel Landpiratenerfahrung, war von den Seesendern inspiriert, hat eine Lizenz bekommen und hat dann auch also auf UKW und Mittelwelle ist ein Kommen und Gehen und musste leider den Sendebetrieb einstellen. Am 19. Januar 2019, übrigens auch ein historisches Datum in Verbindung mit der Mi Amigo, da kommen wir aber später zu, hat man um 11 Uhr die Sendung eingestellt. Die letzte Scheibe, die man gespielt hat, die will ich euch heute zum Ausgang spielen. Das war auch ein großer Seesender-Hit. Aber wir wollen uns jetzt etwa für 6 Minuten 15 Sekunden reinschalten in die Verabschiedung von Radio Gemini.

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3: Die Gruppe aber Thank You for the Music, damit hat Laser Radio, der Seesender, der anglo-amerikanische Seesender, auch immer seine Hörer entlassen, wenn Sendeschluss war. Und bei dieser Gelegenheit, da fallen mir zwei Dinge zu ein, muss ich Dankeschön sagen an den Kollegen Jürgen Paul. Der hat mir auch Love Light von der Gruppe aber besorgt. Und hätten wir jetzt gerade diesen Titel nicht gehört, dann hätte ich es gespielt. Jürgen, ich werde es demnächst mal spielen. Es hat damit zu tun, die Version vom Jürgen ist wahrscheinlich auch, so wie es sich anhört, eine andere Version. Der Titel Love Light, der wurde bei uns im Schlagercafé gesucht und das hat damit eine Anfrage im Schlagercafé zu tun. Wie gesagt, Jürgen, danke dir dafür und wir werden das in den Seesender-Hits in einer der nächsten Sendungen einbauen. Ja, Radio Gemini hat Sendeschluss gemacht, hat diesen Titel von ABBA gespielt. Dann haben sie, glaube ich, noch einen Titel gespielt von den Bengals. Irgendwas mit Radio, dann Radio Gaga von Queen. Und der allerletzte Titel ist ein echter Seesenderfetzer. Den werde ich ganz am Schluss heute spielen in der Sendung. Den letzten Titel, den Radio Gemini in Belgien gespielt hat. Ich wollte euch jetzt eigentlich einen Hit aus den 80s spielen, Move Over Darling. Aber ich denke, ich spiele euch das Original aus den 60s. Und sogar mit einer Originalansage von Justin Dreyer und Ad Baumann. Hier ist Move Over Darling.
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1: Wir haben in den Seesender jetzt mal fast alle Nachrichten geschafft, komplett alle noch nicht, aber eine traurige Nachricht hat uns noch über offshoreradio.de und über Hans Knut erreicht. Jonathan Hall ist im Alter von 80 Jahren in einem Hospital am 21. Januar 2019 verstorben. Jonathan kam über den Militärdienst zu BFBS und am 10. August 1966 zu Radio 390. Bekannt ist, dass er ein Autofreak war und nach der Offshore-Zeit arbeitete er als Promotion Manager bei Anglia TV und danach noch bei Radio Caribbean International in Santa Lucia. Später war er auch noch bei BBC Radio Merthyr und bei Radio Solent, bevor er Dozent wurde und Dozent für Business und Marketing. Unter dem Pseudonym Max Hernluck veröffentlichte er 2017 ein Buch über die Zeit im Lokalradio. Call Me Max heißt es und hat noch den Untertitel Alive in Radio. Soweit zum Tod von Jonathan Hall. Wer mehr Infos haben möchte, einfach mal auf die Seite klicken, offshoreradio.de und dann auf den News Report. Es ist der zweitletzte Titel hier in den Seesender-Hits. Carly Simon, It's Hard to be Tender.

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1: Wir hörten Graham Gill, der aufmerksam machte auf die Seite offshoreradio.de. Es ist schon wieder Zeit, Abschied zu nehmen. Ich bedanke mich fürs Zuhören. Zwei Infos habe ich noch. In Holland hat man ja die Mittelwellen stillgelegt. Und da gibt es noch einen ganz tollen Link, den liefere ich euch noch nach. Ich habe die E-Mail hier noch liegen von Henk de Brouwer. Da kann man ein tolles Video sehen, als man den Sendemast in den Niederlanden gesprengt hat auf der 1008 kHz. Das will ich dann nächste Woche nachliefern. Und man hat auch in Belgien alle Mittelwellensender stillgelegt. Das heißt, auf den Frequenzen, auf denen damals belgische und holländische Mittelwellensender aktiv waren, da kann man jetzt Piraten hören oder eben sogar interkontinental Sender aus den USA, aus Asien, einfach mal reinhören. Das so als Tipp für die Mittelwellen-DXer und das Rockart-Museum, das platzt aus allen Nähten. Man plante oder hat einen Umzug nach Den Haag anvisiert. Das hat sich jetzt leider etwas zerschlagen und ist noch nicht entschieden. Das so als Info. Wir werden da am Ball bleiben und weiterhin berichten. Natürlich auch weiterhin, was sich auf der Mittelwelle in den Niederlanden tut. So. Ich sag ciao, noch ganz viel Spaß mit den weiteren Sendungen von Radio Nordsee International. Hier wartet dann gleich im Funkhaus in Hannover unser Frank the Hammer mit seinem Hitmix. Und ich hab's versprochen, die letzte Scheibe, die bei Radio Gemini in Belgien zu hören war, ihr werdet euch wundern, ein echter Seesender-Hit. Und hier ist sie, die letzte Scheibe von Radio Gemini in Belgien am 19.01.2019. Und ciao, sagt der Roger.

0: Hallöchen, Popöchen und herzlich willkommen zu einer weiteren Ausgabe von Espresso, Ihrer musikalischen Wundertüte. Und da fangen wir heute mal mit einem Song aus der Songwriter-Ecke an. Man kennt ihn eigentlich mehr davon, dass er für andere Songs geschrieben hat, als für sich selbst. Aber einmal, da hat er es dann doch getan. Und hier ist ein Herr namens Alan O'Day und Undercover Angel.
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Damen könnten sie jetzt so ein bisschen die Dancing-Shoes rausholen, ne? Räumen sie ein bisschen den Tisch weg und rollen den Wohnzimmerteppich aus, sonst gibt's mit Mama nachher ein Problem. Denn wir haben jetzt eine schöne Disco-Nummer. Aus dem Jahre 1979 kommt das Teil. Und weil es so schön ist, habe ich mir gedacht, legst du mal gleich die 12-Inch-Version auf. Also ergo die Maxi-Version einer Gruppe, die da hieß Bogart. Man hat von ihnen einmal was gehört und dann nie wieder. Aber der Titel hat recht geknallt. Hier ist On Broadway. Hills.

0: Jetzt machen wir aber was ganz Abstruses. Wir gehen nämlich in die deutsche Hitparade, in die deutsche Schlagerwelt des Jahres 1971. Und da gab es einen Herrn, der da hieß Bruce Lowe. Der hat also auch in der damaligen Zeit einiges zu Wege gebracht. Eine Nummer war aber besonders witzig und da gibt es so einen netten Satz draus. Wie sagte der Herr? Nimm von jedem Tier ein Paar, ohne Makel und gesund. Frau Noah und die Kinder und die Katze und den Hund. Hier ist Bruce Lowe, hier ist Noah.
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ganz ehrlich, wenn du die Platte laufen lässt, kannst du dann anschließend den Kammerjäger holen. Ne? Richtig schön Schimmel in der Scheibe drin. Wir kommen zur Abteilung Fernsehserien und ihre Titelmelodien. Da gab es dann mal einen Herrn, das war so 1990 rum, der hat gemeint, er solle da mal eine schöne Melodie schreiben für eine Serie Jolly Joker. Und das war der Chris Thompson, war übrigens mal ehemaliges Mitglied bei Manfred Manns Earth Band. Und hier ist die Platte.

und drauf auf die Trommel. Das war Chris Thompson und Jolly Joker. Nun, Sie wissen, zu allen Zeiten, in allen Musikgenres gab es also immer sogenannte One-Hit-Wonder. Einmal so richtig geleuchtet und dann war es aus. Nie wieder hast du was von ihnen gehört. Und einer davon, das war der Burton Cummings. Das war im Jahre 1976, hat der eine wahnsinns tolle Nummer gehabt. Und irgendwie hat es der tatsächlich dann sogar geschafft, auf ein Kuschelrock-Album mit dieser Nummer zu kommen. Hier ist er mit Stand Tall.

0: eigentlich auch nur die drei Worte Jause, Jause, Jauser so ein bisschen im Gedächtnis hängen geblieben, ne? Das war eine Aufnahme aus dem Jahr 1977, das waren Chic, das waren Bernard Edwards und Nile Rodgers und die Mädels dazu mit Dance, Dance, Dance. Wir kommen aber jetzt zu einer ganz kurzen Nummer. Also die kürzeste Version eines Songs, die ich je gehört habe, war ein kleines Tennisplatzerl von Stefan Remmler. Aber das Ding kommt jetzt auch schon relativ nah dran. Arg viel kannst du mit dem Ding nicht machen, kommt aus einem Film mit Eddie Murphy und hier ist Art Hodges in 40 Watt Hype mit einer ganz speziellen Version von Blue Moon.
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0: den Namen der Gruppe, den hörst du auch relativ selten hier in Deutschland, nämlich Otto Otto Tre, was auf Italienisch nichts anderes heißt als 883. Und wenn die Radiostationen bzw. deren Redakteure damals nicht kollektiv geschlafen hätten, wäre das ein richtig schöner Sommerhit geworden. Aber man hat nicht gespielt und so ging's in die Hose. Wir kommen aber zu einer Gruppe, da dachte man zu dem Zeitpunkt 1989, die wären schon längst weg vom Fenster. Waren sie aber nicht. Da gab's einen Musiksender, nämlich MTV, und der hat eine Ich-verscheuer-jetzt-Waisenkinder-Sendung gemacht. Hört sich blöd an, gebe ich zu, war aber so. Und da hat sich diese Gruppe hingesetzt und hat gesagt, wir schreiben einen Song dazu. Und der ist sogar richtig gut gewesen. Hier sind die Hollies mit Find Me a Family.
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bestes Beispiel für sogenannte One-Hit-Wonder. Das war eine Band namens Fox. Mit so einer netten Leadsängerin vorne dran haben sie dann tatsächlich einen Hit in die Charts reingetrellert und danach hat man nie wieder was von ihnen gehört. Only You Can aus den tiefen 70ern, frisch auf den Tellern. Wir kommen zu einer anderen Aufnahme, die gab's in Deutsch und in Englisch. In Deutschland wurde meistens die deutsche Version von ihr gespielt, äußerst selten, wenn nicht gar nicht, die englische Version, merkwürdigerweise, obwohl die ein bisschen mehr Bums dahinter hatte, aber ist ja egal, wir hören uns heute mal die englische Version an von einer Dame, die richtig mal eine Zeit lang im Geschäft war. Man hat dann die ganzen Songs von ihr zusammengeschnitten und rausgekommen ist es dann im Jahre 1992 als Go Country.

Falls Sie sich jetzt fragen sollten, was zum Henker war das denn? Ja, das war ein Song aus einem Film namens Rhinestone. Die eine Stimme ist, glaube ich, noch relativ einfach zu erkennen, das war Dolly Parton. Der zweite, der da wirklich versucht hat, sein Bestes zu geben, Gott sei Dank hat er das nicht oft getan, war niemand anders als Rambo, nämlich Sylvester Stallone. Gott sei Dank haben wir es auch nur einmal anhören müssen. Wir kommen zu einem Song, der ja in einer Nobel-Diskothek, nämlich dem Dorian Gray im Frankfurter Flughafen damals, so durchschnittlich mit einer Lautstärke gespielt wurde von 150 Dezibel. Das entspricht also ungefähr einem tieffliegenden, durchstartenden Jumbo und hat sich aber auf deren Anlage richtig klasse angehört. Hier ist einer, der heißt Kathmandu und der Titel, der kommt aus dem Jahre 1979 und heißt The Break. Hills.

standen Leute drin und haben mitgetanzt. Ich kann mich noch daran erinnern, da gab es einen riesen Basshorn. Da standen so Aschenlöcher drauf. Damals durfte man in der Disco ja noch rauchen. Und die Zigarettenkippen da drin haben so locker 2 Zentimeter Luftsprünge gelassen, wenn da die Hämmer kamen. Das war das Dorian Gray, beziehungsweise eine der 2 Diskotheken auf Ebene 0, Deck C im Frankfurter Flughafen. Nun, wir sind am Ende von der heutigen Ausgabe des Espresso angelangt und ich hoffe, es hat Ihnen ein bisschen Spaß gemacht und Ihnen hat vielleicht das ein oder andere Liedchen gefallen, vielleicht so ein paar Erinnerungen gehabt und die nächste Ausgabe steht nächste Woche wieder an. Ganz klar natürlich an dieser Stelle die Adresse, an die Sie sich wenden können, wenn Sie einen Musikwunsch haben. Das wäre www.jürgen-on-r.de. Da gibt es eine Mailfunktion. Schreiben Sie mir, wenn Sie einen Wunsch haben, von dem Sie denken, der war schon lange nicht mehr im Radio und der würde hier in den Espresso reinpassen. Dann hören wir uns miteinander an. So, bevor ich Ihnen natürlich jetzt noch die besten Wünsche für die nächste Woche zukommen lasse, natürlich der Rauschmeißer, wie jedes Mal. Und der kommt heute von einer italienischen Band. Die haben so ein bisschen was gecovert und ein bisschen was zusammengemixt. Das Ganze, das nannte sich dann Just Be Good To Me. Die Band nennt sich Karma. Ihnen eine tolle Woche, kommen Sie gut durch. Danke fürs Zuhören. Am Mikro war der Jürgen Franne. Tschüss.

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1: Hallo liebe Radiofreunde in nah und fern, hier ist FM Kompakt mit dem Radiomagazin. Schön, dass ihr eingeschaltet habt. Ich bin Kuno Taufenbach und habe diese Sendung für euch zusammengestellt.

0: Hallo liebe Radiofreunde, hier meldet sich Kuno Taufenbach mit der 269. Ausgabe unseres Radiomagazins. Im Mittelpunkt steht nochmals der Abschied unseres Freundes und Mitstreiters Jürgen von Wedel. Zuerst aber wie immer unsere aktuellen News und Infos.
1: Herzlich willkommen zu einer neuen Ausgabe der DX-Tipps bei Radio HCJB und FM Kompakt. Am Mikrofon begrüßt euch wie immer Heinz Schulz. Alle Sendezeiten sind sofern nicht anders angegeben in UTC. Tom Kamp, Delta Foxtrot 5, Juliet Lima teilt über die ADX-Liste mit, dass BBC Radio 5 Live am 30. September 2026 den Sendebetrieb an seinen Standorten in Exeter und Brighton einstellen wird. Hörer im Südwesten Englands, die derzeit den Sender in Exeter nutzen, werden gebeten, auf die Mittelwellenfrequenz 693 kHz umzuschalten, die vom Sender Startpoint ausgestrahlt wird. In East Sussex können diejenigen, die von der Schließung des Standorts Brighton betroffen sind, auf Mittelwelle 909 kHz umschalten, die vom Sender Brookmans Park ausgestrahlt wird. In Redruth in Cornwall und in Folkestone in Kent wurden die Sendungen, wie bereits in einem der letzten DX-Tipps berichtet, zum 31.07. vom Netz genommen.

0: Die Abschaltung des Mittelwellenbetriebs des Senders scheint bereits senderstandortweise begonnen zu haben, noch bevor der umfassendere Plan der BBC zur Schließung des AM-Netzes bis Ende 2027 in Kraft tritt, wobei es sich bei den nun erwähnten vier Standorten nur um reichweitenschwache Kleinsender mit maximal 0,6 Kilowatt Leistung handelt. Laut BBC wird Radio 5 Live landesweit nach wie vor über UKW, das digitale DAB-Radio sowie per Webstream empfangbar sein. Noch einmal zur Erinnerung, am kommenden Samstag, den 29.08. sendet Radio Unerhört Marburg live ein Sommerradio. Neben der regulären Ausstrahlung auf UKW 90,1 im Raum Marburg und DAB Plus im Kanal 6A Hessen Nord wird ab 17 Uhr das Programm auch auf der Kurzwelle 6070 kHz übertragen. Die Macher von Radio Power, Rumpel und Decade AM sind live im Studio und haben ein Sommerlotto vorbereitet, an dem man sich direkt per Telefon beteiligen kann. Bei Nennung einer Nummer zwischen 1 und 900 bekommt man einen Überraschungstitel gespielt und hier kommt noch einmal die Telefonnummer dafür. 06421 961 991 06421 961 991. Nach Informationen von Max Berger von SM Radio Dessau findet das dritte Hörertreffen zwar wie geplant am 10. Oktober statt, aber nicht für den geplanten Besuch des Senders Nauen. Grund hierfür ist, dass der Sender zur kritischen Infrastruktur eingestuft wurde und somit dort aktuell keine Führungen möglich sind. Spontan hat Max reagiert und eine Alternative gefunden. Zusammen mit den Freunden von Welle 370 findet man sich auf dem Funkerberg in Königs Wusterhausen. Nähere Informationen dazu sind unter www.smradio-dessau.de verfügbar. Am 13. September, dem Tag des offenen Denkmals, findet die reguläre Sendung von SM Radio Dessau statt, aber dazu soll euch Max selbst Näheres erzählen.
1: Ihr wollt mehr zum Dessauer Marsch erfahren? Dann schaltet die Testsendung von SM Radio Dessau ein. Diese läuft am 13. September 2026 von 18 Uhr bis 18.30 Uhr nach Weltzeit auf 15.770 kHz mit 100 kW aus Okeechobee in Florida. Ich wiederhole nochmal, 13. September 2026, 18 Uhr bis 18.30 Uhr auf 15.770 kHz. Empfangsberichte werden natürlich bearbeitet. Weiterführende Informationen zu SM Radio Dessau findet ihr unter www.smradio-dessau.de. Ich wiederhole, www.smradio-dessau.de. Natürlich vergesst auch bitte nicht unsere planmäßige Sendung an diesem Tage. Diese läuft bereits um 11 Uhr nach Weltzeit auf 6095 kHz mit 100 kW vom Sender Nauen.

Es geht nun weiter mit Meldungen aus dem FM- und Digitalradiobereich. Für den ersten bundesweiten DAB Plus Multiplex im Kanal 5C wurden in den vergangenen Tagen 3 weitere Sendeanlagen in Betrieb genommen. Wustrow Ahrenshoop mit 1 Kilowatt, Gemünden-Hofstetten mit 10 Kilowatt sowie Suhl-Erles-Hügel mit 1 Kilowatt ERP. Bald sollen alle DAB Plus Radios bundesweite Warnmeldungen empfangen können. Wie aus einem Dokument unter www.dabplus.de/asa/ hervorgeht, sei geplant, dass das erste bundesweite Ensemble DR Deutschland auf Kanal 5C Warnmeldungen für ganz Deutschland auf einem eigenen Kanal verbreiten soll. Dem Dokument zufolge will Deutschlandradio dafür einen zusätzlichen DAB Plus Service mit einer Bitrate von 32 Kbit in Sekunde und dem DAB Plus Protection Level EEP2A einrichten. Als Service-Label sei derzeit ASA.de vorgesehen. Radios mit ASA-Funktion können dann in der betroffenen Region aus dem Standby geweckt werden oder im laufenden Betrieb auf den Warnkanal umschalten. Auch alle anderen Besitzer von nicht ASA-tauglichen Empfängern können den Warnkanal nutzen, denn dieser ist mit jedem Digitalradio hörbar. Heulen an einem Ort die Sirenen, könnten Benutzer dann auch manuell auf den Warnkanal schalten, um sich gegebenenfalls über eine Bevölkerungswarnung zu informieren. Wie aus dem Dokument hervorgeht, soll der bundesweite Kanal um regionale ASA-Kanäle ergänzt werden. Einen solchen plane unter anderem auch der Hessische Rundfunk in seinem landesweiten Ensemble. ASA-Warnkanäle gibt es bereits in Sachsen-Anhalt und in Bayern. Und das waren die DX-Tipps für heute. Beste 73 und 55 aus Frankfurt am Main und auf Wiederhören bis zum nächsten Mal.

0: Willkommen zum DX-Programm der AGDX, der Arbeitsgemeinschaft DX. Mein Name ist Olaf Mertens und ich habe dieses Programm zusammengestellt. Country Radio ist ein privater tschechischer Radiosender. Das Musikangebot des Senders konzentriert sich auf Country-Musik, Folk, Popmusik der 60er Jahre, Spirituals, Gospel, tschechische Trampmusik, Bluegrass sowie schottische, irische und australische Folkmusik. Auch Klassik Rock'n'Roll und Southern Rock gehören zum Programm. Die Dominanz tschechischer Musik ist im Programm deutlich hörbar. Der Anteil tschechischer Künstler an der gesamten Sendezeit beträgt etwa 70%. Thematisch gibt es neben viel Musik Gesprächssendungen, Magazine für Autofreunde und Pferdeliebhaber sowie verschiedene Ratgebersendungen. Die Station gehört zur tschechischen Mediengruppe Radio United Broadcasting SRO in Prag, zu der unter anderem auch Radio Beat, Radio Kiss, Radio 1, Radio Spin und Signalradio gehören. Der Radiosender ist zudem Mitglied im Nationalen Verband der privaten Rundfunkanstalten. Country Radio gibt es schon seit 35 Jahren. Der Sendebetrieb begann am 15. August 1991 um 15.15 Uhr auf dem Prager Messegelände in Büroräumen im rechten Flügel des Kongresspalastes. Damals sendete man nur 6 Stunden täglich von 10 bis 16 Uhr auf der Frequenz 89,5 MHz. Erst am 30. April 1993 begann Country Radio mit dem Rund-um-die-Uhr-Betrieb. In der Zwischenzeit zog der Sender in neue Räumlichkeiten in der Zentkloverstraße in Prag 8 um. 2006 wurden die Studios in die Rekanska-Straße in Prag 10 verlegt. Heute wird als aktuelle Adresse des Senders ein Medienhaus in der Vinohradská im Prager Bezirk 10 genannt, wo auch andere private TV- und Radiostationen beheimatet sind. Ein wichtiger Meilenstein für Country Radio war die Zuteilung von 8 UKW-Frequenzen im Jahr 2010. Im Laufe der Zeit kamen immer mehr UKW-Kleinsender an verschiedenen Standorten dazu und die Zahl der Zuhörer vergrößerte sich. Das Programm ist auch über den Satelliten Astra, 23,5 Grad Ost, als Internetstream, in Tschechien über das Kabelnetz von Vodafone sowie über das Digitalradio DAB Plus empfangbar. Über DAB Plus sollen bereits 83,4% der tschechischen Bevölkerung erreicht werden. Aus der Stadt Budweis in Südböhmen sendet Country Radio auch auf der Mittelwelle 954 kHz über einen 5 Kilowatt Sender, der oft weit außerhalb Tschechiens zu empfangen ist. Früher gab es zudem eine Mittelwellenausstrahlung über den vom tschechischen Rundfunk erst im Jahr 2023 übernommenen Großsender Lieblitze in Mittelböhmen auf 639 kHz, zuletzt mit einer reduzierten Leistung von 20 Kilowatt. Diese Ausstrahlung wurde allerdings Ende März 2025 aus Kostengründen wieder eingestellt. Neben dem Radioprogramm engagiert sich Country Radio bei verschiedenen Veranstaltungen und tritt zum Beispiel als Medienpartner bei regionalen Country-Festivals auf. Der aktuelle Slogan des Senders lautet »Ruhiges Radio für unruhige Zeiten«.
1: 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Klidné Radio do neklidné doby. Dobré ráno. Posloucháte Country Radio.
0: Über den Mittelwellensender Budweis in Südböhmen auf 954 kHz wurde Country Radio nach dem Logbuch der Zeitschrift Radio Kurier weltweit hören in diesem Sommer abends auch schon in Norddeutschland empfangen.

Das war der heutige AGDX-Beitrag. Vielen Dank fürs Zuhören. Empfangsberichte bestätige ich gerne mit einer QSL-Karte. Bitte schickt eure Berichte und Briefe an folgende Adresse: AGDX e.V., Postfach 1214 in 61282 Bad Homburg, Deutschland. Informationen über die AGDX, die Arbeitsgemeinschaft DX, gibt es auch im Internet unter www.agdx.de. Den nächsten AGDX-Beitrag gibt es ab Samstag, den 19. September 2026. Bis dahin alles Gute und weiterhin gute X, Olaf Mertens.

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4: In Gedenken an dem in der Nacht vom 18. auf den 19. Juni 2026 verstorbenen Radiopionier Jürgen von Wedel hören wir heute in einem zweiten Teil Auszüge aus einem Interview, das ich mit ihm im Mai 2024 aufgenommen habe. Jürgen von Wedel war der Mitbegründer des legendären Radio Bavaria International.
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4: Wenn jetzt das Studio am Brenner direkt war und ihr seid jetzt hoch am Berg zu der großen Sendeantenne, weißt du das eigentlich, ihr habt am Brenner einen kleinen Sender gehabt und ihr habt dann oben auf der Zirukalm eigentlich den richtigen Sender gehabt. Wo habt ihr die Sende überhaupt hergekriegt und welche Sendeleistungen habt ihr gehabt?
8: Wir hatten natürlich auch mit Rode und Schwarz gesprochen, also einen von den ganz großen Cracks aus München, und hatten mal gefragt, was kostet denn bei euch so ein Sender? Und dann fielen wir schon hinten über. Das war allein für den einfachen Grundsender hätten wir schon so viel gezahlt, wie unser komplettes Kapital war. Also forget it auf Hochdeutsch. Und dann hatte Joe ja durch seine ganzen Radiomacherei dort bei den verschiedenen Radiostationen, hat er in Florenz einen Radiosender kennengelernt. Das war Radio One in Florenz. Und die hatten schon unendlich viele Kontakte. Und da gab es einen Schrauber, sage ich mal, ganz simpel ausgedrückt. Das war also ein Senderbauer, Kelmer in Ferenz hieß der. Der baute selber Sender und die kamen mit Sicherheit für einen Bruchteil des Geldes wie ein Rode- und Schwarz-Sender. Vielleicht waren sie nicht ganz so hyperstabil wie die Sender von Rode und Schwarz, aber das war uns in dem Moment egal. Und dann haben wir also im Studio haben wir einen Sender gebraucht mit 25 Watt. Mit 25 Watt haben wir dann aus dem Studio nach oben auf den Berg hoch gesendet. Und dann dort hatten wir natürlich, wie gesagt, diesen Frequency Lock Receiver, und da unten drunter stand dann unser Bergsender, und der hatte damals in der Anfangsphase 500 Watt Sendeleistung. Also für Innsbruck hat das perfekt ausgereicht. Das war wirklich kein Problem. Also wir waren doch etwas blauäugig. In München kam zwar was an, aber längst nicht das, was wir uns erwartet hätten zu dem Zeitpunkt.
4: Reden wir von Mono oder reden wir von Stereo? Und welche Frequenzen habt ihr gehabt?
8: Ja, also die Frequenz, die wir vom Studio hatten, war irgendwas bei 93, schlag mich tot, irgendwas 93,6 oder so in der Art. Mit der haben wir auf den Berg hochgesendet. Nochmal kurz zu erwähnen, dort oben am Brenner war wenig los mit Radiostationen. Das heißt, wir hatten mehr oder weniger alle Frequenzen zur Verfügung, die wir haben wollten. Das war sozusagen die Studiofrequenz. Und dann oben auf dem Berg habe ich das Ganze ja umgesetzt und habe dann einfach mit dem Audiokabel das unten in den Hauptsender eingegeben, in den 500-Watt-Sender. Und von dort haben wir auf 103,5 MHz, war unsere erste Hauptsendefrequenz, haben wir also Richtung Norden gesendet. Und das waren so die allerersten Anfangsphasen. Das hat sich aber nachher in der Zeit auch noch geändert, denn wir merkten natürlich auch, wir müssen noch stärker werden, müssen noch stärker rauskommen, und sind dann nachher auf einen etwas höheren Punkt gewandert.
4: Ich möchte zu eurem ersten Sendetag zurückkommen. Weißt du noch, was der erste Titel gewesen ist, was ihr gesendet habt? Und weißt du auch noch die ersten Worte, die ihr ins Mikrofon reingesprochen habt?
8: Es war jetzt also nicht ganz so aufregend, wie es bei MTV gewesen ist. Als MTV in Europa angefangen hat, dann war so ein kleines Mädchen vom Exorzisten war, jedenfalls so ein kleines Mädchen, das saß vor einem Fernseher, der irgendwie schwimmerte, und dann hieß es, they're here, und das war dann MTV, fing an. Das war es natürlich bei uns nicht. Wir haben also einfach erstmal angefangen. Ich kann dir auch wirklich nicht sagen, was wir als erstes Lied gespielt haben. Bloß wir haben eben, und das war eine ganz wichtige Sache, denn wir mussten ja auch, gut, dass du das angesprochen hast, aber wir mussten ja eben auch irgendwo Platten herkriegen, denn es gab noch kein MP3 oder so ein Zeug. Wir mussten alles mit Platten und Kassetten und Bändern machen. Das war das Material, was zur Verfügung stand.
4: Kannst du genau beschreiben, was im Studio alles so drinnen war? Was habt ihr da so alles so gehabt?
8: Ja, also wie gesagt, wir hatten für die ersten Testsendungen, die wir vom Berg hatten, da hatten wir uns ein ganz tolles Gerät geholt. Es war ein Auto-Reverse-Kassettenrekorder. Sowas Tolles hatten wir sonst noch nie gesehen, aber das mussten wir unbedingt haben, hatten wir dort in München dann gekauft. Das war also eins der wichtigen Sachen. Dann hatten wir einen Mischpult und da gab es Selbstbau-Mischpulte. Und das war auch ganz wichtig, weil die gab es relativ preiswertig. Man musste selber noch viel machen an den Dingern und ich musste auch pausenlos mit Lötkolben da unten drunter liegen, weil wieder irgendwo was knackste oder knirschte. Ich habe dann auch die Studiotechnik selber noch ein bisschen erweitert. Es ging dann darum, diese Plattenspieler, ist ja alles ganz schön und gut, aber du musst ja irgendwie eine Möglichkeit finden, wenn du moderierst und dann musst du die Platten starten. Und das geht dann nicht damit, dass du sagst, so, jetzt haben wir die und die Platte und dann nimmst du den Tonarm und legst den sozusagen, also den Plattenspielerarm und legst den auf die Platte und dann geht das los. So geht das nicht. Und dann habe ich eben gesagt, okay, die haben innen drin einen 12-Volt-Motor drin, dann habe ich den unterbrochen, den 12-Volt-Motor, und habe unten eine kleine Selbstschaltung reingebaut mit zwei Knöpfen. Ich hatte also für jeden von den zwei Plattenspielern, die wir hatten, hatte ich einen Start- und einen Stoppknopf. Und ich konnte also diesen Motor mit diesem Relais einfach starten, auf den Startknopf ging und den Plattenarm am Anfang angesetzt. Hätte es gehört, war natürlich nicht. Also das ganze Ding musste eine Vierteldrehung zurückgedreht werden, denn den Anfangssprung, den musste man sozusagen rausnehmen und dann konntest du wunderbar moderieren. Du sagst so, so und so und dann zack, dann hast du einfach draufgedrückt und dann fuhr sofort die Musik ab. Und so hatten wir also dann die ersten Platten, mussten dann natürlich richtig alles mit Platten machen. Das ging noch gar nicht mit irgendwelchen Playlist-Sachen oder so, die du auf dem Computer hast. Das haben wir also alles selbst gemacht. Und auch wenn wir Musik gemacht haben, also wenn ich meine Sendung morgens habe, dann bin ich ins Studio gekommen und habe gesagt, so, was spiele ich denn jetzt? Dann bin ich zu dem Kasten gegangen, wo unsere Platten drin waren. Ich sagte, oh ja, das hört sich gut an. Ja, ich nehme mal das da und das da. Habe mir meine Platten einfach so Pi mal Daumen ausgesucht. Und weil ich dachte, das könnte unserem Hörer in Anführungsstrichen gefallen. Und habe das ausgewählt. Hat auch meistens gut geklappt. Ne? Und für die gut moderierten Sendungen war Joe da. Der hatte wirklich einen irre guten Moderationsstil. Der kam auch wahnsinnig gut an bei den Hörern. Aber wie gesagt, Musik haben wir selber ausgewählt. Was uns nach unserem Gusto passierte, da hat uns keiner was vorgeschrieben, was wir machen sollten.
4: Gut, das klingt dann noch ein richtig lebendigen Programm. Wie lange hat es denn gedauert, bis ihr die ersten Reaktionen gekriegt habt, oder beziehungsweise wie habt ihr dann festgestellt, wo sie überall zum Hirnsatz?
8: Ja, wir haben natürlich auch verschiedene Testfahrten gemacht und haben dann nachgeguckt, wie weit geht der Sender. Und in Innsbruck war es wunderbar. Also da hatten wir relativ schnell eine gute Hörerschar, von der wir aber leider am Anfang nicht allzu viel mitbekommen haben. Denn in Italien war es sehr, sehr schwer, einen normalen Telefonanschluss zu kriegen. Und das hat bei uns circa 8 bis 9 Wochen gedauert, bis wir unseren ersten Telefonanschluss hatten. Erst dann ging das natürlich richtig los, weil dann konnten wir sagen, so Leute, jetzt haben wir Telefon, ihr könnt uns anrufen, ihr könnt Wünsche mitteilen, was ihr gerne hättet und was euch bei uns gefällt oder eben nicht gefällt und so. Und das war richtig gut. Das war noch so ein altes analoges Telefon. Wir hatten so einen kleinen Saugnapf an der Seite drin, da war so eine Spule drin. Das, was auf dem Telefon passierte, konnten wir dann ins Mischpult eingeben und damit konnten wir die Hörer auch live auf dem Sender tun, was die natürlich ganz genial fanden. Ne? Wenn man da am Telefon sitzt und dann hörst du im Radio nebenbei, hörst du deine eigene Stimme, sind die natürlich begeistert und das hielt die natürlich auch bei der Stange. Und das wurde dann ruckzuck auch mal weitergetragen, dieser Gedanke. Joe hatte dann die glorreiche Idee. Es gibt ja einige Diskotheken in Innsbruck und dann hat Joe eben gesagt, komm, ich gehe mal einfach hin zu den Diskotheken und frage mal, ob sie unseren Sender kennen. Die meisten von den Diskotheken kannten unseren Sender nach einer bestimmten Zeit schon. Und dann hat Joe gesagt, ich mache euch einen Vorschlag. Wir produzieren unsere Top 50 Sendung in eurer Diskothek, machen Werbung für eure Diskothek über den Sender und ihr gebt uns eben die Möglichkeit, das bei euch live zu produzieren. Und das war eine Sache, die unwahrscheinlich gut ankam. Also wir konnten uns die Diskothek nachher aussuchen, wo wir hingehen wollten. Das war ideal. Wir haben also die Sendung aufgenommen vor Live-Publikum. Das war richtig gut. Joe da oben am Mikrofon hat dann unsere aktuelle Top 50 immer vorgestellt und dann wurde das dort aufgenommen, ging dann per Band nach Italien unten runter ins Studio und von dort wurde es dann wieder ausgestrahlt und das war schon ein absoluter Renner da in der Hinsicht.
4: Ein Privatsender braucht ja Werbung. Wie hat es denn da ausgeschaut?
8: Das ist ein etwas Wundergedanke, den du gerade anspielst. Meine Mutter und meine Schwester sagten damals immer, wann kommt denn jetzt eigentlich bei euch die Werbung? Also sprich in Anführungsstrichen das Geld. Und dann war nachher ein geflügeltes Wort bei uns zu Hause. Ja, nächste Woche Donnerstag. Und leider war das nicht immer der Fall. Und wir haben also damals eher von der Hand in den Mund gelebt. Wir hatten eben eine irre Begeisterung gesagt, mir ist vollkommen egal, ob wir da was mitverdienen oder nicht. Mit der Idee konntest du natürlich keinen Sender aufbauen. Das war uns dann auch irgendwann klar. Aber wir haben zum Beispiel das erste Geld haben wir bekommen von verschiedenen Pizzerias am Brenner, wo wir dann kostengünstig, sprich umsonst, essen konnten und so. Und haben gesagt, machen wir Werbung für euch. Und das war dann ganz gut. Dann das eine da und so. Und dann natürlich die Diskotheken haben dann auch Werbungen geschaltet teilweise. Und so kam wenigstens ein bisschen Geld rein. Das war nicht viel. Aber dadurch, dass wir sehr, sehr genügsam waren, sprich, wir hatten auch nicht irgendwo eine tolle Wohnung, wo wir zwischendurch wohnen konnten, wenn wir mal nicht auf Sendung waren, sondern wir hatten eine Luftmatratze unter dem Mischpult liegen und da lag dann der Schlafsack drauf und dann irgendeiner musste dann immer im Studio übernachten, der andere konnte dann oben in einem Hotelzimmer noch weiter übernachten. Ich bin dann irgendwann nachts zum Beispiel auch mal, eine nette Geschichte, bin ich nachts mal aufgewacht und dann hörte ich bloß klick, klack, klick, klack, klick, klack. Ich sagte, was ist denn jetzt schon wieder los? Ne? Dann bin ich hochgegangen und dann war der Auto-Reverse-Recorder, wir hatten 120er Bänder, Kassettenbänder drin, wahnsinnig dünne Dinger, die sind natürlich irgendwann mal durchgenudelt, das ist vollkommen klar. Hatte wieder die Kassette gezogen und das war, in dem Moment war natürlich keine Sendung auf dem Sender, konnte man nicht machen. Ich also dann dahin mit verschlafenen Augen die Kassette rausgepopelt, neue Kassette rein, auf Play gedrückt, kurz das Mikro hochgefahren, Entschuldigung, geht schon weiter, zack, und dann habe ich mich wieder auf meine Luftmatratze geschmissen. Und wie gesagt, es war wirklich Radio made by hand. Wir hatten einfach Lust und wir hatten Spaß an der Sache. Wir haben nicht das große Geld verdient und das war zwar mal irgendwann die Idee gewesen, aber wenn du mal von diesem Virus infiziert bist, kommst du dann so schnell nicht weg.
4: Ich möchte mal so nur zwischendurch zwei Fragen noch stellen. Wo seid ihr dann in Bayern überall zum Herrn gewinnen? Was waren die weitesten Orte? Und das Zweite, Richtung Süden, Richtung Sterzing, seid ihr da danach runtergekommen? Hat man euch da auch gehört? Und war sie dann Konkurrenz für die anderen Privatsender, die es dort vielleicht schon gegeben hat?
8: Ja, gab es zu der Zeit, glaube ich, auch noch nicht allzu viele andere. Du sprachst Radio Tirol an, klar, logisch, da gab es schon mehrere Sender. Es war natürlich auch Radio Isaac da. Das ging, also mit Sterzing ging es eigentlich erst in der Zeit los, wo wir unser zweites Studio bekommen haben. Wir haben nämlich dann irgendwann gesagt, so, wir können jetzt nicht mehr Ewigkeiten dort oben am Brenner bleiben. Wir müssen irgendwo in eine Stadt, wo ein bisschen was los ist und auch für unsere DJs irgendwas angeboten wird. Und dann haben wir Glück gehabt, dass einer von den Händlern vom Brenner baute ein neues Haus in Sterzing und sagte, du, da unten ist noch die Erdgeschosswohnung, ist noch frei, da sind zwei Zimmer, war für uns perfekt. Und dann haben wir gesagt, okay, das nehmen wir und haben das angemietet von ihm und haben dann das neue Studio dort eingebaut, in Sterzing selber. Dann ging natürlich die Sache, wie kommen wir hier oben zu unserem Berg hin? Wir müssen ja zu unserem Berg hin senden. Das war das Hühnerspiel, war dazwischen. Das heißt, von Sterzing konnten wir gar nicht direkt auf den Berg hoch senden. Wir sind dann sozusagen auf den Rosskopf, glaube ich, der war auf der anderen Seite. Da haben wir in einem kleinen Bauernhaus nochmal eine Umsetzanlage hingesetzt. Das heißt, wir haben von unserem Studio in Sterzing auf dem Rosskopf hochgesendet. Dort wurde das Signal umgesetzt und von dort aus wieder auf den Ziroc rüber gesendet und dort wieder in unseren Sender eingespeist. Ne? Zu dem Zeitpunkt war es dann natürlich auch so, dass wir, da wir ja nun dann auch einen Sender im Ort Sterzing hatten, waren wir natürlich auch in Sterzing ganz gut zu hören. Das war schon ganz gut, aber muss natürlich ehrlich gesagt sagen, wir waren eben damals hauptsächlich mit dem Gedanken, wir wollten Richtung Norden strahlen, aber wir müssten auch Richtung Süden strahlen, was natürlich ganz, ganz wichtig war. Aber irgendwie ging uns nachher Stück für Stück leider das Geld aus und wir haben dann mehr oder weniger gesendet. Problem war auch genau zu dem Zeitpunkt, das war dann so 81er, 82er Gegend, wurden natürlich auch andere Leute darauf aufmerksam. Es gab andere Firmen, die sehr viel mehr Geld zur Verfügung hatten wie wir. Da war zum Beispiel ein sogenanntes Radio Brenner. Vielleicht ist das auch dem einen oder anderen noch bekannt. Radio Brenner war auch ein Privatsender. Die hatten 8 Millionen D-Mark zur Verfügung von einem großen Sponsor und die konnten natürlich ganz anders rumklotzen. Die sind dann nochmal höher gegangen auf dem Ziroc, ganz oben bis zur obersten Spitze. Das ist die sogenannte Flatschspitze. Und dort oben haben sie einen riesen Sendemast aufgebaut mit 8 professionellen Panels, mit einem Senderhäuschen, wo sie dann, glaube ich, mit circa 1 oder 2 kW in die Antennen reingegangen sind. Und dadurch, dass sie 8 wirklich sehr, sehr gute Antennen zusammengeschaltet haben, hatten sie auch eine sehr, sehr große Strahlungsleistung. Die kamen schon sehr viel besser raus. Aber auch die waren nicht sehr perfekt in München zu hören.
4: Also wenn ich mir das jetzt so anhöre, dann war Radio Bavaria international der Wegbereiter des privaten Rundfunks in Deutschland. Was ich jetzt auch noch wissen, Michael, was ist aus Radio Bavaria international geblieben? Ist da noch irgendwas nachgekommen?
8: Ja, dann kam natürlich Kollege Internet endlich. Und ich hatte ja immer noch die Namensrechte an meinem Namen Radio Bavaria. Der hat glücklicherweise nie jemand anders bekommen. Dann habe ich mir zusammen mit einem sehr guten Freund aus München gedacht, da müssen wir irgendwas machen. Und ich habe eine Zeit lang schon mit jemand anders ersten Testsendungen im Internet gemacht für Radio Bavaria. Das lief damals nicht ganz so toll. Und mittlerweile und aktuell läuft Radio Bavaria wieder weltweit, sagen wir mal so, im Internet. Und es kann von jedem gehört werden. Das einfach jetzt auch wieder mit einem Bekannten, das ist der Mike Kane, führe ich diese ganze Sache durch. Er ist großer Internetmann, kennt sich perfekt aus, wie man das alles macht. Wir beiden haben eben den Namen Radio Bavaria wieder im Internet zum Leben erweckt. Und dort soll er auch noch möglichst lange existieren. Und das machen wir aber aus Spaß und der Freude, nicht um damit Geld zu verdienen.
4: Jürgen von Wedel, recht einen herzlichen Dank, dass wir das alles hören dürfen haben. Und in dem Sinn sage ich jetzt bis zum nächsten Mal, Ihr Thomas Riegler.
2: Das war zum Abschluss unseres ersten Blogs der zweite Teil eines Beitrages von Thomas Riegler mit einem Interview mit Jürgen von Wedel, dem Gründer von Radio Bavaria International. Jürgen war in der Radioszene sowohl bei den Radiofreunden als auch bei den Radiomachern kein Unbekannter. Benny Schnier und Wolf-Dieter Roth erinnerten am 10. August im Schwarzwaldradio an ihn.
9: Wunderschöner Titel von den Dire Straits aus dem Jahr 1979. News war das. Schwarzwaldradio am Sonntagnachmittag. Ja, wen haben wir denn jetzt am Telefon? Hallo?
10: Hallo Benny. Wir mussten vor kurzem von Jürgen von Wedel Abschied nehmen. Er war der Mann, dem wir das heutige Privatradio zu verdanken haben, also solcher tollen Programme wie unseres hier. Denn er hat 1978 angefangen, aus Südtirol mit Radio Bavaria International nach Bayern zu senden, zusammen mit Joe Lüders und Axel Ricken. Die mochten alle sehr Dark Side of the Moon von Pink Floyd, die LP, und deshalb wünsche ich mir für ihn da oben und für alle, die ihn kannten, The Great Gig in the Sky von eben dieser LP von Pink Floyd. Jürgen, du hast jetzt den optimalen Sendestandort gefunden. Nur mit dem Empfang hier unten hapert's noch ein bisschen.
9: Tja, da müssen wir noch dran arbeiten. Aber Wolf-Dieter, ich habe tatsächlich den Jürgen auch gekannt, denn ich bin auch mal eine Weile bei Radio Bavaria International gewesen, wurde allerdings danach, kurz danach in Radio M1 umbenannt. Und wir haben dann vom Schwarzenstein aus nach München gesendet und haben einem etablierten Sender dann so ein bisschen Feuer unterm Hintern gemacht. Hat denen nicht so gefallen. Also, das ist wirklich eine schöne Erinnerung und tatsächlich ein Radiopionier. Und umso lieber spiele ich jetzt natürlich den Song und ich hoffe, der Jürgen hat ihn.

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1: Am Wochenende davor, genauer gesagt am Samstag, den 8. August, gab es eine ganz besondere Aktion zum Gedenken an Jürgen von Wedel. Eine kleine Gruppe Radioenthusiasten ging vom Schwarzen Stein mit einer Gedenksendung on air. Hier für euch die Ankündigung dieser Aktion aus dem Programm von Radio NWW.
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0: Sie erreichen uns unter folgenden Anschriften: Radio Bavaria International in Italien, Postfach 2 in 39049 Sterzing. In Österreich Postfach 93 in 6010 Innsbruck und in Deutschland Osterwaldstraße 73 in 8000 München 40.
1: Nein, ihr habt nicht etwa den falschen Sender eingeschaltet. Ihr seid nach wie vor bei Radio NWW. Aber Radio Bavaria International ist eine Ikone. Von 1979 bis 1983 war diese Station on air. Und das als privates Radio, wo es in Bayern doch eigentlich damals noch gar kein privates Radio hätte geben dürfen. Alles, was sendete, war damals fest in öffentlich-rechtlicher Hand. Und diejenigen, die senden wollten, die waren bestenfalls ein Fall für die Peilwagen der Deutschen Bundespost. Was aber, wenn sich der Sendestandort und somit der Sender selbst den deutschen Behörden entzog? Genau auf die Idee kamen zwei Radiopioniere, nämlich Jürgen von Wedel und Joe Lüders im Jahre 1979. Und alles begann damit, dass Joe Lüders Programm für Urlauber in Italien machte. Dies tat er mittels Kassetten, die er an lokale Radiostationen aus Italien versandte. Und dort wurden sie dann ausgestrahlt. Eines schönen Tages im Jahr 1979 begab sich Joe Lüders auf seinen Balkon in der Schwabinger Wohnung im 9. Stock. Dort hatte er einen Grundig-Satellit-Weltempfänger und hörte plötzlich auf UKW seine eigene Sendung. Ausgestrahlt wurde diese über einen Sender auf der Zierokalm, einige Kilometer hinter dem Brenner. Das ließ Joe Lüders keine Ruhe und er rief sofort seinen Funkamateurfreund Jürgen von Wedel an. Der wollte ihm zunächst den Zahn ziehen, Überreichweiten, Sporadik E, wie man das nennt, in 2 Tagen wieder vorbei. Aber trotzdem besorgte er die größte verfügbare UKW-Antenne, eine 14-elementige Yagi. Der Balkon war nach dem Aufbau zwar nicht mehr zu begehen, aber der Sender kam fast rauschfrei in München an. Von diesem Tag an war die Idee geboren, aus Südtirol nach Bayern zu senden und den deutschen Vorschriften ein Schnippchen zu schlagen. Also doch, privates Radio in Bayern. Ende 1979, nachdem die selbst gebogenen Antennen nach Italien geschafft wurden, der Zoll wurde übrigens davon überzeugt, dass es sich um einen Zaun handelte, ging es dann los. Die Studiomöbel, gezimmert von einem Schreiner aus Bayern, und die Schalldämmung, sie bestand aus Glasfasermatten aus dem Baumarkt. Entsprechend juckte es auch die Moderatoren, wenn sie im Studio saßen. Leider wurden später von Wedel und Joe Lüders dann aus der Firma gedrängt und Radio Bavaria International benannte sich um in Radio M1. Dieser Sender existiert heute noch in Form von Radio Arabella. Lüders verlegte sich dann später auf andere Projekte, wie beispielsweise Starsat Radio, das über Satellit sendete und auch ins Münchner Pilotkabelprojekt eingespeist wurde. Das tat er zusammen mit seinem Radiokollegen Peter Pelunka. Doch Radio Bavaria International trat eine Welle sondersgleichen los. Die Südtiroler Radioszene boomte und es waren bis zu einem halben Dutzend verschiedener Sender aus Südtirol bis nach Bayern zu empfangen. Teilweise sogar bis in den Osten Baden-Württembergs. Und es gab auch Empfangsberichte bei guter Lage aus der DDR. Da gab es dann Radiostationen wie Radio Brenner, später Südtirol 1, Radio C, an dem übrigens auch Konrad Elektronik als großer Markt beteiligt war, und verschiedene andere, die mal hier, mal da sendeten. Manche sehr abenteuerlich mit brummender Modulation und vielleicht nicht jeden Tag zu hören, wie beispielsweise Radio Transalpin, Radio Rosengarten und wie sie alle hießen. Aber den Anfang, und das ist zweifellos der Meilenstein, machten Joe Lüders und Jürgen von Wedel mit Radio Bavaria International. Warum wir bei Radio NWW genau darüber reden, das hat mehrere Gründe. Zum einen ist Jürgen von Wedel leider kürzlich verstorben. Mehr dazu gibt's bei uns auf der Webseite radio-nww.de. Und zum anderen, ohne diese Radiopioniere wären wir wahrscheinlich gar nicht auf Sendung. Deswegen wollen wir sie würdigen. Und es gibt ein Revival von Radio Bavaria International. Am kommenden Samstag sollten alle Radiobegeisterten in Bayern die Frequenzen 107,2 und 107,3 ab 10 Uhr beobachten. Die genaue Zeitentabelle gibt es bei uns unter radio-nww.de. Da gibt es eine Revival-Sendung. Nach über 40 Jahren ist Radio Bavaria International noch einmal auf UKW auf Sendung. Das darf man sich auf keinen Fall entgehen lassen. Und es werden Erinnerungen wach an ein Stück Radiogeschichte, die Südtiroler Radioszene der 80er Jahre. Jörg Bonfert, Radio NWW Redaktion.
2: 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Jürgen von Wedel war aber nicht der einzige Südtiroler Radiopionier, der in den vergangenen Wochen verstorben ist. Auch Mike Uini hat kürzlich seinen Empfänger für immer ausgeschaltet. Im folgenden Beitrag hört ihr ihn nochmals.
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Vom Mundfunk zum Rundfunk. 43 Jahre lang war ich radioaktiv. 10 Jahre beim privaten Rundfunk, 33 Jahre lang beim öffentlich-rechtlichen bei RAI Südtirol. Mittlerweile hat sich viel verändert. Die Medienvielfalt wurde einfältiger. Mein Kollege und Radiopionier Mike Uhini von RPI Radio bringt heute Rückblicke, Einblicke und Seitenblicke über die Radiowelt in Südtirol. Mit anderen Worten, über Radio Athesia.

Die Radiogeschichte Südtirols, ein wunderbares Thema, über das man stundenlang fabulieren könnte. Das mache ich sicher nicht. Deswegen mal eine erste Einschränkung. Ich, Mike Uhini, werde mich fast ausschließlich mit den deutschsprachigen Stationen beschäftigen. Die ersten Sender starteten in der zweiten Hälfte der 70er, und wenn man wie ich aus Bayern mit seinen langweiligen öffentlich-rechtlichen Sendern kam, dann fand man das schon wirklich faszinierend, was sich in Südtirol plötzlich auf UKW so tat. Stationen wie Freie Südtiroler Welle, Radio Tirol oder Radio Estrada aus Brixen sind mir auch heute noch in guter Erinnerung. Dazu kamen im Laufe der Zeit noch mindestens 15 weitere Stationen, die südtirolweit oder auch nur in einzelnen Regionen des Landes sendeten, wie etwa Teleradio Finchgau oder auch Radio Sonnenschein. Das war damals einfach Vielfalt pur, locker und lässig präsentiert. Ende der 70er versuchten dann erste Stationen von Südtirol in Richtung Bayern zu senden, doch vor allem in München kam herzlich wenig an. Radio Brenner oder Radio Bavaria International kamen deswegen nie auf einen grünen Zweig. Interessant wurde es erst, als der rührige Sendetechniker Roland Huber aus Terlan den Schwarzen Stein im Arntal als idealen Sendestandort ausmachte. Direkt durchs Achental konnte man von hier oben senden. Außerdem bot das Plateau unterhalb des Gipfels Platz für Antenne, Hubschrauberlandeplatz und den Sendecontainer mit Dieselaggregat. Denn Strom gab es dort oben natürlich nicht. Der erste Sender vom Schwarzen Stein nannte sich 1983 Radio M1 und schlug in München ein wie eine Bombe. Top-Empfang und ein revolutionäres Rockmusik-betontes Musikformat machten M1 schnell in ganz Bayern und sogar noch weiter nördlich bekannt. Doch der Spaß ging leider nur 3 Monate. Man hatte nur eine Versuchsgenehmigung und so schloss der zuständige Bezirksrichter die Sendeanlage auf dem Berg. Ein Jahr später versuchte es Radio C von der deutschen Elektronikkette Konrad Elektronik vom Hühnerspiel bei Gossensass. Der Empfang in Bayern war ganz passabel, kam aber an den Schwarzen Stein überhaupt nicht heran. In der Folge wurde es erstmal ruhig. Radio Holiday war noch im Pustertal auf Sendung gegangen. Ferner Stationen wie Radio 104, Radio Duplago, Radio Oberland, Radio Telenord, Freie Welle Pustertal, Radio Grüne Welle, Saaner Welle und noch einige mehr. Die Freie Südtiroler Welle wurde verkauft und nannte sich fortan Radio Transalpin. Die neuen Betreiber versuchten, vom Gipfel des Wilden Freiger in den Stubaier Alpen nach Bayern zu senden. Doch das ging aufgrund technischer Widrigkeiten ganz gehörig schief. 1986 wurde der Schwarzenstein plötzlich wieder freigegeben. Südtirol 1 ging von hier als Nachfolger von Radio Brenner auf Sendung. 1989 überwarf man sich dann allerdings mit dem Techniker Roland Huber. Der knipste daraufhin Südtirol 1 einfach aus und schaltete eine neue Station auf, die sich witzigerweise wieder Radio M1 nannte. Sendeschluss war hier 1993, nicht zuletzt auch aufgrund der mangelnden Zahlungsmoral der österreichischen Betreiber. Die Anlage auf dem Schwarzen Stein wurde abgerissen. Apropos Namensänderung, da noch ein kleiner Zusatz. Das Südtirol 1 vom Schwarzen Stein hat nichts zu tun mit dem Südtirol 1 von heute. Letzteres ging aus der Saaner Welle hervor und wird in meinen Ausführungen noch eine wesentliche Rolle spielen. Dann gab es plötzlich ein Gesetz in Südtirol, das die Privatradiolandschaft regeln sollte, verbunden mit zahlreichen Auflagen. Einige Stationen wie etwa Radio S3 gaben sofort auf, andere fusionierten. Hier kam es zum Zusammenschluss von Radio Transalpin mit Radio 2000, das plötzlich nahezu südtirolweit zu hören war und damit im Konzert der Großen mitspielte. Das neue Südtirol 1, das zu der Firma RMI gehörte, startete als Nachfolger der Saaner Welle im Jahre 2001. Radio Tirol ging ebenfalls an die RMI und ging in neuem Gewand 2004 on air. Die RMI war ja als Nachrichtendienstleister gestartet und belieferte schnell zahlreiche Sender mit ihrem stündlichen Südtirol-Journal. Schon damals war es ein offenes Geheimnis, dass hinter der RMI der Großverlag Athesia steht, der unter anderem auch die reichweitenstärkste Tageszeitung Südtirols, die Dolomiten, herausgibt.
So entwickelte sich im Laufe der Jahre eine Medienkonzentration, der andere Sender kaum etwas entgegensetzen konnten. Eigene Nachrichten sendeten nur noch Radio Sonnenschein in Lana sowie die drei Sender des Pusterers Barteltaler, Radio 2000, Radio Edelweiß und die aus Radio C hervorgegangene Antenne Südtirol. Klar war immer, dass die RMI, also die Artesia, noch mehr will. Im Pustertal war Radio Tirol sehr schlecht empfangbar, da man die Frequenzen seinerzeit Südtirol 1 übertragen hatte. Lange wurde verhandelt. Anfang April 2026 hatte man es endlich geschafft. Barteltaler verkaufte seine Sender. An wen wohl? Natürlich an die Artesia. Nun hat das Verlagshaus alle Trümpfe in der Hand. Weitere Frequenzen für Radio Tirol und sogar für einen dritten Sender dürfte es reichen. Gut möglich, dass es bei einem Schlager- und Volksmusiksender wie Radio 2000 bleibt. Zunächst mal sickerte durch, dass die Artesia-Sender das Funkhaus nahe der Autobahnauffahrt Bozen-Nord aus Kostengründen verlassen werden. Alle Sender sollen ins Verlagsgebäude in der Bozner Industriezone umgesiedelt werden. Den Moderatoren von Antenne Südtirol wurde wohl zum Oktober gekündigt, einige haben den Sender sofort verlassen. Ein Presseecho auf die Fusion ließ nicht lange auf sich warten. Die Wochenzeitung FF schreibt etwa von einer unglaublichen Ausdehnung des Artesia-Medienmonopols. Was sagt eigentlich das Kartellamt dazu? Anscheinend gar nichts. Und hier endet erstmal die Radiogeschichte Südtirols. Interessantes wird aber sicher noch folgen. Warten wir einfach mal ab. Wer sich über die früheren Zeiten der Südtiroler Radioszene informieren will, der kann das gerne auf meiner Homepage www.uhini.de tun. Uhini geschrieben U-H-I-N-I. www.uhini.de. Mike Uhini bedankt sich für eure Aufmerksamkeit. Mein Dank geht außerdem natürlich an Peter Obexer, der mich dazu eingeladen hat, in seinem Podcast über dieses interessante Thema zu plaudern. Vielleicht hört man sich ja mal wieder. Ciao.

Ja, vielen Dank, lieber Mike, für deine spannenden Einblicke in die Radiowelt. Kommende Woche kann ich euch wieder mehr verraten. Mehr über Lasst euch überraschen. Wo immer ihr mich hört, bleibt neugierig und offen für die Welt. Euer Peter.

0: Von Südtirol wenden wir uns nun wieder der Mottenkiste zu. Wie bereits mehrfach erwähnt, begehen die Rundfunkstationen und speziell auch deren Auslandsdienste in Polen, Tschechien und der Slowakei in diesem Jahr das eine oder andere Jubiläum und haben dazu entsprechende Beiträge in ihren deutschsprachigen Sendungen. Da nicht alle diese Sendungen hören, habe ich für euch diese entsprechenden Beiträge zusammengetragen. Wir starten mit einem Beitrag vom Polskie Radio.
1: In diesem Jahr feiert der Auslandsdienst sein 90-jähriges Bestehen. Aus diesem Anlass erinnern wir an Menschen, die dieses Programm über viele Jahre mitgestaltet haben. Mein heutiger Gast ist Marzena Gusz-Vetter. Sie arbeitete von 1982 bis 1995 als Journalistin in der deutschen Redaktion des Auslandsdienstes des polnischen Rundfunks, also in einer Zeit großer politischer Umbrüche in Polen, vom Kriegsrecht bis in die Jahre nach 1989. Frau Gusz-Vetter, schön, dass Sie heute bei uns sind. Guten Tag.
2: Guten Tag, ich freue mich auch sehr.
1: Wir sprechen heute hier im polnischen Rundfunk und wir sitzen nun im Studio Nummer 3. Haben Sie damals auch in diesem Studio gearbeitet?
2: Die deutsche Redaktion hatte ihr Studio de facto im Untergrund, also in den Kellerräumen, die aber sehr gut für die damalige Zeit auch ausgestattet waren. Dafür hatten wir im dritten Stock, glaube ich, 5 oder 6 Redaktionsräume. Wir waren ja etwa 10 Personen damals, die dieses Programm gestaltet haben. Das ging auch länger als heute. Ich glaube, es waren 4 Stunden am Tag.
1: Gut, dann lassen Sie uns kurz in die Zeit zurückgehen. Sie kamen 1982 zur deutschen Redaktion, also mitten in der Zeit des Kriegsrechts in Polen. Wie sind Sie damals zum polnischen Rundfunk gekommen?
2: Meine Zusammenarbeit mit dem Auslandsdienst des polnischen Rundfunks begann bereits in den 80er Jahren, also in der Zeit der großen Umbrüche in Polen, der Solidarność-Streiks an der Werft. Und das war natürlich irgendwie so eine Zeit des totalen Aufbruchs und der Freiheit. Ich weiß noch, dass ich mit dem damaligen Chefredakteur der Redaktion, Alexander Opalski, an einer Reise im Rundfunk in Hamburg,

0: mit dem Polnischen Rundfunk zusammengearbeitet und dann das Studium beendet. Ja, und ich glaube im März 82 bekam ich eine feste Stelle. Natürlich waren die Gefühle gemischt, denn es war ja Kriegsrecht. Das heißt, dieser Eindruck, man geht jetzt in den Journalismus in eine Aufbruchzeit und plötzlich eine Militärdiktatur, das war natürlich ein Schock. Nur es gab damals keine andere Möglichkeit, in diesem Beruf weiterzukommen. Also ich will mich jetzt nicht dafür irgendwie entschuldigen, aber natürlich war man sich bewusst dessen, in was für eine prekäre Lage das Land gekommen ist.
1: Ja, eben. Wie hatte diese politische Situation damals Ihre Arbeit hier in der deutschen Redaktion beeinflusst?
0: Es gab damals eine sogenannte Zensurabteilung, aber wir hatten vor allem einen sehr liberalen, parteilosen Chefredakteur, eben Alexander Opalski, so dass wir uns, denke ich, in dem Programm viel mehr an Offenheit leisten konnten, als zum Beispiel der polnische Rundfunk, also das, was in polnischer Sprache offiziell über das Land gegangen ist. Natürlich, wenn es um die Nachrichten ging oder um die Presseschau, da mussten wir uns an die offiziellen Vorgaben halten. Aber wir hatten zum Beispiel eine Sendung Themen der Woche und das war so eine praktisch ja Diskussion zwischen Herrn Opalski, dann jemand von der Redaktion, ein Außengast war auch dabei und das war natürlich ziemlich locker. Natürlich, ich meine, eine Kritik der Regierung Jaruzelski war nicht möglich, aber wir hatten schon irgendwie viel mehr Freiheiten und ja, man muss auch sagen, die Zensur, die Schwäche der Zensur bestand darin, dass die Leute nicht sehr gut Deutsch sprachen, so dass sie für bestimmte Nuancen, die hätten sie gar nicht rausfinden können.
1: Ja, hatten Sie Ihren eigenen Zensor hier in der Redaktion oder im Programm?
0: Ja, also es gab für alle Auslandsprogramme gab es eine Zensurabteilung und den musste man dann die Bänder zum Abhören schicken.
1: Bevor sie ausgestrahlt wurden.
0: Also zuerst war das okay des Chefs der Redaktion, aber die haben das dann nochmal überprüft. Ja, überhaupt, ich meine, mit heutigen Zeiten ist das alles sehr, sehr schwer zu vergleichen. Es dauerte halt alles viel, viel lang. Ja, wir hatten keine Mobiltelefone, wir hatten kein Internet, ja. Auf Kassetten haben wir die Gespräche aufgenommen, dann musste das in so eine Abteilung, die das aufs Band überspielt hat. Und dann mit Hilfe von so Klebeband haben wir das dann
1: geschnitten.
0: Also das waren ganz, ganz andere Zeiten. Das war nicht der heutige Journalismus, ja, wenn es um Zeit geht. Es war irgendwie mit der Zensur, das war jetzt nicht die Zensur, die in der Micherstraße in Warschau damals zentral war für alle Zeitungen. Das war natürlich, dort war das ganz, ganz anders. Hier wurde das doch etwas offener gehandhabt bei uns.
1: Ja, aber es muss eine Linie gewesen sein, nach der Sie sich gerichtet haben, so stelle ich mir das vor.
0: Ja, gut, natürlich politisch wurde immer wieder die Begründung des Kriegsrecht, der Patriotismus sozusagen, dass das Kriegsrecht dem Land ermöglicht hat, eine Stabilität, dann eine Kritik der Opposition, eine Kritik von Lech Wałęsa, aber es ist schon ein Unterschied, ob Sie einen Kommentar abgeben und gegen Wałęsa wettern oder ob Sie als Redakteur einfach berichten, was Jaruzelski zu Wałęsa gesagt hat oder was eine bestimmte Zeitung gesagt hat. Und das war schon eine Linie, wo wir uns da nicht, ja, wir sind nicht an die erste Front gegangen, ja, also wir haben das berichtet, aber ohne irgendwie sehr proaktiv eine anti-oppositionelle Linie zu treffen. Also wir versuchten schon sehr, sehr diplomatisch zu sein. Ja, aber die Linie war natürlich, also ich meine, wir haben die Presseschau und die Nachrichten, das war natürlich auf Linie der polnischen Vereinigten Arbeiterpartei und natürlich Jaruzelski, ja.
1: Ich kann mich noch daran erinnern, als der Chefredakteur Alexander Opalski, ich habe ihn noch kennengelernt, und Jan Woźniak, der spätere Leiter der Redaktion, mir erzählt haben, dass sie die Zensur umzugehen versuchten. Das stimmt damit, was Sie gerade gesagt haben.
0: Ja, absolut. Ich meine, selbst ich habe dann auch an den Presse

0: Konferenzen von Jerzy Urban, von dem damaligen Pressesprecher der Jaruzelski-Regierung, teilgenommen. Ich weiß einmal mit einem Okay von meinem Chef Alexander Opalski, da ging es um Katyn, um das sowjetische Verbrechen an den polnischen Offizieren, was ja damals von der polnischen Arbeiterpartei ja auch in Frage gestellt worden ist. Man hat nicht offen darüber gesprochen. Und dann habe ich den Urban bei einer Pressekonferenz in der Tat gefragt, ob er das dann ausschließt, dass es die Deutschen gemacht haben, ja. Und ja, das hat zu einer ganz schönen Verwirrung dann, aber ich wurde dann dennoch nicht irgendwie rausgeschmissen, weil Opalski auch an meiner Seite stand, ne? Mhm.
1: Da hatten Sie Glück.
0: Ja. Da hatte ich Glück gehabt, mhm. Ja.
1: Vor einigen Tagen haben wir einen Brief von einem Hörer aus Deutschland bekommen. Er erinnert sich an eine deutschsprachige Musiksendung aus Warschau, die in den 70er Jahren auch in der DDR sehr beliebt war. Unter anderem, weil dort viel westliche Musik gespielt wurde, was nicht der Fall in der DDR damals war. Also auch aufgrund dieses Briefes kann ich mir vorstellen, dass die deutschen Sendungen hier im Auslandsdienst des polnischen Rundfunks sich gewissermaßen von den Sendungen in der DDR unterschieden haben.
0: Aber das gilt für die ganze polnische Medienlandschaft. Ich denke auch im Kriegsrecht in Polen, wir hatten immer eine viel freiere Presse, eine viel freiere Kulturlandschaft. Also das ist, und auch wir durften ja auch reisen. Natürlich, wir hatten keinen Pass zu Hause, aber die meisten Anträge wurden dann, sagen wir mal, schon ab der 70er Jahre dann bewilligt. Also man durfte auch reisen. Wir durften reden und wir durften ausreisen. Das wäre im DDR-Rundfunk damals nicht möglich gewesen. Und ich denke, wir hatten auch deshalb viele Hörer aus der Deutschen Demokratischen Republik, weil wir auch dann in den 80er Jahren sehr viele Interviews mit westdeutschen Politikern hier auch gesendet haben. Das war für die natürlich auch irgendwie eine Möglichkeit zu erfahren, wie denn die Beziehungen zwischen Polen und der Bundesrepublik Deutschland sind.
1: Wie haben Sie damals Ihre Rolle verstanden? Ich meine die Rolle der deutschsprachigen Sendungen.
0: Ich denke, ich habe mir da auch nicht so viele vielleicht Gedanken gemacht, wie ich mir jetzt darüber machen würde. Ich war 23. Für mich war das irgendwie eine ganz tolle Sache, überhaupt mit dem Mikrofon, mit dem Aufnahmegerät zu reisen, Leute zu interviewen. Aber ich hatte natürlich auch schon, ich war immer darauf aus, doch auch ein paar kritische Fragen zu stellen. Vielleicht hing das damit zusammen, dass ich meine Gymnasialzeit in Bonn verbracht habe. Mein Vater war da Korrespondent der polnischen Presseagentur. Und das war natürlich schon eine etwas andere, offenere Ausbildung, als wenn ich hier die ganze Zeit in Polen gewesen wäre. Also damals war das schon sehr auf Debatte, auf Diskussion, auf kritische Fragestellungen ausgerichtet. Also für mich war das damals vor allem interessant, so würde ich das sagen. Also eine interessante Arbeit, wo ich meine Deutschkenntnisse einsetzen konnte, wo ich Leute kennenlernen konnte und die Vielfalt der Arbeit, dass man halt nicht nur am Schreibtisch sitzt, aber man hat an verschiedenen Veranstaltungen auch teilgenommen damals.
1: Und wer waren die prägenden Persönlichkeiten, von denen Sie als junger Journalistin besonders viel gelernt haben?
0: Es war sehr interessant, als dann nach der Aufhebung des Kriegsrechts eine neue Etappe begonnen hat. Und auch hier in Polen sahen die politischen Eliten, glaube ich, dass es nicht so weitergeht, dass es doch eine Änderung geben wird. Dann kam Gorbatschow auch zur Macht 1985 mit der Perestroika. Und es fingen auch an, verstärkte Kontakte zwischen Polen wieder und der Bundesrepublik Deutschland. Und das begann mit dem Besuch von Willy Brandt 1985 zum 15. Jahrestag des Vertrages von 1970. Dann folgten Genscher, dann folgten solche Leute wie Koschnik, wie Süssmuth, wie Volker Rühe, also praktisch die ganze Elite der bundesdeutschen Politik reiste hier nach Polen. Die Kontakte haben sich nach und nach entwickelt und waren dann sicherlich eine gute Brücke dann für den Umbruch der Jahre 1990-91, ja, also der endgültigen Verträge zwischen Polen und dem vereinten Deutschland de facto. Ja, natürlich war das für mich irgendwie eine tolle Sache, mit Willy Brandt zu reden, ja. Also stellen Sie sich vor, Sie sind, weiß nicht, 25, ja, und dann treffen Sie einen Politiker, eine Ikone der Politik wie Willy Brandt. Ich war natürlich total aufgeregt. Und die einzige Frage, die Opalski immer sagte, ich sollte die stellen, das war natürlich immer die Frage nach der Oder-Neiße-Grenze. Weil das war ja damals noch nicht so klar, aber dann konnte man alle möglichen Fragen auch stellen. Und das war, Willy Brandt residierte damals in so einem Regierungsgästehaus in der Parkowa-Straße. Neben ihm saß Egon Bahr. Beide hatten ein Glas Wein, waren total relaxed natürlich, weil ich meine, er kommt eine junge Journalistin, Radio Polonia, ja. Und ich, für mich war das natürlich irgendwie eine Lebensaufgabe, aber es hat ganz gut geklappt. Und dadurch kann ich heute darauf zurückblicken, dass ich doch mit diesen Leuten Interviews gemacht habe und mit ihnen gesprochen habe. Genauso wie später auch mit Hans-Dietrich Genscher oder mit Rita Süssmuth 85, als die Jugendbegegnungsstätte in Auschwitz eröffnet wurde. Rita Süssmuth war damals Familienministerin. Sie hat sich aber schon damals sehr stark für Polen engagiert. Sie ist leider jetzt kürzlich verstorben.
1: Und wenn Sie an die Redaktion, an die Menschen in der Redaktion denken, von wem haben Sie am meisten gelernt?
0: Ja, ich denke, das war von Alexander Opalski, muss ich sagen. Wenn das irgendwie jemand anders gewesen wäre, der sozusagen eine totale Parteipolitik führt oder eine totale Kontrolle, dann weiß ich nicht, wie lange ich da geblieben wäre. Aber dadurch, dass er einem die Möglichkeit gab, auch mit solchen Politikern zu sprechen. Es gibt ja Chefs, für die so eine Begegnung mit Willy Brandt, das mache nur ich, ja. Also, die lassen dann die Mitarbeiter nicht ran. Und er hat uns sehr viel Freiheit gegeben, hatte großes Vertrauen gehabt. Das war schon sehr gut. Also, es war irgendwie für mich eine der besten Erfahrungen in meinem Berufsleben in Bezug auf eine sehr gute Zusammenarbeit mit einem Redaktionsleiter, mit einem Chef.
1: Ja, Sie haben schon mehrmals Alexander Opalski erwähnt. Er ist leider vor 2 Jahren verstorben. Ich arbeite oft mit den Archivaufnahmen für die Sendereihe aus dem Archiv der Deutschen Redaktion. Und ich frage mich manchmal, woher konnten die Journalistinnen und Journalisten damals eigentlich so gut Deutsch? Die Menschen waren damals nicht so mobil. Wo haben sie so perfekt Deutsch gelernt?
0: Naja, das war oft der Fall, dass jemand das in der Schule gelernt hat. Also Alexander Opalski, der kam aus Posen. Und ich weiß nicht genau wie, aber er hat es dort an der Schule sehr gut gelernt. Ich habe das gelernt durch den Beruf meines Vaters und die Möglichkeiten, die sich daraus erschlossen. Andere, wie zum Beispiel Herr Wojniak, die haben das sich einfach durch Germanistikstudium und schwere Arbeit gearbeitet. Da hat meine Kollegin Hania Gronietzka, die war wiederum auch mit ihren Eltern in Westdeutschland, in Österreich. Manche haben das wirklich akzentfrei gesprochen, andere mit einem gewissen Akzent, aber das war auch kein Problem. Aber damals waren Sprachkenntnisse eine sehr rare Sache. Das war nicht so wie heute, dass praktisch Englischkenntnisse, ja, das ist überhaupt kein Plus mehr, das ist normal.
1: Was mir noch aufgefallen ist, dass zum Beispiel die polnische Poesie von den berühmtesten polnischen Schauspielern vorgelesen wurde.
0: Das war vor meiner Zeit, also da kann ich mich nicht erinnern, aber man muss auch sagen, dass viele auch in der DDR studiert haben, ja, und daraus auch die Deutschkenntnisse dann kamen.
1: Und wenn Sie heute zum 90-jährigen Jubiläum an Ihre Zeit in der deutschen Redaktion zurückdenken, was bedeutet Ihnen diese Erfahrung heute?
0: Ja, ich muss sagen, ich habe es Ihnen zu verdanken, dass ich diesen Rückblick für mich selber gemacht habe jetzt dieser Tage. Und das hat mich schon irgendwie emotional sehr berührt, ja, und irgendwie, ja, mich an die Träume erinnert, an die Energie, an diese Aufbruchstimmung, die man hat, wenn man 20 ist und zum ersten Mal in den Beruf einsteigt. Der heutige Journalismus ist mir zum Beispiel zu schnell. Also ich glaube nicht, dass ich mich in irgendeiner Nachrichtenabteilung irgendwo gut behaupten würde oder fühlen würde, weil ich doch dran gewöhnt war, viele Dinge erst genau zu prüfen. Also nicht sogleich sozusagen in die Welt zu schicken. Die Zeit damals war natürlich auch weniger komplex, muss man sagen. Also in dem Sinne, es gab den Ostblock, es gab den Westblock. Also im Vergleich zu dem, was jetzt heutzutage in der Welt passiert mit all diesen Kriegen, ja, kommt es mir vor, mehr unberechenbar als damals, wo bestimmte Dinge so und so waren und man wusste, das ist jetzt so, ja. Allerdings muss man auch sagen, dass das war noch ein interessanter Punkt, dass die bundesdeutschen Politiker bereits schon, als das Kriegsrecht aufgehoben worden ist, sie sehr vorsichtig waren, sich mit Oppositionellen zu treffen oder geschweige denn mit Lech Wałęsa. Diese Treffen fanden dann meistens statt in der Residenz des deutschen Botschafters. Also das zeigt auch, wie diplomatisch man auch damals sozusagen mit der Regierung, aber auch mit der Opposition. Man wollte niemanden hier in eine schlechte Lage bringen. Also der Westen war absolut nicht irgendwie Hurra in der Unterstützung der Opposition und vom Wałęsa. Ja, man hat sich mit denen getroffen, aber das Wichtigste war für die natürlich die Stabilität der Regierung. Also Polen hat dann selber ohne die Hilfe vom Westen in den Jahren 89 dann sozusagen sich seine Demokratie erkämpft.
1: Gott sei Dank.
0: Ja.
1: Das war Marzenna Gusvetter, ehemalige Journalistin der deutschen Redaktion des Auslandsdienstes des Polnischen Rundfunks, im Gespräch anlässlich des 90-jährigen Jubiläums unseres Programms. Frau Gusvetter, vielen Dank für dieses Gespräch.
0: Vielen Dank.
2: Vor 90 Jahren polnischer Auslandsdienst wenden wir uns nun 100 Jahren Rundfunk in der Slowakei zu. Hört dazu einen Beitrag aus dem deutschen Programm von Radio Slowakei International.
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4: Für viele Menschen gehört das Radio zum Alltag dazu. Ob als Begleiter bei der Morgenroutine, im Auto oder in den Öffis, während der Arbeit oder auch als Hintergrundkulisse für Entspannung im Garten oder auf der Terrasse. Für Kurzwellenfans ist es in all den Jahren zum Hobby geworden. Aber wie hat das Ganze eigentlich in der Slowakei angefangen? Mehr darüber können Sie aus dem Gespräch erfahren, das unsere Kollegin aus der englischen Redaktion Martina Greňová-Šimkovičová mit Peter Turčík, dem langjährigen Redakteur beim Slowakischen Rundfunk und Mitautor der Sendereihe Rundfunkchronik, führte.
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4: Der Zyklus Rundfunkchronik zeichnet die historische Entwicklung und die wichtigsten Meilensteine des Rundfunks in der Slowakei seit seinen Anfängen in den 1920er Jahren nach. Die Serie beleuchtet wichtige Epochen, Persönlichkeiten sowie den technischen Fortschritt und erinnert auch an den 3. August 1926, als aus dem provisorischen Studio im Regierungsgebäude am Bajanského Donauufer die ersten drei Wörter des ersten ausgestrahlten Satzes erklangen. Hier ist Radiojournal Bratislava. Autoren des Zyklus Chronik der Rundfunksendungen luden in den einzelnen Folgen Gäste ein, die interessante Informationen beisteuerten. Sie griffen aber auch auf Archivmaterial zurück. Als der Rundfunkbetrieb auf slowakischem Gebiet aufgenommen wurde, entwickelte sich das Radio zu einem wichtigen Instrument der Staatsbildung. Im Jahr 1923 wurde in Prag die Gesellschaft Radiojournal gegründet, die mit Probeausstrahlungen über Funkwellen begann. In der Slowakei fanden die ersten Versuche 1925 in Košice statt. Der regelmäßige Rundfunkbetrieb begann im Oktober 1926. Warum feiert der Rundfunk in der Slowakei dann am 3. August seinen Geburtstag?
6: Pražská centrála určila, že to skúšobné alebo
7: ursprünglich hatte die Prager Zentrale von Radiojournal festgelegt, dass der regelmäßige Sendebetrieb in der Slowakei erst im Herbst beginnen soll. Die Gruppe um den späteren Leiter des Musikprogramms und Rundfunkdirektor Miloš Rupelt war aber sehr ungeduldig und beschloss, bereits im August anzufangen. Heute könnte man sagen, dass sie dies sozusagen auf eigene Faust getan haben. Im Alexander Moises Konzertsaal im Gebäude der heutigen Philosophischen Fakultät errichteten sie ein provisorisches Rundfunkstudio. Sie hüllten es in schwere Vorhänge ein, stellten eine einfache Anlage und ein einfaches Mikrofon auf und beschlossen, es auszuprobieren. Sie haben es quasi heimlich versucht, aber es hat funktioniert. Das Programm war sehr einfach. Es trat ein Musikquartett auf, Klavier, Geige, Cello und Bratsche. Das erste Stück, das sie spielten, war die Arie »Caro mio ben« von Giordani. Die Arie sang ein Amateursänger und Miloš Rupelt als sehr guter Klavierspieler begleitete das ganze anderthalbstündige Programm. Der Sender konnte das Signal in einem Umkreis von etwa 30 Kilometern übertragen. Prag hat zwar auf diese Sendung reagiert, aber man hat erkannt, dass es keinen Sinn ergibt, sie negativ zu bewerten und dass man diese Begeisterung nutzen sollte.

0: Der 3. August wurde somit zu einem Wendepunkt in der Geschichte des Rundfunks in der Slowakei. Die Begeisterung seiner Gründer war riesig. Sie waren bereit, sich den technischen Problemen zu stellen, mit denen sie damals sicherlich zu kämpfen hatten.
1: Wenn man sich vorstellt, dass es nur ein einziges Mikrofon gab, auf dem die gesamte Sendung basierte. Es war eine reine Live-Sendung. Miloš Rupelt gab den erhaltenen Erinnerungen zufolge lediglich Handzeichen, damit die Anweisungen nicht zu hören waren. Ähnlich lief es, glaube ich, auch im Mai 1923 in Prag. Das Prager Radiojournal begann unter noch improvisierteren Bedingungen vom Flughafen Prag-Belly aus zu senden. Das Studio dort war in einem Pfadfinderzelt eingerichtet worden. Sie sendeten vom Flughafen aus, weil sich dort ein großer Militärsender befand, was die technische Seite der Übertragung vereinfachte. Auch das Programm war ähnlich. Musik und Gesang wechselten sich ab. Der erste Ansager und Moderator einer Radiosendung in der Slowakei, der am 3. August 1926 den Sendebeginn der Bratislavaer Außenstelle von Radiojournal mit den legendären Worten »Hallo, hier ist Bratislava« auf der 300-Meter-Welle ankündigte, war Julius Randisek.
0: Wie gesagt, fanden die ersten technischen Versuche mit Rundfunkübertragungen in der Slowakei bereits Ende 1925 statt. Kurz vor Weihnachten, vom 20. bis 22. Dezember 1925, in Haniska bei Košice, realisierten die hiesigen Posttechniker die wirklich erste erfolgreiche Rundfunkausstrahlung auf dem Gebiet der Slowakei. Sie meldeten sich mit den Worten »Hallo Radio Košice Haniska«. Diese Ansage ertönte um 10 Uhr vormittags, aber bereits um 9.30 Uhr war auf der Frequenz, auf der damals Budapest sendete, die erste zaghafte Musikübertragung zu hören. Es erklang die Ouvertüre zur Operette »Die Fledermaus« des österreichischen Komponisten Johann Strauss.

0: to dávali vlastně z takých platní voskových. Nemali tam živý orchester.
1: Bei diesen Testsendungen wurde diese Musik nicht live, sondern von Schellackplatten abgespielt. Die Testausstrahlungen fanden den ganzen Herbst über statt, doch die eigentliche, reguläre Testausstrahlung erfolgte einige Tage vor Weihnachten 1925. Für den Sender Haniska bei Košice war dies ein sehr wichtiger Moment. Allgemein spielte das ostslowakische Košice in diesem Prozess eine wichtige Rolle, was heute etwas in Vergessenheit gerät, da sich die gesamte Aufmerksamkeit auf Bratislava konzentriert. In der Košicer Zweigstelle des späteren slowakischen Rundfunks entstand jedoch das erste Rundfunkorchester. Dort wurde das erste Hörspiel aufgeführt und dort entstand die erste Sendung, die später zu einer regelmäßigen religiösen Sendung wurde. Bei der ersten Sendung handelte es sich um die Übertragung einer heiligen Messe aus der St. Elisabeth-Kathedrale in Košice. Auch das Datum war kein Zufall. Es war eine Woche vor dem ersten Adventssonntag. Aus Košice ging auch das erste Programm für Schulen der ungarischen Minderheit auf Sendung. Darüber hinaus beteiligte sich Košice an der tschechoslowakischen Rundfunkübertragung, indem es das Konzert der tschechischen Philharmonie aus Prag übernahm.
2: Neben der Bedeutung des regionalen Studios in Košice erwähnt Peter Turčík auch das Studio in der mittelslowakischen Banská Bystrica, das vor allem während des slowakischen Nationalaufstandes eine bedeutende Rolle spielte. Der freie slowakische Sender in Banská Bystrica versorgte vor allem Soldaten, Partisanen und andere bewaffnete Einheiten, die sich 1944 auf slowakischem Gebiet dem Faschismus widersetzten, mit Nachrichten.

0: Die neu gegründete Einrichtung, der Slowakische Rundfunk, benötigte für ihre Tätigkeit nach den ersten provisorischen Sendungen unter behelfsmäßigen Bedingungen auch geeignete Räumlichkeiten.
1: Die Tschechoslowakei hält in einer Hinsicht einen europäischen, vielleicht sogar weltweiten Rekord. Mitte der 1920er Jahre beschlossen kluge Köpfe, dass es keinen Sinn ergebe, bestehende Gebäude für die Bedürfnisse des Rundfunks umzubauen, und beschlossen, in der Tschechoslowakei spezielle Gebäude für den Rundfunk zu errichten. Zunächst erhielt der Rundfunk in Bratislava sein eigenes Gebäude am Jakubplatz. Als nächstes erhielt das Rundfunkstudio in Košice ein eigenes Gebäude. Und das dritte große Gebäude ist das Gebäude des heutigen tschechischen Rundfunks an der Vinohradská Straße in Prag. In den Jahren 1930 bis 1933 wurden in der Tschechoslowakei also drei funktionalistische, für die damalige Zeit perfekt ausgestattete Gebäude für den Rundfunkbetrieb errichtet, die unter anderem auch Konzertsäle beherbergten. Ein weiterer Vorteil war, dass die Bauherren beim Bau des Rundfunkgebäudes in Košice aus den Fehlern gelernt hatten, die sie am Jakubplatz gemacht hatten, und den Konzertsaal wesentlich besser ausstatteten.
0: Der erste Sender in Bratislava, der Radiosendungen ausstrahlte, befand sich auf dem Dach des Gebäudes der damaligen Polizeidirektion, das unter dem Namen bei den zwei Löwen bekannt ist. Der Sender und das Radiostudio waren über Telefonleitungen miteinander verbunden, sodass das Signal sehr schwach war.
1: Die Sendeleistung betrug, glaube ich, nur 1 Kilowatt, aber entscheidend war, dass es funktionierte. Auf diese Weise wurden die technischen Möglichkeiten der Übertragung getestet. Die Signalübertragung vom Studio zum Sender über Telefonleitungen funktionierte noch viele Jahre lang, da die Telefonleitungen kaum gestört waren. In den Anfängen einer solchen Übertragung sah es beispielsweise so aus, dass ein Cellist spielte und ein Techniker mit dem Telefonhörer in der Hand neben ihm kniete und den Ton aufnahm. Ich habe einige alte Fotos aus Prag gesehen, auf denen das Signal auf diese Weise übertragen wurde. Außerdem hielten Sänger oder Sängerinnen beim Singen den Telefonhörer in der Hand. Das waren die Anfänge. Erst später begann sich die Technologie radikal weiterzuentwickeln. Und auch aus dem Ausland kamen Impulse. Es ist wirklich unglaublich, wie sich diese Technologie entwickelt hat. Derzeit bin ich an der Mitherausgabe eines Buches beteiligt, das anlässlich des 100-jährigen Jubiläums des Rundfunks in der Slowakei erscheint, und ich habe mir erlaubt, es vom Detektorempfänger zum Smartphone zu nennen.
0: An die ersten Empfangsgeräte, die klassischen Detektorempfänger, erinnert sich wohl nur noch die Generation, die in den 1940er und 1950er Jahren geboren wurde. So erinnert sich Peter Turczyk an dieses erste Empfangsgerät und andere alte, damals genutzte Tontechnik.
1: Mein Cousin, der sehr geschickt war, hat für mich so einen kleinen Detektorenempfänger selbst gebaut. Der Vorteil dieses Geräts ist, dass es keine Stromversorgung benötigt. Die Antenne dient gleichzeitig als Stromquelle. Eine Nadel dreht sich um den Germaniumkristall und stellt den Sender ein. Als ich im Jahr 1993 in den slowakischen Rundfunk kam, in die Nachrichtenredaktion von Radio Journal, bekam ich für Aufnahmen vor Ort ein hervorragendes Spulenbandgerät der Marke Uher, das 9 Kilogramm wog. Als ich mich auf den Weg machte, um über die Sitzung der Regierung und der Abgeordneten im Veranstaltungszentrum des Nationalrates Časta Papírnička zu berichten, bekam ich zusätzlich ein Mobiltelefon ausgehändigt, das 12 Kilogramm wog.
0: Als in der Slowakei der regelmäßige Rundfunkbetrieb aufgenommen wurde, mussten diejenigen, die die Sendungen hören wollten, Rundfunkgebühren zahlen, so wie es in der Slowakei bis vor kurzem noch üblich war. Zu Beginn war das für damalige Verhältnisse ein beträchtlicher Betrag, sagt Peter Turczyk.
1: Zu dieser Zeit gab es in der Slowakei etwa 20 Lizenznehmer. Sie mussten zur Post gehen, sich registrieren lassen und erhielten eine Genehmigung, um einen Radioempfänger besitzen zu dürfen. Und dann zahlten sie monatliche Gebühren. Als ich mir historische Unterlagen ansah, fand ich heraus, dass diese Gebühren eine Zeit lang 120 tschechoslowakische Kronen pro Jahr betrugen. Für diesen Betrag konnte man damals beispielsweise 35 Liter Milch, 120 Kilogramm Kartoffeln oder 10 bis 12 Kilogramm Schweinefleisch kaufen. Es handelte sich also nicht um einen geringen Betrag. Damals lag das durchschnittliche Gehalt bei etwa 650 bis 700 Kronen. Ein besseres Gehalt betrug damals 1000 Kronen. Das Radio war also für diejenigen gedacht, die es sich leisten konnten.
0: Bald jedoch konzentrierte sich der Rundfunk neben der Unterhaltung der Hörer auch auf die Bereitstellung wichtiger Informationen für verschiedene Interessengruppen. Eines der ersten Beispiele war die Sendung für Landwirte, die am 24. April 1927 vom Studio in Košice als Teil des damaligen Radiojournals zum ersten Mal ausgestrahlt wurde.
1: Die Sendung trug den Titel Zemědělský rozhlas und begann mit der Wettervorhersage, die für Landwirte von großer Bedeutung ist. Anschließend folgten Nachrichten von der Rohstoffbörse, also Informationen darüber, zu welchem Preis Gerste, Weizen und andere landwirtschaftliche Rohstoffe verkauft wurden. Später folgte eine umfassende Aufklärung über die Einführung neuer moderner Betriebsmethoden in der Landwirtschaft. Zu dieser Zeit wurde in Prag eine entscheidende Neuerung entwickelt, die Form der Rundfunkübertragung grundlegend veränderte. Bis dahin hatten verschiedene Vorträge einen monologischen Charakter, der für die Zuhörer nicht besonders fesselnd oder ansprechend war. Jetzt aber wurde ein Dialog zwischen zwei fiktiven Landwirten erfunden, die Braca und Rakos hießen. Der eine war traditionell und konservativ, der andere fortschrittlich und führte moderne Methoden ein. Ihr Dialog und ihr Geplänkel vermittelten den Zuhörern auf unterhaltsame Weise neue Informationen. Einer von diesen zwei fiktiven Landwirten war Bohuslav Horák, der Ehemann der späteren Widerstandskämpferin gegen die nationalsozialistische und die kommunistische Diktatur Milada Horáková.
0: Das Radio sendete also für Landwirte, für Schulen, für nationale Minderheiten. Die Gesellschaft Radiojournal, eine private Gesellschaft mit beschränkter Haftung, deren Mehrheitsgesellschafter die Firma Radioslavia, ein Händler für Radiogeräte war, wurde noch am 4. Juli 1925 in ein halbstaatliches, staatlich kontrolliertes Unternehmen umgewandelt, als der Staat die Kapitalmehrheit übernahm. Durch eine spätere Umwandlung ging sie vollständig und endgültig in staatlichen Besitz über, was nach dem Zweiten Weltkrieg zur Gründung der Institution Tschechoslowakischer Rundfunk führte. Dennoch versuchten weder der Staat noch die führenden politischen Parteien, den Inhalt der Sendungen zu ihren Gunsten zu beeinflussen, wie es später mit dem Beginn der kommunistischen Diktatur in Tschechoslowakei der Fall war.
1: Der Rundfunk wurde damals nicht für politische Kämpfe missbraucht. Natürlich hatten alle ein Interesse daran, sich in diesem neuen Medium zu präsentieren, aber es herrschte nicht der gleiche Druck wie beispielsweise während des Krieges im slowakischen Staat oder später in den 1950er Jahren, als die kommunistische Partei 40 Jahre lang ein absolutes Informationsmonopol hatte.
2: 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Ein Jahrhundert mit euch.
3: Das war ein Beitrag von Radio Slowakei International. Weitere derartige Beiträge zur Geschichte des Rundfunks in Polen, der Slowakei und Tschechien folgen in den kommenden Ausgaben unseres Radiomagazins. Weiter geht es nun mit einem Beitrag über Radio Unispital in Zürich. Dieser Beitrag aus dem Jahr 1994 beschäftigt sich mit einem Krankenhausradio in der Schweiz.
4: Zu den treuen Begleitern eines jeden Patienten gehören auch Radio und Fernsehen. Ein eigenes Spitalradio, das auf die Bedürfnisse der Kranken besonders Rücksicht nimmt, ist natürlich erst recht willkommen. Ein solches Spitalradio ist über die Festtage im Zürcher Universitätsspital in Betrieb. Roman Klingler hat das Unispital Zürich besucht.
5: Wer wie Reto die Festtage im Spital verbringen muss, dem kann die Zeit unendlich lang vorkommen. Zwischen Lesen und Besuch empfangen greift der junge Patient immer wieder zum Radio, zum spitaleigenen Radio wohlverstanden.
6: Und als nächster Titel spielen wir von der Rita Wohlgrot für alle Patienten im Spital, der Antoni Vivaldi mit den vier Jahreszeiten, ganz passend für den nächsten Frühling, Salegro.
5: Zwei Dutzend junge Radiobegeisterte haben in ihrer Freizeit ein eigenes Radioprogramm gestaltet. Mit viel Musik, von Klassik über Bodenständiges bis zum Hardrock. Für jeden Geschmack etwas, dazwischen immer wieder Infos. Um das Spitallabyrinth den Patienten etwas näher zu bringen, stellen die Jungreporter auch eigene Reportagen her. Wie hier in der Gipserei befragen sie Spitalangestellte über ihre Arbeit. Sowohl für Patienten wie für das Personal des Spitals bietet das eigene Radio eine Plattform, um sich mitzuteilen und auf dem Laufenden zu sein, was im Großbetrieb vor sich geht.
7: Sie erzählen noch ein bisschen, was unten läuft in der Kantine. Sie haben Gäste zum Teil unten. Ich bin jetzt halt immer ins Bett gebunden gewesen, bis jetzt einen Tag. Das war jetzt gerade mein Glück gewesen. Es war Silvester gewesen. Und ich konnte runtergehen, hat es Kaffee, Kuchen gegeben, ein bisschen Sekt. Ich war ein bisschen zweit unten gewesen, oder?
8: Bei uns jetzt im Musikprogramm geht es weiter mit einem Stück von Fabio Concato.
5: Für die jungen Macher und Macherinnen ist die Arbeit noch nicht zu Ende. Ab Juni soll im Zürcher Unispital ein definitiver Radiobetrieb eingerichtet werden.

In der Reihe Erinnerungen habe ich für euch einige Beiträge des SWLCS zusammengeschnitten. Peter Hell stellte uns diese kurz vor seinem Tod zur Verfügung. Sie waren als akustische Weltreise vor mehr als 20 Jahren in der Sendung für die Xer bei Radio HCJB zu hören. Los geht's!

Über die internationale Radiostation HCJB, die Stimme der Anden in Quito, Ecuador, meldet sich der SWRCS Kurzwellenhörerclub Saar mit seinem DX-Programm und begrüßt euch recht herzlich zu seinem heutigen Meeting.

0: Hallo, liebe Freunde. Hier meldet sich der SWLCS Kurzwellenhörerclub Saar mit seinem DX-Programm. Auf Wunsch vieler unserer Hörer werden wir unsere akustische Weltreise fortsetzen. Das heißt, wir werden wieder einige Sendezeichen und Stationsansagen der Radiosender vorstellen. Beginnen wir mit einigen Sendern, die es so nicht mehr gibt, beziehungsweise die einmal auch in Deutsch gesendet haben. Es folgt Radio Kanada, danach das Internationale Komitee vom Roten Kreuz und die Stimme Biafras. The Voice of Biafra aus Enugu war nur aktiv während des schrecklichen Krieges in Nigeria.
1: Radio Kanada. This is Canada.

Hier spricht das internationale Komitee vom Roten Kreuz. Heute bringen wir unsere Sendung in deutscher, arabischer, englischer, französischer und spanischer Sprache zu folgenden Zeiten.

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2: Nun haben wir noch einen Mitschnitt vom legendären Radio RSA aus Südafrika.
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0: Die nächsten Sendezeichen kommen von Radio Tchadamena aus dem Tschad, Radio Sierra Leone, Radio Bangui aus der Zentralafrikanischen Republik und Radio Gambia aus Banjul.
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1: Nun haben wir noch Radio Süd aus Gambia. Radio Süd war ein ehemaliger Piratensender aus Schweden, der heute legal aus Gambia sendet. Zum Abschluss folgt noch Radio Cotonou aus Benin.
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1: Damit wären wir am Ende unseres heutigen Programmes. Bis zu unserer nächsten Sendung über die Wellen von Radio HCJB verabschiedet sich mit Gute X euer SWLCS.

0: Liebe Radiofreunde, das war an der Reihe Erinnerungen ein Beitrag des SWLCS. Zum Abschluss hörtet ihr noch eine Pausenzeichen-Collage der BBC London. Olaf Kuhlbrot aus Bad Segeberg hat als Hommage an den Radio-DJ Stefan Kramer eine Sendereihe mit Erinnerungen zusammengestellt. Heute hört ihr im Radiomagazin den fünften Teil.
1: Lolly Secret Diamonds, Abschied von Stefan Kramer, Teil 5. Ein trauriger Anlass hat zu dieser Reihe hier geführt. Lolly Secret Diamonds, Abschied von Jesko Dirk, heißt Stefan Kramer mit bürgerlichen Namen, ist am Samstag, den 7.3.2026, verstorben. Er hätte am 20.04. Geburtstag gehabt, sein 55. ist aber daher nur 54 Jahre alt geworden. Ich kenne ihn seit 1988 bereits und wir haben in der Anfangszeit viele Briefbänder ausgetauscht und heute werden wir auch einen sensationellen Briefband von ihm hören. Es ist wirklich erstaunlich, wie viel Power er da mitunter reingesteckt hat in die Produktion. Mehr als ich hier in meine Folgen Lolly Secret Diamonds übrigens. Das wird ja auch immer wieder mal diskutiert. Wie produziere ich das hier? Hier sind Versprecher drin. Hier ist es nicht optimal, alles eingespielt. Hier ist auch mal ein bisschen Chaos. Hier klappt auch mal was nicht. Das ist halt so ein bisschen Live-Productions. Ich versuche das auch so ein bisschen im Live-Betrieb zu machen. Ich habe auch noch ein echtes analoges Mischpult hier am Start, was ich dann hier rauf und runter ziehe. Einige Einspielungen sind dann auch direkt von CD hier aufs Mischpult gebracht. Das ist einfach so eine Art von Radio oder von Beiträgen, die ich mir eigentlich auch ganz cool vorstelle. Ich mag also auch das gerne mal nicht so professionell, wie ihr hier selber hört. Und der andere Grund ist einfach, ich produziere relativ viel. Das ist für mich ein Hobby und das macht Spaß. Das soll auch Spaß machen. Das soll die Leidenschaft zum Radio, zum Thema rüberbringen. Und das kommt hier, glaube ich, dann am besten, wenn man es nicht übertreibt, weil wenn ich jetzt einen sehr großen Aufwand machen würde, versprecherfrei, vorgescriptet, abgelesen und so weiter, dann klingt es teilweise etwas künstlich und ich würde es einfach nicht mehr schaffen. Und dann hätte ich irgendwann auch keine Lust mehr, sowas zu machen. Und das ist hier ja natürlich alles so die Hobby-Area und so bitte ich das zu verstehen. Jetzt gehört hier natürlich ganz andere Maßstäbe rangelegt, aber auch geil, wie er hier von Leidenschaft redet. Also, wir haben damals Briefbänder ausgetauscht. Das müsst ihr euch vorstellen wie eine extrem lange WhatsApp-Sprachnachricht. Oder besser gesagt eine Signal-Sprachnachricht. WhatsApp solltet ihr vielleicht nicht mehr nehmen. Und da kann man sich dann gegenseitig was erzählen. Das war damals auf Kassetten, die wir uns gegenseitig zugeschickt haben. Und drauf gesprochen haben wir was und Mitschnitte ausgetauscht, dazu was erzählt und geratscht und so ein bisschen, so wie wir das hier in der Radiothek ja auch machen mit den unterschiedlichen Hörerreaktionen. Das macht mir ja auch immer einen wahnsinnigen Spaß. So auch der Monster Audio Letter von Jesko Dirk zum Karneval 1991, abgeschickt am 4.3.91. Und der Anfang, der war jinglemäßig wie eine Stefan Kramer Show. Also Stefan Kramer hat auch, das war sein Markenzeichen, seine Stefan Kramer Radio Show gemacht und da sehr viel Druck gemacht mit vielen Jingles und viel Gebrüll und das hat auch echt Spaß gemacht. Hört ihr mal an, wie ein Briefband an mich von Jesko Dirk klang, 4.3.1991.
2: Du, liebe Narren und Narrinnen.

0: Und jetzt ist es soweit. Wollen wir reinlassen?
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0: Rosenmontag, der 11. Februar 1991. In ganz Deutschland sind sämtliche Rosenmontagszüge ausgefallen. Alle Karnevalsvereine haben ihre Sitzungen abgesagt. Aber der Ortiletter, der findet statt. Ja, und dazu begrüße ich dich, Olaf. Grüß dich. Wie gesagt, heute am Rosenmontag sitze ich hier. Und wenn meine Stimme so ein bisschen merkwürdig klingt, dann mach dir da nichts draus, denn ich habe mich gestern unheimlich erkältet, bin nämlich mit dem Rad nach Forst gefahren. Und das ist ein bisschen ein paar Kilometer weit entfernt. Auf der Hinfahrt ging das noch, aber auf der Rückfahrt war es dann doch ein bisschen eisig kalt. Jetzt sitze ich hier, habe einen riesigen Schal um und werde mich da auch ein bisschen zurückhalten deswegen. Alles klar. Ja, ich danke dir herzlich für deinen Briefband. Und ich werde mit einem Briefband ebenfalls voller Leidenschaft, Tragödie, Action und Spannung antworten, okay? So, jetzt weg mit dem Bolero. Jetzt mache ich mal erstmal eine vernünftige Musik rein. Nehmen wir mal das hier. Mal gucken, ob hier was drauf ist. Ja, ist schon besser, ne? So, wo habe ich deinen Zettel? Moment. Ach, scheiße, jetzt geht das auch noch weg. Direkt schon das totale Chaos am Anfang. So, genau, jetzt habe ich hier mein Konzept. Also, ich danke dir für deinen Briefband, vor allem für die ganzen Gags von SWF 3 und mit Elmar Hörig, für die Sachen vom Frühstücksradio von FFN und danke auch für den Song I Love My Vibrator, aber senden werde ich nicht, denn dazu ist er doch ein bisschen zu pervers, glaube ich. Aber ich habe jetzt gerade das Richtige für dich rausgesucht. Ich kann nämlich kontern. Jawohl, ich habe etwas sowas in der Art auch. Und jetzt kommt meine Antwort.

0: Na, was sagst du dazu? Ziemlich ätzend, ne? Ja, ich geb's zu. Das war I Wanna Fuck You von welcher Gruppe, weiß ich gar nicht. Ich hab das nur auf Kassette. Das hat mir mal irgendjemand aus Spaß mal so überspielt. Das kam auch von irgendeiner Promotion-Single. War sowohl auf dem richtigen Markt gar nicht zu haben. Und das ist wohl auch besser so. Ja, gut, das war also meine Antwort auf deinen Song von dem Vibrator. I Love My Vibrator, genau so hieß das, ne? Okay, gehen wir weiter hier. Was habe ich mir hier noch aufgeschrieben? Do it. Ja, ich bin... was steht hier? Ich bin der einzige Mensch der Erde, bei dem Dolby-Aufnahmen genauso klingen wie ohne Dolby. Also da...
1: Ja, das war damals immer so ein Hobby, einen möglichst geilen Anfang beim Briefband hinzukriegen. Begann schon früher mit den Tonbändern. Es gab früher so zu Tonbandzeiten auch insbesondere unter Blinden die Leidenschaft oder das Hobby, sich gegenseitig Bänder zuzuschicken, mit was drauf erzählt und Mitschnitten und so weiter. Und da war auch mal so ein Sport, möglichst jingelig, möglichst krachend, das dann zu starten. Und das hat Jesko hier wirklich absolut perfekt hingekriegt. Das war dann hier ein Audioletter von ihm, 1991. Ja, falls euch wundert, was wir hier machen, also Stefan Kramer war ein Free-Radio-DJ, Radio-Hobby-Radio-Moderator, also wirklich neben hat er was anderes gemacht. Das ist wirklich nur reine Hobby-Geschichte, aber auf hohem Niveau. Er hat also Jingles gemacht, für andere Radiosender auch, und dann eben auch Sendungen produziert, unter anderem die Stefan Kramer-Shows, die er auf verschiedensten Sendern hat laufen lassen, über seine gesamte Laufbahn im Prinzip. Das begann dann hier schon in den Ende der 80er Jahre und zog sich dann bis zur aktuellen Zeit hin. Und dieser wunderschöne Mensch, wundertolle Mensch und Radiomoderator, den ich als Hobbykollegen und als Freund schon seit 1988 schätze, also ich kenne ihn wirklich unfassbar lange, große Teile unseres Lebens, der ist leider am 7.3.2026 gestorben und deshalb machen wir das hier als Reminiszenz an einen großartigen Radio-DJ. Ich will mit dir mal so ein bisschen euch, falls ihr euch hier wundert, wer das jetzt hier zum ersten Mal hört und die Folge noch nicht weiter gehört hat, was das hier überhaupt bedeutet. Das war Lolly's Secret Diamonds, Abschied von Stefan Kramer, Teil 5. Es geht weiter, wir haben noch ein bisschen Material abzufeiern hier und wir wollen ihn dann auch so in Erinnerung behalten. Ich möchte zumindest, wie ich ihn wahrgenommen habe, nämlich fröhlich, actionreich und er hat sich selber nicht zu ernst genommen und alles andere auch nicht. Und das habe ich an ihm geliebt. Falls ihr mich kontaktieren wollt, könnt ihr das gerne unter meiner Archivliste unter olaf.robinradio.de. Olaf mit F geschrieben und Robbe mit BB. Jesko Dück hat auch eine Webseite, nämlich radio-benelux.de, eine Reminiszenz an den BNL-Radiosender in Eupen Anfang der 80er Jahre. Bis zum nächsten Mal. Bye bye, das war Lolly's Secret Diamonds.
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Hallo, liebe Hörerinnen und Hörer. Auch in der 604. Ausgabe von Radio DARC geht es wieder um die spannende Welt der Technik und der Wissenschaft. Hierzu begrüßen wir Sie wie jede Woche wieder recht herzlich. Das Datum der Erstveröffentlichung ist Freitag, der 4. September 2026. Ich bin Cody Farren und werde Sie durch die kommende Sendestunde führen. Heute gehen wir unter anderem der Frage nach, woher das Wort Mayday eigentlich kommt. Jeder kennt es, jeder benutzt es in Notfällen, aber wie ist es entstanden? Am Ende der Sendung werden Sie es wissen. Aber starten wir in diese Sendestunde mit Sound aus den goldenen Zeiten des Radios. Das waren die 70er und 80er Jahre. Hier ist guter alter Rock aus Holland. Hier ist die Gruppe Rene and the Alligators mit Whole Lot of Shaking Going On. Und damit heizen wir erstmal die Endstufenröhren so richtig auf Temperatur.

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1: Heute mit diesen Themen. Amcation Awards 2027. Nominierungen aus aller Welt gesucht. Grüße aus Tokio. Highlights von der Ham Fair 2026. Newsletter Öffentlichkeitsarbeit 7. 2026 erschienen und großer Funkflohmarkt in Eggenfelden. Am Mikrofon Conny Ferrin. Die Organisatoren der Orlando Hamcation 2027 rufen die weltweite Amateurfunkgemeinschaft dazu auf, herausragende Funkamateure für die Hamcation Awards 2027 zu nominieren. Mit den jährlich verliehenen Auszeichnungen werden Mitglieder der Amateurfunkgemeinschaft gewürdigt, die sich in besonderem Maße durch Engagement, Einsatzbereitschaft und ihren Beitrag zum Amateurfunk hervorgetan haben. Gesucht werden insbesondere Menschen, die sich über das übliche Maß hinaus für die Gemeinschaft einsetzen und damit dazu beitragen, den Amateurfunk zu erhalten und weiterzuentwickeln. Dabei geht es nicht unbedingt um Personen, die nach Anerkennung für ihre Arbeit suchen. Vielmehr stehen Funkamateure im Mittelpunkt, die sich aus Überzeugung und aus Freude an der Gemeinschaft engagieren. Mit den Awards sollen ihre besonderen Leistungen sichtbar gemacht und entsprechend gewürdigt werden. Die Organisatoren der Orlando Hamcation 2027 freuen sich ausdrücklich über Nominierungen aus aller Welt. Weitere Informationen zu den Hamcation Awards sowie zur Einreichung von Nominierungen gibt es auf der offiziellen Webseite. Die Orlando Hamcation findet statt vom 12. bis 14. Februar 2027 auf dem Gelände der Central Florida Fairgrounds and Expo Park in Orlando, Florida, US of A. Unser DARC-Vorstandsvorsitzender Christian Enzfellner, Delta Lima 3, Mike Bravo Golf und Thomas Frede, Delta Foxtrot 2, Oscar Oscar, Leiter des Referats Ausland, waren zu Gast auf der Tokyo Ham Fair in der japanischen Hauptstadt. Sie besuchten am vergangenen Wochenende die größte Amateurfunkmesse Asiens. Im Messezentrum Ariake, Jim X, herrschte großartige Stimmung. Der japanische Amateurfunkverband JARL feiert momentan sein 100-jähriges Bestehen. Das Motto lautet Build up the antenna of curiosity. Unsere DARC-Vertreter führten viele wichtige Fachgespräche zum Jubiläum. Ein zentrales Thema war die internationale Nachwuchsförderung. Überall löten Kinder und Jugendliche kleine Bausätze. Auch die Hersteller von Amateurfunkgeräten stellen traditionell wieder ihre Neuigkeiten vor. So hat die Firma ICOM das lang gehütete Geheimnis um das Projekt X026 gelüftet. Es war ein neuer Alban-Transceiver mit der Bezeichnung IC7110. Er wurde feierlich enthüllt. Das Gerät verbindet moderne SDR-Technik mit kompaktem Mobilfunkdesign. Es ist der direkte Nachfolger des beliebten IC7100. Die wichtigsten Merkmale im Überblick: Touch-Display mit 4,3 Zoll Diagonale. Eingebauter Lautsprecher direkt im Bedienteil. Mikrofonanschluss am Kopf für leichte Fahrzeugmontage. Echter Dualempfang auf zwei Bändern gleichzeitig. Moderne Anschlüsse über USB-C, Bluetooth und WLAN sowie 100 Watt Sendeleistung auf Kurzwelle. Ebenfalls am Stand zu sehen waren der neue IC 7300 Mark II mit LAN und HDMI-Schnittstelle. Neben ICOM präsentierten sich auch Yaesuo und Kenwood in Tokio. Kenwood zeigte einen TS-890 spektakulär in einem Offroad-Geländewagen. Besondere Hingucker waren handgefertigte Morsetasten im Stil japanischer Tempeltore. Diese Tempel-Pedals verbinden Tradition mit höchster Präzision. Der neue Newsletter für Presse- und Öffentlichkeitsarbeit des DARC e.V., Ausgabe 07/2026, ist erschienen. Auch diesmal gibt es wieder interessante, aktuelle Themen, wie folgt. Mitgliedschaft Pro 2026. Jubiläen für die Öffentlichkeitsarbeit nutzen. 10 goldene Regeln für die Erstellung eigener Pressemitteilungen. 53. Dortmunder Amateurfunktreffen am 25. Oktober. Geschichten aus der Praxis. Der Ortsverband KAM feierte Sommerfest. OV Stromberg gestaltete Ferienprogramm in Sachsenheim und das Amateurfunkhobby in der SWR-Landesschau. Der Newsletter Öffentlichkeitsarbeit ist eine Information für DARC-Mitglieder, die sich mit der Thematik Presse- und Öffentlichkeitsarbeit sowie Veranstaltungsmanagement näher befassen möchten. Bitte loggen Sie sich mit Ihrer Mitgliedsnummer und Ihrem Passwort ein. Danach können Sie den Newsletter abonnieren und haben Zugriff auf unser Archiv. Wir freuen uns außerdem immer über Themenvorschläge und Berichte rund um die Öffentlichkeitsarbeit im DARC. Am 3. Oktober 2026 gibt es wieder die Möglichkeit, sich am größten Elektronikflohmarkt Deutschlands nach der Ham Radio mit Elektronikbedarf aller Art einzudecken. Der Veranstalter, der DARC-Ortsverband Rottal-Inn, erwartet hierzu wieder Aussteller und Anbieter aus 7 Nationen. Auf einer Fläche von 1500 Quadratmetern an über 250 Tischen wird tonnenweise Elektronik und Amateurfunktechnik zu finden sein. Zum zweiten Mal ist die Firma ICOM Europe mit dem Messestand und den neuesten Modellen aus dem Bereich des Amateurfunks zu Gast. Mit dabei ist ebenso wieder der Förderverein Amateurfunkmuseum e.V. Veranstaltungsort ist die Rottgauhalle im bayerischen Eggenfelden, etwa 100 Kilometer östlich von München. Für die Besucher ist der Flohmarkt am Samstag, dem 3. Oktober, von 9 bis ca. 16 Uhr geöffnet. Seit 1991 ist der erste Samstag im Oktober traditionell ein fester Bestandteil im Veranstaltungskalender der Anbieter und der Besucher. Das Organisatorenteam des Ortsverbandes Rottal-Inn freut sich auf zahlreiche Besucher. Das waren unsere heutigen Meldungen aus der Funkwelt für Sie. Unser nächster Titel ist ein Musikwunsch von Bernie, Delta Lima 6 X-Ray Bravo aus Hamburg. Er schreibt uns per E-Mail wie folgt. Ich wünsche mir Tonight von der Gruppe The Move. Das habe ich schon wirklich lange nicht mehr im Radio gehört. Ja, Bernie, das stimmt. The Move war eine britische Rockband aus den 1960er und 1970er Jahren und die ist wirklich nahezu in Vergessenheit geraten. Es gibt übrigens eine kleine Anekdote zu dieser Band zu erzählen. Sie wurde vom damaligen britischen Premierminister Harold Wilson wegen Beleidigung verklagt, nachdem sie zum Erscheinen der Single Flowers in the Rain eine anstößige Werbepostkarte veröffentlicht hatten, die Wilson im Bad karikierte. Wie es ausging, wissen wir nicht. Aber was wir wissen ist, dass The Move wirklich gute Musik gemacht haben. Hier sind sie nun für dich, lieber Bernie.

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1: Auch dieses Jahr gibt es ein Herbstmuseumsfest im Rundfunkmuseum Cham. Diesmal etwas länger. Das letzte Mal war es ja nur am Nachmittag. Diesmal geht es 7 Stunden lang, jeweils von 10 bis 17 Uhr, am Samstag, den 12. und am Sonntag, den 13. September. Geboten sind unter anderem die Live-Radioshow auf der Museumsbühne mit Interviews und Quizfragen von einem Profiteam von Mitarbeitern des Bayerischen und des Hessischen Rundfunks. Dabei sind auch Musikwünsche möglich. Bei Raritäten sollte man diese eventuell aber selber mitbringen, gerne auch auf Schallplatte. Das Gerät zum Abspielen ist vorhanden. Es handelt sich ja um ein Museum. Und dann ist auch der auf 8 Meter Länge ausfahrbare Tongalgen aus dem Komödienstadel wieder im Einsatz, mit dem man das Mikrofon in Sekundenschnelle ins Publikum bringen kann, ohne dass da einer rumlaufen muss. Dann gibt es wieder die große Physik- und Technikshow mit spektakulärer Hochspannungs- und auch Hochstromshow, wie mancher sie noch aus dem Deutschen Museum kennen mag, wo es sie aktuell leider nicht gibt. Dann Mitmachführungen aus Physik und Technik, viele neu hinzugekommene Versuchsstationen. Die Welt von Radio, Fernsehen, Tonaufzeichnung und Kommunikation von den Anfängen bis heute. Geschichte und Geschichten, Musik, Tondokumente, Originalexponate. 12 Mittelwellensender der 30er Jahre spielen mit Originalprogrammen live on air. Dazu Sonderausstellungen, Kinderradios, Kitschradios, Kultradios, Kuriositäten. Radio International, Radios aus ganz Europa und Amerika, Radiodesign 20 Länder und 100 Jahre. Der Amateurfunk kommt auch nicht zu kurz. Amateurfunk und Telekommunikation, faszinierende Vorführungen des Funkerteams, die Funkamateure und auch Laien begeistern. Eine Multivisionsshow im Röhrenraum, also die ist dann schon auf einem modernen Bildschirm, nicht auf einem Röhrenbildschirm, das gibt es anderswo auch zu sehen, sogar Röhrenbeamer. Einzigartig in Europa diese Multivisionsshow, eine der größten Erfindungen der Menschheit in 6 Minuten. Der Transistor ist dann wohl eine kleinere Erfindung, naja, ist ja kleiner, aber auf jeden Fall die Geschichte der Röhre. Dann gibt's eine neue Dauerausstellung, militärische Nachrichtentechnik 1933 bis 1945. Große Ausstellung äußerst seltener historischer Geräte und Technik. Für Kinder und Jugendliche gibt es unter anderem Faszination Mikrofon, Blue Box, das ist also, wo man sich selber in einer Wüstenlandschaft oder in Venedig zeigen kann, Roboterkämpfe, Kinderradioshow, Physik zum Anfassen, Experimente für Kinder. In einer großen Verlosung gibt es 10 Werbekultradios und 20 kostenlose Familieneintrittskarten zu gewinnen. Eine Bewirtung gibt es auch an der Theke beim Saalzugang, man ist also nicht gezwungen, um die Ecke zum Burger King zu gehen, der dort auch wirklich nicht zu empfehlen ist. Und es gibt super Radiobausätze gegen 35 Euro Spende. Eintritt kostet 7,50, für Jugendliche 5 Euro, Kinder bis 10 Jahre und Mitglieder kommen umsonst rein. Das Rundfunkmuseum ist in der Sudetenstraße 2a in Cham. Am besten googeln, da kann man auch sehr gut parken. Das ist ja der Vorteil, es ist eigentlich aus ganz Deutschland gut erreichbar und im Gegensatz zum Deutschen Museum nicht mitten in einer Großstadt, sondern entspannt in einem Industriegebiet. Ein Beitrag von Wolf Dieter, Delta Lima 2, Mike Charlie Delta.

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1: Du hast es in Filmen, in Serien, in Nachrichtensendungen gehört. Mayday, Mayday, Mayday. Es ist das bekannteste Notsignal der Welt, verwendet von Piloten, Schiffskapitänen und Rettungsteams in lebensbedrohlichen Situationen. Aber es gibt eine Frage, die sich fast niemand stellt. Warum Mayday? Was bedeutet das eigentlich? Und warum wird es dreimal wiederholt? 1923. Der Flugverkehr zwischen England und Frankreich explodiert. Flugzeuge überqueren täglich den Ärmelkanal. Nebel, starke Winde, Motoren, die über dem Meer ausfallen. Die Piloten brauchten eine Möglichkeit, per Funk Hilfe zu rufen. Es gab das SOS im Morsecode perfekt, aber im Sprechfunk löste sich der Buchstabe S im Rauschen auf. Ein panischer Pilot, der SOS ins Funkgerät schreit, konnte wie alles andere klingen. Das System hing von einem Buchstaben ab, den das Radio zerstörte. Der Croydon Airport bei London war damals der größte Flughafen Englands. Sein leitender Funker, Frederick Stanley Mockford, erhielt Aufgabe, ein Wort zu erfinden. Ein einziges Wort, das jeder Pilot in jeder Sprache, bei jedem Panikniveau sofort als Notsignal verstehen würde. Mockford schaute sich die Routen an. Die meisten Flüge gingen von Croydon nach Le Bourget, Paris. Englische Piloten, französische Fluglotsen. Das Wort musste auf beiden Seiten des Kanals funktionieren, er wählte das Französische. Venez m'aider, komm mir zu Hilfe, komprimiert auf seine kürzeste Form. M'aider. Auf Englisch klang das genau wie Mayday. Im Februar 1923 wurde das Signal real getestet. Ein RAF-Wasserflugzeug mit ausgefallenen Motoren über dem Kanal sendete das Signal dreimal. Dover schickte Hilfe. Es funktionierte. Ein einzelner Mann erfand das wichtigste Wort der Weltluftfahrt. Und die ganze Welt übernahm es, ohne zu wissen, dass es Französisch war. Hier ist das Detail, das fast niemand erwähnt. Mayday ist eine phonetische Umschrift des französischen AFA Mäder. Aber Mäder ist nicht die grammatikalisch korrekte Art auf Französisch Hilf mir zu sagen, ist ein Infinitiv. Das Äquivalent dazu auf Englisch to help me, zu schreien statt help me. Die ganze Welt übernahm ein Notsignal mit falscher Grammatik. Mockford wählte die Form, die besser klang, nicht die, die richtig war. Und es war nicht nur das Mayday. Das gesamte Notfallprotokoll ist still auf Französisch. Pan Pan, das Dringlichkeitssignal der zweiten Stufe, kommt vom französischen Panne, mechanisches Versagen. Ceylon's Mayday, der Befehl, der alle Stationen zum Schweigen verpflichtet, ist die englische Umschrift von Silence, kommt von Silence Fini. Amerikanische Piloten, japanische Kapitäne, deutsche Funker, sie alle verwenden in Notfällen französische Wörter, ohne es zu wissen. Also wenn du das nächste Mal Mayday in einem Film oder einer Nachrichtensendung hörst, weißt du es. Es ist kein Englisch, es ist Französisch. Schlecht ausgesprochen von einem Engländer namens Frederick Mockford. Auf einem Flughafen, der nicht mehr existiert, um ein Problem zwischen zwei Ländern zu lösen, die durch 34 Kilometer Wasser getrennt sind. Eine einzige Person, ein einziges Wort, grammatikalisch falsch und das Leben gerettet hat auf allen Ozeanen und Himmeln des Planeten. Manchmal haben die einfachsten Dinge die präzisesten Geschichten.

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1: Liebe DXer und Funkamateure, heute möchte ich nochmal ein recht interessantes Gebiet der Kommunikationstechnik aufgreifen. Neben anderen Faktoren wie dem übertragenen Frequenzspektrum und dem Frequenzgang kommt dem Dynamikumfang einer Sendung entscheidende Bedeutung zu. Daher habe ich mir gedacht, stelle ich Ihnen heute mal die Technik der Dynamikkompressionen näher vor. Der Dynamikumfang oder auch Dynamikbereich bezeichnet im allgemeinen technischen, physikalischen oder mathematischen Zusammenhängen das Verhältnis aus Maximum und Minimum einer physikalischen Größe. Das Wort hört sich sehr technisch an, aber Dynamikumfänge kommen im gesamten Leben vor. So findet man natürlich in der Musik und in der Akustik diese Größe. Das ist der Unterschied zwischen einem leisen, gerade noch hörbaren Ton und der Schmerzgrenze. Auch in der Optik gibt es Dynamikumfänge, nämlich zwischen den hellsten und dunkelsten Teilen eines Bildes oder Ausdrucks. Und natürlich in der Funktechnik. Jeder Empfänger hat nur einen gewissen Bereich, in dem er Empfangssignale verarbeiten kann. Das schwächste, gerade noch hörbare Signal stellt das Minimum dar. Und das stärkste, das gerade noch keine Intermodulation produziert, ist die Obergrenze. Dynamikumfänge werden daher immer als Verhältniszahlen ausgedrückt, also dem Quotienten zwischen der Ober- und Untergrenze. Da man es sehr oft mit großen Unterschieden zu tun hat, verwendet man in der Regel das Dezibel, um einen Dynamikbereich zu beschreiben. Das ist der 10er-Logarithmus dieses Verhältnisses. 10 Dezibel bedeuten beispielsweise 10-fache Leistung. 30 Dezibel dementsprechend 1000-fache Leistung. Interessant ist, dass die meisten physikalischen Größen, die in der Natur vorkommen, ungefähr 100 Dezibel Dynamikumfang haben, also Leistungsumfang von 1 zu 10 Milliarden. So gilt das für den Dynamikumfang des menschlichen Ohres und des Auges. Gute Kurzwellenempfänger sollten mindestens 100 Dezibel intermodulationsfreien Dynamikumfang aufweisen. Spitzengeräte erreichen hier sogar noch etwas mehr. Nicht ganz so groß ist der Dynamikumfang der menschlichen Sprache. Sie hat ca. 25 bis 30 Dezibel Umfang, entsprechend rund 1 zu 300 bis 1 zu 1000 bezogen auf die abgegebene Schallleistung. Das hängt etwas von der Person ab und auch von der Sprache, die gesprochen wird. Auch hier gibt es einen interessanten Aspekt. Das amerikanische Englisch und auch Chinesisch sind diejenigen Sprachen, die die geringste Dynamikumfänge aufweisen. Beim britischen Englisch ist es umgekehrt. Hier spricht man eher in Spitzen und bewegt sich weiter oben in der Werteskala. Der Dynamikumfang wird gerade in der Funktechnik sehr wichtig, denn generell muss jedes übertragene Signal über das Außenrauschen drüber kommen. Das sogenannte Signal-Rausch-Verhältnis muss positiv sein. Sofern man UKW-Sender betrachtet, ist hier von 60 Dezibel und mehr die Rede. Das ist eine super Qualität. Eine ausreichende Verständlichkeit erreicht man mit 20 Dezibel und so bei 10 Dezibel ist wohl die absolute Untergrenze. Daher wird nahezu nirgendwo in der technischen Signalverarbeitung der natürliche Dynamikumfang so belassen, wie er ist. Fast immer engt man ihn ein, um eine bessere Übertragungsqualität zu erhalten. Auch Radio DARC, die Sendung, die Sie gerade hören, benutzt Dynamikkompressoren in den Sendern. Wie diese genau funktionieren und welche Techniken es hierfür gibt, das erfahren Sie gleich.

Sie hören Radio DRC mit einem Technikbeitrag zur Dynamikkompression. Nach unten wird der Dynamikbereich durch das Grundrauschen des Übertragungssystems begrenzt. Werden Signale unterhalb dieses minimalen Pegels ausgesteuert, würden sie vom Rauschen maskiert und dadurch unhörbar werden. Nach oben wird der Dynamikbereich zu Erreichen der maximalen Aussteuerung des Systems ohne hörbare Verzerrungen begrenzt. Da Übertragungstechniken den größten Dynamikbereich aller natürlichen Signalquellen nicht verarbeiten können, findet in der technischen Praxis fast immer eine Dynamikkompression statt. Das heißt, eine gewollte Verkleinerung des Dynamikbereichs. Bei der Komprimierung eines fertigen Musikstücks werden zum Beispiel nicht wahrnehmbare, kurzzeitige Pegelspitzen abgeschwächt. Danach kann das Gesamtsignal verstärkt werden, ohne dass es zu einer Übersteuerung kommt. Das lautere Gesamtsignal bietet technische und psychoakustische Vorteile. Es kommt besser über das Rauschen der Übertragungsstrecke hinweg. Das speziell ist für die Kurzwelle wichtig, wo die Übertragungsqualität nur eingeschränkt ist. Auch im Sprechfunk werden fast immer Dynamikkompressoren eingesetzt, um die Sendeleistung gleichmäßig und möglichst hoch aussteuern zu können. Speziell die Funkamateure wissen um den entscheidenden Effekt einer guten Kompression. Er kann den Unterschied zwischen Hören und Nichthören ausmachen. Generell muss man überall da, wo eine konsistente Lautheit von unterschiedlichen, gleichzeitig oder nacheinander hörbaren Signalen gefordert ist, Dynamikkompressoren einsetzen. So natürlich auch bei dieser Rundfunksendung. Es gibt zwei Typen von Dynamikkompressoren. Das ist der Limiter und der Kompressor. Fast immer sind beide Funktionen in einem Gerät vereinigt. Ein Limiter begrenzt einfach die maximale Aussteuerung auf harte Art und Weise. Er schneidet vorhandene Sprachspitzen einfach ab. Ein Kompressor geht etwas subtiler vor. Er regelt Lautstärkeunterschiede einfach etwas aus. Wie funktioniert das nun im Detail? Entscheidend ist die sogenannte Hüllkurve eines Signals. Das ist der Verlauf des Spitzenpegels. Diesen kann man gleichrichten und eine Regelspannung gewinnen, die dann die Durchgangsverstärkung eines nachgeschalteten Verstärkers regelt. Der Dynamikverlauf wird also komprimiert, der Lautstärkeunterschied zwischen den leisen und lauten Passagen wird reduziert. In der Digitaltechnik dient hierfür ein AD-Wandler, der eine entsprechende Messgröße aus dem Verlauf der Hüllkurve gewinnt. Grundsätzlich wird zwischen Breitband- und Multibandkompressoren unterschieden. Wird der Pegel des gesamten Eingangssignals gleichmäßig bearbeitet, spricht man von einem Breitbandkompressor. Dieser Typ wird häufig auch als Singleband- oder Einbandkompressor bezeichnet. Diese Technik ist relativ einfach aufzubauen und preisgünstig, hat aber einen gewissen Nachteil. Nur die pegelstärkste Komponente regelt den Verstärkungsverlauf, was geringere Anteile zurücktreten lässt. So verschenkt man leider einiges an Potenzial. Bei den Multiband-Kompressoren ist das anders. In diesen wird das Eingangssignal vor der eigentlichen Bearbeitung mittels einer Frequenzweiche in mehrere Frequenzbänder aufgeteilt. Jedes dieser Frequenzbänder wird von einem unabhängigen Kompressorschaltkreis bearbeitet und verdichtet. Am Ausgang werden alle Bänder wieder zusammengemischt. Auf diese Weise ist es möglich, komplexe und breitbandige Mischsignale homogen zu verdichten, ohne dabei die unnatürliche gegenseitige Beeinflussung verschiedener Frequenzbänder in Kauf nehmen zu müssen. Im Rundfunkbereich ist ein Gerät dieser Wahl ein sogenannter Optimode-Prozessor. Dieser wurde in den 70er Jahren von der amerikanischen Firma Auburn Electronics entwickelt und ist auch heute noch der Standard in fast allen Radiosendern dieser Welt. Er erfüllt mehrere Funktionen. Auch wir bei Radio DRC verwenden für unsere Programme Optimode Multiband-Prozessoren. Diese Geräte sind in einem 19-Zoll-Gehäuse untergebracht und wiegen ca. 50 Newton. Das vorhandene NF-Signal wird zunächst für Kurzwelle auf einem Bereich von 0 bis 5200 Hertz gefiltert. Danach wird es in 5 Frequenzbänder aufgeteilt. Das ist 0 bis 180 Hertz, 180 bis 450 Hertz, 450 bis 700 Hertz, 700 bis 1600 Hertz und alles, was darüber ist. Jedes dieser Bänder wird unabhängig voneinander verdichtet, also in der Dynamik abgesenkt und am Ende wieder zusammengemischt. Für Kurzwelle verwenden wir eine Kompression von rund 8 Dezibel. Die Ausgangsdynamik wird also auf rund 20% eingeengt. Hört sich viel an, ist aber eher moderat. Wir sprechen ja vom Vergleich von Leistungswerten.
8 Dezibel ist ein Kompromiss zwischen Musik- und Sprachanteilen. Wenn man Musik nämlich zu stark komprimiert, dann klingt es einfach nicht mehr gut. Das gesprochene Wort hingegen gewinnt an Qualität, wenn es komprimiert wird. Nun ja, ich spreche natürlich von der Übertragungsqualität, nicht von der inhaltlichen Qualität. Letztere kann man leider auch durch den besten Dynamikkompressor nicht verbessern, sondern nur durch die Qualität des Redakteurs. Ich hoffe aber inständig, letztere war heute ausreichend für Sie als Auditorium und verbleibe mit herzlichen Grüßen Eva Maria, Delta Golf 9, Mike Fox Golf. Sie

0: Bei Briefmarken gibt es seit 2021 eine neue Technologie. Das ist bisher nicht so aufgefallen. Mancher hat es vielleicht gemerkt, dass neue Marken teilweise rechts so einen QR-Code-ähnlicher Aufdruck haben. Ja, das ist, damit man die Werte besser erkennen kann beim Scannen. Nein, das ist es nicht. Die sind jetzt nummeriert. Ja, jede Briefmarke hat jetzt eine Seriennummer. Aufgefallen ist das jetzt erst, weil einige Leute dicken Ärger bekommen haben, die, wie das eigentlich immer üblich war über die Jahre, Marken, die nicht abgestempelt worden sind, nochmal verwendet haben. Das war ja eigentlich in Ordnung, war eine Marke nicht entwertet, war sie nicht entwertet, war gültig und dann konnte man so vom Brief ablösen, auf einen neuen Brief draufkleben und hat auf die Art Porto gespart. So oft kam das jetzt nicht vor. Aber damit ist jetzt Schluss. Wenn man das immer noch macht, dann gibt das 50 Euro Bußgeld, denn das merkt die Post jetzt. Auch wenn die Marke nicht abgestempelt war, ist registriert, dass sie schon mal gebraucht war. Wenn die Marke tatsächlich nicht gebraucht war, dann kann man sie natürlich von einem Briefumschlag wieder ablösen oder den Briefumschlag anderweitig weiterverwenden. Machen soll man es allerdings auch nicht, man soll sie eigentlich dann zur Post bringen und umtauschen. Und mit gebrauchten Umschlägen muss man ohnehin vorsichtig sein, die haben unten so einen Laufcode. Das ist so ein leuchtoranger Barcode. Und wenn man denkt, man kann einen Umschlag nochmal verwenden, mit neuer Briefmarke, und diesen Barcode nicht durchstreicht, dann hat man Pech und der Brief kommt zu einem zurück. Der geht dann nämlich auf den Weg, den er schon mal gelaufen ist, und was da für eine Anschrift draufsteht, spielt dann gar keine Rolle. Das System erkennt den Barcode und dann kommt der Brief zu einem zurück und man wundert sich. Naja, aber diese Geschichte mit dem QR-Code für die Briefmarken, das ist Tatsache. Auch eine ungestempelte Briefmarke ist der Post als bereits gelaufen bekannt. Und wenn die nochmal in Umlauf kommt, dann knallt's. Offiziell hat einem das niemand verkündet, aber es gibt inzwischen einige Leute, die deshalb Ärger bekommen haben. Also zu sparsam darf man da nicht mehr sein. Offiziell sagt die Post, dass sie das deswegen machen, weil die Leute inzwischen die Briefmarken überall auf dem Brief hinkleben, nicht nur rechts oben, und sie dann beim Abstempeln nicht erwischt werden, ist mir allerdings ehrlich gesagt nie begegnet. Entweder war ein Brief abgestempelt und dann überall, oder eben nicht. Aber es geht wohl eher darum, dass man sich auf Dauer das Stempeln sparen will. Wenn man noch Marken hat, die keinen QR-Code haben, dann kann man die natürlich noch benutzen, wenn sie ungestempelt sind. Egal, ob sie jetzt schon mal gebraucht waren oder nicht. Ist jetzt, denke ich, aber auch nicht das große Problem für die Post, dass die paar nicht abgestempelten Briefe, so angeblich um die 1%, dass da dann noch manche Leute die Briefmarke nochmal verwenden. Ein größeres Problem waren Fälschungen. Ja, es gibt tatsächlich Leute, die fälschen eine Briefmarke. Naja, und da ist wahrscheinlich der QR-Code dann auch sicherer. Kann man auch in der Wikipedia nachlesen, wie der aufgebaut ist. Ist also tatsächlich ein ganz interessantes System, von dem allerdings bisher fast noch niemand etwas mitbekommen hat. Außer er hat eine gebrauchte Briefmarke verwendet. Ein Beitrag von Wolf Dieter, Delta Lima 2, Mike Charlie Delta.
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2: Ein Funksignal, das am besten niemand hören will, ist Mayday. Denn wenn man so etwas wirklich mal hören sollte, dann ist das kein Scherz, dann sind Menschen in höchster Gefahr. Übrigens, die Verwendung von Notzeichen wie Mayday oder auch SOS ist im Amateurfunk strikt verboten und das aus gutem Grund. Eher keine Alarmsignale gehen momentan vom Zustand unserer Ionosphäre aus. Was genau momentan Sache ist im Hinblick auf die Wellenausbreitung, das erläutert uns an dieser Stelle wieder unser Funkwetterspezialist Christian Reiber, Delta Lima 8 Mike, Delta Whisky vom HF-Referat des DARC.
3: Nein, kein Grund für Alarm. Es steht kein Megamagnetsturm oder ähnliches vor der Tür. Tatsächlich war die erste Wochenhälfte sehr ruhig. So richtig aktiv war keine der auf der Sonne sichtbaren Regionen. Die Sonnenaktivität ging daher zurück und am Mittwoch wäre der Flux dann unter 100 Einheiten gefallen. Wäre, wenn nicht am Abend dieses Mittwochs eine neue aktive Region um den Sonnenrand gelugt und gleich mit einem M3-Flair guten Tag gesagt hätte. Das war das erste M-Flair seit einer Woche und die gerade mal einstelligen Zahlen der C-Flairs, die wir seither haben, fühlen sich fast schon nach Aktivitätsminimum an. Aber da sind wir noch lange nicht, wenngleich auch die Flairzahlen deutlich den langsamen Rückgang der Sonnenaktivität belegen. In den nächsten Monaten stehen die Chancen aber noch gut, dass wir im Herbst, Winter und Frühling wieder ein stabil öffnendes 10-Meter-Band bekommen. Nächstes Jahr sieht es da allerdings wohl schon deutlich schlechter aus. Man sollte es also nochmal nutzen. Etwas Geduld ist bis dahin allerdings noch gefragt, denn noch ist in der Ionosphäre Spätsommer. Die Muff liegt tagsüber über Mitteleuropa durchweg über 20 MHz und steigt bis 25 MHz an, sodass 15 Meter stabil öffnet und 10 Meter zumindest ab und zu in südliche Richtungen funktioniert. In knapp 3 Wochen ist dann die Herbsttag- und Nachtgleiche und das ist oft die Zeit, wo sich die Dinge dann drehen und binnen weniger Tage die oberen Bänder stabil nutzbar werden, wie Phönix aus der Asche. Der 90-Tages-Durchschnitt des solaren Flux liegt aktuell noch über 130 Einheiten und zeigt an, dass die Sonne ausreichende Energie für 12 und 10 Meter hat. Etwas nach oben wird es mit dem Flux in den nächsten Tagen auch gehen, denn die am Mittwoch aufgetauchte Region 4524 bleibt nicht allein. Da sind mindestens noch 4 weitere, die bis zur Wochenmitte in unser Blickfeld kommen werden. Wie weit das trägt, muss man dann sehen. Nach großen Sprüngen sieht es im Moment zwar eher nicht aus, aber das ist noch nicht das letzte Wort. Für den solaren Flux liegen die Erwartungen bei 105 bis 130 Einheiten. Das Erdmagnetfeld war am letzten Wochenende unruhig, in der Woche dann ruhig bis sehr ruhig. Zu Wochenbeginn wird ein kleines koronales Loch wirksam werden. Diese Störung wird aber sehr moderat ausfallen und auch nur kurz dauern. Da die dafür in Frage kommenden aktiven Regionen noch sehr weit östlich auf der Sonne liegen, ist auch das Risiko für erdgerichtete koronale Masseauswürfe gering, sodass das Erdmagnetfeld mindestens bis zur Wochenmitte weiter ruhig bleiben dürfte. 20, 17 und 15 Meter sind dann tagsüber wieder die Haupt-DX-Bänder. 12 und 10 Meter öffnen sporadisch, immer mehr über die F2-Region und nicht mehr über Sporadik E. Die längere Nacht wirkt sich jetzt deutlich aus. Noch bleibt das 30-Meter-Band die ganze Nacht offen, aber nicht mehr lange. 80 und 40 Meter bieten dafür immer besseres DX, in den nächsten Wochen auch wieder besonders entlang der Greyline. Good DX!

Das war's nun für heute. Wir sind leider schon wieder am Ende von Radio DARC angelangt. 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Wir hoffen, die Sendung hat Spaß gemacht. Wenn ja, sagen Sie es doch einfach weiter. Wenn Sie wollen, hören wir uns nächste Woche wieder. Gleiche Zeit, gleiche Frequenz. 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Auf Wiederhören. Moin, tschüss, servus und 73, gut DX. Bis zum nächsten Mal.

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1: Am Mikrofon Friedemann Leinert und Lutz Bertram. Die folgenden Titel heißen Saga, Wind Him Up 374, dann Genie mit Falco 373 und Wilson Phillips mit Hold On 372.

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Du wirst ganz nass. Schon spät, komm. Wir müssen weg hier, raus aus dem Wald, verstehst du nicht? Wo ist dein Schuh? Du hast ihn verloren, als ich dir den Weg zeigen musste. Wer hat verloren? Du dich? Ich mich? Oder? Oder wir?

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Augen sagen mehr als Worte. 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Sie werden dich nicht finden. Niemand wird

Newsflash. In den letzten Monaten ist die Zahl der vermissten Personen dramatisch angestiegen. Die jüngste Veröffentlichung der lokalen Polizeibehörde berichtet von einem weiteren tragischen Fall. Es handelt sich um ein 19-jähriges Mädchen, das zuletzt vor 14 Tagen gesehen wurde. Die Polizei schließt die Möglichkeit nicht aus, dass es sich hier um ein Verbrechen handelt.

0: Wilson Phillips, hold on, 372. Mein lieber Lutz, dein Sohn hat natürlich gefaxt und der Julius, hör mal genau zu, ich werde jetzt deinen Vater etwas fragen. Julius, du musst genau zuhören, danach darfst du noch ins Bett, ja? Alles klar. Julius, du hast eine Frage gestellt.
1: Von ganz eminenter Bedeutung.
0: Oh, ja, ich wage sie gar nicht zu stellen, ich meine... Wann kaufst du deinem Sohn das BMX-Rad?
1: Morgen früh um 10.
0: Julius, hast du das gehört?
1: Doch,
0: morgen früh. Er hat es unterzeugend gesagt.
1: Morgen früh um 10 gibt es das BMX-Rad, weil er in die Schule kommt und auch in 14 Tagen geboren hat.
0: Und das Lied vom Kaktus war ja nun auch sehr schön von den Comedian Harmonisten.
1: Das ist nun wieder Friedemanns Schuld.
0: Ja.
1: Demzufolge werde ich es morgen singen müssen.
0: Du singst es morgen, kennst du Text und alles? Ja,
1: oder
0: Textvorlage soll ich dir noch zuschieben?
1: Danke.
0: Ja, alles klar. Julius, alles klar?
1: Damit
0: er nickt.
1: Damit ist das Privatradio auch schon beendet. Bitte freundlich um Nachsicht. Wir haben uns eine Woche nicht gesehen und nun fahren wir auch ab in die Betten. Stimmt, Schnäuzchen? Gute Nacht.
0: Sehr gut. Jetzt geht's weiter. Und zwar, ich habe noch ein paar, wenn du erlaubst, ja, Lutz.
1: Mhm.
0: Und zwar ein paar Zettel hier liegen. Der Andreas Mall, das habe ich noch gar nicht gesagt. Andreas Mall hat leider seine Adresse hier nicht durchgegeben, hat von Anfang an mitgeschnitten. Danach ein großes Missgeschick. Er hat alle Kassetten gelöscht. Der Gute. Vom Anfang an. Er hat keine Töne mehr auf seinen Kassetten. Ich weiß nicht, wie kann man das machen, ne?
1: Das verstehe ich auch. Also muss man erstmal sagen, den Zettel haben wir schon einen halben Abend auf dem Tisch. Irgendwie kam er immer abhanden. Nun, jedenfalls hoffe ich, ist es nicht zu spät, Andreas. Allerdings hat uns hier die Frage gepeinigt, wie kann man alle Kassetten auf einmal löschen? Wie geht es? Nur die ersten. Also wahrscheinlich Leute, neu überspielt oder was.
0: Ne? Wer ihm da vielleicht helfen kann, der ist ganz unglücklich. Wer ihm helfen kann, ich gebe jetzt mal die Telefonnummer durch, ruft ihn einfach an und macht das mit dem aus, ja? Der Mensch heißt Andreas Mall und die Telefonnummer 071-59-43-857. Andreas Mall, ich wiederhole 071-59-43-857. So, heute gibt's eine Fete in Heidelberg bei Astrid Heinemeiner in der Aue 30. Heute Abend eine Big Fete. Telefon 06-221-803908. Und außerdem, damit wir nicht immer hier die Fäden durchsagen, gibt es einen extra Fetendienst.
1: Interessanter Service, was die Kollegen sich da ausgeguckelt haben in Stuttgart. Wie funktioniert es? Wenn ich mich entnervt frage, wo kann ich morgen hin?
0: Ja, genau. Dann braucht man nur eine Nummer wählen. Und zwar 0711-2881. Stichwort sagen, Top 2000D. 0711-2881. Ja, da kriegt man alles gesagt.
1: Also das ist die Zentrale offensichtlich in Stuttgart und die verbindet dann mit dem Rückrufbeantworter, mit dem elektrischen Kameraden und der weiß dann alle Einzelheiten über Festivitäten, die so in der nächsten Zeit stattfinden. Ich hoffe, es ist richtig so. Stimmt das?
0: So ist es, mein Lieber. Und deshalb spielen wir nämlich auch eine knallharte Nummer von AC/DC, Whole Lotta Rosie, 371. Es fängt schon wieder an, mein Lieber.
1: Das 73 ist die Stoppzeit.
0: Ja. 371, ja, Whole Lotta Rosie. Dann kommt Herbert Grün mit Alkohol 370 und danach haben wir wahrscheinlich eine Verkehrsmeldung, aber trotzdem sage ich den folgenden Titel noch an. U2 mit Bad 369.

0: Hallo, Ü-Wagen.
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2: Und Andreas, unser Rasenreporter, wo steckt ihr? Habt ihr Benzinprobleme oder Spritprobleme gehabt?
3: Ja, ja, wir hatten gigantische Spritprobleme. Ja. Wir sind hier die Fernverkehrsstraße rausgefahren, östlich aus Rostock in Richtung Stralsund. Und dann war einfach mal der Saft alle.
2: Ach du Schande.
3: Und wir haben mit dem letzten Blub, Blub, Blub noch die Tankstelle erreicht. Aber es ging dann letztendlich ja doch wieder mit frischem Sprit. Und wir sind ein paar Kilometer östlich von Rostock. Da gibt es einen kleinen Ort, der heißt Rövershagen.
4: Und hier ist auch scheinbar eine Tankstelle.
3: Ja, denn vier Herren haben uns eingeladen. Es geht, glaube ich, um die fröhliche Auskehr dieses Tages oder ums Tanken. Stellt ihr euch mal vor und sagt überhaupt, warum ihr die Top 2000D hierher in diesen kleinen Garten haben wollten, wo das Grillfeuer jetzt schon brutzelt.
5: Tja, also ich bin der Uwe Steyer aus Lüttenklein.
6: Ich bin der Dirk, der Bruder von Uwe, auch aus Lüttenklein.
7: Ich bin der Wolle mit herkömmlichen Namen Meier aus Berlin.
8: Und ich bin der Vici aus Halberstadt, hier kurz auf Urlaub.
3: Ja, und was hat das Ganze nun für ein Anliegen noch im Besonderen?
6: Na, eigentlich wollten wir nur Brombeeren pflücken hier, aber durch einen dummen Zufall haben wir euch getroffen wahrscheinlich und zum Grillen eingeladen, obwohl wir nicht viel da haben, aber viel Wein und ein paar Biere, und da dachten wir, gehen wir mal halt auf Sendung und lassen mal die Leute hier genau die Kuh fliegen.
3: Ja, und mit dem Wein hat es irgendwas Besonderes noch auf sich, habe ich verstanden. Ich kann es nicht so recht erkennen, es ist ziemlich dunkel, aus dem Grillfeuer ist hier kein Licht.
5: Ja, also wir waren gestern in Stendal bei einem etwas lidierten Kollegen von uns, ehemaligen Studienkameraden, und der sagte uns, pass auf, wenn ihr morgen auf Sendung geht, bringt eine Flasche Wein mit.
3: Okay, Stendal sagen wir nochmal dazu, das gilt auch bis rein nach Niedersachsen, das ist die Frequenz 102 Megahertz, die Top 2000D-Frequenz.
4: Und bringt eine Flasche Wein mit, das könnte natürlich auch das Schlagwort für den morgigen Tag sein.
3: Denn wir sind morgen von 10 bis 18 Uhr, deshalb sind wir hier schon östlich aus Rostock raus, von 10 bis 18 Uhr in Wolgas, das ist sozusagen das Tor zur Insel Usedom.
4: Weinflasche mitbringen ist natürlich keine Bedingung. Wir wollen euch ja was bieten. Wir bieten euch die Top 2000D zum Anfassen morgen ab 10 Uhr in Wolgast an der Post.
3: Ja, die Hauptpost, die ist da eigentlich nicht zu verfehlen. Da kann man sich auch durchfragen. Ja, wir werden hier allmählich wirklich Feierabend machen.
4: Und Feierabend.
2: Ausgerechnet so ein Platz habt ihr euch ausgesucht, habt ihr Schlafsack dabei?
4: Es hätte nicht schlechter passen können.
2: Ja,
4: wir wollen
2: ja,
4: aber, bevor wir Feierabend machen, drei Leuten noch danken, die das Ganze hier realisiert haben. Drei echten Rostocker, nämlich Fred Ramin, Uwe Lenschow und auf dem Turm auf der ehemaligen Stadtsicherheitszentrale der UKW-Empfangsstelle mit Hans Stieber, die das hier realisiert haben, dass wir bis nach... Nee, wie heißt der Ort hier, Andreas?
3: Der heißt Rövershagen. Eins will ich noch sagen, die meistgestellte Frage in Rostock, und das haben wir auch in Cottbus und Frankfurt und Berlin gehört, ist die, Leute, wenn die Hitparade vorbei ist, wo kriegen wir die komplette Liste her? Ich sag's mal fürs Sendegebiet von DT64. Friedemann, du weißt das viel besser, für den SDR-Bereich. Bei uns gibt's diese Zeitung, die DT64 News, ab Montag an allen Zeitungskiosken im Land. Da ist die Story drin von Top 2000D und die komplette Liste, und das Ganze kostet, glaube ich, 2,50 €.
2: So ist es. Die Liste gibt's bereits schon am Samstag.
4: Friedemann, eine letzte Frage.
2: Titelliste am Samstag, den 25.08. ab 15 Uhr.
4: Müssen wir ja nicht wiederholen, die Leute haben es am Radio sicherlich mitgehört, aber wir wollen dich nochmal prüfen, ob du gut aufgepasst hast heute.
2: Ja.
4: Als Landratte, wie hieß die Glocke, die wir so gegen 15 Uhr ertönen ließen heute?
2: Es war keine Schiffsglocke, ne?
3: Alles klar, das soll es von hier gewesen sein. Wir probieren jetzt diesen wunderbaren Wein. Ich nehme einen Schluck.
4: Ja, Glück auf.
2: Ja, Prost.
3: Glänzend, Ahoi von hier.
2: Sag mal, nehmt ihr mich mal mit, wenn ihr mal wieder so eine Tour macht, ja?
4: Kommt doch am besten gleich her.
2: Ach, ne, ich kann doch nicht weg hier. Also, viel Spaß noch, ne? Und halt die Ohren steif bis morgen.
4: Haltet durch.
2: Ja, es geht nicht.
4: Sollen wir dir beim Überbrücken helfen?
2: Weil
4: wir
2: dich
4: jetzt nicht mehr hören.
3: Einen Gruß hätten wir denn nämlich
2: ja,
3: noch von hier.
2: Okay, Grüß.
5: Ja, also einen Gruß an den Winzerkönig aus Stendal, den Holly, ja, der diesen hervorragenden Rhabarberwein hier gemacht hat, Dessertwein. Und auch an seinen Vater, der Direktor der Werner Lamberts Oberschule, mit seinem Gitarren-Holocaust, was er jetzt gehört hat, mit den Top 2000, und schöne Grüße.
3: Also ein Gruß an alle Älteren, die viel Toleranz beweisen in diesen Tagen mit den Jüngeren und den Top 2000D.
2: Dankeschön, ihr beiden. Unsere Reporter vom SDR sind ebenfalls unterwegs. Sie fahren in Richtung Blaubeuren, der Christoph und die Brigitte. Und die werden sich dann sicherlich melden, wenn sie angekommen sind. Inzwischen machen wir Musik mit Bon Jovi, Born to be my baby, auf 364, und danach Meatloaf, Bad Out of Hell, auf der Position 363, und dann hängen wir vielleicht noch was dran. Udo Lindenberg, Bunt. Oh, ich habe mich verlesen. Entschuldigung. Leute, alles wieder zurücknehmen. Die Dauerhörer alles wieder durchstreichen. Ganz wichtig. Genau. 367, Davis on the Road Again. Ich mache hier meine Kreuze während dieser ganzen Geschichte, muss ich nämlich wegmachen. 367, ja, ist jetzt angesagt. David's on the Road Again, Manfred Mann's Earth Band, danach Neil Young, Like a Hurricane, 366 und danach richtig Tina Turner, We Don't Need Another Hero, 365.

0: 22.01 Uhr.
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2: Und hier ist wieder Ost-Berlin, am Mikrofon Friedemann Leinert und Lutz. Lutz, wie geht es dir?
3: Danke, ausgezeichnet. Ich habe gerade zerknirscht festgestellt, dass mein sonstens so zuverlässiges Deo in der Wirkung allenthalben nachlässt.
2: Ehrlich?
3: Wie steht der Wind?
2: Ach, ich riech nichts.
3: Danke, ausgezeichnet, freut mich. Halten wir es noch eine Stunde miteinander aus?
2: Oh, hundertprozentig. Wir haben ja morgen auch noch einen Tag, ne?
3: Morgen bessere ich dann nach.
2: So, ich habe vernommen, dass die gute Jutta einen Moritz geboren hat und wir senden ihr einen Titel. Liebe Jutta, alles Gute und das läuft ja alles wunderbar. Der Bon Jovi steht nämlich an, der Gute, und mit seiner Band logischerweise Born to be my baby 364.

0: 364 war das Born to Be My Baby mit Bon Jovi. Der nächste Titel kommt von Meatloaf. Bad Out of Hell auf 363. Und wir haben uns noch köstlich amüsiert die Tage hier. Der gute Lutz hat aus seinem Arsenal an Ulbricht-Witzen was zum Besten gegeben. Ich habe mir einen ausgesucht. Bitte schneiden.
1: Ja, Friedemann hatte die Wahl der Waffen und hat unter den guten zwei Dutzend Folgenden gewählt über den Genossen Ulbricht. Also Ulbricht wieder auf einer seiner Inlandsdienstreisen befindet sich mit seinem Staatssekretär in diesen dicken Sealschüsseln, also so eine Art Staatskarossenverschnitt. Auf der Autobahn und fährt die nun runter und sinniert so vor sich hin. Plötzlich taucht im Rückspiegel ein Jaguar auf. So. Ist er vorbei. Ulbricht guckt dem Auto so hinterher, steht hinten ein Kennzeichen dran. Dann nimmt er die Landeskennung GB. Ulbricht grübelt. Dann wendet er sich seinem Staatssekretär zu und spricht die verheißungsvollen Worte. Sagen Sie mal, Genosse Staatssekretär, ich wusste doch gar nicht, dass unsere Freunde von der Kriminalpolizei solche schnellen Autos haben.

0: bis zum bitteren Ende.
1: Was? Man soll Sachen vorher eben doch nie ankündigen, wenn man sie hinterher sträflich unterlässt. Mir ist gerade eingefallen, was Friedemann meinte, ich hätte es längstens vergessen, nämlich, dass wir ihn zur Person vernehmen wollten. Da es schon ein bisschen spät ist und die Weltöffentlichkeit in epischer Breite Recht auf Angaben zur Sache hat, vertagen wir das auf morgen. Ist es recht, Sir?
0: Von mir aus. Ja? Darf ich mich wieder setzen?
1: Bitte, nehmen Sie klar. Behalten Sie Platz. Stehen Sie locker.
0: Ja, schön. Ich sitze ganz locker. Ja. Der Sitzriese sitzt. Meatloaf Bad Out of Hell 363. Wir werden wieder fotografiert, hast du es gehört? Ja, Popularität steigt ins Unermessliche. So, es gibt eine Fete mit Verlosung, Leute. Eine Fete mit Verlosung für einen guten Zweck, das sage ich gleich, bei Bernd Fischer, Mozartstraße 4 in Biberach. Ja, Telefonnummer 0735113839, 0735113839, Fete mit Verlosung, der Erlös kommt den Kindern von Bitterfeld zugute für einen Ferienaufenthalt in Süddeutschland.
1: Sagen wir vielleicht auch nochmal die Geschichte, den kleinen Service, den die Kollegen unten in Stuttgart kreiert haben. Wer also im weiteren Felde wissen möchte, welche Festivitäten so in Gange sind, der kann in Stuttgart sich direkt ins Headquarter einwählen.
0: So ist es, ja.
1: Möbelwagen. Einwählen und zwar unter dem Anschluss 0711 2881, das ist die Zentrale dran.
0: Richtig.
1: In Stuttgart, und da sagt man dann einfach, dass man den Top D 2000 Service haben möchte, und dann kriegt man es mit einem elektronischen Kameraden zu tun und der weiß alles.
0: Unsere beiden Reporter, Thomas und Andreas, liegen jetzt in den Schlafsäcken und haben irgendeine Flasche auf dem Kopf. Könnte ich mir vorstellen, aber dann gibt es noch die Nachtschicht von Stuttgart, nämlich Christoph und Brigitte. Die sind inzwischen wahrscheinlich in Blaubeuren auf dem Marktplatz, und vielleicht kriegen wir noch eine Anmeldung, das wissen wir nicht. Mal sehen, wie weit sie sind. Unterdessen machen wir ein bisschen Musik mit Udo Lindenberg, Bund der Republik Deutschland, 362, danach wieder mal Bon Jovi, Wanted Dead or Alive auf 361.

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3: Im Studio Tom Husse, schönen guten Morgen. Sachsen-Anhalt wählt heute einen neuen Landtag. Die AfD mit Spitzenkandidat Ulrich Siegmund liegt in den Umfragen quasi unerholbar vorn und kämpft sogar um die absolute Mehrheit. Für die anderen Parteien steht eine Menge auf dem Spiel. Anne Brauer.
4: Ja, ich würde sagen, vor allem für die CDU könnte es richtig kompliziert und eine echte Zerreißprobe werden. Verpasst die AfD die absolute Mehrheit, liegt aber trotzdem weit vorn, will dann eine abgeschlagene CDU mit Ministerpräsident Schulze trotzdem die Regierungsverantwortung für sich beanspruchen und dann mit der Linken zusammenarbeiten oder doch der AfD den Vortritt lassen und ihr dann Steine in den Weg legen oder doch in Sachfragen zusammenarbeiten, damit das Land nicht völlig blockiert wird? Nur wenn die AfD allein regieren kann, dann stellt sich die Frage nach dem Wer mit wem nicht.
3: Im Ukraine-Krieg gibt es einen neuen Versuch, den Krieg zu beenden. Die beiden US-Vermittler Kushner und Witkow sind nach Moskau gereist, um über neue Friedenspläne zu sprechen. Heute stehen dann Gespräche in der Ukraine an. Dazu sagte uns Deutschlands Außenminister Johann Wadephul.
5: Wir haben eine klare Position an der Seite der Ukraine, aber wir haben immer gesagt, wir wollen auch reden. Und auch diese Botschaft haben wir ausgesandt als Europäer. An diesen Gesprächen werden jetzt Deutschland, Frankreich und Großbritannien auch teilnehmen in Kiew. Das ist gut und das ist notwendig. Und Sie können ganz sicher sein, jede Chance, auch diesen Krieg zu einem verantwortbaren Ende zu bringen, werden wir ergreifen.
3: Die Polizei hat auch in Sachsen Sprengvorrichtungen entdeckt, mit denen die Stromversorgung lahmgelegt werden sollte, und zwar an zwei Umspannwerken bei Bautzen. Weiter gefahndet wird nach einem 48-Jährigen aus NRW. Er soll im Bekennerschreiben mehrere Sabotagen auf die Energieversorgung zugegeben haben. Die gesetzlichen Krankenkassen haben im ersten Halbjahr gut 2,6 Milliarden Euro plus gemacht. Grund zur Entwarnung ist das aber nicht, so Gesundheitsminister Lindemann. Die Kassen müssen ihre Pflichtreserven auffüllen und die Kosten für medizinische Behandlungen steigen weiter deutlich. Der FC Bayern hat in der Fußball-Bundesliga überraschend nur 0:0 bei Aufsteiger Schalke gespielt. Elversberg mischt nach einem 4:3 in Gladbach weiter die Liga auf. Die weiteren Ergebnisse: Hoffenheim-Dortmund 2:3, Leverkusen-Union Berlin 4:0, Bremen-Leipzig 3:1 und Paderborn-Freiburg 0:1.
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6: Mit KI-Support. Viele Wolken gibt es in den nächsten Stunden und an der Küste kann auch mal ein Schauer runterkommen. Sonst bleibt es oft trocken. In der Nacht liegen die Tiefstwerte zwischen 16 und 5 Grad. Morgen geht's mit Wolken und nur kurzen sonnigen Phasen weiter. Ab und zu kommt ein Schauer runter.

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1: Willkommen zur Ausgabe 3 von Radio Menschen und Geschichten. Wünsche Ihnen einen schönen Ostersonntag und das wird eine geschichtsträchtige Sendung, habe ich im Gefühl. Also im übertragenen Sinne, denn wir schauen heute mal ein bisschen in die Vergangenheit, ohne dabei das Jetzt aus den Augen zu verlieren und die Zukunft völlig zu ignorieren. Klingt verwirrend, ist es aber nicht. Dröseln wir das Ganze mal auf, schauen wir auf die akustische Speisekarte des heutigen Osterschmauses hier. Gewissermaßen als Aperitif sind die Themen.
2: 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Wir schauen darauf. Alles in Butter auf dem Kutter. Dank eines zuverlässigen Seewetterdienstes. DP07 sendet für die Segler auf Nord- und Ostsee ab April wieder auf Kurzwelle. 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
1: Und als Hauptgang servieren wir heute einen kleinen radiotechnischen Osterbraten mit den besten Zutaten aus aller Welt. Wohlschmeckend, insbesondere für alle Kurzwellenfreunde. Die ganze Story in der zweiten Hälfte der Sendung. Und zum Dessert Vox Populi, Ihre Meinung und Ihr Thema bei Radio Menschen und Geschichten.
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1: Wenn wir jetzt mal mit unserem Radio, also das machen Sie jetzt nicht, aber rein angenommen, so einmal quer über die Frequenzbänder drehen, dann finden wir eine Vielzahl an Radiostationen, öffentlich-rechtliche, den WDR, SWR, NDR, was es da noch alles gibt, private Rundfunksender im Dutzend und im Internet natürlich dann auch noch tausende von inländischen und ausländischen Radiosendern, die auch teilweise von Privatleuten produziert werden. Aber diese Vielfalt, die gibt's noch nicht ewig, denn bis Mitte der 1980er Jahre war Radiomachen eine streng öffentlich-rechtliche Angelegenheit in Deutschland. Dass Privatmenschen einmal legal Rundfunk betreiben sollten, ein Ding des Unmöglichen. Aber manchmal braucht es einen kleinen David, um den großen Goliath zum Sturz zu bringen. Ein kleines Unternehmen hat 1984, also ein bisschen mehr als vor 30 Jahren, das öffentlich-rechtliche Radiomonopol geknackt. Radio Weinstraße. Jochen Späth berichtet.
3: Es war so etwas wie der Urknall in der deutschen Medienlandschaft, als am 31. Januar 1984 das erste Privatradio Deutschlands auf Sendung ging. Nicht mit viel Pomp und großer Öffentlichkeit, sondern eher im stillen Kämmerlein. Und auch nicht in der Großstadt, sondern in der ländlichen Provinz kam das Radiokind zur Welt, das die Medienszene in Deutschland grundlegend verändern sollte.
4: Radio.
3: Aber der Reihe nach. Schon 20 Jahre zuvor in den 60ern war es zumindest theoretisch möglich, privaten Rundfunk in Deutschland zu betreiben. Ein entsprechendes Gesetz, das dies ermöglichen sollte, gab es im Saarland. Aber wie so oft, was man darf und was die Politik daraus macht, sind zwei unterschiedliche Paar Schuhe. So sollte es bis ins Jahr 1981 dauern, bis das Bundesverfassungsgericht schließlich entschied, ja, der private Rundfunk darf auf Sendung gehen. Gleichzeitig kamen in Deutschland die ersten Kabelanschlüsse auf. Man wollte statt der 2 bis 3 Fernsehprogramme, die man bis dato über Antenne empfangen konnte, eine große Anzahl TV-Sendern den Zuschauern präsentieren. Und dazu eine bunte Palette von Radioprogrammen. Als das erste dieser Kabelanschluss-Pilotprojekte in Ludwigshafen in den Startlöchern stand, kamen drei findige Pfälzer auf die Idee, einen eigenen Radiosender zu eröffnen, erinnert sich Dieter Hofer, der damalige Geschäftsführer von Radio Weinstraße.
5: Das hatte mal der Gerhard Kerner, das war ein Journalist aus Speyer, der also sich um den redaktionellen Teil im Wesentlichen gekümmert hat. Das war der Guido Müller, der also von der Musik her gute Ausbildung hatte. Und meine Wenigkeit, der also vom Südwestfunk kam und dann seinen gut bezahlten Südwestfunkjob hingeschmissen hat. Wir haben auch nur Fachleute genommen, die also auch schon radiomäßig tätig waren. Und wir hatten eine Firma im Hintergrund, TFE Studio GmbH, die also schon seit Jahren Studioeinrichtungen im professionellen Maßstab gebaut hat. Und das waren also ganz andere Voraussetzungen wie bei anderen Es war auch Enthusiasten, die aber außer einem Kassettenrekorder zu Hause und einem Mikrofon im Prinzip nichts vorzuweisen hatten oder eine Idee.
3: Und die ersten Sendungen fingen im ganz kleinen Rahmen an, denn nur wenige Haushalte hatten 1984 überhaupt einen Kabelanschluss, um das Programm empfangen zu können. Über Antenne wurde Radio Weinstraße damals nämlich nicht ausgestrahlt. Dennoch waren die Zuhörerreaktionen durchweg positiv.
5: Die Reaktionen waren sicher interessant. Wir hatten dann allerdings nur in dem Kabelnetz am Anfang etwa 8000 Anschlüsse, die also tatsächlich geschaltet waren. Und davon mussten ja auch die Leute ihr Radio entsprechend auf die Frequenz einstellen. Das waren natürlich nur ein paar Hände voll Leute, die uns gehört haben. Da waren natürlich ein paar treue Hörer dabei, die laufend angerufen haben. Und viele andere mussten wir eben über Presseinformationen, über Veranstaltungen und so weiter erreichen, um sie auf das Kabelnetz zu locken.
4: Ja, wo senden Sie denn? Wo senden Sie denn? Wo senden Sie?
6: Im UKW-Bereich 104,35 MHz in Stereo.
4: Wo senden Sie denn hin? Ja, wo senden Sie denn hin?
7: Nach Ludwigshafen, Limburger Hof, Ruchheim, Maxdorf, Frankenthal, Birkenheide, Fuß-Gönnheim, Schifferstadt, Böhl, Igelheim, Speyer, Dudenhofen, Hasloch, Kirweiler, Edenkoben, Maikammer, St. Martin, Neustadt und Worms.
3: Radio Weinstraße hat nicht nur den Privatfunk in Deutschland auf Sendung geschickt, sondern auch einige Talente hervorgebracht, die dem Rundfunk treu geblieben sind, wie beispielsweise Bodo Henkel, der seine ersten Radioschritte in der Pfalz gemacht hatte.
8: In meinem Bekanntenkreis befand sich Heinz Siebeneicher. Und der hatte damals immer eine Sendung vom Telefon zum Mikrofon beim SWR, mittwochsabends. Der war aber auch Stammgast in einer Diskothek hier bei uns im Odenwald, paar Kilometer von ihm zu Hause. So kam er dann auch mal abends in der Diskothek vorbei und fand das ganz lustig, was ich da als DJ von mir gegeben habe. Und irgendwann stand er vor mir und sagte, hör mal, hast du Lust mitzumachen beim privaten Radio? Ich habe das erst für einen Scherz gehalten. Aber das ging dann tatsächlich ziemlich schnell. Und zwar eben aus dem Grunde, weil man ihm gesagt hat, vom öffentlichen Rechtlichen her, hör mal, wenn du da mitmachst, dann kannst du hier nicht mehr mitmachen, denn das wird mal die Konkurrenz sein. Und so bin ich dazu gekommen.
3: Dass ein Radioprogramm, das nur über Werbeeinnahmen refinanziert wird und nur in einem kleinen Empfangsgebiet bloß über Kabel sendet, dauerhaft nicht überleben kann, war den Machern bereits sehr früh klar. Eine Empfangsmöglichkeit über die normale Antenne, sodass Interessierte auch unterwegs das Programm hören können, war also quasi ein Muss, so Dieter Hofer.
5: Wir haben auch in der Staatskanzlei in Mainz natürlich vorgesprochen und so weiter. Da ist also uns vertröstet worden und wir hatten damals am 30. Januar, kurz nach Sendebeginn, den Ministerpräsidenten im Studio, da gibt es auch ein Video davon, der natürlich auch so schön gemacht hat, ja Jungs, alles gut und schön, wir werden das machen, auch mit UKW, hat es gemacht, nur nicht mit uns. Das war der Haken dabei, weil die Verleger natürlich politisch einfach wichtiger waren.
3: Dennoch sollte Radio Weinstraße 1985 eine kurze Präsenz auf UKW gegönnt sein. Im Vorfeld auf eine neue Radiokette, die in ganz Rheinland-Pfalz starten sollte, hatten die Neustädter Radiomacher die Möglichkeit, den ersten privaten UKW-Sender für gut eine Woche zu testen.
5: Das war im September 1985, waren schon UKW-Sender von der Telekom installiert worden, unter anderem auch in Mannheim auf dem Fernmeldeturm. Und die Anstalt für Kabelkommunikation wollte das Ganze mal testen und hat also diese Verbrauchermesse Consumenta in Ludwigshafen zum Anlass genommen, uns eine Anfrage, könnt ihr das machen? Wir haben zugesagt und haben den Zuschlag auch bekommen, weil wir der einzige Sender waren, der also ein durchgängiges, journalistisch und musikalisch gestyltes Programm gemacht hat. Und da wurde auf der Frequenz 103,6 ein Sender installiert, der wurde eingeschaltet. Wir haben angefangen zu senden mit einem provisorischen Messestudio und der Erfolg war gigantisch. Also das war wie wenn jemand wirklich den Himmel aufreißt sozusagen. Wir haben dann nicht sofort gesagt, wer uns hört, möchte bitte anrufen. Und dann haben wir also Anrufe bekommen von Frankfurt bis Basel runter, von Kaiserslautern bis Stuttgart. Wir haben auch sofort darauf hingewiesen, dass wir jetzt Werbung schalten können und haben dann an diesem einen Nachmittag, erinnere ich mich, in der Größenordnung für 30.000 Mark Werbung sofort verkauft. Leider waren es eben nur diese 8 Tage und dann gingen die Verhandlungen los, wer kann die die landesweite Welle eben betreiben.
3: Auch Moderator Bodo Henkel erinnert sich noch gut an den Moment, als der UKW-Sender für Radio Weinstraße und damit für den Privatfunk in Deutschland auf Sendung ging und er die ersten Worte an die Hörerschaft richten konnte.
8: Unser erster Tag überhaupt on air, das heißt also mit einer Sendefrequenz und nicht nur im Kabel von Herrn Schwarz-Schilling, das war schon ein Riesenhammer. Und dort hatten wir einen Sponsor, nämlich ein Hotel. Und da habe ich die Leute zum ersten Mal aus dieser Lounge begrüßt damals. Einen wunderschönen guten Tag, verehrte Hörer. Mein Name ist Bodo Henkel und ich begrüße Sie recht herzlich aus der VIP-Lounge des Hotel Excelsior anlässlich der Consumenta in der Eberthalle Ludwigshafen. Hier ist Radio Weinstraße.
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8: Das war schon ein Erlebnis, wie das zum ersten Mal tatsächlich über den Äther ging und selbst mein Vater 80 Kilometer weiter das im Radio miterleben konnte. Ja.
3: Selbst über 30 Jahre nach dem Start des privaten Rundfunks in Deutschland mit Radio Weinstraße erinnern sich die damaligen Macher noch heute gerne an die Zeit zurück. Etwas chaotisch, teilweise improvisiert, aber mit großem Zusammenhalt im Team.
5: Das war die gute Redaktionsgemeinschaft, die wir hatten. Das war ja eine Handvoll Leute, die also regelmäßig da war, plus etwa nochmal 6, 8 freie Mitarbeiter, die Einzelsendungen gemacht haben. Aber die regelmäßig da waren, das war ein eingeschworener Haufen, muss man sagen. Das ging dann vom Produzieren einer Sendung bis zum Überwagenwaschen und ähnlichen Geschichten hat jeder da angepackt. Und das war natürlich schon ein tolles Gemeinschaftserlebnis, kann man sagen. Natürlich waren wir nicht so blauäugig, dass uns klar war, dass wir da das auf Dauer so halten könnten. Also wir wussten schon, dass es in Zukunft anders aussehen wird und dass eben Radio letztlich ein Geschäft ist und mit reinem Idealismus man da nicht überleben kann.
3: Und treffen die Radioveteranen aus der Pfalz zusammen, dann gibt es immer wieder viele Geschichten zu erzählen über das wohl privateste aller privaten Radios, das es in Deutschland je gegeben hat. Ganz ohne große Geldgeber oder Verlage im Rücken, finanziert aus eigener Tasche.
8: Ja, es war so, dass Margit Sponheimer eigentlich bei uns eine Sendung machen sollte an einem Sonntag. Ich war vorher dran und die kam einfach nicht. Die erschien einfach nicht. Und was blieb mir anders übrig? Also die Stunde musste irgendwie gefüllt werden und ich war schon immer gut für Karlauer. Also habe ich eine Stunde lang Karlauer erzählt und habe das ganze Kabel Karlauer genannt damals. Und dazu hat mir dann irgendwann gespielt, als Erkennungsmelodie zwischendurch immer mal wieder rein. Das ist Bodo mit dem Bagger und der baggert noch. Und daraufhin bekam ich in der Tat 4 Bagger zugeschickt von Hörern. Das habe ich dann eine Woche später, weil jetzt war die Sendung sozusagen etabliert, ob sie wollte oder nicht, eine Woche später im Radio erzählt und daraufhin kam ein Anruf von einem kleinen Bub, der sagt, ich hab gehört, dass du 4 Bagger hast, ich wollte mal fragen, ob ich eine haben kann. Und daraufhin habe ich die Familie ins Studio eingeladen, es war auch so um die Osterzeit, und habe ihm dann feierlich einen der Bagger überreicht.
3: Die letzte offizielle Live-Sendung von Radio Weinstraße war am 28. April 1986, also vor fast genau 30 Jahren. 2 Tage später ging dann Radio RPR als landesweite Kette auf Sendung und sendet dort bis heute.
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1: Als der Privatfunk in Deutschland laufen lernte, Jochen Späth berichtete über das erste deutsche Privatradio aus Rheinland-Pfalz, Radio Weinstraße.
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1: Die Seefahrt und das Radio, das sind eigentlich 2 Dinge, die untrennbar voneinander sind. In der analogen Zeit, also weit vor Erfindungen wie Handy- oder Satellitentelefonen, schafften sogenannte Küstenfunkstellen wie Norddeich Radio oder Rügenradio eine Verbindung der Seemänner zur Heimat. Sie waren also quasi die Vermittler von Telefongesprächen vom Festland auf die Schiffe und umgekehrt. Aber auch das aktuelle Seewetter wurde per Funk an die Seefahrer übermittelt. Ganz zu schweigen, wenn es dann mal brenzlig wurde auf dem Schiff und es zu einem Unglück kam, da waren die Anforderungen von medizinischer Hilfe ohne Küstenfunkstellen eigentlich undenkbar. Man könnte fast meinen, dass in unserer hochtechnologisierten Welt diese Funkverbindungen der Vergangenheit angehören, aber weit gefehlt. Selbst heutzutage sind solche Küstenfunkstellen für die Seefahrer unverzichtbar. Eine ganze Reihe von diesen Küstenfunkstellen werden in Deutschland von einer privaten Firma betrieben, nachdem sich der Staat und seine privatisierten Nachfolgeunternehmen wie die Telekom davon zurückgezogen haben. Delta Papa 07, DP07 nennt sich eine Firma aus Hamburg, die genau in diese Lücke gesprungen ist. Und wir sind jetzt mit dem Geschäftsführer Rainer Diesel verbunden. Moin moin nach Hamburg.
11: Moin moin, zurück nach Euskirchen.
1: Herr Diesel, wie kam es denn zur Gründung von Delta Papa 07?
11: Ich bin also selber Kapitän und kenne Norddeich Radio natürlich auch sehr gut von der Seeseite her. Wenn wir über Nordatlantik zurückkamen, dann war es zwingend, dass wir auch über Norddeich oder Bernradio auf Kurzwelle Gespräche anmelden, um unsere Ankunft für die Daheimgebliebenen in Antwerpen oder Rotterdam anzukündigen. Und dafür brauchten wir auf jeden Fall Norddeich. Dann haben wir 1997 über Ron Sommer, der damals noch Vorsitzender oder Geschäftsführer der Telekom war, erfahren, dass Norddeich Radio abgeschaltet werden soll, wegen zu geringem Umsatz. Und da habe ich dann gedacht, ich war damals Geschäftsführer bei der Schiffsmeldedienst GmbH, das kann ja wohl nicht angehen. Und dann haben wir uns mit einem Funker, der auch zur See gefahren ist, zusammengesetzt und haben gesagt, was macht eigentlich Norddeich Radio? Wir kannten es ja nur von der Seeseite her. Und haben dann in großen Flipcharts unsere Ideen mal auf Papier gebracht, was denn so das Aufgabenfeld von Norddeich Radio war für die Schifffahrt. Und da ist die Idee geboren, lass uns das doch selber machen.
1: Und was genau macht jetzt Delta Papa 07?
11: Dann haben wir in der Anfangsphase mit zwei Küstenfunkstellen angefangen, die also von uns selbst aufgebaut wurden. Mittlerweile haben wir 11 UKW-Küstenfunkstellen und decken damit den gesamten Bereich Nordsee, Ostsee, hauptsächlich für die Wassersportler.
1: Wir leben ja in einem Zeitalter von Smartphone, Tablet, Internet und Satellit. Das ist unsere Kommunikation heutzutage. Braucht man da überhaupt noch irgendeinen traditionellen Funk für die Seefahrt?
11: Ja, das hat man also schon bei UKW gemerkt. Erstmal ist das so 8 Seemeilen offshore, ist das Handynetz weg, wo man Wetterberichte kriegen kann. Internet ist dann auch nicht mehr da. Und selbst wenn man auf der Ostsee oder Nordsee fährt, nach Helgoland oder nach Dänemark rüber, gibt es dann die berühmten Funklöcher. Und da waren dann viele, die gesagt haben, es ist uns wichtig, aktuelle Wetterberichte zu erhalten, und die kriegt man über die UKW-Seefunkanlage hervorragend. Bei uns war dann zusätzlich immer die Frage, wie erreichen wir denn auch die Leute, die außerhalb unseres Sendebereiches sind, und da ist uns dann die Idee gekommen, es muss doch möglich sein, auch über Kurzwelle nochmal zu senden. Eigene Sendeanlagen sind für uns zu teuer. Deshalb eben die Suche nach Dienstleistern wie Monaco Radio und jetzt super Kooperation mit Karl Euskirchen.
1: Im letzten Jahr haben Sie ja bereits von April bis September über die Kurzwelle gesendet. Wie war denn da so das Feedback der Hörer?
11: Also wir haben ja letztes Jahr im März die ersten Probesendungen gemacht und schon da war also ein Riesenrücklauf. Tolle Sache, wieder deutsche Seewetterberichte auf Kurzwelle, hervorragend, macht weiter. Und dann haben wir eben auf dieser Basis angefangen, im 1. April ja, bis 30. September Seewetterberichte zu senden. Und wir haben über 300 QSL-Karten schreiben dürfen. Also das kam sehr gut an und zumal die Öffentlich-Rechtlichen jetzt ja aufhören zu senden, kommt immer wieder die Rückfrage, sendet ihr dies Jahr wieder? Also ich sehe das schon als einen großen Bedarf.
1: Was mich interessieren würde, wie entsteht eigentlich so ein Seewetterbericht?
11: Die Quelle erhalten wir von dem Deutschen Wetterdienst. Der muss diese Daten zur Verfügung stellen gemäß dem internationalen Seenotrettungsabkommen. Und diese Quelle lesen wir im Prinzip auch so vor, wie wir sie erhalten. Dann folgt aber bei uns, und das ist viel wichtiger, die Diskussion dieses Wetterberichtes. Durch die Zusammenschaltung der Küstenfunkstellen können alle Teilnehmer natürlich auch Rückmeldungen geben. Und wenn dann der Deutsche Wetterdienst sagt, vor Rügen ist das diesig, dann kommen hinterher nach dem Vorlesen des Wetterberichtes in der Konferenz garantierte Rückmeldung, bleib bloß drin, das ist pottendick hier draußen. Wir diskutieren dort dann sogar ganze Frontendurchzüge, wo dann der eine sagt, hier in Eggernförde hat der Wind schon gedreht, in Fehmarn scheint noch die Sonne, aber es nimmt zu, ich sehe die schwarzen Wolken schon am Horizont. Also das ist das Wetter, was lebt. Und das macht unser Wetter so wertvoll, weil es ein interaktives Wetter ist.
1: Sie haben ja schon eingangs gesagt, dass Sie selbst mal auf hoher See als Kapitän unterwegs waren. Erinnern Sie sich jetzt an irgendeine Geschichte, wo Sie froh waren, dass es genau solche Küstenfunkstellen gibt?
11: Da bin ich zur Seefahrtschule gegangen und musste mein Geld dann in den Semesterferien verdienen, war erster Offizier auf so einem kleinen Kümo mit einem Kapitän und 12 Stunden Wache gehen, also 6 um 6 immer. Und der Kapitän wurde von mir dann abgelöst und dann ist er runtergegangen und 5 Minuten später kam er auf der Treppe hochgekrochen und schreit, ich glaube, ich habe Magendurchbruch, ruft den Arzt. Ja, dann haben wir Medico-Service über UKW, das war auf der Strecke von York in England zum Nordostseekanal. Und wir kriegten dann schon Borkum Radio und haben da Medical Advice angefragt und die haben dann nach kurzer Diagnose zur Sicherheit gesagt, wir schicken Rettungshubschrauber. Also von daher war das schon lebensnotwendig. Der Kapitän wurde dann von Bord abgeborgen und sofort nach Cuxhaven ins Krankenhaus gebracht.
1: Da kann man ja wirklich nur froh sein. Und bald geht es ja dann auch wieder mit dem Delta Papa 07 Seewetter auf der Kurzwelle los, ab dem 1. April. Und zwar zweimal täglich, morgens um 9.30 Uhr und nachmittags um 14 Uhr deutscher Zeit auf 7310 und 9560 Kilohertz. Dankeschön, Rainer Dietzel von Delta Papa 07 für die Infos und allzeit gute Fahrt bzw. allzeit guten Funk.
11: Jawohl, allzeit gute Fahrt.
1: Tschüss.
11: Vielen Dank, tschüss.
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1: Wir haben ja bei Radio Menschen und Geschichten in der vergangenen Ausgabe darüber gesprochen, dass sich die Auslandsdienste, also die Radiosender aus dem Ausland in deutscher Sprache, die nach Deutschland senden, sich stark im Wandel befinden. Manche wurden zum Online-Medium umgewandelt und andere wurden gänzlich eingestellt. Vor 10 Jahren hat entgegen des Trends aber ein neuer Sender in deutscher Sprache den Äther erobert, die Stimme Vietnams. In diesen Tagen feiert das Programm aus Hanoi seinen ersten runden Geburtstag. Und Paulina Milling hat mal in die Sendungen reingehört.

0: Hier ist die Stimme Vietnams, gesendet aus Hanoi, der Hauptstadt der Sozialistischen Republik Vietnam.
1: So meldet sich täglich für 30 Minuten die offizielle deutsche Stimme des vietnamesischen Auslandsradios. Das sechsköpfige Team der deutschen Redaktion plus einige Deutsche als Korrektoren sind aber nur ein kleiner Teil der Stimme Vietnams, wie sich der ganze staatliche Rundfunk nennt. Rund 2000 Mitarbeiter produzieren täglich über 200 Stunden Programm für insgesamt 5 Radiokanäle, ein Fernsehprogramm, eine Webseite sowie eine gedruckte Zeitung.
2: Außerdem hat VV 2 Fachhochschulen für Radio und Fernsehen und Außenstellen, also Korrespondenten in ganzen Vietnam und im Ausland.
1: Sagt Nguyen Thi Doan Trang, Mitarbeiterin des deutschen Programms. Während die deutschsprachigen Sendungen erst seit 10 Jahren im Äther sind, gibt es die Stimme Vietnams bereits einige Jahrzehnte.
2: VV wurde am 7. September 1945 gegründet. Nur 5 Tage nachdem Präsident Ho Chi Minh die Unabhängigkeitserklärung vorlas.
1: Die ersten 4 Programme der Stimme Vietnams wenden sich an Hörer in Vietnam. Das 5. Programm dient als Brücke ins Ausland. Neben Deutsch gibt es aber auch noch andere Sprachen, in denen der Sender seine Programme produziert.
2: Derzeit sendet VV in 12 Sprachen, nämlich Englisch, Französisch, Russisch, Spanisch, Deutsch, Chinesisch, Japanisch, Laotisch, Kambodschanisch, Thailändisch, Indonesisch und Vietnamesisch für Vietnamesen im Ausland.
1: Zusätzlich zu den täglichen Nachrichten über Ereignisse in Vietnam und aller Welt gibt es wechselnde Rubriken im Programm, wie zum Beispiel das Reisejournal, die Wochenschau, Vietnam auf dem Lande oder den Kulturreport.
2: Unsere deutschsprachigen Sendungen wenden sich an Deutsche, deutsch sprechende Menschen in anderen europäischen Ländern und in Vietnam sowie Vietnamesen in Deutschland. Wir wollen Informationen an diese Menschen bringen. Wir wollen ihnen Vietnam vorstellen. Wir berichten über das Geschehen in Vietnam und in der Welt, analysieren oder kommentieren etwas Aktuelles aus der Sicht Vietnams. Wir stellen das Land, die Leute Vietnams, die Kultur und die Sitten und Bräuche der Vietnamesen vor.
1: Doch nicht nur für Hörer im Ausland ist die Stimme Vietnams ein interessanter Anlaufpunkt, wenn es um Informationen in deutscher Sprache geht. Auch in Vietnam lebende Deutsche erfreuen sich an den Programmen, wie zum Beispiel Anna Matusch aus Hanoi.
3: Ich finde es sehr spannend, als Nicht-Vietnamese mehr über das Land zu erfahren, über die Politik zu erfahren. Es macht immer wieder Spaß, die Sendung zu hören, weil man sonst in Vietnam nicht so viele Nachrichten oder auch einen deutschsprachigen Radiosender hören kann. Ich finde, es ist ein sehr vielfältiges Programm. Es deckt viele Bereiche ab. Ich finde nicht, dass noch etwas verbessert werden sollte oder noch ein weiterer Programmpunkt aufgenommen werden sollte. Also ich finde, es ist eine sehr schöne Auswahl und es macht Spaß.
1: Insbesondere Hörerfragen beantworten die Redakteure in ihrer Sendungen besonders gerne. Egal ob Kultur, Sport oder Fragen über Land und Leute, die Macher stehen gerne Rede und Antwort, sagt Nguyen Thi Doan Trang.
2: Bisher gibt es leider noch keinen Hörerclub von VV, aber Hörer können sich auch an unseren Programmen durch die Briefkastensendung beteiligen. Hörer können uns Anregungen und Fragen durch Briefe, Fax oder E-Mail schicken. Jährlich bekommen wir etwa 1000 E-Mails und Briefe aus über 10 Ländern, wie Deutschland, Österreich, aus der Schweiz, den Niederlanden und so weiter.
1: Trotz der sich wandelnden Technologie von der analogen in die digitale Welt bleibt die Stimme Vietnams momentan dem klassischen Übertragungsmedium für Auslandsdienste, nämlich der Kurzwelle, treu.
2: Heutzutage haben Hörer mehr Auswahl. Man kann Fernsehen, Radio im Auto, mit dem Handy oder im Internet hören. Und in Vietnam ist es so ähnlich. Jedoch ist Kurzwelle hören noch ein Hobby vieler Menschen. Deshalb kann die Kurzwelle noch sehr, sehr lange bleiben. Und die Kurzwelle ist immer ein effektives Mittel, um Informationen von VOV an ausländische Hörer zu bringen.
1: Statt den Abend vor dem Fernseher zu verbringen, empfiehlt es sich doch mal, die Stimme Vietnams zu hören. Vielleicht bringen Ihnen die Reisesendung und die vietnamesische Musik eine Inspiration für den nächsten Urlaub.

0: Die Stimme Vietnams finden Sie auf der Kurzwelle und im Internet unter vovworld.vn. 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
0: Und jetzt was in eigener Sache. Die Kurzwelle lebt. Ja, da haben Sie richtig gehört. Während in den vergangenen Monaten einige Stationen das traditionelle Auslandsmedium Kurzwelle verlassen haben, sind ab heute wieder 2 Stationen im Äther, die schon vor längerer Zeit den Weg ins Internet gegangen sind. Wir wollen klären, um wen es sich da handelt und warum diese Sender jetzt wieder kurzwellig unterwegs sind. Und dazu begrüße ich Daniel Kehler in unserem Studio in Stuttgart. Hallo Daniel.
2: Servus Christian.
0: Daniel, erstmal die Frage, was hat denn der Osterhase den Kurzwellenfreunden da jetzt eigentlich ins Nest gelegt?
2: Alle, die beim Shortwave-Service dabei sind, für alle war das eine Riesenüberraschung, dass das jetzt so geklappt hat. Es ist so gewesen, als Shortwave-Service sind wir an einige Stationen mal einfach herangetreten und haben gesagt, hey, wir bringen euch zurück auf die Kurzwelle, was haltet ihr davon? Und 2 gute alte Radiobekannte, die haben gesagt, ja, wir sind mit dabei. Zum einen das Schweizer Radio SRF und zum anderen Radio Canada International.
0: Das sind sehr renommierte Sendeanstalten. Was hat denn die Station bewegt, sich wieder auf Kurzwelle zu etablieren?
2: Ja, man kann das kurz zusammenfassen. Internet und Satellit ist ganz gut, kann recht viel, aber eben auch nicht alles, sagt jedenfalls auch Daniel Knoll. Das ist der Stabschef, Chefredaktion Radio beim Schweizer Radio und Fernsehen SRF.
3: Ja, für SRF ist es durchaus reizvoll, Radioprogramme auch wieder, muss man sagen, nach langen Jahren terrestrisch ins Ausland zu senden. Reisende haben im Ausland oft nur begrenzt die Möglichkeit, die Programme ihres Landes zu empfangen. Die Roaming-Gebühren sind ja leider immer noch viel zu hoch. Dünn besiedelte Gebiete sind oft auch schlecht versorgte Gebiete, in denen Internet zwar zu haben ist, aber vielleicht auch zu teuer. Da ist beispielsweise für Auswanderer die Anschaffung eines Weltempfängers die günstigere Alternative. Und eine vielleicht ganz kleine Rolle, aber immerhin spielt für uns die Hörerschaft auf hoher See. Die Schweiz hat als Binnenland ja wenig direkten Bezug zur Hochseeschifffahrt. Dennoch, die Schweiz hat einige Handelsschiffe auf hoher See. Und dann gibt es noch einige Privatpersonen, die vielleicht im Ruhestand auf ihrem Segelboot die Weltmeere durchkreuzen. Und die sind vielleicht auch froh, ab und zu mal Sendungen aus der Heimat zu hören. Für all diese Publikumssegmente spielen, wie gesagt, vor allem die Wortprogramme eine größere Rolle, denn ich denke, wer Musik sucht, der ist auf der Kurzwelle möglicherweise nicht an der besten Adresse.
0: Und was wird das Schweizer Radio SRF inhaltlich den Hörern so alles bieten?
2: Ja, der Shortwave Service und der Schweizer Rundfunk haben jetzt erstmal 3 Sendungen auf Kurzwelle vereinbart, die das SRF auch selbst als Flaggschiff-Sendungen bezeichnet. Dabei geht es um die 3 großen Informationssendungen am Morgen, am Mittag und am Abend. Das erklärt hier auch nochmal Daniel Knoll.
3: Ja, das sind unsere Informationssendungen, in denen wir zu jeder Primetime des Tages das zur Tageszeit passende Angebot an Nachrichten und Vertiefung zum aktuellen Geschehen bereitstellen. Am Morgen ist das die Sendung Heute Morgen, da sind wir sehr kompakt unterwegs. Am Morgen ist ja für uns alle Zeit ein knappes Gut. In 10 bis 12 Minuten bringen wir das Wichtigste aus der Nacht, aus Politik und Wirtschaft, auf den Punkt und wir werfen einen Blick auf den neuen Tag. Am Mittag dann das Rendezvous um 12:30, das ist seit bald 50 Jahren bei uns im Angebot. Die Mittags-Primetime gibt es in dieser Ausführlichkeit eigentlich nirgends mehr sonst, nur hier in der Schweiz, das hat sich halten können, so über den Mittag. Eine 30 Minuten lang Nachrichten und Hintergrund. Wir liefern nicht nur Fakten, sondern wir zeigen die Bedeutung der Ereignisse in der Schweiz und im Ausland. Und um 18 Uhr dann senden wir das Echo der Zeit, die wohl bekannteste Radiosendung von Schweizer Radio und Fernsehen SRF.
2: Und auch ganz interessant, das Echo der Zeit ist gleichzeitig die traditionsreichste Sendung in der Schweiz.
3: Ja, das Echo der Zeit ist seit über 70 Jahren bei uns auf dem Sender. Während des Zweiten Weltkriegs hatte in der Schweiz nämlich die Regierung das publizistische Sagen im Radio und kurz nach Kriegsende gab sie es wieder an die SRG, an die heutige Schweizerische Radio- und Fernsehgesellschaft, unser Mutterhaus, zurück. Und um die Bevölkerung in der Schweiz weiter mit fundierter Information über das Zeitgeschehen in der Schweiz, aber besonders auch im Ausland zu versorgen, wurde eben diese Sendung Echo der Zeit ins Leben gerufen. Bereits Ende September 1945 sendete das Echo zum ersten Mal und das tut es bis heute, seit einigen Jahren übrigens täglich, also auch samstags und sonntags. Diesem Ursprung entsprechend ist das Echo der Zeit bis heute unser Informationsgefäß, in dem wir am ausführlichsten über das tagesaktuelle internationale Zeitgeschehen berichten. Wir blicken da sozusagen auf die Welt mit der Schweiz im Zentrum. Wir sind im Echo auch am hintergründigsten. Reportagen, kontroverse Gespräche haben da genauso Platz wie Analysen und Reflexionen. Es geht uns wie ehedem um eine substanzielle Vertiefung der aktuellen Geschehnisse und der geopolitischen Entwicklungen. Hier können wir uns auch noch immer auf unser starkes Netz von Korrespondentinnen und Korrespondenten in aller Welt abstützen. Ein Netz, das sich auch im internationalen Vergleich sehen lassen kann und auf allen Kontinenten präsent ist.
0: Kommen wir dann von den Schweizern zu den Kanadiern. Was hat Radio Kanada international auf Sendung zu bieten? Was erwartet uns da?
2: Ja, das sind Sendungen in englischer und französischer Sprache, rund 30 Minuten am Wochenende, die über Kanada informieren werden. Die Sendung heißt The Link und die gab es auch schon mal auf Kurzwelle, nämlich genau bis 2012, bis dann eben alles von Radio Canada ins Internet verlagert wurde. Aber jetzt gibt es diese Sendung und damit auch Radio Canada International auch auf traditionellem Weg wieder auf Kurzwelle.
0: Das sind tolle Informationen. Dankeschön, Daniel.
2: Gerne, Christian. Tschüss.
0: Und wenn Sie sich interessieren, wann, wo, welche Sendung läuft, schauen Sie im Internet vorbei unter shortwaveservice.com. Dort finden Sie alle Infos zu den Sendungen.
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0: Und wir haben es ja schon eingangs erwähnt, dass es heute eine geschichtsträchtige Sendung wird und daran halten wir auch fest, denn wir schauen mal wieder in die Vergangenheit zurück. Vor 10 Jahren, so ziemlich auf den Tag genau, wurde der Auslandsdienst aus Usbekistan, Radio Taschkent International, aus finanziellen Gründen dicht gemacht. Wir haben eine Mitarbeiterin des deutschen Dienstes gefunden in Taschkent und sie erinnert sich an ihre Zeit beim Radio, bei Radio Taschkent International.

0: Mein Name ist Dilfuz Ahmedova, ich bin aus Taschkent. Ich habe in Radio Taschkent International gearbeitet. Ich habe Deutsch studiert in der Uni und ich möchte Praktikum gemacht, ja, mit deutscher Sprache auch. Und ich kam nach Radio Taschkent International. Ich wusste, es gab eine Redaktion auf deutscher Sprache, ja, und möchte dort arbeiten. Ich war Redakteurin. Wir machten viele Sendungen über die Deutschland und über die Projekte mit deutscher Botschaft, Goethe-Institut, was passiert und was geht, ja, mit deutscher Kultur oder was mit Deutschland verbunden, ja, das mit in Kultur, Politik, Wirtschaft, alles. Wir hatten viele Gäste aus Deutschland als Touristen, ja, und wir hatten auch als Gäste zwei oder dreimal die unsere Botschafter, deutsche Botschafter, ja, in Usbekistan. Diese Momente waren sehr viel. Das macht Spaß. Besonderer Moment, vielleicht nicht in Radio Taschkent International, vielleicht hat ein Seminarpraktikum gemacht in Deutsche Welle, das über die Themen Internetjournalistik. Das war sehr schön. Internetjournalistik nur begann in Usbekistan, ja, und wir haben sehr vieles gewusst dort. Das war sehr schön. In Deutschland, mir gefallen Deutschland, ja. Meine Mutter war Deutschlehrerin, als ich Kind war, ja. Für mich ist Deutschland eine zweite Heimat. Weiß ich nicht.
1: 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Der Ostersonntag im Radio und wir sind auch schon wieder fast durch mit Radio, Menschen und Geschichten. Und zum Schluss, wie immer, Vox Populi, des Volkes Stimme oder besser gesagt ihre Stimme, nämlich des Hörers Stimme. Besten Dank für die zahlreichen Zuschriften zu unserer Februarsendung und wir werfen mal einen Blick in ihre Post. Thomas Drescher meldet sich mit folgenden Zeilen. Es war wieder ein ganz tolles Medienmagazin, das ihr heute zum zweiten Mal ausgestrahlt habt. Schön insbesondere für mich die Berichterstattung über EFN und das Gespräch mit Rainer Holbe. RTL war ja zu Rainers Zeit mehr oder weniger mein Haussender, da ich damals in Zülpich wohnte und durchaus guten UKW-Empfang hatte. Vor dem Aufstehen war ich Stammhörer bei Axel Fitzke mit den Puhvogels, dem Ballett auf der Düsseldorfer Südbrücke und vieles mehr. Abends dann oftmals die deutschsprachigen Sendungen mit dem Engländer Dave Christian oder ganz klasse auch die Radioskat-Sendung. Ja, dankeschön Thomas fürs Teilen Ihrer persönlichen Radioerlebnisse. Auch von diesen Geschichten lebt ja diese Sendung, also gerne immer wieder schreiben, was Ihnen das Radio bedeutet und welche Momente Sie mit ihm verbinden. Wir sind gespannt. Johann Ruff aus Mülheim hat folgende Zeilen in einem Brief geschrieben. Ihre Sendung Radio Menschen und Geschichten finde ich sehr interessant und mir gefällt sie gut. Die Themen der ersten Sendung fand ich sehr gut. Auslandsdienste werden meiner Meinung nach sehr überschätzt. Meistens sind es doch reine Propagandasendungen, die von einer Zentralredaktion gesteuert werden. Dankeschön für diese Meinung, Johann Ruff. Teilweise sehen wir das ein bisschen anders, aber Sie haben schon recht, meistens gilt auch hier der Satz, wer die Musik bestellt, der zahlt sie oder andersrum, wer sie zahlt, der bestimmt, was gespielt wird. Rolf Tannhauer auf Chemnitz merkt folgendes an. Interessant, gut präsentiert, Empfang an allen angegebenen Tageszeiten und auf allen Frequenzen problemlos, bitte weiter so. Und Rudolf Hoffmann aus Wiesbaden schreibt kurz und kompakt. Tolle Sendung, bitte weitermachen. Dankeschön Rudolf und Rolf für Ihre Zuschrift. Bei so viel durchgehend positiven Zuspruch können wir schon fast nicht anders und sagen, Radio, Menschen und Geschichten, wir setzen unser Programm fort. Die nächste Ausgabe gibt's dann am letzten Sonntag im April. Das wäre der 24.04. Können Sie sich schon mal einen Terminkalender notieren und das Ganze zur gewohnten Zeit. Ein Dank geht heute an Kurt Ringel aus Wiesbaden, der uns bei den Recherchen zu Radio Weinstraße mit viel Tonmaterial unterstützt. Ich bin Christian Milling. Wünsche Ihnen viel Spaß noch beim Eiersuchen heute am Ostersonntag und wir hören uns dann in einem Monat wieder. Tschüss!

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2: Zum 30-minütigen deutschsprachigen Programm von Radio Taiwan International begrüßt Sie Eva Triendl. Folgendes haben wir heute am Freitag, dem 4. September 2026 im Programm. Zuerst die Nachrichten des Tages, danach folgt der Hörerbriefkasten. Nun zuerst die Nachrichten.
3: Taiwan fordert Freilassung von Hongkonger Demokratieaktivisten. TSMC-Aktien für Neugeborene. Und Taiwan und Litauen vertiefen Zusammenarbeit bei Halbleitern. Und nun die Meldungen im Einzelnen. Taiwans Präsidialamt hat die Freilassung inhaftierter Demokratieaktivisten in Hongkong gefordert. Anlass ist das Verfahren gegen den bekannten Aktivisten der Stadt Joshua Wong. Er hatte sich am Mittwoch der Verschwörung zur Kollision mit ausländischen Kräften schuldig bekannt und muss mit lebenslanger Haft rechnen, wie die Nachrichtenagentur AFP berichtete. Wong, früherer Generalsekretär der mittlerweile aufgelösten Partei Demosisto, wird beschuldigt, zwischen Juli und November 2020 ausländische Regierungen, Personen und Institutionen zu Sanktionen oder einer Blockade gegen Hongkong und China aufgerufen zu haben. Grundlage ist das Nationale Sicherheitsgesetz, das Peking 2020 in Hongkong in Kraft gesetzt hat. Es sieht in besonders schweren Fällen mindestens 10 Jahre Haft bis hin zu lebenslanger Freiheitsstrafe vor. Für Wong ist es bereits das zweite Verfahren wegen Gefährdung der nationalen Sicherheit. Das Präsidialamt in Taipeh erklärte heute, Chinas kommunistische Partei und die Regierung Hongkongs nutzten das Gesetz als autoritäres Instrument für eine endlose politische Verfolgung. Demokratie, Rechtsstaatlichkeit und die Unabhängigkeit der Justiz würden weiter ausgehöhlt. Peking müsse aufhören, Andersdenkende im Namen der nationalen Sicherheit zu unterdrücken. Auch das taiwanische Kabinett forderte China und Hongkong auf, die politische Verfolgung zu beenden und die Meinungsfreiheit zu garantieren. Eine Regierungssprecherin verband das mit einer innenpolitischen Forderung. Der Fall zeige, dass Taiwan seine Freiheit nur mit einer starken Verteidigung sichern könne. Das Parlament müsse den am Donnerstag eingebrachten Nachtragshaushalt für die Streitkräfte rasch verabschieden. Taiwans Präsident Lai Ching-te hat auf einer Konferenz für Taiwans Finanzdienstleister auf einen Vorschlag geantwortet, jedem Neugeborenen ein Aktienpaket des Chipkonzerns TSMC zu schenken. Eine solche Zusage könne er nicht machen, sagte Lai am heutigen Freitag in Taipeh. Gefordert hatte das der Vorstandsvorsitzende der Medien- und Finanzgruppe Wealth Media, Xie Jinhe, um die Geburtenrate anzuheben. Taiwans Geburten sind 2025 auf 0,695 Kinder pro Frau gefallen, einer der niedrigsten Werte weltweit. Dieses Jahr werden nur noch rund 94.000 Geburten in ganz Taiwan erwartet. Lai verwies stattdessen auf das bereits beschlossene Kindergeld. Vom 1. Januar an erhalten alle Kinder unter 18 Jahren monatlich umgerechnet etwa 135 Euro. Bei den 6- bis 18-Jährigen zahlt der Staat davon rund 68 Euro monatlich auf ein Sonderkonto ein, das der Staat selbst verwaltet und in Aktien anlegt. Nach Lais Worten etwa in TSMC oder taiwanische Banken. Taiwan und Litauen vertiefen ihre Zusammenarbeit in der Halbleiterindustrie. Taiwans staatliches Industrietechnologisches Forschungsinstitut, kurz ITRI, unterzeichnete am heutigen

0: Freitag auf der Halbleitermesse Semicon in Taipei Absichtserklärungen mit dem litauischen Laserverband und dem Zentrum für physikalische Wissenschaften und Technologie in Vilnius. Gegenstand der Erklärungen ist die Lasertechnik im fortgeschrittenen Packaging, dem Zusammenfügen mehrerer Chips zu einer Einheit. Beide Seiten investieren in das zweijährige Programm rund 5,6 Millionen Euro. Außenminister Lin Jialong sagte, Taiwans Stärke liege in Fertigung und Entwicklung, Litauens bei Lasern, Optik und Präzisionsbearbeitung. Beide Länder teilten demokratische Werte und den Willen, politischem und wirtschaftlichem Druck autoritärer Staaten standzuhalten. Litauen war 2021 von China wirtschaftlich sanktioniert worden, nachdem es der Eröffnung einer taiwanischen Vertretung in Vilnius unter dem Namen Taiwans anstelle Taipeis zugestimmt hatte. ITAI-Präsident Zhang Peiyuan erklärte, gemeinsam entwickelt werden solle unter anderem technische Ausrüstung für neue Materialien wie Siliziumcarbid und Diamantsubstrate sowie für die Kühlung von KI-Servern. Ein gemeinsames Forschungszentrum für ultraschnelle Laser betreiben beide Seiten bereits seit 2023. Trotz Widerstand der Volksrepublik China hat Taiwans Außenminister Lin Jialong an einem Treffen des Pazifischen Inselforums teilgenommen. In dem Forum sind die Staaten und Gebiete der Region vereint. Taiwan ist kein Mitglied, führt aber seit 30 Jahren am Rande der Gipfel eigene Gespräche mit den Teilnehmern. Der diesjährige Gipfel fand in Palau statt, einem der wenigen Länder, die noch diplomatische Beziehungen zur Republik China, Taiwan, unterhalten. Nach seiner Rückkehr sagte Lin heute, China habe bei jedem dieser Treffen versucht, Taiwan auszuschließen, mit schwerwiegenden Folgen gedroht und Palau als unsicheres Reiseziel eingestuft. Diese aggressive Diplomatie schade der Einheit der Region und sei abstoßend. Chinas Drohungen beschränkten sich nicht auf Worte, sagte der Minister. Er verwies auf einen chinesischen Raketentest im Pazifik. China hatte Anfang Juli erstmals eine ballistische Langstreckenrakete von einem U-Boot aus in Richtung Pazifik abgefeuert und den Test als Routine bezeichnet. Die Staats- und Regierungschefs des Forums äußerten dazu in einer gemeinsamen Erklärung ihre Besorgnis. Einstimmig war sie jedoch nicht. Nauru distanzierte sich, Kiribati nahm an der entscheidenden Sitzung nicht teil. Beide Länder haben ihre diplomatischen Beziehungen zu Taiwan in den letzten Jahren abgebrochen. Am Rande des Treffens unterzeichnete Lin am Mittwoch mit den Staatsoberhäuptern Palaus, der Marshallinseln und Tuvalus eine gemeinsame Erklärung zu Frieden, Stabilität und Wohlstand im Pazifik. Alle drei Staaten sind diplomatische Verbündete Taiwans. Lin bot außerdem Unterstützung bei der Berufsbildung an. Taiwan wolle Ausbildung, Praxis, Beschäftigung und Zertifizierung verbinden und jungen Menschen der Inselstaaten so bessere Berufschancen eröffnen. Ariel Warshall, Chemie-Nobelpreisträger, ist der erste Nobelpreisträger, dem eine Goldkarte ausgestellt wurde, gab Taiwans Landesentwicklungskommission am heutigen Freitag bekannt. Taiwans Goldkarte ist eine offene Aufenthalts- und Arbeitserlaubnis. Inhaber erhalten zudem Steuervergünstigungen und Erleichterungen für den Familiennachzug. Der israelisch-amerikanische Wissenschaftler ist gegenwärtig Professor an der University of Southern California und ein Mitglied der National Academy of Sciences in den USA. In diesem Jahr wurde er zum Ehrenprofessor der taiwanischen Yangming-Chiao-Dung-Universität ernannt. Künftig will er bei Nachwuchsförderung, Halbleitertechnik und weiteren Schlüsseltechnologien mit Taiwan zusammenarbeiten. Kommen wir zur Börse. Der Aktienindex TAIEX ist heute um 693,47 Punkte gestiegen, was 1,51% sind. Damit lag der Abschlusskurs bei 46.551,13. Das Handelsvolumen an diesem Freitag betrug 825,63 Milliarden Taiwan-Dollar, umgerechnet rund 26,06 Milliarden US-Dollar bzw. 22,43 Milliarden Euro. Es folgt das Wetter. Heute Nacht regnet und gewittert es in beinahe ganz Taiwan bei Höchsttemperaturen von 27 bis 29 Grad Celsius. Am morgigen Samstag bleibt es grau und verregnet. Die Höchsttemperaturen liegen dann bei 30 bis 31 Grad Celsius. Sie hörten die Tagesnachrichten am Freitag, den 4. September 2026 von Radio Taiwan International.
1: Nun folgt der Hörerbriefkasten.

0: 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Herzlich willkommen, liebe Hörerinnen und Hörer, zum Hörerbriefkasten auf Radio Taiwan International, heute am Freitag, dem 4. September 2026. Im Studio begrüßen Sie ganz herzlich
1: Chubby Hui
0: und Eva Trindl. Wir möchten natürlich heute wieder auf Ihre Post eingehen, Fragen beantworten. Wir haben eine Mail bekommen von Oliver Füller. Er schreibt: Über die QSL-Karte für die Testausstrahlungen habe ich mich besonders gefreut. Das darauf abgebildete Redaktionsfoto von 1999 habe ich auf einer alten Karte in meiner Sammlung gefunden. Da wurden schöne Erinnerungen an die Anfänge meines Hobbys wach. Wie schön, dass auch die aktuelle Redaktion noch so interessante und abwechslungsreiche Sendungen macht und das sogar noch auf Kurzwelle.
1: Ja, also auf der Kurzwelle so viele Jahre, das ist schon gar nicht so einfach. Ja, darüber freuen wir uns natürlich auch und ja, vielen Dank für die Unterstützung in all den Jahren.
0: Dieter Feltes hat geschrieben: Nach einigen Wochen möchte ich wieder einen Empfangsbericht an Sie schreiben. Aus verschiedenen Gründen war es mir nicht möglich, mein Hobby auszuüben. Aus Ihren Sendungen hörte ich, dass ein Taifun über Taiwan gegangen ist. Ich hoffe, dass nichts Schlimmeres passiert ist. Und er hörte auch gerade von der schlimmen Katastrophe in Nepal. Ja, der Taifun oder die Taifune haben zu Starkregen geführt. Ganz Schlimmes ist nicht passiert. Aber das Ereignis in Nepal, diese Sturzflut, das ist schon wirklich sehr schlimm. Da wird auch in Taiwan viel darüber berichtet.
1: Ja, stimmt. Taiwans Medien haben intensiv darüber berichtet. Auch alle Bürger sind davon gut informiert. Und Taiwans Rettungsmannschaften hat in erster Phase auch bereit erklärt, dorthin zu gehen, um den Leuten zu helfen. Aber das war einfach wirklich ganz chaotisch. Dann ist unsere Mannschaft nicht losgeflogen.
0: Ja, es spenden auch viele Leute und ich glaube, auch private Organisationen sind dort schon im Einsatz, versuchen zu helfen, zum Beispiel die buddhistische Tsuchi-Stiftung. Chris Krebs hat geschrieben: Sehr schöne Sondersendung von Radio Taiwan International. Interessant, wie früher in den 80er Jahren das Leben in Taiwan war. Eine kleine Zeitreise. Ich hoffe, dass ich von Ihnen die Sonder-QSL-Karte bekomme.
1: Ja, ja, die Karte bekommen Sie.
0: Das war die Sendung direkt aus Danshui mit Uta Rindfleisch. Die hat auch viel erzählt von ihren Anfängen in Taiwan und wie es war damals in den 1980er Jahren. Und die Sonder-QSL-Karten, die sind noch in Arbeit. Also sie gehen nach und nach raus, immer wieder ein Schwung jede Woche. Und der Berg ist noch nicht ganz abgetragen, aber er wird schon ein bisschen kleiner.
1: Ja, genau.
0: Wir bitten also noch um ein bisschen Geduld.
1: Wir hoffen natürlich, dass die QSL-Karte bald zu Ihnen ankommen können.
0: Bernd Beckmann hat eine Mail geschrieben: Während meines Italienurlaubes konnte ich RTI am 15., 19., 20., 22., 24. und 26. August auf 5900 kHz mit Signalen 5 gut bis sehr gut empfangen. Standort nördlich Venedig.
1: Ja, super. So ein guter Empfang. Darüber freuen wir uns sehr.
0: Franz Schanzer hat geschrieben, ein Empfangsbericht vom 28. August. Es waren sehr interessante Themen und Beiträge. Der Beitrag über die Ahnenforschung hat mir besonders gefallen. Ja, da hatten wir eine Frage beantwortet im Hörerbriefkasten. Dieter Leupold hat geschrieben: Heute Nacht zum Freitag, dem 28.8., habe ich probiert, über die App Radio Garden den Standort Taipei einzugeben und auf RTI European Languages und von 1 Uhr bis 1.30 Uhr mitteleuropäische Sommerzeit ist das deutsche Programm von RTI klar und deutlich zu hören. Dieter Leupold hat uns noch ein Zeitungsausschnitt mitgeschickt, immer zu spät. Er schreibt: Vor ein paar Tagen wurde in einer großen Boulevardzeitung ein Artikel über Zugverspätung in Deutschland dargestellt. Meine Anfrage: Wie ist das bei euch mit der Pünktlichkeit der Züge? Bei uns sind die Züge sehr pünktlich. Das liegt zum einen auch daran, dass Taiwan eine Insel ist und es keinen internationalen Zugverkehr gibt. Außerdem in der Mitte ist es sehr gebirgig. Das heißt, dass eigentlich die Züge im Grunde bis auf ein paar kleinere Stichstrecken nur von Norden die Küste entlang nach Süden fahren können. Und die Hochgeschwindigkeitseisenbahn hat ihre eigene Trasse. Der kommt kein anderer Zug in die Quere. Deswegen, außer es gibt Erdrutsche, Taifun oder andere Naturkatastrophen, sind die Züge eigentlich wirklich sehr pünktlich. Oder es kann mal sein, dass es vielleicht irgendwie ein technisches Problem auf der Strecke gibt, aber das kommt eigentlich relativ selten vor.
1: Ja, auch unsere U-Bahn, man kann wirklich nicht meckern in Taiwan.
0: Vor allem, die fahren wirklich sehr häufig, im Abstand von ein paar Minuten.
1: Genau. Kann man wirklich nicht meckern. Wir sind schon zufrieden und auch der Preis dafür ist auch sehr niedrig. Zum Beispiel, wenn ich von zu Hause hierher fahre, das ist 25 Taiwan-Dollar, keine 60 Euro Cent.
0: Wim Hamann hat geschrieben, wir denken noch immer mit viel Freude zurück an die schönen RTI-Treffen und all die Jahre bei Bernd Seiser in Gaggenau. Und er hat auch ein Foto mitgeschickt von sich und Mariet Hamann mit dem Poloshirt, mit dem neuen, sehr schön.
1: Genau.
0: Passen genau.
1: Ja, darüber freuen wir uns sehr.
0: Und Wim Hamann schreibt noch auch, möchte ich noch danken für die Direktsendungen aus Danshui, sowohl in Deutsch sowie in Französisch. Ja, die französischen Sonderausstrahlungen sind nun auch zu Ende gegangen. Die waren im August. Und Wim Hamann schreibt noch, dazu noch liebe Grüße an alle Mitglieder des RTI-Hörerclubs, speziell Bernd Seiser, Armin Herzkorn, Manfred Korn, Hans-Peter Themann, Kaiser Mulowitz, Gerard Kopal und seine Frau. Liebe Grüße an euch alle, bleibt gesund und hoffentlich bis nächstes Jahr in Gaggenau.
1: Ja, das hoffen wir auch.
0: Hendrik Leuker hat uns auch ein Empfangsbericht geschickt vom 5. Juli auf der Frequenz 15.145 kHz. Der Empfang aus Danshui war dieses Jahr recht gut. Eure Berichterstattung über das ferne Taiwan schätze ich sehr, zumal es in unseren Zeitungen und Zeitschriften nicht so oft vorkommt. Einen Zeitungsjournalisten, der euch vor über 10 Jahren besucht hat, kenne ich übrigens persönlich, Martin Damaroff von den Nürnberger Nachrichten. Er hat damals eine kleine Serie über den Alltag in Taiwan für seine Zeitung verfasst. Erwin Bartel hat uns einen Empfangsbericht geschickt über unsere beiden Direktfrequenzen am 4. Juli. Und er hat uns auch 2 sehr schöne Ansichtskarten beigelegt. Viele Grüße aus dem Mansfelder Land und Lutherstadt Eisleben.
1: Oh, okay. Die Stadt habe ich auch schon mal besucht.
0: Herzlichen Dank. Ulrich Wicke hat uns auch geschrieben. Vielen Dank für die letzte QSL-Karte. Schön, dass es wieder Direktsendungen gibt. Über eine Sonder-QSL-Karte würde ich mich wieder freuen. Er hat uns gehört am 5. Juli auf der Frequenz 15.145 kHz. Sympo 44333.
1: Gar nicht schlecht.
0: Rilf Monsees hat uns geschrieben. Ein Empfangsbericht vom 3. Juli. Mir hat die Sendung sehr gut gefallen. Viele interessante Themen. Ich werde sicher öfter Ihren Sender einschalten und zuhören. Er hat unsere Direktausstrahlung gehört auf der 11.995 kHz. War der Hörerbriefkasten, Empfangsberichte von Erich Kröpke, unter anderem Testsendungen sind spannender als Fußball, in Klammern. Dem kann ich nur zustimmen.
1: Ja, okay, danke schön.
0: Ingelore Kratzenstein hat uns geschrieben, auch eine Karte beigelegt und eine schöne Briefmarke, schönster Sonnenaufgang. Und sie hat uns einen Empfangsbericht geschickt über unsere Direktausstrahlung am 3. Juli Auch ich freue mich, dass es in diesem Jahr wieder Direktsendungen aus Danshui gibt. Die Frequenzen sind gut, man kann alles verstehen, genauso wie auf der Frequenz 5900 kHz aus Kostimbrod, Bulgarien. Hoffe auf eine hübsche QSL-Karte von der Ausstrahlung aus Danshui. Schicken wir natürlich. Es hat auch hier noch eine schöne Briefmarke aufgeklebt.
1: 100 Jahre?
0: ADAC.
1: Oh,
0: die ADAC. Gelben Engel.
1: Ja, okay.
0: Gibt es sowas eigentlich auch in Taiwan? Eigentlich nicht so.
1: Nicht so
0: Autoclub mit Pannenhilfe und so.
1: So groß.
0: Für ADAC gibt's
1: nicht hier.
0: Christoph Thomas hat uns geschrieben, ein Empfangsbericht vom 15. Juli auf der Frequenz 9500 kHz. Und er schreibt: Noch heute füge ich eine Postkarte von dem Ostufer des Flensburger Hafens mit der Kirche St. Jürgen bei. Sehr schön.
1: Oh, eine schöne Landschaft.
0: Mhm. Und auf dem Brief von Christoph Thomas klebt auch eine Heißluftballon-Briefmarke, die gerade einen Brief transportiert.
1: Okay, wie schön.
0: In Taiwan gibt's ja immer Heißluftballon-Festival in Ost-Taiwan. In Luye ist ja ein sehr großes Heißluftballon-Festival. Das ist auch immer sehr beliebt, ne?
1: Auch sehr romantisch.
0: Thomas Becker hat uns auch einen Brief geschickt mit Empfangsbericht über unsere Direktausstrahlungen und er schreibt anbei einige Empfangsberichte von den Direktsendungen. Hier ein großes Lob, dass ich in den Direktsendungen viele RTI-Mitarbeiter und Mitarbeiterinnen vorstellte, war eine tolle Idee. So wurden die Direktsendungen sehr hörenswert. Lutz Winkler hat geschrieben, uns auch einen Empfangsbericht geschickt und er fragt, ob die Interviews mit den Mitarbeiterinnen und Mitarbeitern von RTI der Sonderausstrahlungen auch im Internet nachzuhören sind. Ja, und zwar unter Briefkasten unter dem jeweiligen Datum. Da können Sie diese Sondersendungen nochmals nachhören. Und er hat noch eine Frage. In der Süddeutschen Zeitung habe ich das obige Bild aus Taiwan gefunden. Dort rettet ein Freiwilliger eine Mangrovenlandkrabbe während der Brutsaison im Rahmen einer Überwachungsmaßnahme im Taiching-Nationalpark. Die ans Meer zu Leichen wandernde Krabbenpopulation hat sich dank dieser Straßenübergänge erholt. Gibt es in Taiwan noch mehr bedrohte Arten und entsprechende Schutzprojekte? Ja, eigentlich schon. Es gibt mehrere bedrohte Arten und auch Schutzprojekte. Zum Beispiel, es gibt so auch so Übergänge für Frösche und Krabben und Kröten. Und zum Beispiel gibt es während der Schmetterlingsflugsaison, da werden auch Maßnahmen durchgeführt. Ich glaube, da wird auch immer eine Spur der Autobahn wird zur Schmetterlingsspur. Da fahren dann keine Autos und Fahrzeuge, sondern fliegen die Schmetterlinge, oder?
1: Ja, vor allen Dingen Schildkröten, grüne Schildkröten.
0: Da gibt es auch Schutzprojekte, extra,
1: genau.
0: Ja.
1: Mhm, genau.
0: Die grünen Meeresschildkröten, die darf man natürlich, wenn man taucht, nicht anfassen. Und da gibt es auch viele freiwillige Helfer, die Strände besonders während der Laichzeit dann schützen. Und wenn die kleinen Meeresschildkröten dann schlüpfen und ins Meer laufen.
1: Und im Miali gibt es auch Schutzmaßnahmen auf jeden Fall für die Leopardkatzen.
0: Schutzgebiete gibt es eigentlich einige. Zum Beispiel für die schwarzgesichtigen Löffelreiher gibt es ein extra großes Schutzgebiet. Für Vögel, für auch andere Tiere. Ich glaube, für diese Leopardkatze gibt's auch irgendwo eine Überführung über die Straße. Es gibt doch einiges, ja. Und ich weiß auch, in Süd-Taiwan, in Hengchun, in Kanding, da gibt's ja auch diese großen Landkrabben, die wandern zu einer bestimmten Zeit und auch abends und da wird dann auch immer die Straße zeitweise gesperrt. Also da werden die Autos aufgehalten und die Krabben, die werden über die Straße eskortiert.
1: Ja, also solche Schutzgebiete gibt es eigentlich von Nord- bis Süd-Taiwan.
0: Frank Dombrowski hat geschrieben, die Sendung am Samstag, dem 15. August, konnte sehr gut empfangen werden. So gut wie keine Störungen oder Rauschen. Super empfangen. Zu hören war die Sendung Reise durch Taiwan. Die Sendung hat mir sehr gut gefallen. Zu den besonderen Touristensehenswürdigkeiten wurde die Bogenbrücke benannt. Habe ich vor vielen Jahren besichtigt und ist bei mir in unvergessliche Erinnerung. Ja. Also da wurde unter anderem über Ostküste, Musikfestival, Heißluftballonfestival und die Bogenbrücke in Sanxiantai, die so viele Bögen hat. Mhm. Diese Bogenbrücke in Sanxiantai, ich glaube, die wird gerade renoviert. Oh. Also man kann sie zwar immer noch sehen, die ist noch da, aber man kann nicht im Moment nicht drüber gehen. Mhm. Stefan Druschke hat geschrieben, sehr gefreut habe ich mich auch über die diesjährigen Direktausstrahlungen aus Taiwan und besonders darüber, dass für diese Sendungen ein besonderes Programm ausgestrahlt wurde. Die Zeiten der einstündigen Sendungen aus Taiwan sind ja schon lange Geschichte. So war es eine sehr gute Idee, in den Direktausstrahlungen die vielen Mitarbeiter der deutschsprachigen Redaktion von RTI einmal zu Wort kommen zu lassen. Ich habe fast alle Direktsendungen von RTI in Deutsch hören können und so habe ich die deutschsprachige Redaktion von RTI auch einmal näher kennengelernt. Vielen Dank für diese schöne Aktion. Michael Lindner hat uns eine schöne Ansichtskarte geschickt. Schöne Grüße aus Mecklenburg-Vorpommern. Auszeit an der Müritz, das Land der vielen Wies, Wald, Wiesen, Wasser, Wandern, Wellness, Wohlfühlen. Mit dabei natürlich mein XH-Data D808, um keine RTI-Sendung zu verpassen. Herzliche Urlaubsgrüße. Guck, sogar der Kurzwellenempfänger darf Urlaub machen. Rund um die Müritz.
1: Kann man sehr gut Urlaub machen.
0: Detlef Jörg hat geschrieben, ich habe heute Ihre Direktsendung aus Danshui, Taiwan empfangen und ich übersende Ihnen meinen Empfangsbericht. Und er hätte gerne die Sonderkurs-LK-Karte, schicken wir natürlich gern. Es ist ein Empfangsbericht vom 10. Juli. Unter anderem Musiktitel Express Liebesbrief von Wu Bai und China Blue. Ausgesucht von
1: Chubby Hui,
0: es ist ja ein
1: U-Bai-Fan.
0: Dann haben wir einen Brief erhalten, beziehungsweise zwei Briefe von Hermann Zietz. Er hat uns auch SD-Karten mit Mitschnitten geschickt. Herzlichen Dank. Und er hat auch hier eine Briefmarke draufgeklebt. 75 Jahre Genfer Flüchtlingskonvention.
1: Oh, vielen Dank für diesen Brief.
0: Dann kommen wir zu unseren Geburtstagsglückwünschen für heute. Bernd Zeiser hat geschrieben, er möchte gerne heute am 4. September ganz herzlich zum Geburtstag beglückwünschen. RTI-Hörerclub Ottenau-Mitglied Michael Völger in Kopenheim, Sven Kalkbrenner in Hildesheim, Gregor Preutenborbeck in Moers, Klaus Fiedler in Gaggenau, Thomas Drescher in Postmünster und Alice Bean in Hamburg.
1: Den Glückwünschen schließen wir uns an. Und das war's für heute im Briefkasten.
0: Sie hörten das deutschsprachige Programm von Radio Taiwan International am Freitag, dem 4. September 2026. Unsere E-Mail-Adresse ist deutsch@rti.org.tw. 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Dann die Sprache Deutsch wählen. 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
1: Vielen Dank für das Zuhören. Am Mikrofon waren
0: Eva Trindl
1: und Chobi Hui.

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Herzlich willkommen zur Freitagsausgabe des deutschen Programms von KBS World Radio. In den ersten 10 Minuten hören Sie die Nachrichten. Danach bringen wir unsere Hörerecke und den Koreanischkurs. Zum Schluss hören Sie insofern so ein Gespräch mit Lee Jong-il, Gründer und Leiter der Kulturorganisation On Artist Berlin. Gute Unterhaltung und nun die Nachrichten. Südkorea schließt Einsatz in der Straße von Hormuz nicht aus. Präsident Lee reist zu Staatsbesuch nach Frankreich. Südkoreas Leistungsbilanz verzeichnet höchsten Juli-Überschuss. Südkorea erwägt verschiedene Formen eines Einsatzes in der Straße von Hormuz, darunter auch einen militärischen Beitrag. Die Regierung stimme sich mit den USA und weiteren beteiligten Staaten ab, teilte das Präsidialamt Chongwade am Freitag mit. Eine Entscheidung sei jedoch noch nicht gefallen. Ein hochrangiger Vertreter des Präsidialamtes erklärte, bei einer Entsendung von Streitkräften seien mehrere Formen denkbar, eine Beteiligung an Kampfeinsätzen, Aufgaben außerhalb von Kampfhandlungen oder die Mitwirkung an Suchoperationen. Sämtliche Optionen würden umfassend geprüft. Südkorea habe sich von Beginn an aktiv an den Beratungen beteiligt, nachdem Großbritannien, Frankreich und die USA eine internationale Zusammenarbeit zur Sicherung der freien Schifffahrt in der Straße von Hormuz vorgeschlagen hatten. Bei den Überlegungen würden sowohl die Verteidigungsbereitschaft auf der koreanischen Halbinsel als auch die gesetzlich vorgeschriebenen Verfahren berücksichtigt. Solange die Verteidigungsbereitschaft auf der koreanischen Halbinsel nicht erheblich beeinträchtigt werde, sehe es Seoul einen gewissen Handlungsspielraum, sagte der Vertreter. Erforderlich seien Beratungen mit der Nationalversammlung und deren Zustimmung. Dieses Stadium sei jedoch noch nicht erreicht. Die Regierung befinde sich weiterhin in der Prüfungs- und Abstimmungsphase und führe dazu Gespräche mit den USA, Frankreich und Großbritannien, betonte der Vertreter. Präsident Lee Jae-myung reist von Sonntag bis Mittwoch zu einem Staatsbesuch nach Frankreich. Lee folge damit einer Einladung des französischen Präsidenten Emmanuel Macron, teilte der nationale Sicherheitsberater Wee Song-lak am Freitag mit. Macron habe Lee bei seinem Besuch in Südkorea im April eingeladen, gemeinsam mit ihm den internationalen Film- und Mediengipfel Lumière Summit zu leiten, erklärte Lee. Dieser findet am Montag in Saint-Paul-de-Vence statt. Für Dienstag ist ein Gipfelgespräch der beiden Präsidenten im Élysée-Palast geplant. Südkoreas Leistungsbilanz hat im Juli dank boomender Halbleiterexporte einen Rekordüberschuss für diesen Monat erzielt. Nach vorläufigen Zahlen der Zentralbank vom Freitag belief sich das Plus auf 42,08 Milliarden Dollar. Damit war es nach dem Rekordwert von 49,73 Milliarden Dollar im Juni der zweithöchste Monatsüberschuss überhaupt und zugleich der höchste, der je in einem Juli erreicht wurde. Von Januar bis Juli summierte sich der Überschuss auf 233,09 Milliarden Dollar. Damit fiel er fast viermal so hoch aus wie im Vorjahreszeitraum. Die Ausfuhren legten gegenüber dem Vorjahresmonat um 65,3% auf 100,45 Milliarden Dollar zu. Besonders stark stiegen die Exporte von Computerperipheriegeräten wie SSD-Speichern, Halbleitern und Mineralölprodukten.

Nach Absatzregionen stiegen die Ausfuhren nach China um 96,2%, nach Südostasien um 74,7% und in die USA 69,1%. Auffällig ist außerdem die positive Entwicklung der Exporte in den Nahen Osten. Nach einem Rückgang um 8,9% im Juni stiegen sie im Juli um 24,7%. Russlands Außenminister Sergei Lavrov sieht in der engeren militärischen Zusammenarbeit Südkoreas, der USA und Japans ein wachsendes Risiko der Verbreitung von Massenvernichtungswaffen wie Atomwaffen. Auf dem östlichen Wirtschaftsforum in Wladiwostok sagte Lavrov am Donnerstag, die drei Länder würden ihre militärische Zusammenarbeit ausbauen und immer mehr gemeinsame Übungen abhalten. Der Trend sei eindeutig. Die militärische Kooperation zwischen Washington, Tokio und Seoul werde zunehmend enger. Insbesondere Japan zeige unter Ministerpräsidentin Sanae Takaichi wachsendes Interesse daran, die Zusammenarbeit um eine nukleare Komponente zu erweitern. Damit steige auch das Risiko einer weiteren Verbreitung von Massenvernichtungswaffen, erklärte Lavrov. China hat Südkorea wegen der Bezeichnung Taiwan-Pavillon auf der Gwangju-Biennale zur Einhaltung des Ein-China-Prinzips aufgefordert. Der Sprecher des chinesischen Außenministeriums, Guo Jiakun, erklärt am Donnerstagabend in einer Stellungnahme, die Veranstalter hätten zugelassen, dass die chinesische Region Taiwan an der Ausstellung unter einer Bezeichnung teilnehme, die nicht ihrem Status entspreche. Dies sei ein offener Verstoß gegen das Ein-China-Prinzip. China habe bei der südkoreanischen Seite scharfen Protest eingelegt. Die Verantwortlichen müssten die Bezeichnung unverzüglich korrigieren. Peking hoffe, dass die südkoreanische Regierung das Ein-China-Prinzip auch durch konkretes Handeln umsetze. Seoul habe in diesem Jahr mehrfach erklärt, an seiner bisherigen Ein-China-Politik festzuhalten, sagte Guo. Auslöser des Streits ist die Bezeichnung, unter der das National Taiwan Museum of Fine Arts auf der Gwangju-Biennale ausstellt. Zunächst hatten die Veranstalter die Namensabkürzung des Museums verwendet. Nach Protesten der taiwanischen Regierung änderten sie die Bezeichnung jedoch in Taiwan-Pavillon. Daraufhin erklärte das Team des China-Pavillons am Donnerstag auf einer Pressekonferenz seinen Rückzug von der Biennale. Der Sprecher des südkoreanischen Außenministeriums Park Do-sun erklärte, die grundsätzliche Haltung der Regierung zur Taiwan-Frage sei unverändert. Die Entscheidung über die Bezeichnung sei eigenständig von nichtstaatlichen Akteuren getroffen worden und stehe in keinem Zusammenhang mit der Taiwan-Politik der Regierung. Die südkoreanische Regierung liefert weitere Hilfsgüter für die Betroffenen der schweren Sturzflut in Nepal. Nach Angaben des Außenministeriums vom Freitag sollen die Güter am Samstag mit einem Linienflug nach Nepal gebracht werden. Die Lieferung umfasst unter anderem Rettungsdecken und hat einen Gesamtwert von 130 Millionen Won, rund 96.000 Dollar. Unmittelbar nach den tödlichen Überschwemmungen hatte Seoul am 27. August bereits humanitäre Hilfe in Höhe von 1 Million Dollar zugesagt. Am Dienstag entsandte die Regierung zudem ein Katastrophenhilfeteam, um die Such- und Rettungseinsätze vor Ort zu unterstützen. Südkorea, die USA und Japan haben über eine engere Zusammenarbeit bei Soforthilfe und Wiederaufbau nach Katastrophen im Ausland beraten. Nach Angaben des südkoreanischen Außenministeriums trafen sich Vertreter der drei Länder am Donnerstag in Tokio zu ihrer zweiten Gesprächsrunde über die Zusammenarbeit bei Katastropheneinsätzen. Fachleute aus den Bereichen Außenpolitik, Verteidigung und Katastrophenschutz erörterten, wie sich die drei Staaten bei schweren Katastrophen in anderen Ländern besser abstimmen können. Gut zwei Wochen vor Beginn der Asienspiele in Aichi und Nagoya hat sich die südkoreanische Delegation offiziell formiert. Die Mannschaft für die 20. Sommer-Asienspiele wurde am Donnerstag im Nationalen Trainingszentrum in Chincheon in der Provinz Nord-Chungcheong offiziell vorgestellt. Die Asienspiele werden am 19. September im Paloma Mitsuhu Stadium in Nagoya eröffnet und dauern bis zum 4. Oktober. Es sind die ersten Sommer-Asienspiele in Japan seit 32 Jahren.
In 43 Sportarten und 71 Disziplinen werden insgesamt 469 Goldmedaillen vergeben. Südkorea nimmt mit einer 1052-köpfigen Delegation an den Wettbewerben in 41 Sportarten teil. Sie hörten aktuelle Meldungen aus Seoul, gesprochen von Sebastian Ratzer.

0: Hallo liebe deutschsprachige Hörerfreunde und herzlich willkommen zur Hörerecke von KBS World Radio. Am Mikrofon begrüßen Sie heute am 4. September To Young In
1: und Jan Dirks, und wir freuen uns, dass Sie uns in der Hörerecke Gesellschaft leisten, liebe Hörerfreunde.
0: Bevor wir heute in die Post schauen, möchten wir Sie gleich zu Beginn an unsere diesjährige Umfrage zur Hörerzufriedenheit nochmal erinnern. 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
1: Nizat Imrani aus Berlin, der uns am 21. August mit seinem Texon PL330 mit magnetischer Loop-Antenne mit SINPO 55445 empfangen hat, teilte uns mit, dass er an der Umfrage bereits teilgenommen hat. So schrieb er uns Folgendes.
0: An der Umfrage habe ich bereits teilgenommen. Bitte wundern Sie sich daher nicht, falls Sie meine E-Mail-Adresse und meine Antworten in Ihrem Gesamtsystem mehr als einmal sehen. Dies ist kein Fehler. Ich bin regelmäßiger Hörer sowohl der russischsprachigen als auch der deutschsprachigen Sendungen. Da sich meine Hörerfahrungen und auch die Programme, die ich von den beiden Sprachdiensten höre, etwas unterscheiden, habe ich die Fragen für beide Sprachdienste jeweils separat beantwortet. Ich freue mich sehr über die Möglichkeit, meine Eindrücke und mein Feedback mit KBS World Radio zu teilen. Als regelmäßiger Hörer entdecke ich immer wieder interessante Sendungen und verfolge Ihre Programme sehr gerne hier aus Berlin.
1: Ja, das freut uns. Vielen Dank, lieber Herr Imrani. Am 21. August schrieb uns auch Monitor Franz Schanzer aus dem österreichischen Schrems, und zwar Folgendes. Der Empfang war gut und störungsfrei. Mein Ergebnis zur Hörerumfrage habe ich bereits an Sie übermittelt. Es waren wieder sehr interessante Beiträge heute. Der Bericht über das koreanische Getränk Shikke in der Hörerecke hat mich sehr interessiert. Zum Wetter. Die Hitze dürfte nun endgültig vorbei sein, aber wir haben immer noch keinen Regen. Die Landwirte haben die Getreidefelder abgeerntet. Nun sind die Kartoffeln, der Mais und die Sonnenblumen dran. Und der Herbst hält seinen Einzug. Die Bäume verlieren schon Laub. Warten wir mal ab, was der goldene Herbst so bringen wird.
0: Ja, in Seoul hat es in dieser Woche viel geregnet, sodass es ziemlich schwül und feucht war. Anfang der Woche schien es also von den Temperaturen her also noch so, dass der Herbst noch ziemlich weit entfernt ist. Ich war daher etwas erstaunt, als ich gesehen hatte, dass die Modegeschäfte in meiner Nachbarschaft schon Herbstmäntel und langärmelige Pullover ausgestellt haben. Schon beim Anblick der Herbstkleidung wurde mir warm. Aber seit gestern ist es doch morgens und abends wieder ein bisschen kühler geworden. Das jetzige Wetter macht mir also schon gleich Hoffnung, dass der Herbst wohl bald kommen dürfte.
1: Ja. In deutschen Geschäften scheint man sogar schon eine ganze Jahreszeit weiter zu sein. Monitor Andreas Niederdeppe aus Heiligenhaus berichtet uns nämlich, während in der Hörerecke die Sommerhitze noch Thema war, entdeckten wir heute Christstollen, Lebkuchen, Baumkuchen und Weihnachtsgebäck. Ich enthalte mich hier in Kommentars und frage mich, wie frisch diese Backwaren am 24. Dezember wohl noch sein werden.
0: Ja, also wer sie jetzt schon kauft, wird sie wohl auch gleich essen und zu Weihnachten nochmal Nachschub holen. Also ich würde mir, glaube ich, auch jetzt schon gerne eine Packung Lebkuchen gönnen, wenn ich sie im Regal sehen würde, auch wenn es nicht die übliche Jahreszeit ist. Und sie wären auch gleich an einem Tag weg.
1: So. Ja. Monitor Igal Benger aus Ochtrup fasste den Sommer dieses Jahres wie folgt zusammen. Wenn auch manchmal über das Wetter diskutiert wird, wegen verschiedener Bedürfnisse und Ansichten, so möchte ich mit Fug und Recht behaupten, dass bei uns für jeden in diesem Sommer etwas zu haben war. Also der Sommer begann mit steigenden Temperaturen, begleitet von einigen wenigen Gewittern. Dann gab es mal moderat warme Tage, aber auch mal ein paar Tage am Stück mit richtig heißen Temperaturen. Das war dann Wetter, um ins Freibad zu gehen oder für eine Abkühlung durch ein Eis. Beispielsweise wie bei uns im Betrieb, wenn die Leitung sogar Eis spendiert.
0: Oh, eine Eisrunde für die gesamte Belegschaft ist doch eine schöne Idee. Bestimmt lässt sich damit nicht jedes Problem am Arbeitsplatz lösen, aber die Stimmung wird an einem heißen Tag bestimmt sofort besser. Zum Thema Wetter schrieb uns Monitor Michael Lindner aus dem derzeit wahrlich tropischen Gera, wie er schreibt, noch Folgendes. Ja, der Begriff, also tropisches Gera, ist inzwischen durchaus wörtlich zu nehmen. Temperaturen von über 40 Grad Celsius wären vor wenigen Jahren kaum vorstellbar gewesen. Inzwischen sind sie Realität und kaum noch auszuhalten. Über den Klimawandel wurde lang kontrovers diskutiert, doch inzwischen lässt sich seine Wirkung immer weniger leugnen. Umso wichtiger wäre entschlossenes Handeln. Leider scheint die Politik oftmals andere Prioritäten zu setzen. Wir leben in einer herausfordernden und unsicheren Zeit. Trotzdem gebe ich die Hoffnung nicht auf, auch nicht, wenn es um den Schutz unserer Umwelt geht.
1: Ja, der Sommer in Korea dieses Jahr war auch extrem und die Nachrichten über die jüngsten Naturkatastrophen auf der Welt zeigen, dass Extremwetter überall an der Tagesordnung ist. Von Herrn Lindner haben wir außerdem auch einen Empfangsbericht erhalten, wonach er uns mit seinem Sangyan ATS 818 mit Teleskopantenne am 31. Juli mit SINPO 55444 empfangen hat. Der Empfangsbericht war verbunden mit Urlaubsgrüßen von der Mecklenburgischen Seenplatte. Dazu schrieb er uns: Die schönste Zeit des Jahres ist zweifellos die Auszeit vom Alltag, nur leider vergeht die immer viel zu schnell. So erging es auch uns während unseres diesjährigen Urlaubs an der wunderschönen Mecklenburgischen Seenplatte im Bundesland Mecklenburg-Vorpommern. Zwar klingt eine Woche Urlaub nicht gerade üppig, doch für uns war es genau richtig. Schließlich haben wir unsere große Reise zu unserer Familie in der Dominikanischen Republik noch immer fest im Blick. Ob sie in diesem Jahr tatsächlich noch stattfinden wird, weiß allerdings nur der sprichwörtliche Kuckuck. Leider sind in den vergangenen Monaten so manche Reisepläne gehörig durcheinandergewirbelt worden. Doch das Leben verläuft eben nicht immer nach Plan und führt uns oft in Richtungen, mit denen wir gar nicht gerechnet haben. Zum Glück können wir als Rentner unsere Zeit recht flexibel gestalten und gelassen auf Veränderungen reagieren.
0: Ja, wir hoffen, dass es mit vor allem mit der Reise in die Dominikanische Republik dieses Jahr wieder klappt, lieber Herr Lindner. Bei uns steht gerade leider kein entspannter Urlaub an, aber dafür gibt es jetzt etwas Musik zum Entspannen. Wir hören das Stück Gucci Hagupunmal, was die Blumen uns sagen wollen, gesungen von Andonga.

0: Und nun kommen wir zu den Medientipps. Ein herzliches Dankeschön am Monitor Erich Kröpke für die Zusammenstellung. Die Medientipps für die zweite Septemberwoche starten mit einem Beitrag für Musikfreunde. Dieses Mal nicht im Radio, sondern im Fernsehen, schreibt Herr Kröpke. Vorgestellt wird ein Star der klassischen Musik aus Südkorea. Der Pianist Chun Hyung Kim, Jahrgang 1997, erreichte im ARD Musikwettbewerb 2022 die Endrunde und wurde zweiter Gesamtsieger. Zu sehen und zu hören ist seine Interpretation des Klavierkonzerts Nummer 4 von Ludwig van Beethoven am Sonntag, dem 6. September um 22.15 Uhr auf ARD Alpha.
1: Daneben gibt's wieder Dokumentationen über Nordkorea auf ZDF Info und gleich an zwei Tagen, einmal in der Nacht zum Donnerstag, dem 10. September von 1.15 Uhr bis 7.30 Uhr am Morgen und dann gleich am folgenden Freitag, dem 11. September von 8.45 Uhr bis 12.45 Uhr.
0: Das waren die Medientipps von Herrn Kröpke und wir möchten Sie im Anschluss noch auf die heutige Ausgabe unserer Interviewsendung Sofern so nah aufmerksam machen, in der es diese Woche um den kulturellen Austausch zwischen Deutschland bzw. Europa und Korea geht. Sie hören heute Lee Tong-il von der Kulturorganisation On Artist Berlin, der sich gemeinsam mit seinem Team seit vielen Jahren für den kulturellen Austausch zwischen Korea und Europa einsetzt und Konzerte, Festivals sowie verschiedene Kulturprojekte organisiert. In unserem Gespräch heute geht es um seinen Weg in die internationale Kulturarbeit, die Idee hinter dem Berlin Asia Music Festival sowie um die Frage, welche Chancen koreanische klassische Musik und junge Künstlerinnen und Künstler heute auf europäischen Bühnen haben.
1: Ja, wir wünschen schon einmal viel Spaß beim Reinhören. Jetzt geht's aber erstmal weiter mit der Post. Über unsere German-Adresse haben sich noch gemeldet Monitor Burkhard Müller aus Hilden, der am 28. August von einem durchgehend guten Kurzwellenempfang berichtet, und Bruno Balcon aus dem französischen Pluénan, der uns am 31. August mit einem Texon PL 660 und eingebauter Teleskopantenne mit SINPO 45444 gehört hat. Herr Balcon fügte außerdem noch hinzu, das Signal war deutlich stärker als das von Channel 292 auf derselben Frequenz vor 20 Uhr UTC. Der Senderwechsel war klar hörbar.
0: Gemeldet haben sich auch Michael Reifenstein aus Frankfurt am Main, der am 21. August mit seinem Smart-TV-Gerät unsere Sendung gehört habe, und Roman Sass aus Rostock, der uns mit seinem Texon S2200X mit Langdrahtantenne am 20. August mit SINPO 5x4 empfangen hat. Herr Sass schrieb uns außerdem noch, es sind interessante Themen, die mich sehr interessieren. Der Empfang ist gut bis sehr gut, auf alle Fälle auch sehr verständlich.
1: Von Monitor Bernd Seiser aus Ottenau erhielten wir einen Empfangsbericht für den Monat August. Vielen Dank. Mit seinem Grundig-Satellit 700 mit Teleskopantenne konnte er uns im August durchgehend mit SINPO 5x4 hören. Herr Seiser schrieb uns außerdem noch Folgendes. Ich möchte gerne noch auf die monatliche Unterhaltung unseres RTI-Hörerclubs am Samstag, dem 12. September ab 18 Uhr UTC bei Teams hinweisen. Wir freuen uns auf eine gute Beteiligung. Am 29. August durfte ich einen schönen Samstag mit Monitorin Claudia Buchner und Begleitung in Iffezheim verbringen. Bei so vielen Besuchern kann man sich auch mal aus den Augen verlieren, aber wir haben uns dann wiedergefunden.
0: Wir hoffen, Sie hatten einen schönen Ausflug, lieber Herr Seiser und liebe Frau Buchner. Der nächste Empfangsbericht kommt von Monitor-Inskönter Hessenbruch aus Remscheid. Er konnte uns am 17. Juli mit seinem Lextronics E1 mit Stabantenne mit SINPO 44443 empfangen. Dieses Mal fragte uns Herr Hessenbruch noch Folgendes. Wie ist es in Südkorea mit Parkinson? Sind die Erkrankten in Heimen oder zu Hause untergebracht? Bekommen die pflegenden Angehörigen Unterstützung?
1: Ja, wie die Patienten, die an Parkinson erkrankt sind, untergebracht werden, ist je nach Fall, also je nach Krankheitsverlauf, familiärer Situation und Unterstützungsbedarf unterschiedlich. Das koreanische System der Pflegeversicherung sieht ausdrücklich vor, dass häusliche Leistungen vorrangig genutzt werden sollten, damit pflegebedürftige Menschen möglichst weiter mit ihrer Familie in ihrer vertrauten Umgebung leben können. Wenn die Versorgung zu Hause nicht mehr ausreicht, sind aber auch stationäre Pflegeleistungen möglich.
0: Parkinson gehört in der gesetzlichen Pflegeversicherung ausdrücklich zu den sogenannten Alterskrankheiten, sodass man einen Antrag auf Pflegeleistungen stellen kann, wenn eine entsprechende Parkinson-Diagnose vorliegt. Die Diagnose allein führt jedoch noch nicht automatisch zu einer Leistungsstufe. Der Nationale Krankenversicherungsdienst besucht die betroffene Person und prüft unter anderem, wie viel Hilfe sie bei der Körperpflege, beim Essen, bei der Bewegung, bei der Haushaltsführung und in anderen Bereichen des täglichen Lebens benötigt. Anschließend entscheidet ein Ausschuss über den Pflegegrad.
1: Wird ein Pflegegrad anerkannt, gibt es verschiedene Möglichkeiten. Am häufigsten wird die häusliche Pflege in Anspruch genommen. Dann kommt eine Pflegekraft für eine bestimmte Zeit zu den Betroffenen nach Hause und hilft beispielsweise bei der Zubereitung von Mahlzeiten, beim Waschen und Ankleiden, bei der Fortbewegung sowie bei anderen alltäglichen Aufgaben. Diese Unterstützung kann auch sehr hilfreich sein, wenn pflegende Angehörige kurzzeitig das Haus verlassen oder eine Pause benötigen. Auch werden häusliche Bade- und Krankenpflegedienste angeboten. Außerdem gibt es auch Tages- und Nachtpflegeeinrichtungen, in denen die Betroffenen tagsüber betreut werden und an verschiedenen Programmen teilnehmen können, bis sie abends wieder nach Hause zurückkehren. Die Angehörigen können diese Zeit nutzen, um arbeiten zu gehen oder persönliche Angelegenheiten zu erledigen, wodurch auch ihre Belastung etwas reduziert werden kann. Dann gibt es aber auch Pflegeeinrichtungen, in denen Menschen längerfristig wohnen und Unterstützung im Alltag erhalten.
0: Die Parkinson-Krankheit fällt in Südkorea auch unter die sogenannte Sonderregelung zur Berechnung der gesetzlichen Zuzahlung für seltene und schwer behandelbare Erkrankungen. Demnach wird der Eigenanteil der Patientinnen und Patienten an den Behandlungs- und Arzneimittelkosten deutlich reduziert. Nachdem die Diagnose und die Erfüllung der Kriterien von einer entsprechend qualifizierten Fachärztin oder einem Facharzt bestätigt worden sind, kann man sich dafür anmelden. Ist man registriert, beträgt der Eigenanteil für ambulante und stationäre Behandlungen sowie verschreibungspflichtige Medikamente, die mit der registrierten Parkinson-Erkrankung zusammenhängen, grundsätzlich 10%. Diese Registrierung gilt dann ab dem Tag der Aufnahme in das Sonderprogramm für 5 Jahre lang und kann auch erneuert werden, wenn die Voraussetzungen erfüllt sind.
1: Es gibt auch ein sogenanntes Familienpflegegeld, das vor allem dann in Frage kommt, wenn reguläre Pflegedienste wegen der abgelegenen Wohnlage, einer Katastrophe oder bestimmter körperlicher, psychischer bzw. persönlicher Umstände nicht genutzt werden können und ein Angehöriger die Versorgung übernimmt. Ob die Voraussetzungen erfüllt sind, muss immer im Einzelfall geprüft werden.
0: Nach Angaben der koreanischen Gesundheitsbehörden wurden im Jahr 2024 landesweit über 143.000 Patientinnen und Patienten mit Parkinson registriert bzw. medizinisch behandelt. Im Jahr 2020 waren es noch rund 126.000. Damit stieg ihre Zahl also innerhalb von 4 Jahren um rund 13,9%. Parkinson-Patienten und ihre Angehörigen kritisieren, dass die vom Staat angebotenen Maßnahmen vor allem nur auf die frühe Krankheitsphase ausgerichtet sind und keine systematische, ausreichende langfristige Unterstützung bieten. Es wird ein stabileres System gefordert, das medizinische Versorgung, soziale Unterstützung und Rehabilitation klar und effektiv miteinander verzahnt, gerade auch mit Blick auf die Alterung der koreanischen Gesellschaft und der ansteigenden Zahl der Parkinson-Patienten.
1: Ja, soweit dazu. Dann haben wir noch eine E-Mail von Monitor Dieter Leupold aus Leipzig erhalten, der dieses Mal eine Frage zur koreanischen Bahn hatte. Er schreibt uns: Vor ein paar Tagen wurde in einer großen Boulevardzeitung ein Artikel über Zugverspätungen in Deutschland abgedruckt. Meine Frage: Wie sieht das denn bei euch im Land mit der Pünktlichkeit der Züge aus? Bei uns in Deutschland kann man froh sein, wenn mal ein Zug pünktlich ankommt.
0: Laut einem Bericht soll der Anteil der KTS-Hochgeschwindigkeitszüge, die pünktlich waren bzw. sich maximal weniger als 5 Minuten verspätet haben, in den Jahren von 2020 bis 2025 durchschnittlich 85,2% betragen. Im Jahr 2020 lag er noch bei 92,4%. Im Falle des Hochgeschwindigkeitszuges SRT, der seit 2016 von einem öffentlichen Eisenbahnunternehmen betrieben wird, lag der Anteil im Jahr 2023 bei 20%. Beide Züge zahlen eine Entschädigung an ihre Kunden bei einer Verspätung von 20 Minuten. Im Falle von KTX und anderen Zügen, die das öffentliche Eisenbahnunternehmen Corail betreibt, werden bei einer Verspätung von 20 bis unter 40 Minuten 12,5% des Ticketpreises als Entschädigung an die Kunden gezahlt, ab 40 bis unter 60 Minuten 25% und ab 60 Minuten die Hälfte des Ticketpreises.
1: Im Falle der Solar U-Bahn soll es 2023 1961 Fälle gegeben haben, in denen eine U-Bahn sich um 5 Minuten oder länger verspätet hat. Im Vergleich zu 2021 ist der Anteil um 40% gestiegen, was teilweise auf die Verlängerung der einzelnen Linien zurückzuführen sei, so heißt es. Nach Angaben der Seoul Metro, die den größten Teil des U-Bahn-Netzes innerhalb Seouls betreibt, kam es zwischen 2019 und 2023 durchschnittlich 51,4 Mal pro Jahr zu Verspätungen von mindestens 30 Minuten. Rein rechnerisch bedeutet dies, dass etwa einmal pro Woche eine U-Bahn im Großraum Seoul mindestens eine halbe Stunde verspätet war.
0: Übrigens gibt es genau für solche Fälle seit letztem Jahr auch eine Versicherung. Verspätet sich eine U-Bahn im Großraum Seoul um mindestens 30 Minuten, übernimmt die Versicherung einmal im Monat bis zu 30.000 Won für alternative Verkehrsmittel wie Taxi oder Bus. Für einen einmaligen Versicherungsbeitrag von 1.400 Won besteht, also so um die Euro, um die 1 Euro, besteht der Versicherungsschutz ein Jahr lang.
1: Also man zahlt in einem Jahr nur 1 Euro?
0: Für die Versicherung. Ja. Und sogar wenn man Mitglied bei der Verkehrskarte Team Money ist, kann man den Versicherungsvertrag auch kostenlos abschließen. Mhm. Für die Beantragung müssen die Versicherten innerhalb von 2 Stunden nach dem Verlassen der U-Bahn die Kosten für ein Taxi oder ein anderes alternatives Verkehrsmittel bezahlen. Spätestens 7 Tage nach der betreffenden Fahrt müssen sie außerdem die Nummer ihrer Verkehrskarte, anhand derer die Ausstiegsdaten überprüft werden können, sowie den Beleg über die entstandenen Fahrtkosten einreichen.
1: Ja, aber generell ist es in Korea doch eher selten, dass sich ein Zug oder die U-Bahn in Seoul deutlich verspätet. Meistens sind sie schon pünktlich und auch verlässlich, was auch von vielen Touristen und ausländischen Einwohnern geschätzt und gelobt wird. Wenn es aber doch mal zu einer gravierenden Verspätung kommt, zum Beispiel nach Unfällen oder anderen Zwischenfällen, wird man sofort benachrichtigt oder man kann auch die Ankunftszeit der Bahn über Apps in Echtzeit überprüfen, dass man sich dann auch gleich Alternativen überlegen kann.

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1: Geburtstagsecke. Unsere Glückwünsche richten wir heute an Rumen Pankow in Sofia, Chris Krebs in Mahl, Michael Völger in Kuppenheim, Sven Kalkbrenner in Hildesheim, Thomas Drescher in Postmünster, Daniel Wächter in Karlsruhe und Andreas Miet in Berlin.
2: Sowie an Gerard Kopal in Almere, Dieter Grund in Hamburg, Wolfgang Schubert in Brandenburg am Inn und Ulrich Wicke in Felsberg. Im Namen der Redaktion und von Monitor Bernd Seiser wünschen wir allen Geburtstagskindern alles Gute, Gesundheit und viele schöne Momente im neuen Lebensjahr.
1: Und unser Musikgeschenk steht auch schon bereit. Wir hören Imunse mit dem Song Kippenpammel Naraso durch die tiefe Nacht.

0: So, das war's mal wieder für heute.
1: Vielen Dank fürs Zuhören. Ein schönes Wochenende wünschen Ihnen Tru Yong In
0: und Jan Dirks. Auf Wiederhören und bis zum nächsten Mal.

0: Alltagskoreanisch Plus. Jetzt heißt es wieder Koreanisch lernen mit koreanischen Fernsehserien. Herzlich willkommen zu Alltagskoreanisch Plus mit Alexandra Lottje. Hier lernen wir mit einem Ausschnitt aus der beliebten KBS-Serie On the Way to the Airport, zu Deutsch auf dem Weg zum Flughafen, aus dem Jahr 2016 eine praktische Redewendung für den Alltag. Unser Ausdruck des Tages ist 두번 안 묻는다. 두번 안 묻는다heißt auf Deutsch so viel wie ich frage kein zweites Mal. Hören wir uns das anhand einer Szene aus der Serie On the Way to the Airport einmal an. Park Jin-seok erfährt, dass seine Frau Choi Sua die Firma verlassen hat. Er fragt Sua, was es damit auf sich hat.
1: Ne.
2: 나는 뭐야? 회사를 간뒀다는 게 뭐냐고.
1: 와서 얘기해요.
2: 두 번 안 묻는다. 회사를 간뒀다는 게 뭐냐고.
1: 그렇게 됐어요.
0: An einer Stelle sagt Park Jin-seok hier 두 번 안 묻는다. Ich frage kein zweites Mal.
3: 두 번 안 묻는다.
4: 두 번 안 묻는다.
3: 두 번 안 묻는다.
0: Mit 두 번 안 묻는다 kann man zum einen jemanden nachdrücklich fragen oder die Wahrheit einfordern. 어디 갔다 왔어? 두 번 안 묻는다. 친구 만나고 왔어. Wo warst du? Ich frage kein zweites Mal. Ich habe eine Freundin getroffen. Hier noch ein Beispiel. 돈 어디에 썼어? 두 번 안 묻는다. 친구가 급하다고 해서 빌려줬어. Wofür hast du das Geld verwendet? Ich frage kein zweites Mal. Ein Freund brauchte dringend Geld. Ich habe es ihm geliehen. Hören Sie das einmal als Beispielkonversation.
3: 돈 어디에 썼어? 두 번 안 묻는다.
4: 친구가 급하다고 해서 빌려줬어.
3: 돈 어디에 썼어? 두 번 안 묻는다.
4: 친구가 급하다고 해서 빌려줬어. 돈 어디에 썼어? 두 번 안 묻는다.
3: 친구가 급하다고 해서 빌려줬어.
4: 돈 어디에 썼어? 두 번 안 묻는다.
3: 친구가 급하다고 해서 빌려줬어.
0: Zum anderen kann man den Ausdruck verwenden, wenn man jemandem mit einem guten Vorschlag eine Chance gibt. Arbeite halle malle, 두 번 안 묻는다. Halle. Willst du den Job oder nicht? Ich frage kein zweites Mal. Ich will ihn. Hier noch ein Beispiel. 여행 갈래 말래? 두 번 안 묻는다. 갈래. Willst du verreisen oder nicht? Ich frage kein zweites Mal. Ich will. Hören Sie auch das noch einmal als Beispielkonversation.
3: 여행 갈래 말래? 두 번 안 묻는다?
4: 갈래.
3: 여행 갈래 말래? 두 번 안 묻는다?
4: 갈래. 여행 갈래 말래? 두 번 안 묻는다.
3: 갈래.
4: 여행 갈래 말래? 두 번 안 묻는다.
3: 갈래.
0: Das war's von Alltagskoreanisch Plus für heute. Nun wissen Sie, wie Sie 두 번 안 묻는다 anwenden können. Am Mikrofon war Alexandra Lottje. Bis zum nächsten Mal.

0: 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Hallo und herzlich willkommen zur Interviewsendung So fern, so nah. In dieser Sendung beleuchten wir den facettenreichen Austausch zwischen dem deutschsprachigen Raum und Korea. Außerdem berichten wir über interessante Veranstaltungen im Land. Am Mikrofon begrüßt Sie Leida Asengil. Heute sprechen wir mit Lee Jong-il von der Kulturorganisation On Artists Berlin. Gemeinsam mit seinem Team setzt er sich seit vielen Jahren für den kulturellen Austausch zwischen Korea und Europa ein und organisiert Konzerte, Festivals sowie verschiedene Kulturprojekte. In unserem Gespräch heute geht es um seinen Weg in die internationale Kulturarbeit, die Idee hinter dem Berlin Asia Music Festival sowie um die Frage, welche Chancen koreanische klassische Musik und junge Künstlerinnen und Künstler heute auf europäischen Bühnen haben. Außerdem sprechen wir über die Zukunft der deutsch-koreanischen und europäisch-koreanischen Kulturaustauschs. Guten Tag, Herr Lee. Vielen Dank, dass Sie heute bei uns sind. Könnten Sie sich unseren Hörerinnen und Hörern kurz vorstellen, bitte?
1: Guten Tag. Vielen Dank für die Einladung. Mein Name ist Jong-il Lee und ich lebe seit vielen Jahren in Berlin. Rund 25 Jahre lang habe ich am koreanischen Kulturzentrum Konzerte, Ausstellungen und verschiedene Kulturprogramm geplant und begleitet. Und letztes Jahr im Juni bin ich aus dem koreanischen Kulturzentrum ausgeschieden. Danach habe ich gemeinsam mit meiner Frau die On Artists GmbH und Co.K gegründet. Und sie ist Geschäftsführerin und ich leite die Projektplanungen.
0: Wow. Und Sie engagieren sich ja seit vielen Jahren dafür, die koreanische Kultur und Musik in Europa bekannt zu machen. Wie sind Sie zu dieser Aufgabe gekommen?
1: Es gab eigentlich nicht einen besonderen Moment. Es war eher ein längerer Weg. Als ich im Jahr 2000 mit dieser Arbeit begonnen habe, hat mir vor allem das Planen Freude gemacht. Man entwickelt eine Idee, löst unterwegs viele Probleme und erlebe am Ende, wie das Publikum auf eine Aufführung oder eine Ausstellung reagiert. Das hat mich immer wieder motiviert. Gleichzeitig habe ich über die Jahre viele sehr gute koreanische Künstlerinnen und Künstler kennengelernt, die in Europa kaum eine Chance bekamen, weil ihnen Kontakte, Informationen oder eine verlässliche Partner vor Ort fehlen. Und durch meine Arbeit konnte ich in Deutschland und Europa eine große Netzwerk aufbauen. Irgendwann war für mich klar, dass ich diese Erfahrung nicht nur für mich erhalten, sondern mit der nächsten Generation teilen möchte.
0: Richtig. Und mit On Artist fördern Sie ja den kulturellen Austausch zwischen Korea und Europa. Welche Ziele verfolgt Ihre Organisation?
1: Ja, On Artist ist für uns weniger eine klassische Agentur, eine Plattform. Wir möchten Künstlerinnen und Künstler nicht einfach für einen einzelnen Auftritt nach Europa holen und danach wieder verabschieden. Uns ist wichtig, Projekte gemeinsam mit lokalen Partnern zu entwickeln, das wichtige Publikum zu erreichen und Beziehungen aufbauen, die weiter bestehen. In den vergangenen Jahren haben wir zum Beispiel gemeinsam mit dem Musikfest Berlin das Abschlusskonzert das Festival geplant und geführt. Heute arbeite ich auch mit dem Humboldt Forum in Berlin. Ausstellungen für koreanische Volksmalerei. Das Humboldt Forum, Sie kennen die Humboldt Forum, ne?
0: Ja, das Humboldt Forum, ja, in Berlin.
1: Ja, in einer Bedeutung ungefähr mit dem Nationalmuseum vergleicht.
0: Wow. Und Sie haben ja auch unter anderem Kulturveranstaltungen am koreanischen Kulturzentrum in Berlin mitorganisiert. Und welche Erfahrungen in den letzten 25 Jahren haben Sie dabei gesammelt?
1: Ja, in diesen 25 Jahren habe ich sehr viel gelernt.
0: Ja.
1: Vor allem, dass eine künstliche Idee allein noch nicht ausreicht. Man braucht Zeit für verlässliche Partner, ein Verständnis für das örtliche Publikum und Vertrauen zu den Veranstaltungsorten. Als ich im Jahr 2000 angefangen habe, war koreanische Kultur in Deutschland noch relativ wenig bekannt.
0: Ja.
1: Heute ist die Situation durch K-Pop und koreanische Serien und viele andere Bereiche völlig anders.
0: Richtig.
1: Mein wertvoller Gewinn aus dieser Zeit sind deshalb nicht einzelne Veranstaltungen, sondern ein Menschen und die langfristigen Beziehungen, die daraus entstanden sind.
0: Richtig. Und Sie haben ja das Berlin Asia Music Festival, kurz BAMF, wurde ja in diesem Jahr erstmals veranstaltet. Wie entstand die Idee, ein solch Festival ins Leben zu rufen?
1: Die Idee entstand aus einer Lücke, die ich schon lange gesehen habe. Berlin ist eine internationale Kulturstadt.
0: Ja.
1: Aber es gab hier und auch in Deutschland keine unabhängige Plattform, die asiatische Musik kontinuierlich und professionell als zeitgenössische Kunst präsentiert. Ich weiß nicht, ob Sie schon einmal von einem asiatischen Musikfestival in Deutschland gehört
0: haben. Nein, noch nicht.
1: Als ich Freunde aus dieser deutschen Musik- und Kulturszene gehört habe, dass wir ein professionelles Festival für asiatische Musik planen, viele überrascht. Sie können kaum glauben, dass es so ein Festival in Deutschland bisher noch nicht gab.
0: Richtig, ja.
1: Gerade Deutschland gilt ja als das Land der klassischen Musik.
0: Ja.
1: Trotzdem fehlt bislang ein Festival, das ein professionelles und kontinuierlich die Musik aus verschiedenen asiatischen Ländern bestätigt.
0: In Ihren Begriffen sprechen Sie öfters von K-Classic. Wie würden Sie diesen Begriff definieren und welches Potenzial sehen Sie für K-Classic auf internationalen Bühnen?
1: K-Classic sage ich nicht selber, sondern wenn Sie zum Beispiel nach Google nach K-Classic sucht, dann findet man vor allem Meldungen über koreanische Musikerinnen und Musiker, die bei einem europäischen Wettbewerb, Musikwettbewerb, einen Preis gewonnen haben.
0: Aha.
1: Dann heißt es oft, dass sie damit Ansehen von K-Classic erhöht haben. Aber berichte darüber, dass ein Werk eines koreanischen Komponisten irgendwo in Europa aufgeführt wurde, findet man kaum. Genau deshalb müssen wir uns fragen, was verstehen wir eigentlich unter K-Classic? Geht es nur darum, dass koreanische Musiker westliche klassische Musik erfolgreich spielen? Für mich bedeutet K-Classic nicht einfach, dass koreanische Musiker Beethoven oder Schubert oder Debussy spielen, dass sie diese Werke auf höchstem Niveau interpretieren, ist natürlich wichtig. Und ihre Qualität ist international längst anerkannt. Aber wenn wir aber die Begriffe K-Classic verwenden, sollte darin auch eine koreanische künstlerische Perspektive hörbar sein.
0: Ja, die Perspektive.
1: Also für ihre neue Werke von koreanischen Komponisten und Komponisten.
0: Richtig.
1: So.
0: Das stimmt. Nicht das sehr erfolgreich spielen. Das finde ich auch richtig. Gibt es auch Projekte oder Kooperationen, die Ihnen persönlich besonders in Erinnerung geblieben sind, aus Ihren Beziehungen vielleicht?
1: Ich habe bislang meine Erfahrungen über tausende Veranstaltungen gemacht.
0: Wow.
1: Aber ja, dann fällen mir spontan drei große Projekte.
0: Oh, ja.
1: Alle drei hatte ich so eine lange Vorbereitungszeit. Wir haben jeweils mehr als 2 Jahre und teilweise fast 3 Jahre daran gearbeitet. Das erste Projekt war die Deutschland-Tournee des Jungmyo-Jeriak des Nationalkulturzentrums im Jahr 2022.
0: Okay.
1: Wir waren unter anderem in den Berliner Philharmonie, Elbphilharmonie Hamburg, Berliner Philharmonie und im French Legend Theater in München. Für mich war dabei besonders wichtig, dass es keine Veranstaltung war, die wir allein organisiert und finanziert haben. Die Konzerthäuser und Festival haben uns offiziell eingeladen und wir haben das Projekt gemeinsam geplant und auch die Kosten gemeinsam getragen.
0: Oh, wow.
1: Das war damals bei dem koreanischen Gastspiel in Europa noch nicht selbstverständlich. Besonders gefreut hat mich auch, dass die Aufführung als erste koreanische Produktion weltweit über den Online-Konzertdienst der Berliner Philharmonie Angebot wurde.
2: Wow.
1: Und Joris, noch weiter auf der Erzähler?
2: Ja, klar, natürlich, bitte.
1: Genau. Ja,
2: ja.
1: Das zweite Projekt fand ebenfalls auch 2022 statt.
2: Ja.
1: Es war eine Veranstaltung zum 120. Jubiläum der Hymne des koreanischen Kaiserreichs.
2: 120 Jahre.
1: Hymne, ja, ist, ja, diese Hymne ist heute selbst für viele Koreanerinnen und Koreaner kaum bekannt.
2: Aha.
1: Und sie war die elfte und die zugleich letzte offizielle eingeführte Nationalhymne des koreanischen Kaiserreichs.
2: Mm.
1: Und komponiert wurde sie von dem deutschen Komponisten Franz Eckert.
2: Wow.
1: Ja, deshalb haben wir die Konzerte im Konzerthaus Berlin und in Halle veranstaltet.
2: Ja.
1: Der Gebelstadt-Händler ist. Ne?
2: Ah, ja.
1: Wir kennen das Projekt gemeinsam mit einem Chor in Berlin und Halle, wo wir mit Unterstützung der Stadt realisiert. Das war für mich eine sehr besondere Verbindung zwischen der koreanischen und den deutschen Geschichten.
2: Stimmt.
1: Und, ja, und noch dritte Projekt war die September letzte Jahre.
2: Ja.
1: Onatis hat gemeinsam mit dem Musikfest Berlin das Abschlusskonzert des Festivals zum 80. Geburtstag der international bekannten Komponistin Yeonhee Park Chan. Der koreanische Name ist Park Yeonhee.
2: Park Yeonhee.
1: Gestaltet.
2: Oh.
1: Natürlich gab es noch viele andere Projekte,
2: ja,
1: aber diese drei sind mir besonders in Erinnerung gebildet.
2: Das kann ich mir gut vorstellen. 25 Jahre, das sind sehr viele Erinnerungen auf jeden Fall.
1: Ja, ja, ja.
2: Und dann wollten wir Sie natürlich als letztes noch fragen, welche Pläne verfolgen On Artist und das Berlin Asia Music Festival für die Zukunft? Ich weiß, es ist nächstes Jahr noch eins geplant. Und was sehen Sie für Ihre Ziele an?
1: Ja, die Vorbereitung für das nächste BAMF haben bereits begonnen und es findet im kommenden Jahr am 21., 23. und 24. Mai statt, wieder in Konzerthaus Berlin. BAMF soll geografisch weiter werden und künftig auch Musik aus Südostasien, Zentralasien und später vielleicht auch Westasien einbeziehen. Die Auswahl soll weiterhin offen über Ausschreibungen erfolgen, damit nicht nur bereits bekannte Namen eine Chance bekommen. In diesem Jahr haben wir beim BAMF nur mit einem deutschen Festival in Lügen, Sie kennen die Insel Lügen.
2: Ja, die Lügen, ja genau.
1: Ja, Hotspot-Festspiele zusammengearbeitet.
2: Ah, auf Rügen.
1: In dem Jahr würden wir mit weiteren Festivals in Deutschland kooperieren. Unser Ziel ist, dass die Ensemble, die zum BAMF eingeladen werden, nicht nur bei uns in Berlin auftreten, sondern auch die Möglichkeit bekommen, die anderen deutschen Festivals zu spielen. Daran arbeiten wir bereit. Und gleichzeitig müssen wir die finanzielle und organisatorische Struktur stabiler machen. Damit unser Ziel ist, das BAMF in eigenen Jahren als feste Berliner Plattform wahrgenommen wird. Auch diese ADS Künstler gerne auftreten und europäische Veranstalter neue Stimme entdecken können. Und die Projekte, die wir bei unserer Firma On Artist gerade planen, sind ebenfalls sehr spannend. Für 2027 bereiten wir gemeinsam mit dem Musikfest Berlin ein Projekt über koreanisch-schamanische

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1: Mit Michael Daub. In Sachsen-Anhalt haben um 18 Uhr die Wahllokale für die Landtagswahl geschlossen. Die Stimmauszählung läuft, ein amtliches Ergebnis liegt im Laufe des Abends vor. Der Wahlkampf im Land war in den vergangenen Wochen ungewöhnlich polarisiert verlaufen. Angesichts sinkender Umfragewerte will Bundeskanzler Merz nach den Landtagswahlen im September in der CDU eine Grundsatzdebatte über ein neues Narrativ für Deutschland anstoßen. Es brauche jenseits der Sachpolitik eine gemeinsame Erzählung, sagte der Parteivorsitzende. Was macht uns aus? Wo wollen wir hin? Griechenlands Ministerpräsident Mitsotakis hat für 2027 Steuererleichterungen und Lohnerhöhungen im Umfang von 2,2 Milliarden Euro angekündigt. Geplant sind unter anderem Sonderzahlungen von 400 Euro für Rentner und 500 Euro für Beamte. Zudem sollen einkommensschwache Landwirte und Familien mit drei Kindern von der Einkommenssteuer befreit werden. Auch der Mindestlohn soll steigen, die Rentenbeiträge sinken. Für die Menschen im von der Sturzflut betroffenen Nepal stellt Deutschland kurzfristig 7,5 Millionen Euro bereit, vor allem für die Gesundheits- und Energieversorgung. Die Lage sei hochdramatisch, sagte Entwicklungsministerin Rem Albali Radova der katholischen Nachrichtenagentur. Die Zahl der Toten und Vermissten steige weiter. Viele Menschen hätten ihre Lebensgrundlage verloren. Soweit die Meldungen.
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2: Damit herzlich willkommen zu einer neuen Stunde hier im Technikradio mit der Technikshow. Und in dieser Stunde verraten wir, was hinter dem Begriff Smishing steckt, und wir sprechen über Cybermobbing. Also unbedingt dranbleiben.
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2: Der ein oder andere kennt vielleicht den Begriff Phishing. Das ist eine Betrugsmethode, bei der man gefälschte E-Mails bekommt. Eventuell hat es einen ja sogar schon mal selbst erwischt und schon hatte man Viren auf dem Rechner oder die Bank- und Kundendaten wurden gestohlen und missbraucht. Deutlich unbekannter, aber aktuell stark auf dem Vormarsch ist das sogenannte Smishing. Was das ist, hat mein Kollege Ingo Schleiernick in Erfahrung gebracht.
3: Beim sogenannten Smishing erhalten Betroffene per SMS Nachrichten, die sie dazu verleiten sollen, einen Link anzuklicken, private Informationen preiszugeben oder sich etwas aufs Handy zu laden. So erging es auch einer Frau aus der Nähe von Bonn.
4: Es ist so, dass hier im Ort zurzeit Glasfaser verlegt wird und ich auch einen Antrag gestellt hatte, dass ich das gerne auch hätte. Und dann habe ich gewartet auf Benachrichtigung, damit die mit mir einen Termin ausmacht, wann sie den Anschluss legen können.
3: Einige Tage später erhielt sie dann eine SMS, die aussah, als sei sie von der Telekom.
4: Ich habe da drauf getippt und dann kam die Anzeige, dass ich jetzt eine App runterladen müsste, damit ich diese Voicemail hören könnte. Ja, und das habe ich leider getan.
3: Die Folgen von Smishing können weitreichend sein. Vom Ausspionieren des Handys über den Diebstahl persönlicher Daten bis hin zum Missbrauch von Kunden- oder Kontoinformationen. Hilfe gegen diese Betrugsmasche und andere Arten von Cyberkriminalität gibt es zum Beispiel von Expertinnen wie Jenny Kaden vom Digitalschutzpaket der Telekom.
5: Ob Hackerangriff, Cybermobbing, Missbrauch von Kunden- und Kontodaten, Probleme beim Onlinekauf oder sogar eine defekte Festplatte. Das Digitalschutzpaket ist der IT-Rundumschutz gegen digitale Risiken oder Gefahren im Internet.
3: Heutzutage kann jeder Opfer von Cyberkriminalität werden. Daher ist es wichtig, aufmerksam zu sein und sich entsprechend zu schützen.
2: Allein in diesem Jahr beträgt der Schaden, der weltweit durch Cyberkriminalität verursacht wird, etwa 6 Billionen Dollar. Verglichen mit der Ertragskraft von Staaten läge Cybercrime daher auf Platz 3, hinter China und dem Spitzenreiter USA. Daher mein Tipp: vorsichtig sein und Online-Daten schützen.

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1: Deutschland hat das Zeug dazu, bei künstlicher Intelligenz aufzuholen, meint zumindest Bundesdigitalminister Wildberger. Am Rande der Kabinettsklausur hat der CDU-Politiker gesagt, dass die USA und China im Bereich KI zwar weit voraus seien, er sieht aber vor allem bei KI in der Industrie eine Chance für eine globale Spitzenposition. Laut Wildberger soll deshalb die Leistungsfähigkeit von Rechenzentren schneller ausgebaut werden. Die Bundesregierung hat mehr Geld für die Games-Branche zugesagt. Dieses und nächstes Jahr sollen jeweils 120 Millionen Euro Fördergelder fließen. Das hat Finanzminister Klingbeil dem Kölner Stadtanzeiger gesagt. Ihm sei wichtig, dass die Standortbedingungen für die Games-Branche und die Digitalwirtschaft insgesamt besser werden. Und ersetzen wir Freundschaften immer mehr durch Social Media und Chatbots? Laut neuem Freizeitmonitor der Stiftung für Zukunftsfragen treffen nur noch 19% der Befragten regelmäßig ihre Freunde. Gleichzeitig nutzen 42% mindestens einmal pro Woche KI. Bei den 18- bis 24-Jährigen sind es fast zwei Drittel. Immerhin, wir treiben mehr Sport als früher und auch Vereine und Ehrenämter bleiben beliebt.
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1: Ein verletzender Kommentar im Klassenchat. Ein bloßstellendes Foto auf Social Media. Cybermobbing findet digital statt. Die Folgen sind aber real. In einer kostenlosen digitalen Schulstunde für die Klassen 5 bis 8 lernen Jugendliche am 17. September genau solche Dynamiken zu erkennen und zu durchbrechen. Hendrik Enderlein.
2: Unter dem Motto Online gemobbt, real verletzt, gemeinsam gegen Cybermobbing laden ClickSafe, die Aktion Mensch und Nummer gegen Kummer am 17. September zu einem interaktiven Livestream-Format ein. Christina Marx von der Aktion Mensch.
3: Aus unserer Studienarbeit wissen wir, dass fast jeder zweite junge Mensch von Mobbing betroffen ist. Und die Schule ist dabei der häufigste soziale Kontext von Mobbing, gefolgt von Cybermobbing auf Platz 2. Und genau diesen Missstand möchten wir mit der Schulstunde adressieren. Gemeinsam mit unseren Partnern sensibilisieren wir Jugendliche für das Thema Cybermobbing, stärken sie im Umgang damit und informieren über Unterstützungsangebote.
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3: Jede und jeder kann etwas tun, um Cybermobbing zu stoppen. Nicht wegschauen, Betroffenen zur Seite stehen und Unterstützung holen. Die digitale Schulstunde soll Schulen dabei helfen, ein Ort zu werden, an dem junge Menschen offen über ihre Erfahrungen sprechen können. Besonders wichtig ist uns, dass alle Jugendlichen dabei sein können. Deshalb wird der Livestream zum Beispiel in Gebärdensprache übersetzt und wir bieten Materialien in einfacher Sprache an.
2: 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Lehrkräfte können ihre Klassen noch bis zum 11. September kostenlos registrieren.
1: Alle Informationen und das Formular zur Anmeldung gibt's auf clicksafe.de. Und noch einmal, Anmeldeschluss ist der 11. September.

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1: Mit Michael Daub. In Sachsen-Anhalt haben um 18 Uhr die Wahllokale für die Landtagswahl geschlossen. Die Stimmauszählung läuft, ein amtliches Ergebnis liegt im Laufe des Abends vor. Der Wahlkampf im Land war in den vergangenen Wochen ungewöhnlich polarisiert verlaufen. Angesichts sinkender Umfragewerte will Bundeskanzler Merz nach den Landtagswahlen im September in der CDU eine Grundsatzdebatte über ein neues Narrativ für Deutschland anstoßen. Es brauche jenseits der Sachpolitik eine gemeinsame Erzählung, sagte der Parteivorsitzende. Was macht uns aus? Wo wollen wir hin? Griechenlands Ministerpräsident Mitsotakis hat für 2027 Steuererleichterungen und Lohnerhöhungen im Umfang von 2,2 Milliarden Euro angekündigt. Geplant sind unter anderem Sonderzahlungen von 400 Euro für Rentner und 500 Euro für Beamte. Zudem sollen einkommensschwache Landwirte und Familien mit drei Kindern von der Einkommenssteuer befreit werden. Auch der Mindestlohn soll steigen, die Rentenbeiträge sinken. Für die Menschen im von der Sturzflut betroffenen Nepal stellt Deutschland kurzfristig 7,5 Millionen Euro bereit, vor allem für die Gesundheits- und Energieversorgung. Die Lage sei hochdramatisch, sagte Entwicklungsministerin Rehm Albali Radova der katholischen Nachrichtenagentur. Die Zahl der Toten und Vermissten steige weiter. Viele Menschen hätten ihre Lebensgrundlage verloren. Soweit die Meldungen.
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3: Und damit hinein in eine neue Stunde der Technikshow hier im Technikradio. In dieser Stunde gibt's so ein bisschen Futter für die Hardware. Wir haben einen Fernsehtipp und einen Blu-ray-Tipp mit dabei.
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1: Ka-tschau! Vor 20 Jahren eroberte der ehrgeizige Rookie-Rennwagen Lightning McQueen aus dem Disney-Pixar-Animationsfilm Cars weltweit zum ersten Mal unsere Herzen. Anlässlich dieses Jubiläums haben wir mal einige kleine und große Fans des Animationsklassikers gefragt, warum sie denn bis heute die Cars-Abenteuer immer wieder aufs Neue begeistern.
2: Ich finde den cool, weil da Autos waren, die sprechen konnten und weil es Rennen waren.
3: Speed. Ich bin Speed. Ein Sieger, 42 Verlierer. Verliere esse ich zum Frühstück. Ich bin schnell wie ein Blitz, deshalb heiße ich Lightning.
4: Also, ich finde den Film ganz schön, weil in dem Film wird halt gezeigt, dass Gewinn nicht immer alles ist und da findet er auch Freunde. Und das ist ja eigentlich auch viel schöner.
5: Ich habe mir schon genau den richtigen ausgesucht.
3: Für was?
5: Als meinen besten Freund.
6: Also, habe ich schon sehr gern gesehen, auf jeden Fall.
5: Im Ernst?
3: Ja, logisch. Wieso nicht?
4: Ich gucke Cars gerne, weil auch die Landschaft, wo die langfahren, einfach schön ist.
5: Du bist in Radiator Springs, dem süßesten kleinen Städtchen weit und breit.
7: Und dass das um Autorennen ging, das hat früher mir immer Spaß gemacht.
8: Ich fand das damals sehr schön, dass die Autos alle eine Personalität hatten. Also damals hatte ich auch mit den Kindern sehr schöne Erinnerungen.
5: Große Klasse, mein Freund!
9: Da kommt total viel Liebe rüber, was man?
1: Auf jeden Fall. Und 20 Jahre nachdem Cars mit quietschenden Reifen das erste Mal auf die große Leinwand gefahren ist, läuft der Film vom 3. bis zum 6. September erneut in vielen ausgewählten Kinos, mehrfach im Disney Channel und immer zu jeder Zeit mit allen weiteren Cars-Filmen und Serien auch auf Disney+. Radiator Springs ruft also schon, der Motor läuft und die Startflagge ist bereit. 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Jubiläum von Cars. 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Und viel Spaß.

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1: Deutschland hat das Zeug dazu, bei künstlicher Intelligenz aufzuholen. Meint zumindest Bundesdigitalminister Wildberger. Am Rande der Kabinettsklausur hat der CDU-Politiker gesagt, dass die USA und China im Bereich KI zwar weit voraus seien, er sieht aber vor allem bei KI in der Industrie eine Chance für eine globale Spitzenposition. Laut Wildberger soll deshalb die Leistungsfähigkeit von Rechenzentren schneller ausgebaut werden. Die Bundesregierung hat mehr Geld für die Games-Branche zugesagt. Dieses und nächstes Jahr sollen jeweils 120 Millionen Euro Fördergelder fließen. Das hat Finanzminister Klingbeil dem Kölner Stadtanzeiger gesagt. Ihm sei wichtig, dass die Standortbedingungen für die Games-Branche und die Digitalwirtschaft insgesamt besser werden. Und ersetzen wir Freundschaften immer mehr durch Social Media und Chatbots? Laut neuem Freizeitmonitor der Stiftung für Zukunftsfragen treffen nur noch 19% der Befragten regelmäßig ihre Freunde. Gleichzeitig nutzen 42% mindestens einmal pro Woche KI. Bei den 18- bis 24-Jährigen sind es fast zwei Drittel. Immerhin, wir treiben mehr Sport als früher und auch Vereine und Ehrenämter bleiben beliebt.
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1: Die Stimmung ist gerade extrem mies hierzulande. So mies, dass der geniale Harpe Kerkeling in Horst Schlemmer sucht das Glück endlich mal wieder in seine Paraderolle schlüpft, um uns das Lächeln zurückzubringen. Und in welche Fettnäpfchen der stellvertretende Chefredakteur des Grevenbräucher-Tagblatts dabei tritt, das kann man sich ab sofort ganz bequem zu Hause auf DVD und Blu-ray anschauen. Jessica Martin verrät uns mehr.
2: Horst Schlemmer hat die Faxen dicke.
3: Die Lage ist dramatisch, um nicht zu sagen sehr dramatisch.
4: Ja, so ein Hass.
2: Denn die Menschen sind alle nur noch miesepetrig.
5: Sie sind kein Lächeln.
6: Was wollen Sie denn?
5: Im halbes Roggenbrot.
6: Sie sind noch nicht dran.
7: Weil Sie haben mich doch gerade gefragt, was ich will. Ja,
5: weißt du Bescheid?
2: Um rauszufinden,
3: warum alle so eine Flappe ziehen und wie man den Menschen wieder ein Lächeln ins Gesicht zaubert,
2: macht der stellvertretende Chefredakteur des Grevenbrocher Tagblatts deshalb kurzerhand eine große Deutschlandreise.
5: Ich bin auf der Suche nach dem Glück.
8: Schau dich in der Welt um, sie ist wunderschön. Komm, wir gehen gemeinsam. Das steht schon auf dem Spiel. Oh ja, und jeder macht mit.
5: Schön hat es hier.
8: Denn glücklich sein, das ist voll der Hit.
5: Die Reichen und die Schönen, da fühle ich mich direkt zu Hause.
2: Per Anhalter besucht er beispielsweise den bayerischen Ministerpräsidenten.
5: Der glaubt ja, dass das Glück da zu Hause ist.
6: Was, in München? So ein Quatsch. Ich freue mich, wenn ich wieder nach Berlin rinfahren kann. Das ist viel schöner.
2: Und auf einem Nordseekutter versucht er sein Glück beim Krabbenpoolen.
3: Das ist ein bisschen wie Glückskekse knacken. Nur, dass da kein Zettel mit dem Spruch drin ist.
2: Aber seine Mission...
3: Wo winkt denn jetzt das Glück?
2: ...verliert er dank seiner knallharten Recherchemethoden...
5: Guten Morgen, Schätzelein.
9: Morgen.
5: Hast du vielleicht irgendwo meine Unterhose gesehen?
2: Natürlich nie aus den Augen.

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1: Mit Michael Daub. In Sachsen-Anhalt haben um 18 Uhr die Wahllokale für die Landtagswahl geschlossen. Die Stimmauszählung läuft, ein amtliches Ergebnis liegt im Laufe des Abends vor. Der Wahlkampf im Land war in den vergangenen Wochen ungewöhnlich polarisiert verlaufen. Angesichts sinkender Umfragewerte will Bundeskanzler Merz nach den Landtagswahlen im September in der CDU eine Grundsatzdebatte über ein neues Narrativ für Deutschland anstoßen. Es brauche jenseits der Sachpolitik eine gemeinsame Erzählung, sagte der Parteivorsitzende. Was macht uns aus? Wo wollen wir hin? Griechenlands Ministerpräsident Mitsotakis hat für 2027 Steuererleichterungen und Lohnerhöhungen im Umfang von 2,2 Milliarden Euro angekündigt. Geplant sind unter anderem Sonderzahlungen von 400 Euro für Rentner und 500 Euro für Beamte. Zudem sollen einkommensschwache Landwirte und Familien mit drei Kindern von der Einkommenssteuer befreit werden. Auch der Mindestlohn soll steigen, die Rentenbeiträge sinken. Für die Menschen im von der Sturzflut betroffenen Nepal stellt Deutschland kurzfristig 7,5 Millionen Euro bereit, vor allem für die Gesundheits- und Energieversorgung. Die Lage sei hochdramatisch, sagte Entwicklungsministerin Rehm Albali Radova der katholischen Nachrichtenagentur. Die Zahl der Toten und Vermissten steige weiter. Viele Menschen hätten ihre Lebensgrundlage verloren. Soweit die Meldungen.
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2: Damit herzlich willkommen zu einer neuen Stunde hier im Technikradio mit der Technikshow. Und in dieser Stunde haben wir unter anderem einen Game-Tipp für Sie. Also unbedingt dranbleiben.
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